0: es gab auch einige Anweisungen, die mir gar nicht gepasst haben. Es ist mir zwar peinlich, aber ich muss zugeben, dazu gehörte die Anweisung, sonntags schön brav zur Sonntagsschule gehen zu müssen. Heute spricht man meistens vom Kindergottesdienst. Das Interessante an der Sache war, dass mein Vater selbst niemals zur Kirche ging, aber mich immer hingeschickt hat. Wie dem auch sei, sobald er von zu Hause weg war, bin ich nicht mehr hingegangen. Einmal bin ich stattdessen angeln gegangen und prompt kam er früher als geplant nach Hause und hat mich dabei ertappt. Ich hatte gerade einen Fisch an der Angel, drehte mich um, um ihn an Land zu holen, und da stand mein Vater. »Na, mein Junge, wie steht's mit dem Anglerglück?« fragte er mich. Nun, mein Glück schien mir gerade davonzulaufen. Ich entschuldigte mich bei ihm und gab zu, dass ich mich falsch verhalten hätte. Und weil er ein sehr gutmütiger Vater war, sagte er zu mir, »Ich habe dir und deiner Schwester einen Beutel mit Süßigkeiten mitgebracht, die ihr euch teilen dürft. Obwohl ich mir eigentlich vorgenommen hatte, dass du wegen deines Ungehorsams nichts abbekommen sollst.« Können Sie sich vorstellen, wie froh und dankbar ich war, einen solchen Vater zu haben und dass ich sein Sohn sein durfte? Als ich 14 Jahre alt war, ist mein Vater gestorben, aber ich habe jetzt einen himmlischen Vater. Und genauso wie damals verlasse ich mich heute auf seine Gnade. Wenn Dinge bei mir hier auf der Erde schiefgehen, dann gehe ich zu ihm und bitte ihn um Gnade. Wenn ich falle, dann laufe ich nicht vor ihm davon, wie ich es früher getan habe. Denn ich habe herausgefunden, dass jede Strafe viel mehr wehtut, wenn ich nicht in seiner Nähe bin. Ich möchte in seiner Nähe sein. Je näher ich bei ihm bin, desto weniger schmerzt es. Ich bin ein Sohn meines himmlischen Vaters. Wenn ich Christen davon reden höre, dass sie bestimmte Dinge tun und bestimmte Dinge nicht tun und dass sie einer ganzen Reihe von Regeln folgen, dann stelle ich immer wieder fest, dass sie wenig von der Gnade Gottes wissen. Sie versuchen, ihr geistliches, christliches Leben aus eigener Kraft zu leben. Paulus dagegen sagt uns, wie eben schon gehört, »So sei nun stark, mein Sohn, durch die Gnade in Christus Jesus.« Und dann schreibt er in Vers 2 weiter, »Und was du von mir gehört hast vor vielen Zeugen, das befiehl treuen Menschen an, die tüchtig sind, auch andere zu lehren.« Paulus war wirklich besorgt um die Zukunft. Genauso wie für uns am Ende unseres Dienstes wichtig ist, wer nach uns kommt und unseren Dienst weiterführt, stellt er sich die Frage, wer nach ihm das Wort Gottes weiter verkünden wird. Manchmal entwickeln wir allerdings einen Elia-Komplex. Wissen Sie, was das ist? Als ich Pastor in einer Großstadt war und meine Aufgaben kaum noch bewältigen konnte, da habe ich wie Elia geschrien, »O Herr, ich bin der Einzige, der hier noch übrig geblieben ist.« Aber ich musste feststellen, das ist überhaupt nicht wahr. Überall im ganzen Land und auch in dieser Großstadt hatte Gott junge Pastoren berufen, die für Gottes Sache einstehen und die mit mir auf dem Weg waren. Und nun, als altgedienter Pastor, habe ich die Sorge auf dem Herzen, welche jungen Menschen wird es geben, die das Wort Gottes nach uns treu weitergeben. Paulus sagt zu Timotheus, »Das befiehlt treuen Menschen an, die tüchtig sind, auch andere zu lehren.« So kann das Problem gelöst werden. Und ich sage Ihnen, auch heute wird Gott junge Menschen heranreifen lassen, die die Gabe haben, andere zu lehren. Dies ist die Art und Weise, wie Gott noch heute wirkt. Als Söhne und Töchter Gottes sollten wir ein Anliegen für die Dinge unseres Vaters haben, so wie Jesus sich für die Dinge seines Vaters interessiert hat. Als er im Alter von 12 Jahren von Maria und Josef in Jerusalem gesucht wurde, hat er zu ihnen gesagt, »Warum habt ihr mich gesucht? Wisst ihr nicht, dass ich sein muss in dem, was meines Vaters ist?« Diesen Satz könnte man sinngemäß so übertragen. »Wisst ihr denn nicht, dass ich mich für das interessieren muss, was mein Vater macht? Das ist doch total selbstverständlich.« Auch wir sind Kinder Gottes geworden, wenn auch nicht in dem Sinne, wie Jesus Sohn Gottes war, sondern durch den Glauben. Dies bestätigt auch Johannes in seinem Evangelium. Dort heißt es gleich ziemlich am Anfang: Wie viele ihn aber aufnahmen, denen gab er Macht, Gottes Kinder zu werden, denen, die an seinen Namen glauben. Weil ich ein Kind Gottes bin, interessiere ich mich für die Dinge, die meinem Vater wichtig sind. Und wie steht's mit Ihnen, liebe Hörer? Interessieren Sie sich für das, was Ihr himmlischer Vater tut? Das Hauptanliegen unseres Vaters ist es, das Wort Gottes unter die Menschen zu bringen. Bitte unterstützen Sie Ihren Vater in diesem Anliegen. Aber dabei dürfen wir nie vergessen, dass wir abhängig sind von der Gnade Gottes, um die Dinge unseres Vaters zu erledigen. Und genauso in Bezug auf jede Facette unseres Lebens als seine Kinder. Sind Sie manchmal enttäuscht über sich selbst? Wenn Sie es sind, dann bedeutet das, dass Sie an sich selbst geglaubt haben. Dies hätten Sie nicht tun sollen, denn Sie dürfen und sollen durch die Gnade Gottes leben, im Glauben und nicht im Schauen. Oder vielleicht sind Sie auch entmutigt, weil Sie dem Wort Gottes und seinen Verheißungen nicht vertrauen. Womöglich haben Sie gedacht, Sie könnten es aus eigener Kraft tun, und nun sind Sie niedergeschlagen. Oder vielleicht denken Sie auch, ich hoffe, ich kann es das nächste Mal besser machen. Doch dann erwarten Sie, dass Sie etwas Gutes aus Ihrer alten Natur herausholen. Das wird aber nicht funktionieren, sondern allein in der Gnade Gottes können Sie stark sein. Nachdem Paulus Timotheus deutlich gemacht hat, dass er im Dienst für Gott wie ein Sohn ist, verwendet er nun ein weiteres Bild, um ihn an bestimmte Dinge zu erinnern. In den Versen 3 und 4 schreibt er: Leide mit mir als ein guter Streiter Christi Jesu. Wer in den Krieg zieht, verwickelt sich nicht in Geschäfte des täglichen Lebens, damit er dem gefalle, der ihn angeworben hat. Ein Christ ist immer auch ein Streiter, wie es die Lutherbibel ausdrückt. Gemeint ist ein Soldat. Wie kann das sein, dass ein Kind Gottes ein Soldat ist? Nun, das letzte Kapitel im Epheserbrief zeigt uns, dass jeder Gläubige einen geistlichen Kampf kämpft und dass er die Waffenrüstung des Glaubens anziehen soll. Paulus sagt zu den Ephesern in Kapitel 6, in den Versen 12 und 13, Denn wir haben nicht mit Fleisch und Blut zu kämpfen, sondern mit Mächtigen und Gewaltigen, nämlich mit den Herren der Welt, die in dieser Finsternis herrschen, mit den bösen Geistern unter dem Himmel. Deshalb ergreift die Waffenrüstung Gottes, damit ihr an dem bösen Tag Widerstand leisten und alles überwinden und das Feld behalten könnt. Zurück zu unserem Bibeltext aus dem 2. Timotheusbrief. Dort schreibt Paulus: Wer in den Krieg zieht, verwickelt sich nicht in Geschäfte des täglichen Lebens. Stellen Sie sich mal vor, ein Soldat würde mitten in der Schlacht zu seinem Offizier gehen und sagen, es tut mir leid, aber ich muss jetzt gehen. Ich muss zurück in meine Stadt und mich um mein Geschäft kümmern. Und außerdem habe ich noch eine Verabredung mit meiner Freundin. Also werde ich es wohl nicht schaffen, heute Abend wieder pünktlich zurück zu sein. Ich sage es nur ungern, aber viele Christen heute haben genau diese Einstellung. Und dabei geht es doch darum, dem zu gefallen, der einen angeworben hat, wie Paulus es ausdrückt. Jeder Christ ist dazu herausgefordert, seine Prioritäten zu ordnen. Und im Kampf kommt es auch dazu, dass wir Härte erleben und erleiden müssen, so wie Paulus dies erlitten hat. Es gibt einige Ausleger, die den Vers 4 so deuten, dass man als Christ nicht heiraten soll. Meiner Meinung nach geht es hier aber nicht um den Zölibat, sondern nur darum, sich nicht so sehr in weltliche Dinge zu verstricken, dass man nicht mehr in der Lage ist, sein geistliches Leben als Christ zu führen. Ich möchte Ihnen dazu ein Beispiel erzählen. Als ich Pastor in einer Großstadt war, rief mich eines Morgens eine Frau an. Sie sagte, ich war gestern im Gottesdienst, als Sie gefragt haben, wer Jesus Christus annehmen möchte. Ich habe Christus angenommen, aber ich bin nicht nach vorne zum Altar gegangen, und zwar aus einem bestimmten Grund, den ich Ihnen jetzt nennen möchte. Mein Mann ist kürzlich gestorben, und er hat mir die Geschäftsführung unseres Wein- und Spirituosengeschäftes überlassen. Ich rufe Sie jetzt an, weil ich den Eindruck habe, dass ich dieses Geschäft nicht weiterführen sollte. Wenn Sie mir sagen, dass ich einen Hammer nehmen und jede einzelne Flasche zerschlagen soll, dann werde ich das jetzt tun. Aber ich bin mir einfach unsicher. Bitte geben Sie mir einen Rat. Tja, was hätten Sie dieser Frau geantwortet? Ich habe Folgendes zu ihr gesagt. Nehmen Sie jetzt nicht den Hammer. Sie werden den ganzen Handel mit Alkohol nicht aufhalten können, indem Sie ein paar wenige Flaschen zertrümmern. Wenn man den Handel insgesamt stoppen könnte, dann würde ich nichts lieber als das tun. Aber dieses Geschäft ist doch Ihre einzige Einkommensquelle. Ich würde Ihnen raten, das Geschäft zu verkaufen. Ich fasse zusammen. Wir sollen uns nicht mit den Dingen dieser Welt einlassen. Die Kinder Gottes müssen sich daran erinnern, dass sie auch Soldaten sind. Wir müssen uns bewusst machen, dass unser Leben als Christ kein Spielplatz ist, sondern ein Schlachtfeld. Es ist ein Schlachtfeld, auf dem Schlachten gewonnen werden, aber auch verloren werden. Es gibt einen realen geistlichen Kampf, der um uns her tobt. Kommen wir nun zum nächsten Bild, das Paulus im zweiten Kapitel des zweiten Timotheusbriefes verwendet. Es geht darum, im Dienst für Gott aktiv zu sein wie ein Sportler. In Vers 5 lesen wir, und wenn jemand auch kämpft, wird er doch nicht gekrönt, er kämpfe denn recht. Hier vergleicht Paulus den Christen mit einem Athleten. Die Auseinandersetzung bezieht sich jetzt nicht mehr auf den Kampf in einer Schlacht, sondern auf einen Sportler im Wettkampf. Ein Sportler möchte gewinnen und er tut alles, damit er am Ende als Sieger hervorgeht. Jemand hat es mal auf sehr treffende Weise formuliert. Die einzigen sportlichen Übungen, die manche Christen praktizieren, sind, vorschnell zu urteilen, ihre Freunde zur Strecke zu bringen, ständig der Verantwortung auszuweichen und ihr Glück mit den Füßen zu treten. Doch das ist definitiv nicht die Art von Übung, von der Paulus hier spricht. Im Philipperbrief hat er das christliche Leben mit einer Rennbahn verglichen. Dort schreibt er, jage nach dem vorgesteckten Ziel, dem Siegespreis der himmlischen Berufung Gottes in Christus Jesus. Und im 1. Korintherbrief, Kapitel 9, spricht Paulus davon, dass er seinen Körper fit halten möchte. Zitat, ich aber laufe nicht wie aufs Ungewisse, sondern ich bezwinge meinen Leib und zähme ihn. Das Ziel von Paulus war es, den Lauf seines Lebens als Christ so zu rennen, dass der, der am Ende des Rennens im Ziel auf ihn wartet, Grund dafür hat, ihn auszuzeichnen. Paulus wünscht sich, dass er das zu hören bekommt, was wir in Matthäus 25 nachlesen können, nämlich, recht so, du tüchtiger und treuer Knecht, du bist über wenigem treu gewesen, ich will dich über viel setzen. Geh hinein zu deines Herrn Freude. Liebe Hörer, als Kinder Gottes gehört es dazu, dass wir uns einsetzen. Gottes Absicht ist, das Rennen zu gewinnen. Jeder Christ sollte sich dies bewusst machen. Während des Wettkampfs müssen wir uns an Regeln halten. Paulus nennt es hier, recht zu kämpfen. Im christlichen Leben gibt es keine Abkürzung. Man kann da nicht schummeln. Das christliche Leben lässt sich auch nicht reduzieren auf ein paar Dinge, die man schnell erlernen kann, wie das Einhalten einiger Vorschriften. Gott hat uns 66 Bücher gegeben. So viele sind es in der gesamten Bibel und jedes einzelne von ihnen ist wichtig. Es ist notwendig, dass wir das ganze Wort Gottes kennen, um seinen Willen zu erkennen. Deshalb ist es so wichtig, dass wir die ganze Bibel studieren. Ein Athlet kann in seinem Lauf auch nicht einfach eine Abkürzung nehmen, wie auch ein Fußballspieler den Ball nicht einfach in die Hand nehmen und ins Tor tragen darf. Auch als Kind Gottes können wir das nicht tun. Wenn wir gewinnen wollen, dürfen wir keine Abkürzungen nehmen. In unserem Bibeltext wechselt Paulus nun zu einem weiteren Bild, um das Leben als Christ zu beschreiben. Er schreibt in Vers 6, es soll der Bauer, der den Acker bebaut, die Früchte als erster genießen. Diese vierte Beschreibung eines Christen ist also die eines Landwirts. einer, der das Feld pflügt und den Samen des Wortes Gottes sät. Es wird häufig davon gesprochen, dass man Früchte erntet, doch ohne dass man auf dem Acker arbeitet und sät, wird es keine Frucht geben. Erst wenn ein Landwirt diese Arbeit erledigt hat, kann er auch eine Ernte erwarten. Aus diesem Grund bin ich übrigens zurückhaltend, wenn Christen davon träumen, die Welt durch große Massenevangelisationen bekehren zu wollen. Meinem Gefühl nach muss das Wort Gottes immer wieder aufs Neue treu ausgesät werden. Ja, ich vertrete sogar den Standpunkt, das ganze Wort Gottes muss ausgesät werden, bevor es eine Ernte geben kann. Nun folgt ab Vers 7 die nächste Anweisung von Paulus an Timotheus. Bedenke, was ich sage, der Herr aber wird dir in allen Dingen Verstand geben. Halt im Gedächtnis Jesus Christus, der auferstanden ist von den Toten aus dem Geschlecht Davids nach meinem Evangelium. Jesus wird eines Tages als Nachkomme von König David auf dem Königsthron Platz nehmen. Denn er ist, wie es Paulus verkündigt hat, von den Toten auferstanden. Für dieses Evangelium, das Paulus weitergegeben hat, hat er auch gelitten, wie es im weiteren Verlauf unseres Textes heißt. Für welches ich leide bis dahin, dass ich gebunden bin wie ein Übeltäter. Aber Gottes Wort ist nicht gebunden. Darum dulde ich alles um der Auserwählten willen, damit auch sie die Seligkeit erlangen in Christus Jesus mit ewiger Herrlichkeit. Paulus schreibt hier das Evangelium, für welches ich leide. Wir geraten vielleicht manchmal in kleinere Schwierigkeiten, wenn wir für das Wort Gottes einstehen. Paulus jedoch wurde wie ein Übeltäter behandelt. Er kam ins Gefängnis, weil er das Wort Gottes verkündigt hat. Aber Paulus weiß, das Wort Gottes ist nicht gebunden. Paulus hat festgestellt, dass das Wort Gottes sich in der ganzen römischen Welt weiter ausgebreitet hat. Obwohl er gefesselt im Gefängnis saß, hat sich das Wort Gottes immer weiter ausgebreitet. Und so breitet es sich bis heute weiter aus, in allen Gegenden dieser Welt. Und manchmal breitet es sich gerade dort am stärksten aus, wo die Christen am stärksten verfolgt werden. Lassen Sie uns heute besonders dafür beten, dass Gottes Wort die entlegensten Winkel der Erde erreicht, aber auch die Menschen in unserer nächsten Umgebung. Wir sind fast schon wieder am Ende dieser Sendung angelangt. Ich bedanke mich für Ihr Zuhören und hoffe, dass Sie einige gute Gedanken mitnehmen konnten. Ich möchte zum Abschluss noch einmal an den zweiten Vers in Kapitel 2 des zweiten Timotheusbriefes erinnern. Vielleicht vom strategischen Gesichtspunkt her einer der bedeutsamsten Verse von Paulus. Es geht in diesem Vers darum, das Evangelium an Menschen weiterzugeben, die wiederum fähig sind, auch andere zu lehren. Hier wird das Prinzip der Multiplikation beschrieben. Wir sollen nicht nur einzelnen Menschen Gottes Wort weitergeben, sondern besonders denen, die fähig sind, wieder andere zu lehren. Das heißt, wir sollen uns dafür einsetzen, dass wir unseren Dienst auf vielfache Weise vervielfältigen. Mit diesem Gedanken möchte ich mich nun verabschieden. Auf Wiederhören und Gottes Segen mit Ihnen.
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Ist Ihnen schon bewusst geworden, dass Sie und jeder Mensch auf dieser Welt Gott Rechenschaft schuldig ist? Rechenschaft über das eigene Leben, über den Umgang mit Gottes Schöpfung, mit den Mitmenschen, mit Gott selbst. Und zwar deswegen, weil Gott der Schöpfer ist. Ihm gebührt Lob und Dank, Gehorsam und Anbetung. Herr, du bist würdig zu nehmen Preis und Ehre und Kraft, denn du hast alle Dinge geschaffen, und durch deinen Willen haben sie das Wesen und sind geschaffen. Ist ihr Leben ein Ausdruck der Anbetung, des Gehorsams, des Dankes gegenüber Gott, ihrem Schöpfer?

Armut und Not bringen viele Herausforderungen mit sich. Doch auch der Wohlstand und ruhige Zeiten haben ihre eigenen Versuchungen. Man ist im Wohlstand in ruhigen Zeiten eher geneigt, die Segnungen Gottes mehr zu achten und zu schätzen als Gott selbst. Deswegen ist Gottes Ermahnung aus 5. Mose Kapitel 6 auch für uns eine sehr notwendige Ermahnung. Wenn dich nun der Herr, dein Gott, in das Land bringen wird, das er deinen Vätern Abraham, Isaak und Jakob geschworen hat, dir zu geben, große und feine Städte, die du nicht gebaut hast, und Häuser, alles gutsvoll, die du nicht gefüllt hast, und ausgehauene Brunnen, die du nicht ausgehauen hast, und Weinberge und Ölberge, die du nicht gepflanzt hast, dass du essest und satt werdest. So hüte dich, dass du nicht des Herrn vergessest, der dich aus Ägyptenland, aus dem Diensthaus geführt hat.

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1: Sie hören nun wieder die gute Nachricht aus Gottes Wort. Unser Wochenvers steht in Jesaja 50, Vers 7. Aber der Herr, hilft mir. Darum werde ich nicht zu Schanden. Darum habe ich mein Angesicht dargeboten wie einen Kieselstein. Denn ich weiß, dass ich nicht zu Schanden werde. Das war unser Merkvers aus Jesaja 50, Vers 7.

0: Ich heiße Sie herzlich willkommen zur Radiosendung des BBN Biblischen Hörfunks. In unserem Programm BBN Bibelkonferenz spricht zu Ihnen heute Thomas Lange. Nachdem er 1999 zum Glauben an den Herrn Jesus Christus kam, folgten mehrere Teilnahmen an Bibelfernkursen. Thomas Lange ist verheiratet und ist in einer Leitungsfunktion einer örtlichen Gemeinde tätig und arbeitet auch im Vorstand von zwei gemeinnützigen Vereinen, der Rumänienhilfe und der Asienhilfe mit. Ich wünsche Ihnen eine gesegnete Zeit beim Zuhören. Hier nun Thomas Lange mit seiner Botschaft. 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
1: Er würdigt also auf der einen Seite die Mühen der Geschwister, doch weil er gerecht, weil er heilig ist, weil er ein verzehrendes Feuer ist und da die absolute Wahrheit ist, muss er auch das dicke Aber ansprechen. Er muss es. Er kann es aufgrund seiner Heiligkeit und Gerechtigkeit nicht einfach wegwischen. Er kann es nicht. Er kann Sünde nicht dulden. Es geht nicht. Und deswegen muss er hier dieses dicke Aber ansprechen. Vers 4. Aber. Manchmal erschrecken wir so, wenn wir das Wort Aber hören. Jetzt kommt vielleicht nichts Gutes. Aber. Es ist ein dickes Aber. Können wir uns ganz dick unterstreichen. Aber ich habe gegen dich, dass du deine erste Liebe verlassen hast. Mir ist aufgefallen, hier steht nicht einfach da, aber es steht etwas gegen dich. Sondern hier steht mehr oder weniger eine absolute Form da. Hier steht da, ich, sagt der Herr, ich habe etwas gegen dich. Das heißt, Gott selbst hat etwas gegen die Epheser. Ich habe gegen dich. Und wisst ihr, das ist sehr nachdenklich. Das heißt im Grunde nichts anderes. Der Herr stellt sich hier in diesem Moment gegen seine Gemeinde in Ephesus. Paulus sagt in Römer 8, Vers 31, wenn Gott für uns ist, da kann keiner gegen uns sein. Dann steht die höchste Macht steht für uns. Aber wenn wir das einmal umdrehen, wer soll denn gegen uns sein? Wer soll denn für uns sein, wenn Gott sich gegen uns stellt? Und wenn der Herr das tut, wenn er hier so deutlich sagen muss, ich habe etwas gegen dich, das heißt, ich muss mich in einer Sache dir entgegenstellen, dann muss das etwas so Schwerwiegendes sein, dass der Herr zum Äußersten bereit ist. Denn er sagt das ja dann weiter, wenn du das nicht tust, wenn du diesen Mangel nicht abänderst, dann wird es unweigerlich schlimme Konsequenzen nach sich ziehen. Der Herr Jesus macht also deutlich, dass ihnen in ihrem Dienst, in ihrem Ausharren, in ihrem Dranbleiben an der Lehre und, dass ihnen das Entscheidende aber dazu fehlt, beziehungsweise man muss sagen, abhanden gekommen ist, nämlich die erste Liebe zum Herrn. Was ist die erste Liebe? Was ist die erste Liebe? Sie wird oft mit der brennenden Hingabe beschrieben, die so nach der Bekehrung, nach der Wiedergeburt folgt. Sie wird also im gewissen Sinne zeitlich eingeordnet. Das ist so diese Zeit, wo jemand zum Glauben kommt und wo er brennt für den Herrn, wo er unterwegs ist für ihn, seinen Namen verkündet, unterwegs ist, die Leute zu erzählen, dass der Herr für sie gestorben ist am Kreuz, der davon zeugt, dem man es einfach ansieht, dass etwas Neues mit ihm geschehen ist. Also diese erste Liebe wird also zeitlich eingeordnet. Sie beschreibt also einen Zeitabschnitt nach dem Gläubigwerden. Und ja, das stimmt. Das ist so. Doch wir glauben, es bedeutet noch mehr. Die erste Liebe beschreibt nicht nur einen Zeitabschnitt nach dem Gläubigwerden, wo man so brennt in der Hingabe für ihn, sondern die erste Liebe beschreibt wohl in erster Linie einen Stellenwert im Sinne von der Frage, was ist der erste Platz in deinem Leben? Wofür brennt dein Herz am allermeisten? Es geht also um eine Rangfolge in unserem Leben. Wer sitzt auf dem Thron unseres Lebens? Und man kann sehr wohl Ausharren zeigen, man kann sehr wohl Mühen haben, ohne dass der Herr auf dem Thron unseres Lebens sitzt. Das geht. Und ich glaube, genau das ist das, was der Herr hier den Ephesern zur Last legt. Sie hatten ihre Prioritätenliste nicht mehr richtig geordnet. Die erste Liebe bedeutet, Jesus Christus kommt bei mir an allererster Stelle. Alles andere kommt erst danach. Auch der Dienst. Der Dienst ist nicht die erste Stelle im Leben eines Gläubigen. In meiner Rangordnung hat der Herr den ersten Platz. Und ich diene ihm nicht, weil ich muss. Wenn ich ihm diene, weil ich muss, dann zeigt das, hat er nicht den ersten Platz in meinem Leben. Ich diene ihm, weil ich ihn von ganzem Herzen liebe. Das ist diese erste Liebe, die nach der Bekehrung einzieht in das Herz des Christen und die sich dann verfestigt, immer weiter, immer enger wird. Man kann das vielleicht so mit der Ehe vergleichen. Diese Verliebtheit am Anfang, sie soll sich entwickeln in eine tiefe Liebe, in ein tiefes Ich will. Dieses Ich will jeden Tag. Jeden Tag. Der Herr sagt also den Ephesern, ich stehe bei dir nicht mehr an erster Stelle. Du liebst mich nicht mehr richtig. Du hast mich verlassen. Und das ist ganz interessant. Wir würden uns vielleicht fragen, ja, warum verlasse ich den Herrn? Ich liebe ihn doch noch. Wenn wir die Evangelien lesen, dann merken wir, dass es zu damaliger Zeit so war, dass wenn jemand nicht an erster Stelle kam, wurde er gefragt, warum hast du mich? Schon mal gelesen irgendwo? Also wenn jemand erst an zweiter Stelle kam, dann wurde das fast gleichgesetzt mit, warum hast du mich? Und deswegen hat der Herr gesagt, du hast mich verlassen. Du hast die erste Liebe verlassen und damit letztendlich dem Herrn selbst den Rücken gedreht. Du hast selber zugelassen, dass das geschehen ist. Und da müssen wir uns doch an die eigene Brust klopfen und sagen, da sind wir doch selber schuld dran. Das lassen wir doch zu, wenn's so kommt. Der Herr will Ihnen sagen, und vielleicht sagt er das auch uns, vielleicht sagt er das mir persönlich, mein Lieber, du hast mich verlassen. Und jetzt merken wir auch, wie schwerwiegend das ist. Das ist kein Pappenstiel. Das geht ans Eingemachte. Ich habe mal nachgeschaut. Verlassen, das Wort im Grundtext, das wird auch in 1. Korinther 7, Vers 11 verwendet, und zwar für das Entlassen einer Frau. Wenn ein Mann seine Frau entlässt, ist das gleiche Wort. Und Liebe im Grundtext steht hier, das bekannte Wort Agape, was wir alle kennen. Das ist also nicht so die Gefühlsduselei, sondern das ist ein bewusstes Ja, Herr, ich will. Ich will dich lieben. Es ist also der Entschluss zu lieben. Das ist der Entschluss des Herrn Jesus gewesen, aus Liebe auf die Erde zu kommen, um für uns zu leiden und zu sterben und sein Leben zu geben als Lösegeld für viele. Dort dahinter steht diese Agape-Liebe, dieses Ja, ich will. Ich will. Genau das Wort steht hier. Also, das bedeutet, die erste Liebe, diese Agape, verlassen dem Herrn gegenüber, das geschieht nicht von allein, sondern wenn es geschieht, dann ist es von uns, von mir zugelassen. Und wisst ihr, was mir noch aufgefallen ist? Es kommt auch nicht von jetzt auf gleich. Es bahnt sich an. Es gibt Anzeichen, man sieht Tendenzen und man hat beinahe den Eindruck, wenn man sich mit der Gemeinde Ephesus befasst, wenn man den Epheserbrief liest, wenn man die Timotheusbriefe liest und wenn man auch in der Apostelgeschichte etwas nachschaut, dann hat man fast den Eindruck, dass man das hätte kommen sehen, dass das so endete hier in Ephesus. In Epheser 1, Vers 4 heißt es, wir sollen heilig und tadellos vor ihm sein in Liebe. Gut, das ist der Anfang des Epheserbriefes. Da denken wir uns vielleicht noch nichts dabei, aber es ist ja alles geschrieben mit einem bestimmten Sinn für die Gemeinde, die es empfängt. Also er hat also schon im Epheserbrief ganz am Anfang die Liebe angesprochen. So, und dann, das ist wie so ein Wink mit dem Zaunpfahl. Letzter Vers des Epheserbriefes, Kapitel 6, Vers 24, sagt Paulus, oder schreibt Paulus, die Gnade sei mit all denen, die unseren Gott lieben in Unvergänglichkeit. Man hat fast den Eindruck, das ist jetzt nochmal hier das Ende des Briefes, wo Paulus schon nochmal sagt, du, passt auf. Die Gnade ist mit euch, wenn ihr Gott von ganzem Herzen liebt in Unvergänglichkeit. Hat er vielleicht irgendwas schon gesehen? Hat er irgendwas schon so mitbekommen? War das vielleicht schon ein erster Hinweis? Gab es schon früher erste Anzeichen? Auch die Timotheusbriefe, sagen wir mal so indirekt auch an Ephesus geschrieben sind, die beschreiben ja auch den Geist der Liebe. Nach Epheser 1, Vers 15 besaßen sie beim Abfassen des Epheserbriefes diese Liebe. Doch hatte Paulus vielleicht schon zu Anhaltszeichen ausgemacht, dass es am Erlöschen ist? Gab er vielleicht Warnungen schon davor? Wir lassen das offen an dieser Stelle. Auf alle Fälle wissen wir, dass die Schrift deutlich sagt, dass Gott ein eifersüchtiger Gott ist. Und dass es ihm nicht egal ist, wenn seine Braut ihre Liebe woanders investiert. Und ich glaube, keinem Ehemann wäre das egal, um wieder zu diesem Beispiel zurückzukommen. Matthew Henry schrieb Folgendes. Die Epheser haben nicht ihr Ziel verlassen und aufgegeben, aber sie haben die Leidenschaft verloren, die sie zuerst gezeigt hatten. Die ersten Empfindungen, welche Menschen gegenüber Christus haben, sind normalerweise kraftvoll und herzlich. Doch diese kraftvollen Empfindungen werden abnehmen und sie werden abkühlen, wenn man nicht sehr aufpasst. Das schreibt Matthew Henry zu diesem Sendschreiben. Vielleicht haben sie vor lauter Geschäftigkeit und einem prall gefüllten Terminkalender das Wesentliche aus dem Auge verloren. Paul Washer sagte, Liebe besteht nicht darin, das Richtige zu tun. Denn durch das rechte Tun wird der Liebe Ausdruck verliehen. Es ist also eine Folge der Liebe, das rechte Tun. Er sagt, Liebe ist ein Verlangen. Liebe ist Leidenschaft. Nicht für Evangelisation, nicht für Mission, nicht für Dienst, sondern für Gott. Das ist Liebe. Es ist Leidenschaft und Hingabe und Verlangen nach Gott. Alles andere, das ist doch eine Folge davon. Nachfolge Jesu ist also keine Religion, es ist keine Tradition, es ist kein Programm, sondern es ist eine Herzensangelegenheit. Jemand sagte einmal, Glaube ist eine Liebesbeziehung. Und Gott prüft nicht unser Wissen. Gott prüft nicht unser Können. Gott prüft nicht unsere Terminkalender. Gott prüft unser Herz. Und genau das will er den Ephesern hier sagen. Ihre Liebe, ihre Leidenschaft für den Herrn kühlte ab. Und auf Abkühlung folgt ganz schnell Routine. Und Routine ist der Nährboden für Gleichgültigkeit und oft auch für Lieblosigkeit. Und doch funktionierte die Gemeinde. Zumindest von außen betrachtet. Es ist also durchaus möglich, äußerlich alles richtig zu machen, Werke zu haben, Ausdauer zu zeigen, Mühen auf sich zu nehmen, Ausharren an den Tag zu legen, und doch steht der Herr nur an zweiter Stelle in meinem Leben. Wie tragisch ist das? Herr, bewahre uns davor, blind zu werden für den eigenen geistlichen Zustand. Und Paulus stellt heraus, dass letztlich ohne diese Liebe zum Herrn alles nutzlos ist. Wir kennen diesen Abschnitt in 1. Korinther 13, Verse 1 bis 3. Da kann ich noch sowas machen. Es hat letztendlich keinen Wert. Ohne die Liebe zu Christus ist alles andere nichts. Und diese mangelnde Liebe in Ephesus war ein großer Tintenlöscher, der im Grunde alles auslöschte, was sie taten. Und dieser Mangel an Liebe, der wog so schwer, dass er durch nichts aufgewogen werden konnte. Ich habe mich gefragt, woran erkennt man? Woran erkenne ich? Woran erkennen wir, dass wir die erste Liebe verlassen haben? Und dass sich vielleicht irgendwelche anderen Prioritäten so in den Vordergrund gerückt haben und man macht zwar alles noch, aber nicht mehr aus der Leidenschaft, aus der Hingabe für Gott. Was sind das für Anzeichen? Was können das für Dinge sein? Ich habe eine ganze Liste zusammengesucht. Ich nenne die jetzt nicht, möchte nur einen Punkt herausgreifen. Der scheint mir doch sehr wichtig zu sein. Und zwar ist das, wenn wir wenig Liebe unter den Geschwistern haben bzw. verspüren. Denn die Liebe zu den Geschwistern ist ein Prüfkriterium für meine Liebe zu meinem Herrn. In 1. Johannes 4 heißt es in Vers 20 und 21, wenn jemand sagt, er liebt Gott und er hasst seinen Bruder, ist er ein Lügner. Denn wer seinen Bruder nicht liebt, den er gesehen hat, kann Gott nicht lieben, den er nicht gesehen hat. Nach der Überlieferung zufolge war Johannes auch in Ephesus beschäftigt. Hat er hier vielleicht auch einen Umstand angesprochen? In Ephesus? Oder was sagt der Herr in Lukas 10, Vers 27? Du sollst den Herrn, deinen Gott, lieben aus deinem ganzen Herzen, mit deiner ganzen Seele und mit deiner ganzen Kraft, mit deinem ganzen Verstand. Also mit jeder Faser unseres Seins sollen wir Gott lieben. Das ist erste Liebe. Und der Vers geht weiter. Und deine Nächsten wie dich selbst. Das Doppelgebot. Das gehört alles zusammen. Und es zeigt uns, dass das ganz eng miteinander verbunden ist und dass ich meine Liebe zum Herrn dadurch zeige, dass ich den anderen lieben kann und liebe. Und haben wir hier an dieser Stelle nicht alle Grund, beschämt zu sein? Wie viel Lieblosigkeit gibt es unter Christen? Wie viele Konflikte? Wie viele Kämpfe? Wie viel Unversöhnlichkeit? Es sind alles Auswirkungen einer tiefer liegenden Ursache, nämlich der mangelnden Liebe zu Christus. Viele wissen, dass ich mit älteren Menschen zu tun habe, beruflich. Und es ist ganz interessant, man kann da immer wieder so gewisse Dinge herausgreifen und doch auch, ja, sie geistlich irgendwo mit, zum Beispiel hier so einbauen. Vor ein paar Tagen fragte ich eine ältere Frau, wollen Sie das Gesicht mit warmem oder mit kaltem Wasser waschen, so nach dem Aufstehen? Wollen Sie sich mit kaltem oder mit warmem Wasser waschen? Und wisst ihr, was sie gesagt hat? Nee, ein bisschen mit Liebe. Wir wissen alle, was damit gemeint ist. Nicht mit kaltem Wasser, sondern mit warmem Wasser. Liebe ist Wärme. Ein Haus voll Liebe ist ein warmes Haus. Ein Herz voll Liebe, sagt man, ist warmherzig. In Vers 5 wird uns deutlich gemacht, dass der Herr diesen Zustand nicht akzeptiert. Der Herr möchte, dass die Epheser an ihrer Einstellung zu ihm arbeiten, dass sie überdenken. Und er macht ihnen unmissverständlich klar, wenn ihr als Gemeinde in Ephesus das nicht abändert, und das ist krass, was er hier sagt, was der Herr hier sagt, dann seid ihr vom Aussterben bedroht. Drei Dinge sollen die Geschwister machen. Erstens, sie sollen zurückdenken an die Zeit, wo sie dem Herrn noch voller Hingabe und Liebe und Leidenschaft und Verlangen gedient haben, aus dem Motiv heraus, weil sie ihn von ganzem Herzen lieben. Sie sollen also daran denken, was einst gewesen ist. Zweitens, sie sollen nicht nur zurückdenken, sondern sie sollen auch umdenken. Tue Buße, heißt es da. Buße tun. Sie sollen also erkennen, dass es so nicht weitergeht. Und wisst ihr, Buße bleibt nicht bei dem Umdenken stehen. Das ist keine Buße. Wer nur umdenkt, hat keine Buße getan. Umdenken hat immer Umhandeln zur Folge. Und das ist der dritte Punkt. Sie sollten also entsprechend handeln. Das heißt, wieder ganz neu mit dem rechten Motiv diese Werke tun, diese ersten Werke in der ersten Liebe tun, in der ganzen Hingabe. Machen Sie das nicht, werden Sie die direkten Konsequenzen zu spüren bekommen. Kurz noch ein Einschub. Was ist Buße eigentlich? Donald Carson hat das sehr gut in zwei Sätze formuliert. Er schreibt: Buße als Definition, gemeint ist nicht eine rein intellektuelle Veränderung des Denkens oder tiefe Trauer, ebenso wenig wie bloße Reue, sondern eine radikale Umwandlung der ganzen Person, eine grundlegende Kehrtwendung, die sowohl das Denken als auch das Handeln einschließt und zu der bußewürdigen Frucht führt. Das ist wohl eine gute Definition, was Buße ist. Es ist also Umdenken und Umhandeln mit allen Konsequenzen. Sonst ist keine echte Buße, keine echte Umkehr. Sonst drehe ich mich im Kreis und bin letztendlich wieder in der falschen Richtung unterwegs. Und in Bezug auf die erste Liebe, hier in Ephesus, war das wahrscheinlich alles andere als einfach. Alexander Strauch hat sich sehr intensiv mit diesem Thema beschäftigt. Und er schreibt zu diesem Punkt verlorene Liebe Folgendes: Es ist nicht leicht, ein Herz wiederherzustellen, das zu wenig Liebe hat. Es gibt ein physisches Herzleiden, das nennt sich Kardiomyopathie, als das den Herzmuskel schwächt, sodass das Herz nicht mehr genügend Blut durch die Adern pumpen kann. Ohne Behandlung wird ein solcher Patient immer schwächer, bis er schließlich stirbt. Ein ähnliches Risiko besteht, wenn es einem Herzen an Liebe fehlt. Ein kaltes Herz wird ein hartes Herz, ein Herz, das für Veränderungen immun ist. Mit der Zeit wird es zunehmend schwerer, die Wärme der christlichen Liebe wiederherzustellen. Und deshalb muss die Entwicklung gestoppt und rückgängig gemacht werden, bevor es zu spät ist. Und wisst ihr, genau das macht der Herr den Ephesern hier deutlich. Setzt ein Stoppschild, bevor es zu spät ist. Bevor die Gemeinde nicht mehr existieren wird, weil ich den Leuchter wegrücken werde. Das wäre das gewesen, das sagt Vers 5b, wenn sie das unterlassen würden. Er würde den Leuchter wegrücken. Die Gemeinde würde ja vielleicht nicht sofort räumlich aufhören zu existieren. Aber sie würde wahrscheinlich zunächst einmal geistlich gesehen nicht mehr existieren. Sie würden zwar noch da sein, sie würden noch zusammenkommen, aber es wäre geistlich ohne Leben. Und das hat natürlich auch zur Folge, dass es im weiteren Verlauf dann über die Jahre auch personell und räumlich aussterben wird. Die Ruine kann man sich heute ansehen in Ephesus. Merken wir, mit welcher Autorität der Herr hier auftritt? In diesem Sendschreiben immer wieder die Ich-Form. Immer wieder. Ich wohne inmitten der 7 goldenen Leuchter, sagt der Herr. Ich kenne deine Werke. Ich habe gegen dich. Ich komme dir und werde deinen Leuchter wegrücken. Ich hasse die Werke der Nikolaiten. Ich werde zu essen geben vom Baum des Lebens. Merken wir, wie autoritär der Herr hier auftritt? Das heißt, es ist ein ganz ernstes Thema. Zu unserem Vers zurück. Wenn sie die Einstellung also nicht ändern, dann würde der Herr kommen und würde die Gemeinde zum Erlöschen bringen. Das ist ein mahnendes Beispiel. Doch noch war die Möglichkeit umzukehren. Wisst ihr, das ist das Wunderbare an unserem Herrn. Er lässt nicht einfach ins offene Messer rennen, sondern er ist bemüht, Seelsorge zu betreiben, wie es das Thema sagt. Er möchte nicht, dass Ephesus dort endet. Er wollte es nicht. Und deswegen musste er so deutlich reden. Deswegen musste er die Wunde offenlegen. Deswegen musste er sie damit konfrontieren. Noch war die Möglichkeit, zurückzudenken, umzudenken und entsprechend neu zu handeln mit dem rechten Motiv. Und wisst ihr, unser Herr, und das ist so großartig, unser Herr ist ein Herr der zweiten Chance. Im Grunde ist das jeden Morgen so. Er gibt uns jeden Morgen die neue Chance, ihm neu zu dienen, von ganzem Herzen und Hingabe. Er ist der Gott, der Herr der zweiten Chance. Und das ist so wunderbar. Er liebte Ephesus. Es war seine Gemeinde. Und er wollte sie zurück auf den rechten Weg holen. Und daran hat sich bis heute nichts geändert. Er liebt auch heute seine Gemeinde nach wie vor. Denn er hat sich völlig für sie hingegeben. Wie wunderbar ist unser Herr. Er lässt Ephesus nicht einfach losrennen, sondern er hat Acht auf sie. Und er hat auch Acht auf uns, weil er möchte, dass wir das Ziel erreichen. Persönlich und als ganze Gemeinden. Und deshalb heißt es in Vers 7 so deutlich und so dringlich, wer ein Ohr hat, der höre. Ein Ohr. Wir haben sogar zwei. Wir müssten doppelt gut hören mit zwei Ohren. Matthäus 11, Vers 15 sagt der Herr auch, wer Ohren hat, der höre. Also wollen wir ganz genau hinhören, wenn der Herr durch sein Wort zu uns spricht. Es gibt nämlich ein Stadium, in welchem man geistlich taub geworden ist, in dem das geistliche Ohr völlig taub geworden ist und man nichts mehr hört, nichts mehr wahrnimmt. Da hört man vielleicht noch Worte, Sätze, Predigten, aber man hört sie nicht mehr mit dem Herzen. Dann hört man zwar die Warnungen, man hört die Rufe zur Umkehr, doch man ist taub geworden. Man überhört es einfach, wie man im Volksmund so schön sagt, zu einem Ohr rein, zum anderen hinaus. Möge der Herr uns eine ganz neue Sicht geben für das rechte Motiv, ihm zu dienen. Mit dieser ersten Liebe heraus, mit dieser ersten Hingabe, dass er auf dem unangefochtenen Thron die Nummer eins ist in unserem Leben. Dass er unangefochten die Nummer eins ist in unserem Leben. Wir singen in einem Lied, das ist das Lied 163. Das kennen wir alle. Ich will dich lieben, meine Stärke. Ich will dich lieben, meine Zier. Ich will dich lieben, schönstes Licht, bis mir das Auge bricht. Das wollen wir tun. Wieder ganz neu. Und dann von ganzem Herzen dafür danken, dass der Herr Jesus es so gut mit uns meint. Dass er uns so liebt, dass er ja mit solchen Texten nicht auf uns eindrischt, mit dem Dampfhammer oder uns so Backpfeifen verabreicht und uns dann liegen lässt. Nein, mit solchen Abschnitten möchte er doch unser Herz erreichen. Er möchte uns ganz neu zu sich ziehen. Das Tagesthema ist Jesus als Seelsorger seiner Gemeinde. Und das, was er hier macht, an Ephesus, das ist Seelsorge. Und dafür wollen wir ihm danken.

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Jeder von uns ist verschiedenen Versuchungen ausgesetzt. Eine dieser Versuchungen ist, Menschen anstatt Gott zu fürchten. Das zeigt sich in allerlei Weise, wie zum Beispiel das Wohlwollen der Menschen anstatt das Wohlwollen Gottes zu schätzen. Oder die Meinung gewisser Menschen höher zu achten als die Meinung Gottes. Dazu lernen wir aus Galater 1 etwas sehr Wichtiges im Zusammenhang mit dem christlichen Dienst. Predige ich denn jetzt Menschen oder Gott zu Dienst? Oder gedenke ich, Menschen gefällig zu sein? Wenn ich den Menschen noch gefällig wäre, so wäre ich Christi Knecht nicht.

Wer auf den Herrn vertraut, wird nicht enttäuscht. Im Psalm 34 bezeugt David: Da ich den Herrn suchte, antwortete er mir und er rettete mich aus aller meiner Furcht. Welche auf ihn sehen, die werden erquickt und ihr Angesicht wird nicht zu Schanden. 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
1: Sie hören nun wieder die gute Nachricht aus Gottes Wort. Unser Wochenvers steht in Jesaja 50, Vers 7. Aber der Herr hilft mir. Darum werde ich nicht zu Schanden. Darum habe ich mein Angesicht dargeboten wie einen Kieselstein. Denn ich weiß, dass ich nicht zu Schanden werde. Das war unser Merkvers aus Jesaja 50, Vers 7.

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1: Ja, wir schlagen gleich den Text miteinander auf und lesen einen Abschnitt, und dann wollen wir uns zunächst mit einer Einleitung oder durch eine Einleitung mit dem Buch etwas vertrauter machen. Hiob, Kapitel 1, wir lesen die Verse 1 bis 5. Es war ein Mann im Lande Uz, sein Name war Hiob. Und selbiger Mann war vollkommen und rechtschaffen und gottesfürchtig und das Böse meidend. Und es wurden ihm 7 Söhne und 3 Töchter geboren. Und sein Besitztum bestand in 7000 Schafen und 3000 Kamelen und 500 Joch Rindern und in 500 Eselinnen und in sehr vielem Gesinde. Und selbiger Mann war größer als alle Söhne des Ostens. Und seine Söhne gingen hin und machten in dem Haus eines jeden ein Gastmahl an seinem Tag. Und sie sammten hin und luden ihre 3 Schwestern ein, um mit ihnen zu essen und zu trinken. Und es geschah, wenn die Tage des Gastmahls herum waren, so sandte Hiob hin und heiligte sie. Und er stand des Morgens früh auf und opferte Brandopfer nach ihrer aller Zahl. Denn Hiob sprach, vielleicht haben meine Kinder gesündigt und sich in ihrem Herzen von Gott losgesagt, also tat Hiob alle Zeit. Schon dieser Text macht deutlich, wir haben es hier mit einer außergewöhnlichen Persönlichkeit zu tun. Am Buch Hiob wollen wir das lernen, und das ist schon gesagt worden, das ist auch Sinn dieser Bibeltage, das ist auch unser Verlangen heute, dass wir am Buch Hiob, am Ergehen Hiob, sondern dem, was Gott Hiob lehrte, selbst in der Erkenntnis Gottes wachsen. Wir sind da, um in der Erkenntnis Gottes zu wachsen. Denn indem wir Gott erkennen, lernen wir ihn immer mehr lieben, immer mehr fürchten, werden immer tüchtiger, ihm zu dienen, so dass seine Absichten mit uns erfüllen. Und bei Hiob war es auch so, dass Gott ihn lehrte, damit er Gott erst recht erkenne und so Gott mit seinem ganzen Leben verherrlichte. Am Ende des Buches fällt Hiob nieder und gibt Gott alle Ehre über alles, was ihm befallen hat. Nun einige Gedanken zum Verständnis des Buches Hiob insgesamt. Das Buch Hiob gehört zwar wegen seiner Gestalt zu den bekannten Büchern, auch Menschen, die nie die Bibel lesen, die wissen, dass es irgendeinen Hiob in der Bibel gibt. Und Hiob ist seines außergewöhnlichen Leidens wegen bekannt, sprichwörtlich, man spricht von Hiobs Botschaften und jeder weiß, was damit gemeint ist. Man hört auch dann und wann eine Predigt über Hiob, dann meistens über Kapitel 1 und 2. Aber als ganzes Buch wird Hiob sehr selten studiert. Es gehört wirklich zu den wenig studierten Büchern der Bibel. Und das ist darum eigentlich erstaunlich, weil dieses Buch in mancherlei Hinsicht einzigartig ist und weil es eine so wichtige Wahrheit lehrt, ohne die wir als Kinder Gottes nicht zurechtkommen. Nun, diese Wahrheit wird auch andernorts da und dort gelehrt. Aber so umfassend und so verständlich und so eindringlich wird sie nur in diesem Buch gelehrt. Es wird in diesem Buch die Frage aufgegriffen und beantwortet, die Frage nach dem Leiden der Gerechten. Nicht einfach diese philosophische Frage, warum es Böses überhaupt gibt. Das ist eine Frage für Nasenbohrer, mit der wollen wir uns jetzt nicht befassen. Wir sind Sünder, in die Sünde gegangen. Uns ist es recht, dass Böses in der Welt ist, als von Gott verhängtes der Sünde wegen. Nein, die viel schwierigere Frage ist die, warum müssen auch Gerechte leiden? Wenn Gott gerecht ist und wenn Gott ein Gott der Liebe ist. Und das hat Gerechte, Heilige immer wieder nachgerade gequält. Es hat sie herumgetrieben und eben oft sogar gequält. Diese Tatsache, dass sie als Gerechte leiden, während scheinbar die Gottlosen und das Böse obenauf schwimmt. Und wir brauchen die in diesem Buch gelehrte Wahrheit, weil wir durch den Glauben an Jesus Christus vor Gott gerecht gemacht worden sind und über dies wissen, dass wir geliebte Kinder Gottes sind. Und dennoch führt uns Gott durch Leiden. Und so brauchen wir dieses Buch, das uns darauf antwortet. Und so ist es wert, gründlich gelesen und studiert zu werden. Wer schrieb das Buch? Es wird nicht gesagt, der Autor wird nicht genannt. Das ist bei einigen biblischen Büchern so. Samuel-Büchern, Königsbücher, Chroniker, eine ganze Reihe von Psalmen wird der Verfasser nicht genannt. Wir dürfen aber hier annehmen, Hiob selbst sei der Verfasser gewesen. Das ist die naheliegendste Antwort auf die Frage nach der Verfasserschaft. Denn wer hätte dieses Buch besser und eher schreiben können, als der Mann, der selbst durch diese Erfahrungen ging und der selbst von Gott durch das Leiden gelehrt wurde. Und das ist uns Anlass, etwas über Hiob und seine Zeit nachzudenken. Das Buch selbst gibt uns eine ganze Reihe von Hinweisen darauf, dass Hiob in sehr früher Zeit gelebt haben muss. Er muss gelebt haben irgendwann zwischen der Sintflut, die nämlich erwähnt wird, und er muss gelebt haben vor, also nach der Sintflut und vor der Gabe des Gesetzes auf dem Sinai. In Hiob 22, in den Versen 15 und 16, haben wir einen Hinweis auf die große Flut. Hiob 22, die Verse 15 und 16, da wird die Frage an Hiob gerichtet, willst du den Pfad der Vorzeit einhalten, welchen die Frevler betraten, die weggerafft wurden vor der Zeit, wie ein Strom zerfloss ihr fester Grund? Gemeint ist eben die große Flut. Hier muss aber vor der Gabe des Gesetzes gelebt haben. Und das zeigt sich an folgenden Beobachtungen. Hiob bringt Opfer dar. Das hätte Hiob gar nicht tun dürfen, hätte er nach der Gabe des Gesetzes gelebt. Denn seit Gott das Gesetz gegeben hatte, durften nur Angehörige der Familie Aarons Opfer darbringen. Zudem hätten Hiob und auch seine Freunde in ihren langen Diskussionen hin und her, wo jeder den anderen mit theologischen Gründen zu bezwingen sucht, von der Wahrheit seiner Position zu überzeugen sucht, sie hätten ganz gewiss das Gesetz zitiert, wäre das Gesetz schon vorgelegen. Zudem sprechen sie von allen Werken Gottes, in der Schöpfung, in der Vorsehung, in der Rettung, im Gericht. Aber sie nennen nie die Errettung Israels aus Ägypten. Und davon hätten sie ganz sicher gesprochen. Sie sprechen auch nie von Gottes Gerichten über Ägypten. Und davon hätten sie ganz sicher gesprochen und darauf hingewiesen, als Beispiel, an denen wir Gottes Handeln und damit Gottes Gedanken und Charakter kennenlernen. Und da sie es nie nennen, müssen wir annehmen, Sie lebten eben vor der Errettung Israels aus Ägypten und damit eben vor der Gabe des Gesetzes. Noch eine Beobachtung zu den Opfern, die Hiob darbringt. Diese Opfer heißen Brandopfer. Wir haben diese Stelle ja bereits gelesen in Hiob 1, im Vers 5, da steht, er opferte Brandopfer. Hebräisch Aula. Das ist das gleiche Wort, das in 3. Mose 1 verwendet wird und danach für die Brandopfer. Nun ist es so, dass nach der Gabe des Gesetzes wurden die Opfer in verschiedene Klassen eingeteilt. Brandopfer, aber daneben auch Friedensopfer, Schuldopfer, Sündopfer, Speisopfer. Vor der Gabe des Gesetzes hingegen hießen alle Opfer Brandopfer. Aula, eigentlich ein aufsteigendes bedeutet das, ein aufsteigendes. In 1. Mose heißen die Opfer, die dort gebracht werden, eben Aula, 1. Mose Kapitel 8, Vers 20, 1. Mose 8, Vers 20. Und Noah baute dem Herrn einen Altar, und er nahm von allem reinen Vieh und von allen reinen Vögeln und opferte Brandopfer auf dem Altar. Brandopfer. Der Herr sagt zu Abraham, opfere deinen Sohn als Brandopfer auf einem der Berge, den ich dir zeigen will. Brandopfer. Nach der Gabe des Gesetzes wurde unterschieden. Die Opfer, die Hiob da bringt, heißen auch Brandopfer. Auch am Schluss spricht Gott von Brandopfer, wo wir eigentlich erwartet hätten, Sündopfer. Aber diese Unterscheidung wurde eben noch nicht gemacht vor der Gabe des Gesetzes. Hiob 42, Vers 8, Verse 7 und 8, Hiob 42, Verse 7 und 8. Und es geschah, nachdem der Herr diese Worte zu Hiob geredet hatte, da sprach der Herr zu Eliphas, dem Temaniter, mein Zorn ist entbrannt wider dich und wider deine beiden Freunde, denn nicht geziemend habt ihr von mir geredet, wie mein Knecht Hiob. Und nun nehmt euch 7 Pfarren und 7 Widder. Und jetzt, vom Gesetz her denkend, hätten wir jetzt erwartet, jetzt müssen wir ein Sündopfer bringen. Denn in 3. Mose 4 steht immer, wenn jemand aus dem Volk, oder wenn ein Fürst, oder wenn das Volk gesündigt hat, dann muss er ein Sündopfer bringen. Und hier haben sie gesündigt, und dann sagt Gott, und bringt ein Brandopfer. Weil diese Unterscheidung noch nicht gemacht war. Die kam erst mit der Gabe des Gesetzes. Das zeigt also deutlich, dass Hiob vor der Gabe des Gesetzes lebte. Ja, wir nehmen sogar an, er lebte zur Zeit, womöglich sogar noch vor der Zeit der Patriarchen. Aber sagen wir einfach ungefähr die Zeit der Erzväter. Das sehen wir an folgenden Hinweisen. Hiob 42, Vers 16 und 17. Hiob 42, die Verse 16 und 17. Und Hiob lebte nach diesem 140 Jahre, und er sah seine Kinder und seine Kindeskinder 4 Geschlechter, und Hiob starb alt und der Tage satt. Die Lebensdauer Hiobs erlebte länger als Abraham sogar. Abraham lebte 175 Jahre. Nun, Hiob lebte nach der Wiederherstellung noch 140 Jahre. Als das Leiden über ihn kam, war er aber kein junger Mann mehr. Er sagt zum Beispiel in Hiob Kapitel 31, sagt er, Jüngere an Jahren als ich verspotten mich. Und in Kapitel 30 spricht er davon, wie er als Mann, als gereifter Mann, sobald er im Stadttor erschien, da standen alle auf. Und das macht man nicht vor einem 20-Jährigen, auch nicht vor einem 30-Jährigen. Im Alten Orient sowieso nicht. Also wir können gut annehmen, dass er schon 60, 70 oder so war. Und ich habe sogar noch einen Grund anzunehmen, dass er gerade 70 war, als die Not über ihn kam. Und so hat er nach der Wiederherstellung auch hierin noch einmal das Doppelte bekommen. Er war 70 und er meinte, jetzt nimmt ihn Gott das Leben. Das sagte er mehr als einmal. Er meinte, er müsse jetzt sterben. Aber Gott hat ihm das Leben nicht genommen und ihm noch einmal doppelt so viel gegeben. Dann hätte er also, eben 140 wäre das doppelt und vorher 70 gelebt, dann wäre er sogar 210 Jahre alt geworden. Also ein Lebensalter erreicht, das zur Zeit der Erzväter noch denkbar war. Dann noch ein Hinweis, dass er in der Zeit der Erzväter lebte. Die damals gebräuchliche Währung wird genannt Kesita. Das steht auch in Kapitel 42. Hier im Kapitel 42, der Vers 11. Hier im 42, Vers 11, und es kamen zu ihm alle seine Brüder und alle seine Schwestern und alle seine früheren Bekannten, und sie aßen mit ihm in seinem Haus, und sie bezeugten ihm ihr Beileid und trösteten ihn über all das Unglück, welches der Herr über ihn gebracht hatte. Und sie gaben ihm an jeder eine Kesita. Und diese Währung kennen wir eben aus der Zeit der Erzväter, 1. Mose 33, Vers 19. 1. Mose 33, Vers 19. Da heißt es von Jakob, wer ein Stück Land kauft, 1. Mose 33, 19, und er kaufte das Stück Feld, wo er sein Zelt aufgeschlagen hatte, von der Hand der Söhne Hemors, des Vaters Sichems, um 100 Kesita. Der Titel Gottes im Buch Hiob ist meistens der Allmächtige, Shaddai. Und das ist der Titel, unter dem Gott zur Zeit der Erzväter erschien. Den Erzvätern war er als Gott der Allmächtige, als El Shaddai, eher bekannt als unter dem Namen Jahwe. 2. Mose 6, Vers 3 sagt das ausdrücklich. 2. Mose 6, Vers 3. 2. Mose 6, Vers 3. Lesen wir die Verse 2 auch, also 2 und 3. Und Gott redete zu Mose und sprach zu ihm, ich bin der Herr, und ich bin Abraham, Isaac und Jakob erschienen als Gott der Allmächtige. Aber mit meinem Namen Yahweh habe ich mich ihnen nicht kundgegeben. Nun, sie kannten den Namen Yahweh, denn das steht ausdrücklich, zum Beispiel 1. Mose 12, Abraham errichtet einen Altar und ruft dort den Namen Yahwehs an. Aber Gott hat sich nicht unter diesem Namen ihnen kundgegeben. Und so ist auch der Titel Gottes in Hiob der häufigste Titel Shaddai. Und auch das verweist in die Zeit der Erzväter. Und noch etwas zum Alter des Buches Hiob, also wenn Hiob selber der Verfasser war, zum Alter des Buches Hiob. Gott spricht zu Hiob in Kapitel 40 und 41 von inzwischen ausgestorbenen Tieren, von Saurion, vom Behemoth und vom Leviathan. Der Behemoth war ein Amphibienwesen, das also im Wasser und an Land gut zurechtkam, und der Leviathan ein Wassersaurier. Die lebten noch. Und nach der Flut haben die ja gelebt, aber sie sind immer weniger geworden, weil ja die Lebensbedingungen sich nach der Flut stark änderten. Und so sind sie mit der Zeit langsam ausgestorben. Aber zur Zeit Hiobs müssen sie noch gelebt haben, und darum spricht ja Gott zu Hiob von Sauriern. Nun, wenn Hiob der Verfasser dieses Buches ist, dann ist Hiob das älteste Buch der Bibel. Er lebt ja vor Mose. Dann ist das Buch Hiob geschrieben worden vor den Mosebüchern. Wir nehmen an, dass Mose diese Aufzeichnungen Hiobs, dass er sie bekam, als er im Land Midian weilte, womöglich. Oder vielleicht, dass sie im Besitz des Volkes waren, auch während sie in Israel waren. Auf alle Fälle wurde das Buch Hiob als heilige Schrift erkannt und zur Sammlung der Bücher der Heiligen Schrift immer dazu gezählt. Ist nun Hiob das älteste Buch der Bibel, dann enthält es Wahrheiten, die allergrundlegendsten sind. Ja, und es ist so, dass uns im Buch Hiob das allergrundlegendste Verhältnis zu Gott überhaupt gelehrt wird. Nämlich, dass wir Gott fürchten, weil er Gott ist. Punkt. Das ist das Allerwichtigste in unserem ganzen Verhältnis zu Gott. Wir fürchten Gott, weil Gott Gott ist. Punkt. Dass es uns nachher in der Folge auch deswegen gut geht und er uns deswegen segnet, das ist dem alles nachgeordnet. Und so müssen wir alle irgendwann einmal das lernen, was Hiob lernen musste. Gott ist Gott. Er schuldet uns keine Rechenschaft. Erstens. Zweitens, er schuldet uns auch kein Gutes. Und wenn er uns Gutes gegeben hat und uns dieses Gute dann nimmt, dann ist es recht. Denn Gott ist Gott. Im ersten Buch der Bibel wird diese Wahrheit gelehrt und ich nehme an, dass es auch die Wahrheit ist, an der wir am längsten arbeiten und mit der wir am längsten zu kämpfen haben. Ja, ich behaupte sogar, dass wir unser Leben lang daran lernen. Und dass wir erst, wenn wir vollendet sind, vollständig da sind und so sind, wie Gott uns haben will. Am Ende des Buches Hiob fällt Hiob vor Gott nieder und bekennt, dass sein Handeln recht und gerecht ist, dass all unser Einwenden verkehrt ist, und dass niemand Gott hindern kann in dem, was er tut. Hiob 42, Vers 2 bis 6. Hiob 42, Verse 2 bis 6. Ich weiß, dass du alles vermagst und kein Vorhaben dir verwehrt werden kann. Wer ist es, der den Rat verhüllt ohne Erkenntnis? So habe ich denn beurteilt, was ich nicht verstand, Dinge, die zu wunderbar für mich sind, die ich nicht kannte. Und dann Vers 5, mit dem Gehör des Ohres hatte ich von dir gehört, aber nun hat mein Auge dich gesehen. Er ist also in der Erkenntnis Gottes gewachsen und fällt darum vor ihm nieder, darum verabscheue ich mich und bereue in Staub und Asche. Jetzt ist Hiob da, wo Gott ihn haben will. Wir können sogar sagen, das sei Gottes Ziel in seinem ganzen Wirken in der Geschichte. In der tausendjährigen Geschichte der Menschen. In der Heilsgeschichte wirkt er so, dass am Ende die Erlösten sich ihm freudig und am Ende für immer unterwerfen. Die vollendeten Heiligen fallen nieder vor dem Thron Gottes. Und er handelt in der Geschichte so, dass am Ende ihm alles untertan ist, alles. Im Zorn und im Gericht. Aber am Ende wird alles Gott untertan sein und alles Gott die Ehre geben. Und alles wird Gott verherrlichen.
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Nicht die Einhaltung des Gesetzes führt uns zurück zu Gott, sondern die Gnade Gottes durch den Glauben an den Herrn Jesus Christus. Denn wir allesamt sind dem Unreinen gleich geworden und alle unsere Gerechtigkeiten gleich einem unflätigen Kleide. Und wir verwelkten allesamt wie ein Blatt und unsere Missetaten rafften uns dahin wie der Wind. So lesen wir im 1. Timotheusbrief, Kapitel 1, das Zeugnis des Apostel Paulus. Das Wort ist gewiss und aller Annahme wert, dass Christus Jesus in die Welt gekommen ist, Sünder zu erretten, von welchem ich der Erste bin. Aber darum ist mir Barmherzigkeit zuteil geworden, auf dass an mir, dem Ersten, Jesus Christus die ganze Langmut erzeige, zum Vorbild für die, welche an ihn glauben werden, zum ewigen Leben.

0: Du bist meine Ruhe in aller Hektik, Vater. Danke, dass du mir deinen Frieden schenkst, während ich weiter auf dich vertraue. Beeile dich und warte. Was werden wir mit all unserer Freizeit machen? Dieser Gedanke stand im Mittelpunkt eines Aufsatzes, den der Wirtschaftswissenschaftler John Maynard Keynes 1930 veröffentlichte. Darin vermutete Keynes, dass der technische und wirtschaftliche Fortschritt die Menschen innerhalb von 100 Jahren an einen Punkt bringen würde, an dem wir nur noch 3 Stunden pro Tag und 15 Stunden pro Woche arbeiten würden. Es ist mehr als 90 Jahre her, dass Keynes seinen berühmten Aufsatz veröffentlicht hat. Doch statt mehr Freizeit zu schaffen, hat uns die Technologie mehr denn je Arbeit gebracht. Unsere Tage sind voll und obwohl wir für alltägliche Aufgaben wie Reisen und die Zubereitung von Mahlzeiten weniger Zeit brauchen, sind wir immer noch in Eile. Eine bemerkenswerte Begebenheit aus dem Leben Davids zeigt uns, wie wir in der Eile des Lebens standhaft bleiben können. Als David auf der Flucht vor König Saul ist, der versuchte, ihn zu töten, fragt er den König von Moab: Dürfen mein Vater und meine Mutter bei euch leben, bis ich weiß, was Gott mit mir vorhat? 1. Samuel 22, Vers 3. David hat alle Hände voll zu tun. Er versucht, den mörderischen Nachstellungen Sauls zu entkommen und gleichzeitig für seine Familie zu sorgen. Aber selbst in seiner Eile nimmt er sich die Zeit, auf Gott zu warten. Wenn das hektische Tempo des Lebens uns mitreißt, können wir auf den vertrauen, der uns in seinem Frieden bewahren kann. Jesaja 26, Vers 3. Davids Worte bringen die Sache gut auf den Punkt. Vertraue auf den Herrn, sei mutig und tapfer und hoffe geduldig auf den Herrn. Psalm 27, Vers 14. Sie hören den Bibeltext aus 1. Samuel 22, Verse 1 bis 5.
1: Da verließ David Gat und floh in die Höhle Adullam. Als seine Brüder und alle, die zum Haus seines Vaters gehörten, davon erfuhren, schlossen sie sich ihm schon bald an. Und noch weitere kamen, Männer, die in Not waren, sich verschuldet hatten oder verbittert waren. Schließlich war David der Anführer von etwa 400 Mann. Von dort aus ging David nach Mispe in Moab und fragte den König: Dürfen mein Vater und meine Mutter bei euch leben, bis ich weiß, was Gott mit mir vorhat? So brachte er sie zu dem König von Moab, und sie blieben dort, solange David sich in der Bergfestung aufhielt. Eines Tages forderte der Prophet Gad David auf: Verlass die Bergfestung und kehre ins Gebiet von Juda zurück. Daraufhin zog David in den Wald von Heret.
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Ich will den Herrn loben alle Zeit. Sein Lob soll immer da in meinem Munde sein. Meine Seele soll sich rühmen des Herrn, dass es die Elenden hören und sich freuen. 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
1: Sie hören nun wieder die gute Nachricht aus Gottes Wort. Unser Wochenvers steht in Jesaja 50, Vers 7. Aber der Herr hilft mir. Darum werde ich nicht zu Schanden. Darum habe ich mein Angesicht dargeboten wie einen Kieselstein. Denn ich weiß, dass ich nicht zu Schanden werde. Das war unser Merkvers aus Jesaja 50, Vers 7.

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0: Ich grüße Sie herzlich zur Radiosendung des Missionswerkes Werner Heukelbach. Schön, dass Sie eingeschaltet haben. Auch heute möchten wir Ihnen wieder eine Botschaft über den Glauben an Jesus Christus weitergeben. Er ist die einzige Hoffnung für uns Menschen. 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Heute spricht zu Ihnen Peter Bronzlig.
1: Wie du mir, so ich dir. Liebe Hörerinnen, lieber Hörer, da sind die Kinder an einem heißen Sommertag zum Baden am See. Der eine stößt plötzlich den anderen ins Wasser, und kaum ist der eine wieder ans Ufer geschwommen, läuft er schon auf den Bruder zu mit den Worten: Wie du mir, so ich dir, und schon stößt er ihn ins Wasser und ruft noch hinterher: Rache ist süß. Ja, die Kinder hatten richtig Spaß, und am Abend waren sie müde vom Toben. Aber das, was für die Kinder Spaß war, ist leider in unserer Menschheitsgeschichte tagtäglich blutiger Ernst. Wie du mir, so ich dir. Dieses Prinzip hinterlässt eine schreckliche Spur von Ärger und Wut, von Leid und Tränen, von Rache und Gemeinheit. Diese Spur zieht sich weltweit durch sämtliche Generationen bis auf den heutigen Tag. Völker hassen und bekriegen sich untereinander, mit gemeinen und verletzenden Worten genauso wie mit blutigen Taten. So entstehen Kriege. Das Prinzip, wie du mir, so ich dir, zieht sich hinein bis in die kleinsten Zellen der menschlichen Gemeinschaft. Familien liegen manchmal über mehrere Generationen miteinander im Streit. Aber auch innerhalb von Familien ziehen sich oft tiefe Gräben. Wenn du wüsstest, was die mir angetan haben, das werde ich ihnen heimzahlen. Ja, und dann wird gegrübelt, wie man auf besondere Art und Weise den anderen in seiner Gemeinheit noch übertreffen kann. Die Kinder lauschen an der Schlafzimmertür der Eltern. Sie hören Worte wie: Du gemeiner Kerl, und das sollst du mir büßen. Die Kinder sind gelähmt vor Angst. Warum sind Papa und Mama nur so böse zueinander? Wie viele verletzte Herzen bleiben da zurück? Wie viele Wunden innerlich und äußerlich werden geschlagen? Wie viele Beziehungen gehen kaputt? Es ist eine unheimliche Kraft, die frei wird, wenn Menschen sich gegenseitig etwas antun und sich fertig machen. Viele kluge Köpfe, Wissenschaftler, Soziologen und Psychologen zerbrechen sich die Köpfe und arbeiten daran, eine Gegenstrategie gegen das Prinzip »Wie du mir, so ich dir« zu entwickeln. Es gibt viele interessante Vorträge, Bücher, Strategien und Therapien. Aber man kriegt dieses Übel einfach nicht in den Griff. Interessant auch, dass man das Prinzip »Wie du mir, so ich dir« gar nicht erst erlernen muss. Es steckt schon in uns Menschen drin. Der eine verletzt den anderen durch ein böses Wort. Der andere reagiert sofort und schon wird mit gleicher Waffe zurückgeschossen. Da ist eine Kraft in uns, die uns diktiert, uns gegenseitig weh zu tun. Was können wir dagegen tun? Gibt es einen Ausweg, um dieses schreckliche Prinzip zu überwinden? Wie gut, dass wir die Bibel haben. In diesem kostbaren Buch gibt unser Schöpfer Gott selbst Anweisungen, wie wir den bösen und zerstörerischen Kräften begegnen können. In Psalm 37 sagt uns Gottes Wort: Hoffe auf den Herrn und tue Gutes. Befiehl dem Herrn deine Wege und hoffe auf ihn, er wird's wohl machen und wird deine Gerechtigkeit heraufführen wie das Licht und dein Recht wie den Mittag. Steh ab vom Zorn und lass den Grimm, entrüste dich nicht, damit du nicht Unrecht tust. Noch eine kleine Zeit, so ist der Gottlose nicht mehr da, und wenn du nach seiner Stätte siehst, ist er weg. Aber die Elenden werden das Land erben und ihre Freude haben an großem Frieden. Ja, Gott ermutigt die Gläubigen, dem bösen Treiben ganz bewusst mit guten Taten zu begegnen. Und zwar im Vertrauen darauf, dass Gott auf der Seite des Gläubigen steht und ihm helfen wird, die bösen Machenschaften der anderen zu überwinden. Schon aus diesen wenigen Versen lernen wir, dass Gott nicht will, dass wir uns von diesem schrecklichen Prinzip, wie du mir, so ich dir, versklaven lassen. Es ist die Kraft der Sünde und des Teufels, des Feindes Gottes, die uns Menschen gegeneinander aufstachelt. Es ist die Sünde in uns, die auf Rache aus ist und uns dazu antreibt, es dem anderen richtig heimzuzahlen, damit der Durst nach Rache gestillt wird. Wir sind eingeladen, zu Gott zu beten und ihm alles zu sagen, was uns andere Menschen antun. Von ihm dürfen wir uns Kraft erbitten, die bösen Taten des anderen eben nicht mit gleicher Münze zurückzuzahlen, sondern bewusst Gottes Liebe in die Tat umzusetzen und so dem Bösen den Wind aus den Segeln zu nehmen. Christen sollen und können auch Friedensstifter sein. Noch deutlicher und umfassender hat Jesus Christus, der Sohn Gottes, über diese Thematik gesprochen und sie auch in seinem Leben in vorbildlicher und vollkommener Weise ausgelebt. Als er seine Bergpredigt hielt, gab er eine Anweisung, über die die Zuhörer staunten. Es war eine Antwort auf die Frage, wie wir uns verhalten sollen inmitten all dem Streit in dieser Welt, der Ungerechtigkeit und der Intrigen. Sollen wir mit gleicher Waffe zurückschlagen? Nein, Jesus Christus sagt in Matthäus 7, Vers 12, alles nun, was ihr wollt, dass euch die Leute tun sollen, das tut ihnen auch. Diese einfache und doch so gewaltige Anweisung aus dem Mund des Sohnes Gottes ist genau das Gegenteil von dem Prinzip, wie du mir, so ich dir. Ich soll meine Reaktion nicht davon abhängig machen, was der andere mir angetan hat, wie er mich beleidigt und hintergangen hat. Ich soll mich ganz bewusst nicht auf dieselbe Ebene des Bösen herablassen. Und wie soll ich reagieren? Jesus Christus sagt, alles nun, was ihr wollt, dass euch die Leute tun sollen, das tut ihnen auch. Welch ein atemberaubender neuer Ansatz. Ich soll nicht auf das schauen, was der andere mir angetan hat, sondern ich soll mir die Frage stellen, wie hätte ich denn am liebsten, wie der andere sich mir gegenüber verhalten soll? Na, darauf eine Antwort zu finden ist leicht. Natürlich möchte ich, dass der andere mich nicht beleidigt, sondern freundlich zu mir ist. Ich möchte nicht, dass der andere mich belügt und beleidigt, mich fertig macht. Ich möchte vielmehr, dass er ehrlich, hilfsbereit und höflich ist, dass er mir hilft, anstatt mich fertig zu machen und so weiter und so fort. Ja, so soll der andere sich mir gegenüber verhalten. Und daraufhin sagt Jesus Christus dann zu mir, dann fange du damit an. Das, was du von dem anderen erwartest, das tu du jetzt, egal ob der andere es auch tut oder nicht. Da würde ich dann antworten, aber Herr, er hat mich doch jetzt beleidigt und er hat mir dieses und jenes angetan. Ja, sagt der Herr, ich weiß und ich verlange jetzt von dir, dass du genau das Gegenteil von dem tust, was der andere dir angetan hat. Reagiere du jetzt mit Höflichkeit und Liebe und lass dich nicht in den Schmutz der bösen, beleidigenden Worte und Taten herunterziehen. Sei du freundlich, ehrlich und hilfsbereit. Und ich werde dich segnen und dafür sorgen, dass durch deine guten Reaktionen das Böse überwunden wird. Nun, im ersten Moment würden wir denken, das kann doch nie und nimmer funktionieren. Doch das Wort Gottes spricht deutlich von diesem Prinzip der Liebe. Es zeigt, dass Gottes Liebe, die er den Gläubigen anvertraut, eine starke, mächtige Waffe ist, um böses Verhalten von bösen Menschen zu überwinden. Es ist die Absicht von Jesus Christus, dass die, die an ihn glauben, inmitten der Finsternis dieser Welt helle Lichter anzünden und Gutes tun. Es war irgendwo in der nordamerikanischen Prärie. Da lagen zwei Farmen nebeneinander. Die eine gehörte einem Mann namens Judd Brewster und die andere der Familie Jensen. Mr. Brewster war ein harter Mann und bekannt für seinen Egoismus, für seine Wutausbrüche und heftigen Reaktionen. Familie Jensen glaubte an Jesus Christus. Das Verhalten von Mr. Brewster stellte für sie eine riesengroße Herausforderung dar. Ja, sie wollten erleben, wie mit Gottes Hilfe das Gute das Böse überwindet. Eines Tages fuhr Mr. Brewster mit seinem Traktor und einem großen Anhänger auf die Farm der Jensens. Wutentbrannt schrie er seine Nachbarn an. »Ihre Schweine waren in meinem Garten und haben alles kaputt gemacht. Hier bringe ich ihnen ihre Schweine wieder zurück. Sie werden mich nie wieder belästigen.« Und er kippte den ganzen Hänger mit Schweinen vor Jensens Haus aus. Alle Schweine waren tot, erschossen von Mr. Brewster. Mr. Jensen begrub seine Schweine, ohne dass ein böses Wort über seine Lippen kam. Es verging eine Zeit, als plötzlich einer von Jensens Söhne zum Vater lief: »Papa, hol schnell dein Gewehr! Die Schweine von Mr. Brewster sind in unserem Garten!« Die beiden Söhne von Jensens waren voller Rachegefühle. »Jetzt ist der Tag der Rache da, jetzt werden wir es ihm zeigen!« Doch der Vater gab ihnen die Anweisung: »Nein, ich brauche kein Gewehr. Wir haben eine viel stärkere Waffe. Treibt die Schweine zusammen und ladet sie auf unseren Hänger.« Anschließend fuhren die Jensens zu Brewsters Farm. »Hallo, Mr. Brewster, Ihre Schweine waren in unserem Garten. Wir haben sie mitgebracht. Wo sollen wir sie abladen?« Brewster wurde leichenblass und murmelte: »Kippt sie hinter der Scheune aus. Ich werde sie dann begraben.« Der Vater antwortete: »Nun, Mr. Brewster, eigentlich wären Ihre Schweine im Stall viel besser aufgehoben. Sie leben nämlich alle noch.« Brewster stand da wie vom Donner gerührt. »Was, ihr habt sie nicht getötet? Ich kann's nicht glauben.« Von diesem Tag an war Mr. Brewster ein neuer Mensch geworden. Sonntags ging er mit in den Gottesdienst. Später kam er sogar zum Glauben an Jesus Christus. Das, was er mit Familie Jensen erlebt hat, hat ihn überzeugt, dass es einen lebendigen Gott gibt, der stärker ist als aller Hass und Streit. Später einmal fragte der Sohn von Jensen seinen Vater: »Papa, du hast gesagt, dass du eine Waffe hast, die noch stärker ist als ein Gewehr.« »Ja«, sagte der Vater, »es ist Gottes Kraft, die durch die Liebe offenbar wird. Mit dieser Waffe hat Gott Mr. Brewster besiegt. Den alten Brewster gibt es jetzt nicht mehr. Der ist tot. Jetzt ist da ein neuer Brewster, ein geliebter Bruder, der dem Herrn Jesus nachfolgt und jetzt selbst auch mithilft, das Böse durch Gottes Liebe zu überwinden.« Diese Geschichte zeigt uns, was damit gemeint ist, wenn Jesus Christus sagt: »Alles nun, was ihr wollt, dass euch die Leute tun sollen, das tut ihnen auch.« Und in Römer 12 führt der Apostel Paulus diese heilsamen Anweisungen von Jesus Christus noch weiter aus. »Die Liebe sei ohne Falsch. Hasst das Böse, hängt dem Guten an. Segnet, die euch verfolgen, segnet und flucht nicht. Vergeltet niemandem Böses mit Bösem. Seid auf Gutes bedacht gegenüber jedermann. Ist's möglich, so viel an euch liegt, so habt mit allen Menschen Frieden. Rächt euch nicht selbst, meine Lieben. Lass dich nicht vom Bösen überwinden, sondern überwinde das Böse mit Gutem.« Liebe Hörerinnen, liebe Hörer, öffnen Sie Ihr Herz für Jesus Christus. Möchten Sie heraus aus dem Teufelskreis von Streit und Zank, von bösen Worten und bösen Taten? Dann erwählen Sie sich Jesus Christus als Ihren Heiland und Erlöser. Bitten Sie ihn um Vergebung Ihrer Sündenschuld. »Herr Jesus, bitte vergib mir, wo ich anderen mit gleicher Waffe heimgezahlt habe. Vergib mir meinen Hass, meine bösen Gedanken und meine verletzenden Worte. Reinige du mich von allem Bösen und übernimm du die Führung in meinem Leben. Danke dafür, dass du mich liebst und mir vergibst und mir hilfst, ein neues Leben zu leben. Herr Jesus, mache du mich zu einem Werkzeug deiner Liebe. Amen.«

Nachdem über das Vertrauen zum Herrn und die Furcht Gottes im Alltag des Gläubigen gesprochen wird, heißt es in Sprüche Kapitel 3: Ehre den Herrn von deinem Gut und von den Erstlingen all deines Einkommens, so werden deine Scheunen voll werden und deine Kelter mit Most übergehen. Kennen Sie persönlich diese Realität, dass sie den Herrn auch mit ihren Gütern und Finanzen ehren und seine überfließende Fürsorge erfahren? Falls nicht, möchten wir Sie dazu ermuntern, auch in diesem Bereich Ihres Lebens einen Schritt im Glauben zu gehen, im Vertrauen zum Herrn.

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1: Psalm 46, ein Lied der Söhne Korach, vorzusingen nach der Weise Jungfrauen. Gott ist unsere Zuversicht und Stärke, eine Hilfe in den großen Nöten, die uns getroffen haben. Darum fürchten wir uns nicht. Wenn gleich die Welt unterginge und die Berge mitten ins Meer senken, wenn gleich das Meer wütete und wallte und von seinem Ungestüm die Berge einfielen. Dennoch soll die Stadt Gottes feinlustig bleiben, mit ihren Brünnlein, da die heiligen Wohnungen des Höchsten sind. Gott ist bei ihr drinnen, darum wird sie fest bleiben. Gott hilft ihr früh am Morgen. Die Heiden müssen verzagen und die Königreiche fallen. Das Erdreich muss vergehen, wenn er sich hören lässt. Der Herr Zebaoth ist mit uns. Der Gott Jakobs ist unser Schutz. Kommt her und schauet die Werke des Herrn, der auf Erden solch ein Zerstören anrichtet, der den Kriegen steuert in aller Welt, der Bogen zerbricht, Spieße zerschlägt und Wagen mit Feuer verbrennt. Seid stille und erkennet, dass ich Gott bin. Ich will der Höchste sein unter den Heiden, der Höchste auf Erden. Der Herr Zebaoth ist mit uns, der Gott Jakobs ist unser Schutz. Psalm 47, ein Psalm der Söhne Korach, vorzusingen. Schlagt froh in die Hände, alle Völker, und jauchzet Gott mit fröhlichem Schall. Denn der Herr, der Allerhöchste, ist heilig, ein großer König über die ganze Erde. Er beugt die Völker unter uns und Völkerschaften unter unsere Füße. Er erwählt uns unser Erbteil, die Herrlichkeit Jakobs, den er lieb hat. Gott fährt auf unter Jauchzen, der Herr beim Hall der Posaune. Lob singet. Lob singet Gott, Lob singet unserem Könige, denn Gott ist König über die ganze Erde. Lob singet ihm mit Psalmen. Gott ist König über die Völker, Gott sitzt auf seinem heiligen Thron, die Fürsten der Völker sind versammelt als Volk des Gottes Abrahams. Denn Gott gehören die Starken auf Erden, er ist hoch erhaben. Psalm 48, ein Psalmlied der Söhne Korach. Groß ist der Herr und hoch zu rühmen in der Stadt unseres Gottes auf seinem heiligen Berge. Schön ragt empor der Berg Zion, daran sich freut die ganze Welt, der Gottesberg fern im Norden, die Stadt des großen Königs. Gott ist in ihren Palästen, er ist bekannt als Schutz. Denn siehe, Könige waren versammelt und miteinander herangezogen, sie haben sich verwundert, als sie solches sahen, sie haben sich entsetzt und sind davongestürzt. Zittern hat sie da erfasst, Angst wie eine Gebärende. Du zerbrichst die großen Schiffe durch den Sturm vom Osten. Wie wir es gehört haben, so sehen wir es an der Stadt des Herrn Zebaoth, an der Stadt unseres Gottes. Gott erhält sie ewiglich. Gott, wir gedenken deiner Güte in deinem Tempel. Gott, wie dein Name, so ist auch dein Ruhm bis an der Weltenden. Deine Rechte ist voll Gerechtigkeit. Dessen freue sich der Berg Zion, und die Töchter Judas seien fröhlich, weil du Recht richtest. Ziehet um Zion herum und umschreitet es, zählt seine Türme, habt gut Acht auf seine Mauern. Durchwandert seine Paläste, dass ihr den Nachkommen davon erzählt. Wahrlich, das ist Gott, unser Gott für immer und ewig. Er ist's, der uns führet. Psalm 49. Ein Psalm der Söhne Korach, vorzusingen nach der Weise Jugend. Höret zu, alle Völker. Merket auf, alle, die dieser Zeit leben, einfache Leute und Herren, reich und arm, miteinander. Mein Mund soll Weisheit reden, und was mein Herz sagt, soll verständig sein. Ich will einem Spruch mein Ohr neigen und mein Rätselwort kundtun beim Klang der Harfe. Warum sollte ich mich fürchten in bösen Tagen, wenn mich die Missetat meiner Widersacher umgibt, die sich verlassen auf Hab und Gut und pochen auf ihren großen Reichtum? Kann doch keiner einen anderen auslösen oder für ihn an Gott ein Sühnegeld geben, denn es kostet zu viel, ihr Leben auszulösen.

Torheit sind und das Ende aller, denen ihr Gerede so wohl gefällt. Sie liegen bei den Toten wie Schafe. Der Tod weidet sie. Aber die Frommen werden gar bald über sie herrschen, und ihr Trotz muss vergehen. Bei den Toten müssen sie bleiben. Aber Gott wird mich erlösen aus des Todes Gewalt, denn er nimmt mich auf. Lass es dich nicht anfechten, wenn einer reich wird, wenn die Herrlichkeit seines Hauses groß wird, denn er wird nichts bei seinem Sterben mitnehmen, und seine Herrlichkeit wird ihm nicht nachfahren. Er freut sich wohl dieses guten Lebens, und man preist dich, wenn es dir gut geht, aber doch fahren sie ihren Vätern nach und sehen das Licht nimmermehr. Ein Mensch in seiner Herrlichkeit kann nicht bleiben, sondern muss davon wie das Vieh. Psalm 50. Ein Psalm Asafs. Gott, der Herr, der Mächtige, redet und ruft der Welt zu vom Aufgang der Sonne bis zu ihrem Niedergang. Aus Zion bricht an der schöne Glanz Gottes. Unser Gott kommt und schweiget nicht. Fressendes Feuer geht vor ihm her, und um ihn her ein mächtiges Wetter. Er ruft Himmel und Erde zu, dass er sein Volk richten wolle. Versammelt mir meine Heiligen, die den Bund mit mir schlossen beim Opfer. Und die Himmel werden seine Gerechtigkeit verkünden, denn Gott selbst ist Richter. Höre, mein Volk, lass mich reden. Israel, ich will wieder dich zeugen. Ich, Gott, bin dein Gott. Nicht deiner Opfer wegen klage ich dich an, sind doch deine Brandopfer täglich vor mir. Ich will von deinem Hause Stiere nicht nehmen, noch Böcke aus deinen Ställen, denn alles Wild im Walde ist mein und die Tiere auf den Bergen zu Tausenden. Ich kenne alle Vögel auf den Bergen, und was sich regt auf dem Felde ist mein. Wenn mich hungerte, wollte ich dir nicht davon sagen, denn der Erdkreis ist mein und alles, was darauf ist. Meinst du, dass ich Fleisch von Stieren essen wolle oder Blut von Böcken trinken? Opfere Gott Dank und erfülle dem Höchsten deine Gelübde und rufe mich an in der Not. So will ich dich erretten und du sollst mich preisen. Aber zum Gottlosen spricht Gott: Was hast du von meinen Geboten zu reden und nimmst meinen Bund in deinen Mund, da du doch Zucht hassest und wirfst meine Worte hinter dich? Wenn du einen Dieb siehst, so läufst du mit ihm und hast Gemeinschaft mit den Ehebrechern. Deinen Mund lässest du Böses reden, und deine Zunge treibt Falschheit. Du sitzest und redest wider deinen Bruder. Deiner Mutter Sohn verleumdest du. Das tust du, und ich schweige. Da meinst du, ich sei so wie du. Aber ich will dich zurechtweisen und es dir vor Augen stellen. Begreift es doch, die ihr Gott vergesset, damit ich nicht hinraffe und kein Retter ist da. Wer Dank opfert, der preiset mich, und da ist der Weg, dass ich ihm zeige das Heil Gottes. Psalm 51. Ein Psalm Davids, vorzusingen, als der Prophet Nathan zu ihm kam, nachdem er zu Bathseba eingegangen war. Gott, sei mir gnädig nach deiner Güte und tilge meine Sünden nach deiner großen Barmherzigkeit. Wasche mich rein von meiner Missetat und reinige mich von meiner Sünde. Denn ich erkenne meine Missetat und meine Sünde ist immer vor mir. An dir allein habe ich gesündigt und übel vor dir getan, auf dass du Recht behaltest in deinen Worten und rein dastehst, wenn du richtest. Siehe, ich bin als Sünder geboren, und meine Mutter hat mich in Sünden empfangen. Siehe, dir gefällt Wahrheit, die im Verborgenen liegt, und im Geheimen tust du mir Weisheit kund. Entsündige mich mit Isop, dass ich rein werde. Wasche mich, dass ich schneeweiß werde. Lass mich hören Freude und Wonne, dass die Gebeine fröhlich werden, die du zerschlagen hast. Verbirg dein Antlitz vor meinen Sünden und tilge alle meine Missetat. Schaffe in mir, Gott, Gott,

0: reines Herz und gib mir einen neuen, beständigen Geist. Verwirf mich nicht von deinem Angesicht und nimm deinen Heiligen Geist nicht von mir. Erfreue mich wieder mit deiner Hilfe und mit deinem willigen Geist rüste mich aus. Ich will die Übertreter deine Wege lehren, dass sich die Sünder zu dir bekehren. Errette mich von Blutschuld, Gott, der du mein Gott und Heiland bist, dass meine Zunge deine Gerechtigkeit rühme. Herr, tu meine Lippen auf, dass mein Mund deinen Ruhm verkündige. Denn Schlachtopfer willst du nicht, ich wollte sie dir sonst geben, und Brandopfer gefallen dir nicht. Die Opfer, die Gott gefallen, sind ein geängsteter Geist, ein geängstetes, zerschlagenes Herz wirst du, Gott, nicht verachten. Tu wohl an Zion nach deiner Gnade, baue die Mauern zu Jerusalem. Dann werden dir gefallen rechte Opfer, Brandopfer und Ganzopfer. Dann wird man Stiere auf deinem Altar opfern.
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Haben Sie sich jemals im Spiegel des Wortes Gottes betrachtet? Dazu dient nämlich das Gesetz. Im Römerbrief Kapitel 3 lesen wir: Da ist kein Gerechter, auch nicht einer. Da ist keiner, der verständig sei. Da ist keiner, der Gott suche. Alle sind abgewichen, sie sind allesamt untauglich geworden. Da ist keiner, der Gutes tue. Da ist auch nicht einer. Ihr Schlund ist ein offenes Grab, mit ihren Zungen handelten sie trüglich. Otterngift ist unter ihren Lippen. Ihr Mund ist voll Fluchens und Bitterkeit. Ihre Füße sind schnell, Blut zu vergießen. Verwüstung und Elend ist auf ihren Wegen. Und den Weg des Friedens haben sie nicht erkannt. Es ist keine Furcht Gottes vor ihren Augen. Darum, aus Gesetzeswerken wird kein Fleisch vor ihm gerechtfertigt werden. Denn durch Gesetz kommt Erkenntnis der Sünde. Jetzt aber ist ohne Gesetz Gottes Gerechtigkeit geoffenbart worden, bezeugt durch das Gesetz und die Propheten. Gottes Gerechtigkeit aber durch Glauben an Jesum Christum, gegen alle und auf alle, die da glauben.

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1: Sie hören nun wieder die gute Nachricht aus Gottes Wort. Unser Wochenvers steht in Jesaja 50, Vers 7. Aber der Herr hilft mir. Darum werde ich nicht zu Schanden. Darum habe ich mein Angesicht dargeboten wie einen Kieselstein. Denn ich weiß, dass ich nicht zu Schanden werde. Das war unser Merkvers aus Jesaja 50, Vers 7.

0: Ich darf Sie ganz herzlich grüßen, liebe Zuhörer von BBN International, hier bei unserem Programm Wissenschaft, Bibel und Erlösung mit Professor Dr. Werner Gitt, der aus seinen Einsichten als Wissenschaftler und aus seiner Liebe zu dem Wort Gottes uns wichtige Kenntnisse vermitteln möchte. Hören Sie nun den ersten Teil von seinem Vortrag: Was wissen wir Konkretes über den Himmel?
1: Zunächst möchte ich eine kleine Geschichte vorlesen, oder mehr ein Gedicht ist das. Und zwar handelt sich das Gedicht von der Katze des Pfarrers. Der Pfarrer hielt die schönste Predigt, und dennoch schliefen manche ein. Da schlich auf einmal in die Kirche des Pfarrers Katze sacht herein. Ganz leise ging sie durch die Kirche und setzte sich dann vorne hin und sah hinauf zu ihrem Pfarrer und hörte andachtsvoll auf ihn. Da schauten alle auf die Katze. Schnell weckte man die Schläfer auf, damit sie sehen, wie die Katze zu ihrem Pfarrer blickt hinauf. Ihr wundert euch, so sprach der Pfarrer, dass meine Katze kommt hierher und dass sie aufpasst auf die Predigt. Das wundert euch vielleicht noch mehr. Sie kommt hierher, ich will's euch sagen, und sucht sich vorne einen Platz, weil sie gehört hat, dass ihr Pfarrer hier hält die Predigt für die Katze. Ich hoffe, dass es mir heute nicht so geht. Aber wenn ich die Gesichter sehe, dann habe ich den Eindruck, dass alle gekommen sind, um was zu hören, vielleicht auch Neues zu hören, Neues aufzunehmen. Wir wollen uns heute beschäftigen mit dem Thema: Was können wir Konkretes über den Himmel sagen? Der Himmel ist etwas, was jenseits unserer Erfahrungswelt liegt. Und zwar völlig jenseits unserer Erfahrungswelt. Jenseits von Raum und Zeit, wir können es auch so sagen, jenseits der Todesmauer, wo wir alle noch einmal hinweg müssen. Über diese Frage, was wird nach dem Tode sein, haben viele nachgedacht. Und wir hören manchmal Lieder, Gedichte, die sich mit dieser Frage auch beschäftigen. Ich hörte so ein Lied von Otto Reuter. Er war ein Couplet-Sänger, so in den 20er und 30er Jahren. Und er hat ein Lied geschrieben: In 50 Jahren ist alles vorbei. Wir wollen uns einmal ein Stück weit hineindenken in dieses Lied, was er dort so meint. Und er sagt: Und fürchte dich nicht, ist der Tod auch nah. Je mehr du ihn fürchtest, umso eher ist er da. Vor dem Tode sich fürchten hat keinen Zweck. Man erlebt ihn ja nicht. Wenn er kommt, ist man weg. Und schließlich kommen wir alle an die Reihe, und in 50 Jahren ist alles vorbei. Drum hast du noch Wein, dann trink ihn aus, und hast du ein Mädel, dann bring's nach Haus. Und freu dich hier unten beim Erdenlicht. Wie es unten ist, weißt du, wie es oben ist, nicht. Nur einmal blüht im Jahr der Mai, und in 50 Jahren ist alles vorbei. Das singen die Leute dann, oder haben die Leute freudig mitgesungen, und sie finden dadurch ein Stück eigener Philosophie wieder, was sie selber auch denken. Man muss das Leben auskosten, so richtig ausleben. In 50 Jahren ist alles vorbei. Also, jetzt kommt es darauf an, jetzt zu leben. Mir ist aufgefallen in diesem Gedicht, in diesem Lied, das ist eigentlich das, was wir Menschen sagen, wenn wir ohne Information leben. Wenn wir nur angewiesen sind auf eigene Information, dann kommen solche Gedanken. Und daran sehen wir, wir müssen unbedingt Information von außen haben. Und zwar Information vom Schöpfer selbst. Information vom Himmel selbst. Das ist das, was wir brauchen. Und so wollen wir auf den hören, der uns über den Himmel sehr ausgiebig informiert hat. Jesus Christus. Aber er hat nicht nur über den Himmel gesprochen, er hat auch über die Hölle gesprochen. Ich möchte es mal so sagen: Wenn ich weiße Kreide nehme und an eine weiße Wand mit weißer Kreide schreibe, werde ich nichts sehen. Wenn ich aber eine schwarze Tafel nehme und dann weiße Kreide verwende, dann wird man alles lesen können. Und so ist das auch hier, glaube ich. Die Bibel spricht von beiden Orten, einem Ort der Finsternis und einem Ort des Lichtes. Das eine ist die Hölle und das andere der Himmel. Ich habe in letzter Zeit sehr viel darüber nachgedacht und habe mir überlegt, wie unterschiedlich diese beiden Orte sind. Und ich bin zu folgendem Ergebnis zunächst einmal gekommen, und das möchte ich in Form von zwei Sätzen sagen. Das sind zwei markige Sätze, die sehr scharf formuliert sind. Aber ich habe überlegt, ob das so sein kann. Und ich bin zu dem Ergebnis gekommen, sie sind so scharf formulierbar. Wir werden den Eindruck zunächst einmal haben, das kann doch nicht sein. Aber doch. Und zwar vergleiche ich einmal die Situation hier auf dieser Erde mit der Situation im Himmel und mit der Situation in der Hölle. Ich verwende dabei nur die Information, die uns die Bibel sagt. Diese beiden Sätze, die ich formulieren möchte, lauten so: Auf der Erde gibt es keine vorstellbare Situation, die so schön ist wie der Himmel. Nochmal: Auf der Erde gibt es keine vorstellbare Situation, die so schön ist wie im Himmel. Und jetzt über die Hölle. Auf der Erde gibt es andererseits auch keine so furchtbare, so schreckliche Situation, wie es in der Hölle ist. Das muss ich begründen, denn das sind sehr scharfe Sätze, die da formuliert sind. Zunächst einmal über den Himmel. Auf der Erde erleben wir mancherlei Situationen, die wir als außergewöhnlich schön empfinden. Sie sind frohmachend und beglückend. Nicht alle erleben wir dieselben Situationen. Jeder kann in seinem Leben, von seinem Leben berichten, dass er außergewöhnlich schöne Momente, außergewöhnlich schöne Stunden erlebt hat. Und man möchte sie geradezu festhalten, so wie Goethe sagt, verweile doch, du bist so schön. In diesen Augenblick, den müsste man festhalten können. Es geht aber nicht, er vergeht. Das ist das, was wir so auf dieser Erde erleben. Ich nenne uns einfach mal so ein paar Situationen, die wir als außergewöhnlich schön empfinden oder beglückend, frohmachend. Ein junger Mensch findet den richtigen Ehepartner. Das ist etwas ganz Besonderes. Das tritt auch nur einmal im Leben so auf. Und ein verliebtes Paar erlebt dann den Tag der Hochzeit. Das ist auch etwas ganz Außergewöhnliches, etwas ganz Besonderes. Oder eine Frau freut sich auf das erste Kind. Wenn es dann geboren ist, eine ganz besondere Freude. Oder wir erleben einen außergewöhnlich schönen Urlaub. Oder stellen wir uns vor, ein Wissenschaftler gewinnt den Nobelpreis. Das ist auch eine besondere Situation, die er in dem Leben nur einmal so erleben wird. Oder stellen wir uns vor, einen Leistungssportler, der an der Olympiade teilnimmt und dann dort die Goldmedaille gewinnt. Er hat vielleicht ein ganzes Leben lang trainiert, um diesen Sieg zu erringen. Und dann kommt der Tag und er gewinnt tatsächlich und er steht dann auf dem höchsten Treppchen und bekommt die Goldmedaille überreicht. Das sind schöne Momente für die Leute. Das erleben wir nicht alle mit der Goldmedaille, aber für diese einzelnen Leute sind das herausgehobene Momente im Leben. Aber wir haben alle schöne Erlebnisse, Begegnungen mit Menschen oder viele, viele Dinge, die wir als außergewöhnlich schön empfinden. Wie empfinden wir all das, was wir als schön und erlebnisreich bezeichnen? Nun, wir erleben das alles mit unseren Sinnen. Alles geht durch Augen, Ohren, Riechen, Schmecken, nehmen wir das auf. Die Bibel sagt uns nun, dass der Himmel auch mit unseren Sinnesorganen wahrgenommen wird. Das sind neue Sinnesorgane. Es wird alles neu sein im Himmel. Die sind noch von viel besserer Qualität, die Sinnesorgane. Aber die Bibel beschreibt uns den Himmel als Situation, die wir mit den Sinnesorganen wahrnehmen. Und in 1. Korinther 2, Vers 9 wird uns da ein Eindruck vermittelt. Und jetzt kommt diese sehr starke Aussage, die ich am Anfang gemacht habe, die wir hier bestätigt finden. Hier heißt es nämlich: Was kein Auge gesehen hat und kein Ohr gehört hat und in keines Menschen Herz gekommen ist, was Gott bereitet hat denen, die ihn lieben. Also hier haben wir dieses Ausschließliche. Das heißt, auf dieser Erde hat noch nie irgendein Mensch so etwas zu Gesicht bekommen, mit den Augen wahrgenommen, was Gott für uns im Himmel bereitet hat. Auch nie haben wir so schöne Worte gehört oder so schöne Lieder gehört oder irgendetwas mit den Ohren wahrgenommen, wie das, was einmal im Himmel sein wird. Nie ist das da gewesen, nie in der gesamten Geschichte der Menschheit, so können wir sagen. Und nie hat ein Mensch das erlebt. Hier haben wir also diese außergewöhnliche Qualität des Himmels, das alle unsere Vorstellungen vollständig durchbricht. Jetzt kommen wir zur Hölle. In sprichwörtlichem Sinne wird die Hölle sehr oft verwendet. Man findet viele Zeitungsüberschriften, in denen die Hölle vorkommt. Das ist die Hölle von Stalingrad, wo man gesprochen hat während des Krieges. Oder wenn jemand eine schreckliche Ehe durchlebt, dann sagt er, ich lebe in einer Hölle. So wird dieses Wort verwendet. Oder ich habe gelesen von einem Forscherteam, die waren im Urwald des Amazonas unterwegs und wurden geplagt von Mücken, von Malaria und von Schlangen. Und dann sagten sie hinterher, wir sind durch die grüne Hölle gegangen. Um damit auszudrücken, es war eine schreckliche Situation. Oder ein bekennender Christ hat berichtet, wie er 14 Jahre lang in kommunistischen Gefängnissen zugebracht hat. 10 Meter unter der Erde, hat nie das Tageslicht gesehen. Und dann hat er das empfunden als eine Hölle. Und dann sah er in seiner Zelle ein Glas Wasser stehen. Und dann sagte er, nein, das ist noch nicht die Hölle. In der Hölle gibt es kein Wasser. Also, es war zwar schlimm, aber es war nicht die Hölle. Hier auf der Erde erleben wir viele furchtbare Dinge. Und viele sind auch bewahrt von diesen ganz schrecklichen Dingen, die es auf dieser Erde gibt. Aber mindestens lesen wir es in den Zeitungen, hören in den Nachrichten davon, von Folterungen und Verstümmelungen, von Gräuel und Verwüstungen durch Kriege, von Plünderungen und Vergewaltigungen, von Kindesentführungen und Misshandlungen, von Mord und Totschlag, schreckliche Krankheiten, die zu Tode führen, Mobbing am Arbeitsplatz, Ängste vor Feinden, Ängste in Gefahren oder in Prüfungen oder Todesängste bei Katastrophen, zum Beispiel beim Untergang der Titanic oder der Gustloff. Da haben die Menschen Todesängste ausgestanden oder todbringende Lawinen, ist ja noch gar nicht lange her, da haben wir davon gehört, wie das in Österreich da passiert ist. Aber trotz aller dieser furchtbaren Dinge, die auf dieser Welt geschehen, ist nichts davon der Hölle vergleichbar. Warum nicht? Weil Jesus die Hölle beschrieben hat. Und er hat sie mit ganz anderen Worten beschrieben. Er hat die Hölle beschrieben als einen Ort der Finsternis, als einen Ort des Heulens und Zähneklappens, als einen Ort, wo der nagende Wurm nicht stirbt, einen Ort des ewigen Feuers, das nicht verlöscht, als einen Ort der ewigen Pein und als einen Ort der Verdammnis. So hat Jesus die Hölle beschrieben. Alle negativen Situationen, die wir in dieser Welt kennen, hat Jesus auch beschrieben. Niemals hat er solche Worte verwendet, wie er sie verwendet hat für die Hölle. Wenn er diese Welt beschrieben hat, dann spricht er davon, dass diese Welt im Argen liegt. Oder er sagt, dieses Geschlecht ist ein arges Geschlecht. Oder er spricht von einem ehebrecherischen Geschlecht. Wir merken, dass ein deutlicher Unterschied in den Worten verglichen mit den Worten, die er verwendet, wenn er über die Hölle spricht. Nie hat er so markant, so eindringlich und so abgrundtief von dem Ort der Hölle gesprochen. Oder von keiner anderen Situation wie über den Ort der Hölle. Die Hölle ist damit ein Ort nicht endenden Elends und Leides. Manchmal sagen das so Schauspieler im Fernsehen oder wo auch immer, dass sie sagen, sie wollen lieber an den Ort der Hölle kommen, weil dort was los ist. Nicht? Da findet man die Freunde wieder und da ist Bewegung, da ist irgendwie Remi Demi. So sagen die das. Sie werden sich irren. Es ist ein schrecklicher Ort, so hat Jesus ihn beschrieben. Es ist ein Ort, wo das Leid nicht aufhört. Und das Schreckliche daran kommt noch hinzu, es hört nie auf und darum ist das ein Ort der absoluten Hoffnungslosigkeit. Jede Situation, die ich vorhin genannt habe auf dieser Erde, hat irgendwann ein Ende. Man kann 14 Jahre in einem Gefängnis sein, aber dann war es zu Ende. Man kann mit einem Schiff untergehen und auch dabei ertrinken, aber dann ist es damit auch zu Ende. Das ist dann in wenigen Stunden passiert, ist das zu Ende. Es ist keine Situation, auch wenn wir in einem Hotel wären und da haben wir einen Hotelbrand, entweder überleben wir es oder wenn wir in den Tod hineinkommen, ist das damit auch zu Ende. Alle schrecklichen Situationen auf dieser Erde haben ein Ende, auch alle guten Situationen. Alles ist hier begrenzt. Drüben ist alles bleibend, sowohl im Himmel als auch in der Hölle. Die Bibel verwendet für beide Orte dieselben Begriffe, nämlich den Ewigkeitsbegriff. In der Ewigkeit der Hölle ist kein Abbruch des Leides in Sicht. Es ist auch kein Helfer da, der daraus helfen könnte, denn Gott hat zu diesem Ort sein absolutes Nein gesagt. Er ist nicht mehr da. Er ist auch nicht mehr anrufbar. Auch wer vielleicht meint, er hat in diesem Leben den Namen Jesus gehört als den Retter, dort kann er ihn eine Ewigkeit lang schreien und nach ihm rufen. Jesus ist außer Reichweite. Es hat keinen Zweck zu rufen, weil dies der Ort der absoluten Hoffnungslosigkeit ist. Wir wissen, auf dieser Erde ist es so, wenn man in einer Situation ist, wo man keine Hoffnung findet, dann gerät man in Depression. Die Hölle, können wir sagen, ist auch ein Ort tiefgehender und tiefgreifender Depression, weil keine Hoffnung, weil keine Sicht ist, dass wir da rauskommen könnten. Wenn über die Hölle gepredigt wird, dann meine ich, ist das unbedingt nötig, das zu sagen. Unbedingt nötig. Biblisch orientierte Verkündiger haben die Pflicht, neben dem Evangelium auch den Ort der Verlorenheit zu nennen. Sonst ist es nur eine halbe Botschaft. Sonst ist die Botschaft sogar falsch. Viele Theologen unserer Zeit, die sich zum Liberalismus bekennen, haben sich dazu entschieden, nie mehr etwas über die Hölle zu sagen. Auch schon deswegen, weil sie gar nicht glauben, dass es diesen Ort gibt. Und das ist schlimm. Hier halte ich mich einzig und allein daran, was Jesus gesagt hat. Und wenn Jesus über die Hölle gepredigt hat und die Menschen davor gewarnt hat, dann ist das ein Vorbild für uns, dass wir es auch erwähnen und sagen müssen und warnen müssen. Unbedingt. Und da dürfen wir uns von niemandem etwas vormachen lassen, ob wir das tun sollen, ob das psychologisch gut oder richtig ist. Das ist alles für die Katz, will ich jetzt mal sagen. Hier kommt es wirklich darauf an, dass wir uns halten daran, was Jesus uns gesagt hat. Ich las neulich einen Satz, der zunächst einmal sehr gut klingt. Ich lese ihn einmal vor. In einer christlichen Zeitschrift stand er: In der Welt der schlechten Nachrichten ist die Bibel die gute Nachricht schlechthin. Das ist so ein Satz, der klingt ganz gut. Dann habe ich mal drüber nachgedacht, stimmt das überhaupt? Und ich bin zu dem Ergebnis gekommen, der Satz ist falsch. Das stimmt gar nicht. Der ist nur halb wahr. Warum? Der Jesus hat gesagt, in Matthäus 7, Vers 13, geht ein durch die enge Pforte, denn der Weg ist breit, der zu Verdammnis führt. Und ihrer sind viele, die darauf wandeln. Dieser Satz enthält eine gute und eine schlechte Nachricht. Die gute Nachricht ist die Einladung, durch die enge Pforte zu gehen, die zum Himmel führt. Und die schlechte Nachricht ist die, dass man sich auf der breiten Straße befindet, die direkt zur Hölle führt. Das hat Jesus gesagt. Ich habe mir einmal überlegt, wie ist das eigentlich in unserem Land? Gehen wir mal nur von Deutschland aus. Stellen wir uns vor, wir machen hier auf der Straße, auf dem Marktplatz oder sonst irgendwo eine Meinungsumfrage und fragen einmal, ob die Leute wiedergeboren sind. Denn nach Johannes 3, Vers 3, da sagt der Jesus, nur wenn du von Neuem geboren wirst, wirst du das Reich Gottes sehen. Von Neuem geboren heißt, von ganzem Herzen an den Herrn Jesus glauben, dass er mein Herr ist. Wie viele würden wir in unserer Stadt, in unserem Land vorfinden, die das bejahen würden? Ich rechne mal sehr, sehr hoch. 5%. Mehr bestimmt nicht. Manche sagen nur 2%. Der Maßstab ist nicht, ob wir zu irgendeiner der großen Kirchen gehören oder sonst etwas oder ob wir an den lieben Gott glauben oder was die Leute alles sagen. Das ist nicht der Maßstab. Der Maßstab der Bibel ist, ob wir von Neuem geboren sind. Ob der Jesus unser Herr ist. Ich drücke das immer so aus. Ob er der Kapitän auf unserem Lebensschiff ist. Als Matrose zählt nicht, hat gar keine Bedeutung. Auf unserem Schiff des Lebens muss der Herr Jesus unser Kapitän sein, der das Sagen hat. Nur dann, wenn er der Kapitän ist, dann fährt dieses Schiff, um mal bildlich das zu sagen, bis zum Ziel, bis zum Himmel. Sonst nicht. Sonst fahren wir selber und wir verirren uns. Wir brauchen den Herrn Jesus unbedingt. Darum, jetzt kommt meine Folgerung, ich bleibe mal bei dem hohen Prozentsatz, dass 5% unseres Landes von Neuem geboren sind, aber das ist schon sehr hoch gegriffen, ich will aber auf der sicheren Seite liegen, dann gehen 95% verloren, nach der Aussage Jesu. Ich glaube den Worten des Herrn Jesu. Da kann mir irgendeiner sagen, was er will, und mögen das 1000 Theologen sein, dann glaube ich denen das nicht. Ich glaube dem, was der Jesus gesagt hat. Und er hat gesagt, die meisten Menschen sind auf dem Weg zur Verdammnis. Das heißt also, wenn ich jetzt von diesem Satz ausgehe, den ich am Anfang gesagt habe, für 95% der Menschen hat die Bibel eine äußerst schlechte Nachricht.
0: Dankeschön, Professor Dr. Werner Gitt. Sie hörten gerade im Programm Wissenschaft, Bibel und Erlösung Professor Dr. Werner Gitt im ersten Teil von seinem Vortrag Was wissen wir Konkretes über den Himmel? Die Fortsetzung dieser Botschaft hören Sie bei der nächsten Ausstrahlung.

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1: Also sehen wir, es ist sehr, sehr dünn verteilt, die Materie. Wenn man es ausrechnet für das gesamte Universum, denn es gibt ja von einer Galaxie zur nächsten, gibt es ja sehr viel Zwischenraum, wo es keine Sterne gibt, wo es auch keine Materie gibt. Wenn wir das noch mit einrechnen, dann kommen wir auf eine Dichte, wir sind ja schon in Zehnerpotenzen gewohnt, heute zu rechnen, auf etwa 10 hoch minus 31 Gramm pro Kubikzentimeter. Das ist also zigfach weniger als ein Atom pro Kubikzentimeter überhaupt. Unvorstellbar wenig. Also, der Weltenraum ist wirklich leer. So sehen wir. Er ist weiterhin auch dunkel. Aber da würden wir sagen, wir fahren doch im Sommer in Urlaub und da sehen wir die glitzernde Sonne, nicht wahr, und legen uns dort in die Sonne und brauchen also ja Lichtschutzfaktor 56 oder ich weiß nicht, was man da braucht, ich nehme sowas nicht, um da von der Sonne nicht verbraten zu werden, ne? Und wir sagen, es ist ein helllichter Tag. Ja, aber müssen wir denken, die Situation des hell erleuchteten Tages haben wir nur hier auf der Erde, sonst nirgendwo. Selbst einer der dichtesten Planeten zur Sonne, der Merkur, wenn man da in den Himmel schaut, schaut man auf eine tiefschwarze Fläche. Warum? Weil der Merkur keine Atmosphäre hat und damit keine gleichmäßige Lichtverteilung, wie wir das auf der Erde kennen. Man sieht zwar die Sonnenscheibe dort größer als von der Erde, aber man schaut gegen einen schwarzen Himmel. Tiefschwarze Nacht.
0: Das war ein Ausschnitt aus dem Kurs Bibel und Wissenschaft. 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Werner Gitt ist Referent und Buchautor. Zwischen 1971 und 2002 war er Leiter des Fachbereichs Informationstechnologie bei der Physikalisch-Technischen Bundesanstalt in Braunschweig. 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
1: Nun, noch ein weiterer Hinweis. Man hat in den Höhlen von Qumran 3 Manuskripte gefunden von dem Buch Richter. Ich war in den Jahren 1947 bis 1956 wurden nach und nach 11 Höhlen in Qumran am Toten Meer in der Wüste Juda entdeckt mit Schriftrollen der Bibel, die bis vor 2300 Jahren zurückgehen, die ältesten Abschriften. Die jüngsten 68 nach Christus, als Qumran durch die Römer zerstört wurde. Und da hat man also praktisch alle Bibelbücher gefunden, wenigstens in Fragmenten, außer das Buch Esther, das ist jetzt gerade da nicht belegt, aber das Buch Richter 3-mal.
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Viele Menschen sagen, sie vertrauen der Bibel nicht, weil diese von Menschen geschrieben wurde. Dieses Argument mag sich vielleicht erstmal gescheit anhören, doch dieselben Menschen, die das behaupten, lesen allerlei von Menschen Geschriebenes und wenden nicht dasselbe Argument an, wenn es um andere Werke oder Publikationen geht. Das könnte lustig sein, wenn es nicht tragisch wäre. Denn diese Menschen lehnen die einzige Informationsquelle ab, die ihnen die Wahrheit sagt, die wahrhaftig göttlichen Ursprungs ist. Denn es ist noch nie eine Weissagung aus menschlichem Willen hervorgebracht, sondern die heiligen Menschen Gottes haben geredet, getrieben von dem Heiligen Geist.

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1: Sie hören nun wieder die gute Nachricht aus Gottes Wort. Unser Wochenvers steht in Jesaja 50, Vers 7. Aber der Herr hilft mir. Darum werde ich nicht zu Schanden. Darum habe ich mein Angesicht dargeboten wie einen Kieselstein. Denn ich weiß, dass ich nicht zu Schanden werde. Das war unser Merkvers aus Jesaja 50, Vers 7.

0: Ich heiße Sie herzlich willkommen zur Radiosendung des BBN Biblischen Hörfunks. 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Wer Jesus hat, hat das Leben ist eine in vielen Jahren bewährte Bibellese für Jung und Alt. Die einzelnen Andachten entstanden im persönlichen Gespräch mit Christen, die Schritte des Glaubens im Gehorsam zu Gottes Wort gehen wollen. Die Bibelabschnitte sind nach Art einer Glaubenslehre thematisch geordnet. Dabei folgt die konkrete Auslegung für alle Tage des Jahres der bewährten Regel, dass die Bibel sich am besten aus sich selbst erklärt. Hören Sie nun Winrich Schäfbuch.
1: Fliehen und nachjagen. Das ist das Thema in 1. Timotheus 6 von Vers 3 bis Vers 11. Wenn jemand anders lehrt und bleibt nicht bei den heilsamen Worten unseres Herrn Jesus Christus und bei der Lehre, die dem Glauben gemäß ist, der ist aufgeblasen und weiß nichts, sondern hat die Seuche der Fragen und Wortgefechte. Daraus entspringen Neid, Hader, Lästerung, böser Argwohn, Schulgezänk solcher Menschen, die zerrüttete Sinne haben und der Wahrheit beraubt sind, die meinen, Frömmigkeit sei ein Gewerbe. Die Frömmigkeit aber ist ein großer Gewinn für den, der sich genügen lässt. Denn wir haben nichts in die Welt gebracht, darum werden wir auch nichts hinausbringen. Wenn wir aber Nahrung und Kleider haben, so wollen wir uns daran genügen lassen. Denn die reich werden wollen, die fallen in Versuchung und Verstrickung und in viele törichte und schädliche Begierden, welche die Menschen versinken lassen in Verderben und Verdammnis. Denn Geldgier ist eine Wurzel alles Übels. Danach hat einige gelüstet und sie sind vom Glauben abgeirrt und machen sich selbst viel Schmerzen. Aber du, Gottesmensch, fliehe das, jage aber nach der Gerechtigkeit, der Frömmigkeit, dem Glauben, der Liebe, der Geduld, der Sanftmut. Unser Jahrhundert erlebt die größten Flüchtlingsströme der Weltgeschichte. Das Bild ist erschütternd. Ein unübersehbarer Zug von Menschen füllt die Straßen. Angst und Grauen spricht aus den Gesichtern. Nur das Notwendigste konnten sie in das kleine Bündel auf dem Rücken packen. Was ist ihr Ziel? Irgendwohin, wo sie ihr Leben retten können. Zur Flucht rät auch der erfahrene Apostel dem jungen Mitarbeiter im Reich Gottes. Sonst hat er ihn zum mutigen Stehen im Kampf aufgerufen. Vor Widerspruch und offener Feindschaft wich er nie zurück. Warum empfiehlt er jetzt plötzlich Flucht? Paulus steht das Grauen vor Augen. Er sieht einen verhängnisvollen Irrweg. Da reden Christen von neuen Erkenntnissen und Durchblicken. Endlose Diskussionen sind die Folge. Letztlich spielt man nur harmlos mit Gedanken und verrät dabei die Mitte des Evangeliums. Man hantiert mit frommen Worten, die gar nicht mit dem Leben übereinstimmen. Man ist einem Luftballon gleich, der bis zum Platzen gefüllt ist. Man spricht feierlich über Tiefsinniges, verschweigt aber dabei die Not der Sünde, die einen gleichzeitig völlig ruiniert. Man entfaltet erhabene Theorien und vergisst dabei ganz, dass man einen Retter braucht, einen Heiland, der das aus der Bahn gekommene Leben wieder neu ordnet. Darum sagt er, du Gottesmensch, flieh davor, jage der Gerechtigkeit nach, der Frömmigkeit, dem Glauben, der Liebe, der Geduld, der Sanftmut. Jeder Mensch hat wohl einen Hang zu solchen unwirklichen Höhenflügen der Gedanken. Man sucht Erfüllung in neuen Lehren statt in einem neuen Leben. Erfüllung kann man nur in den heilsamen Worten von Jesus finden, die dem Übel der Sünde an die Wurzel gehen, am Glauben, an der Liebe, an der Gerechtigkeit, an einer sanftmütigen Art fallen die wirklich großen Entscheidungen. Retten vor dem Hang zum frommen Spekulieren, zum Geschwätz, kann uns nur die Flucht in die offenen Arme unseres Herrn. Er will uns von Grund auf erneuern. Und wir schauen wieder einige Worte an. In 5. Mose 16 Dort steht in Vers 20, was recht ist, dem sollst du nachjagen, damit du leben und das Land einnehmen kannst, das dir der Herr, dein Gott, geben wird. In Jesaja 51, Vers 1, hört mir zu, die ihr der Gerechtigkeit nachjagt, die ihr den Herrn sucht, schaut den Fels an, aus dem ihr gehauen seid, und des Brunnenschacht, aus dem ihr gegraben seid. Schaut Abraham an, euren Vater, und Sarah, von der ihr geboren seid. Denn als einen Einzelnen berief ich ihn, um ihn zu segnen und zu mehren. In Römer 16, Vers 17 und 18, da kommt das wieder, weil das in der Gemeinde immer eine Not ist, dass man eben diskutiert und redet, aber es kommt nicht zur Praxis und zum neuen Leben. Ich ermahne euch aber, liebe Brüder, dass ihr euch in Acht nehmt vor denen, die Zwietracht und Ärgernis anrichten, gegen die Lehre, die ihr gelernt habt, und euch von ihnen abwendet. Denn solche dienen nicht unserem Herrn Christus, sondern ihrem Bauch, und durch süße Worte und prächtige Reden verführen sie die Herzen der Arglosen. Und in 1. Korinther 6, Vers 18, da geht es besonders um das Feld der Hurerei. Flieht die Hurerei, alle Sünden, die der Mensch tut, bleiben außerhalb des Leibes. Wer aber Hurerei treibt, der sündigt im eigenen Leib. Das betrifft das ganze Feld der Unzucht, die so klar den Geist Gottes in unserem Leben hindert. 2. Timotheus 2, Vers 22, fliehe die Begierden der Jugend. Jage aber nach der Gerechtigkeit, dem Glauben, der Liebe, dem Frieden mit allen, die den Herrn anrufen, aus reinem Herzen. 2. Timotheus, Kapitel 3, Vers 5, da geht es um den Verfall der Frömmigkeit in der Endzeit. Sie haben den Schein der Frömmigkeit, aber deren Kraft verleugnen sie. Solche Menschen meide. In den letzten Tagen werden schlimme Zeiten kommen, denn die Menschen werden viel von sich halten, geldgierig sein, prahlerisch, hochmütig, Lästerer, den Eltern ungehorsam, undankbar, gottlos, lieblos, unversöhnlich, verleumderisch, zuchtlos, wild, dem guten Feind Verräter, unbedacht, aufgeblasen. Sie lieben die Wollust mehr als Gott. Fliehe! Du kannst das nicht bekämpfen, du kannst nur davonlaufen und den Herrn bitten, dass er dein Leben bewahrt. Hebräer 12, Vers 14, jagt dem Frieden nach mit jedermann und der Heiligung, ohne die niemand den Herrn sehen wird. Du darfst dich hier nicht der Welt gleichstellen, sondern musst Christus bewahren in deinem Herzen und ihm gehorsam werden. Reinigt euch von euren Lüsten, besieget sie, die ihr seid Christen, und stehet in des Herrn Kraft. Stärket euch in Jesu Namen, dass ihr nicht strauchelt wie die Lahmen. Wo ist des Glaubens Ritterschaft? Wer hier ermüden will, der schaue auf das Ziel. Da ist Freude wohlan, so seid zum Kampf bereit, so krönet euch die Ewigkeit. Amen.

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Der Psalm 23 ist eines der beliebtesten Kapitel der Bibel, in dessen ersten Vers David beteuert: Der Herr ist mein Hirte, mir wird nichts mangeln. Ist Ihnen schon aufgefallen, was Jesus im Johannesevangelium Kapitel 10 behauptet, das diesen Psalm widerspiegelt? Ich bin gekommen, dass Sie das Leben und volle Genüge haben sollen. Ich bin der gute Hirte. Der gute Hirte lässt sein Leben für seine Schafe. Denn meine Schafe hören meine Stimme, und ich kenne sie, und sie folgen mir, und ich gebe ihnen das ewige Leben, und sie werden nimmermehr umkommen, und niemand wird sie mir aus meiner Hand reißen. Ist der Herr Jesus Christus unser Hirte? Also sind wir sicher, und nichts mangelt uns. Wir haben Leben in vollem Genüge. Mögen die Menschen aus unserem Umfeld diesen Hirten in und durch uns erkennen. 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

Es ist schon erschreckend, wie blind und unverständlich man sein kann. Wie oft haben Sie schon nachträglich einsehen müssen, dass Sie etwas Offensichtliches übersehen haben oder nicht einsehen wollten, später aber eingestehen mussten, dass Sie falsch lagen. Leider geschieht das auch mit sehr ernsten Sachen, sogar mit dem Wichtigsten im Leben. Die Natur, die Bibel, der menschgewordene Sohn Gottes, sie alle bezeugen und offenbaren unseren Schöpfer, den wahren und lebendigen Gott, der unserer Anbetung, Ehrfurcht und völligen Hingabe würdig ist. Welches Gottesbild haben Sie? Wie ist Ihre Einstellung, Ihr Verhalten zu Gott? Lassen Sie nicht zu, dass das Leben vergeht und Sie zum Wichtigsten im Leben blind oder unverständlich bleiben.

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1: Sie hören nun wieder die gute Nachricht aus Gottes Wort. Unser Wochenvers steht in Jesaja 50, Vers 7. Aber der Herr hilft mir. Darum werde ich nicht zu Schanden. Darum habe ich mein Angesicht dargeboten wie einen Kieselstein. Denn ich weiß, dass ich nicht zu Schanden werde. Das war unser Merkvers aus Jesaja 50, Vers 7.

Seien Sie herzlich willkommen zum Programm Bibelseminar für alle mit Dr. der Theologie Roger Levy. 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

Und es sprach zu mir der Engel, der mit mir redete, rufe aus, indem du sagst. Merken wir, das Schriftbild macht es klar, nach diesen Versen, die ich jetzt gelesen habe, die Prosa waren, also ganz gewöhnliche Sprache, kommt jetzt Poesie. So spricht der Herr der Heerscharen, ich eifere um Jerusalem, ja, um Zion mit großem Eifer. Und mit großem Zorn zürne ich den sorglosen Nationen, denn ich habe ein wenig gezürnt. Aber sie haben geholfen zum Bösen. Darum, so spricht der Herr, ich kehre nach Jerusalem zurück mit Erbarmungen. Mein Haus soll gebaut werden in ihr. Spruch des Herrn der Heerscharen. Und die Messschnur soll über Jerusalem ausgespannt werden. Rufe wiederum aus, indem du sagst, so spricht der Herr der Heerscharen. Es sollen noch überströmen meine Städte von Gutem. Und der Herr wird noch trösten Zion. Und er wird noch erwählen Jerusalem. Zuerst möchte ich noch ein paar Bemerkungen anbringen zu Vers 1 in Kapitel 1. Und zwar wird ja dort der Prophet vorgestellt unter seinem vollen Namen. Da geschah das Wort des Ewigen zu Sacharja, dem Sohn Berechias, des Sohnes Idos, dem Propheten, in dem er sprach. Warum haben wir hier drei Generationen, die erwähnt werden? Also Sacharja ben Berechia ben Iddo. In diesen Namen wird eigentlich die Botschaft des Buches Sacharja schon zusammengefasst. Sacharja bedeutet, der Herr gedenkt. Und Berechia heißt, der Herr, also Ja, am Schluss, das ist die Abkürzung von Yahweh, der Ewige, der Herr. Der Herr segnet. Und Iddo heißt die bestimmte Zeit. Ja, genau das ist die Botschaft. Sacharja gibt uns einen Ausblick auf die Zukunft von Jerusalem. Nach allen traurigen Ereignissen, die über diese Stadt gekommen sind, schon vor Sacharja,

0: Ja, und die noch über Jerusalem kommen werden, so zeigt Sacharja in den weiteren Kapiteln, am Schluss wird Gott diese Stadt auf eine ganz besondere Weise segnen. Und diese Stadt wird die wichtigste Stadt sein der ganzen Welt. Also Mr. Trump hat in einem gewissen Sinn mehr verstanden als die meisten Politiker der Welt. Indem er doch irgendwie gefühlsmäßig gemerkt hat, dass diese Stadt etwas ganz Besonderes ist. Jawohl. Und Sacharja zeigt uns warum. Das ist diese Stadt, die der Herr nie vergessen wird. Sacharja, der Herr gedenkt. Und Gott hat Pläne, diese Stadt in einer ganz besonderen Weise zu segnen. Berechia. Aber Gott hat seinen Zeitplan. Nicht dann, wenn die Menschen denken, sondern so, wie er es plant. Aber das Buch Sacharja gibt uns ganz viel Aufschluss eben gerade darüber. Wie Gott gedenkt, wie Gott segnet und welche Zeit das sein wird. Das wird sehr eindrücklich und sehr detailliert in diesem Prophetenbuch uns mitgeteilt. Also wir haben gesehen, ab Vers 2, es gibt da einen Rückblick auf die Geschichte Israels, auf die Untreue und den Abfall, die Gottes Zorn herausgefordert haben mit der babylonischen Gefangenschaft. Und für die 10 Stämme davor schon die Wegführung in die assyrische Gefangenschaft. Nun, ab Vers 3 sehen wir einen Aufruf an die Zeitgenossen Sacharjas. Wenn ihr umkehrt, werdet ihr erleben, dass Gott sich zu euch bekennen wird. Das bedeutet, so werde ich zu euch umkehren. Also Gott wird sich zu denen bekennen, sich denen zuwenden, die zu ihm umkehren. Das ist ein Grundsatz, der zieht sich durch die ganze Bibel hindurch. Wenn der Mensch sich zu Gott hinwendet, dann wird er erleben, wie Gott sich zu ihm wendet. Und dann Vers 4, da haben wir diesen Ausdruck, Spruch des Ewigen der Heerscharen. Und gerade dieser Gottesname, der Ewige, also Jahwe, aber in der Synagoge spricht man diesen Namen aus Ehrfurcht gar nicht aus, sondern ersetzt einfach beim Lesen mit Adonai. Herr. In der Lutherbibel Herr mit Großbuchstaben. Aber hier steht also Jahwe und dann Zwaot, der Heerscharen. Also Adonai, Zwaot, oder man kennt das aus der Lutherbibel, Herr der Heerscharen oder der Herr Zebaot. Was heißt Zebaot? Also ich erkläre Zwaot. Das ist die Mehrzahl von Zava. Zava heißt auf Hebräisch Armee. Also die israelische Armee, die nennt man ja Zahal. Das ist eine Abkürzung. Z steht für Zava, Heer, Armee. Und dann Ha, das steht für Haganat, Verteidigung, von Le Israel, das ist ein Wort, für Israel. Also die Zahal, die Konsonanten Z-H-L, bedeuten die Armee, das Heer, der Verteidigung für Israel. Also Zava ist das normale Wort für eine Armee. Und Zvaot ist eben die Mehrzahl, Armeen. Und hier steht der Herr der Armeen. Der Heerscharen. Und jetzt ist es wichtig, Folgendes zu verstehen. Zwaot, Heere in der Mehrzahl, wird in der Bibel verwendet, zum Beispiel für die Sterne. Ich war in 1. Mose, am Schluss des Schöpfungsberichtes, lesen wir, ich schlage auf, 1. Mose, Kapitel 1 beschreibt ja die ersten 6 Tage der Schöpfung und da geht es weiter in Kapitel 2 mit dem 7. Tag, Vers 1, so wurden vollendet der Himmel und die Erde und all ihr Heer. Das ist Zava, ihre Armee. Und Gott hatte am siebten Tag sein Werk vollendet, das er gemacht hatte, und er ruhte am siebten Tag von all seinem Werk, das er gemacht hatte. Nun, hier wird gesprochen über Himmel und Erde und all ihr Heer. Und hier bedeutet Heer die ganze Sternenwelt. Also Gott der Heerscharen bedeutet der Gott, der das ganze Universum mit allen Sternen und mit allen Galaxien, das sind ja Sternansammlungen in Spiralen, in seiner Hand hat. Es ist interessant, in den vergangenen Jahren hat man ja eine Kenntnis der tiefen Struktur des Universums erlangt, wie man das früher gar noch nicht gehabt hatte. Man hat ja herausgefunden, unsere Erde, die um die Sonne kreist, zusammen mit anderen Planeten, das ist das Sonnensystem. Aber dieses Sonnensystem gehört in eine Galaxie hinein mit unzähligen Sternen, die sich so als Spirale um ein Zentrum kreist. Aber es gibt so viele weitere Galaxien im Universum, und zwar sind die nach einem bestimmten Plan aufgebaut. Ganz viele Galaxien bilden Supersysteme, und die sind an hohlen Platten angeordnet am Rand. Und dann hat man noch mehr die Tiefenstruktur versucht zu erforschen und hat gesehen, das ist sogar systematisch. Im ganzen Universum ist das so, dass immer solche Superhaufen von Galaxien an weitgehend leeren Platten am Rand angeordnet sind. Und so gibt das eine Struktur bis hin zum ganzen Universum. Aber nicht irgendwie zufällig, sondern es ist strukturiert, es ist geordnet. Und es ist echt ein Problem, warum es nicht eine Gleichverteilung der Galaxien gibt. Das hätte man erwartet aufgrund der Urknalltheorie, dass im Prinzip die Materie gleichmäßig so verteilt worden ist. Aber es ist nicht so. Warum diese hohlen Bereiche und am Rand diese Anhäufungen von Galaxien? Nun, im Prinzip ist es genau so geordnet wie eine Armee. Ja, da hat man die Sonne mit ihren Planeten. Und die Planeten selber sind wieder von einem oder mehreren Monden umrundet. Aber in unserer Galaxie gibt es ganz viele Sonnen, unzählige Sonnen. Und da muss man auch annehmen, dass die auch wieder Planeten haben. Und es gibt genügend Hinweise, dass das eben so ist, als Regelfall. Das sind also wie in der Armee, das sind zuerst kleine Gruppen, sagen wir ein Kommandant mit ein paar Soldaten. Aber die gehören dann wieder zu einer größeren Einheit. Und diese größeren Einheiten gehören wieder zu größeren Einheiten, und das geht so hinauf bis zu den Divisionen. Und genau so strukturiert ist das Weltall aufgebaut. Eben von den Sonnensystemen über eine einzelne Galaxie, dann eben diese Galaxien wieder zu Superhaufen. Und diese Superhaufen sind wieder strukturiert bis hin dann zum ganzen Universum. Es ist hierarchisch strukturiert. Und wer ist an der Spitze des Universums? Zuerst, wer ist an der Spitze all der Divisionen? Der General. In der Schweiz im Kriegsfall wird der General eingesetzt. Und wer ist an der Spitze des Universums? Adonai Tzvaot. Er hat alles in seiner Hand. Und dieses Universum ist von seinen Dimensionen her für den menschlichen Geist unfassbar. Also diese Größenordnung des Raums, mit diesen Zahlen kann man einfach jonglieren, aber keiner kann sagen, das verstehe ich. Aber man kann schon vernünftig darüber sprechen. Nur, man kann über höhere Sachen sprechen, als was man wirklich versteht. Und wir dürfen wissen, über dem allem steht der Gott der Bibel, der Herr der Heerscharen. Und der, der alles so vollkommen in der Hand hat, der hat auch unser persönliches Leben in der Hand. Und auch jedes Detail unserer Nöte und manche würden sogar sprechen von Schicksalen. Er hat es in der Hand. Auch den Zeitplan hat er in seiner Hand. Und er weiß, wann die Zeit kommt, um zu segnen. Und er vergisst nicht. Er vergisst nicht. Der Herr gedenkt. Und so ist es auch für Israel. Israel hat eine so schreckliche Geschichte hinter sich. Wenn man denkt, 2000 Jahre Verfolgung in aller Welt, 13 Millionen Tote seit dem Jahr 70. Wenn man denkt, was alles über dieses Volk gekommen ist im 20. Jahrhundert. Es ist unfasslich. Und trotzdem, Sacharja sagt, der Herr gedenkt. Gott hat dieses Volk nicht vergessen. Es gibt zwar Leute, die sagen, Israel ist vorbei. Ja, die sagen das. Aber die Bibel sagt etwas anderes. Gott hat Israel nicht vergessen. Sacharja, der Herr gedenkt. Berechja, er wird dieses Volk noch segnen. Aber er hat seinen eigenen Zeitplan. Iddo, zu seiner Zeit. Jetzt muss ich aber erklären, mit Zava haben wir noch nicht alles verstanden. Dieses Wort Zava hier wird in der Bibel auch verwendet für die Engelheere. Und zwar gibt es von den Engelheeren hunderte von Millionen Engeln. Und zwar lesen wir das in Offenbarung 5. Da sehen wir im Himmel den Herrn Jesus in der Mitte des Thrones und darum herum die 24 Ältesten und einen weiteren Kreis sind Engel. Und wir können das kurz aufschlagen. Offenbarung 5. Da steht in Vers 11, und ich sah und ich hörte eine Stimme vieler Engel um den Thron her und um die lebendigen Wesen und die Ältesten. Und ihre Zahl war Zehntausende mal Zehntausende und Tausende mal Tausende, die mit lauter Stimme sprachen, würdig ist das Lamm, das geschlachtet worden ist, zu empfangen die Macht und Reichtum und Weisheit und Stärke und Ehre und Herrlichkeit und Segnung. Tausend mal tausend ist eine Million. Aber es heißt hier Tausende mal Tausende. Das sind Millionen von Engeln. Aber hier steht auch noch Zehntausende mal Zehntausende. Zehntausend mal Zehntausend gibt 100 Millionen. Aber es sind Zehntausende mal Zehntausende. Das heißt Hunderte von Millionen Engeln im himmlischen Tempel, im Allerheiligsten, um den Thron Gottes her. Und das sind die Engel, die nicht abgefallen sind.
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Wie nötig haben wir es, Gott zu erkennen, ihn zu betrachten, auf ihn zu schauen. Wir sind Gottes Ebenbild und können nur in Gott unsere Identität, unsere Bestimmung, unsere Genugtuung finden. Es gibt viele Bibelstellen, die uns zeigen, wer Gott ist, welche Absichten und Werte er hat, wie er mit uns umgeht. Eine davon ist Jeremia Kapitel 9. So spricht der Herr: Ein Weiser rühme sich nicht seiner Weisheit, ein Starker rühme sich nicht seiner Stärke, ein Reicher rühme sich nicht seines Reichtums, sondern wer sich rühmen will, der rühme sich des, dass er mich wisse und kenne, dass ich der Herr bin, der Barmherzigkeit, Recht und Gerechtigkeit übt auf Erden. Denn solches gefällt mir, spricht der Herr.

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1: Sie hören nun wieder die gute Nachricht aus Gottes Wort. Unser Wochenvers steht in Jesaja 50, Vers 7. Aber der Herr, Herr, hilft mir. Darum werde ich nicht zu Schanden. Darum habe ich mein Angesicht dargeboten wie einen Kieselstein. Denn ich weiß, dass ich nicht zu Schanden werde. Das war unser Merkvers aus Jesaja 50, Vers 7.

0: 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Hören Sie heute seine Botschaft. Psalm 6. Erfahren Sie heute mehr über diesen Psalm.
1: Gnade sei mit uns und Friede von dem, der da ist und der da war und der da kommt. Amen. Wir wollten besondere Psalmstellen besprechen und ich lese ein Wort aus dem 6. Psalm. Wende dich, Herr, wende dich um, Herr, und errette meine Seele. Herr, heilige uns in deiner Wahrheit. Dein Wort ist die Wahrheit. Amen. Sehen Sie, der Geist Gottes, der Heilige Geist Gottes, der seit dem Pfingsttag in der Welt ist, hat die Macht, Menschen aufzuwecken. Das ist eine große Sache. Und wenn uns so ein Mensch zu sich kommt, aus seinem Weltraus und aus seiner Verliebtheit in sich selbst und aus der Verachtung Gottes und der Gleichgültigkeit, wenn da so ein Mensch zu sich kommt, aus Sünde und Selbstgerechtigkeit, dann ist gewöhnlich das Erste, das ist eine alte Erfahrung, dass er nach der Bibel greift und anfängt, selbstständig hier zu lesen. Das gehört einfach dazu. Sieht ganz von selber. Aber hier entsteht nun, und das trifft für viele von Ihnen zu, eine große Not. Man kommt mit der Bibel nicht zurecht. So ein dickes Buch. Und man weiß nicht recht, wo man anfangen soll und wie man das nun lesen soll. Und da ist so vieles unverständlich. Als ich noch Anfänger im Glauben war, da hat ein lieber alter Bruder mir einmal einen guten Rat gegeben. Er sagte, wenn ich die Bibel lese, dann lasse ich gleichsam den Anker meiner Seele auf dem Grund schleifen, bis er fest hat. Also ich schlag Psalmen auf, das Johannesevangelium, und fange an zu lesen. Und ich lese und ich lese und es will nicht saften. Und auf einmal kommt ein Wort, da hängt der Anker fest. Und da sagt er, und da gehe ich dann vor Anker. Bei dem Wort bleibe ich stehen. Das ist ein guter Rat. Ich hoffe, dass Sie Bibelleser sind oder werden. Machen Sie es so. Für den Anker schleifen lassen, auf einmal hängt er fest an einem Wort. Sehen Sie, so ist es mir gegangen mit diesem Wort heute. Ich las den 6. Psalm. Das ist einer von den großen, gewaltigen Bußpsalmen des David. Wenn man sie liest, hat man so einen Eindruck, wie entsetzlich oberflächlich wir sind, wie diese Menschen mit Tiefgang gelebt haben. Und ich las diesen Psalm und ließ den Anker meiner Seele schleifen. Auf einmal blieb er hängen an diesem Wort. Wende dich, Herr, und errette meine Seele. Das sind nur 7 Wörter. Nur 7 Wörter. Und in diesen 7 Wörtern tut sich eine ganze Welt auf. Wende dich, Herr, der rette meine Seele. In diesen 7 Wörtern tut sich eine Welt von innerer Not auf, von inwendiger Verzweiflung. Er rette meine Seele. Und als ich das Wort noch ansah, an ihm vor Anker ging, da war mir auf einmal, als wenn eine unsichtbare Hand diese 7 Wörter ein wenig umstellt. Und dann war es auf einmal die Antwort Gottes auf diese Bitte. Rette meine Seele. Dann war es die Antwort Gottes. Und noch einmal hat diese unsichtbare Hand mit diesen Worten gleichsam, darf ich mal so sagen, jongliert, nicht? Jongliert mit diesen 7 Wörtern. Sie noch mal ein ganz klein bisschen verändert. Und auf einmal war es wieder die Stimme Davids, die Stimme des Glaubens. Das möchte ich Ihnen heute Morgen zeigen. Ich überschreibe den Text in die Predigt, die 3 Stimmen zum Booster. Die 3 Stimmen zum Booster. Erstens, die Stimme der inneren Not. Also zuerst, wende dich, Herr, und errette meine Seele. Ich weiß nicht, ob Sie in Ihrem Leben schon mal so gebetet haben. So oder ähnlich. Das ist das Gebet eines Gewissens, was aufgewacht ist und erschrocken ist vor der Heiligkeit Gottes. Sehen Sie, der Herr Jesus hatte mal gesagt, fürchtet euch vor dem, der Leib und Seele verderben kann in die Hölle. So ein Wort kann uns eines Tages aufgehen, denn erschrecken wir. In der Bibel ist öfters die Rede vom Schrecken Gottes. Als die Ägypter durchs Rote Meer jagten Israel nach, Da heißt, der sah der Herr auf sie und der Schrecken Gottes kam auf sie. Der Schrecken Gottes kommt auf Menschen, wenn man inne wird, er ist da. Da fängt das Herz so an zu beten. Wende dich, Herr, zu mir und rette meine Seele. Im Grunde ist die ganze Bibel voll von diesem Gebet, der inneren Not. Ich möchte Ihnen einfach ein bisschen erzählen. Da kommt ein Mann vor in der Bibel, ein reicher Mann, Geschäftsmann. Wissen Sie, der das Wort Gottes nie ernst genommen hat. Oder war nicht dagegen, aber es berührt ihn nicht. Und dann kommt eine Stunde in seinem Leben, wo er mit Tausenden aus der Stadt hinausgeht, um Jesus zu sehen. Und weil es so ein Gedränge ist und er kann nicht sehen, da steigt er schließlich auf den Baum, der Zachäus. Die Bibel zeigt uns diesen vornehmen, reichen Mann auf einem Baum sitzen, damit er die Köpfe weg Jesus sehen kann. Sein Mund ist stumm, er sagt nichts, er sagt gar nichts. Aber sein Herz schreit, als Jesus kommt, wende dich her und errette meine Seele. Er war alt geworden, bis es zu diesem Gebet kam. Ich denke an ein junges Mädel, die in der Bibel vorkommt, die sich mit ganzem Herzen dem bunten Leben der Sünde hingegeben hatte. Und nun war sie von Stufe zu Stufe gesunken. Nun war sie eine stadtbekannte Dirne. Und dann geschieht es eines Tages, dass sie in ein Saal hineinstürmt, wo Jesus ist. Ich kann es nicht lange erzählen, wie sie zu Jesu Füßen hinfällt und nur noch weinen kann über ihr beschmutztes Leben, das man nicht nochmal leben kann. Jede Träne schreit, wende dich her und errette meine Seele. Ich denke an einen Mann am See Genezareth, von dem es heißt, dass er besessen war. Sein Herz war zum Dummelplatz der Teufel geworden. Und das kennen wir. So manch einer hier, der sagt, das ist ja mein Herz, ein Dummelplatz einer Dämonen. Und der Mann steht eines Tages vor Jesus. Er brüllt ihn eigentlich an, geh weg. Und dies geh weg, versteht Jesus richtig. Wende dich und errette meine Seele. Ich denke an einen anderen jungen Mann, der am Kreuz hängt. Ein Raubmörder geworden. Nun hat er den Tod verdient und er leidet ihn schrecklich. Und da sieht das Leben so anders aus im Angesicht des Todes als früher. Da geht der Ewigkeit, du Donnerwort, o schwer, das durch die Seele wurf. Und der Backen, das Grauen, nicht nur von dem, was ist, sondern von dem, was kommt. Und im Augenblick fällt ein Blick auf den Mann neben ihm, auf Jesus, der neben ihm gekreuzigt ist. Und nun sagt er ein paar Worte. Und die Worte sind einfach so, wende dich, du Gekreuzigter, mir zu und errette meine Seele. Ich denke an einen klugen, gebildeten, vornehmen Mann, dem das Evangelium ehrlich war. Saulus hieß er. Und darum wurde er ein Verfolger der Christen. Er mochte diese Sklavenlehre nicht. Und darum wird er ein Feind des Evangeliums, verfolgt die Christen. Und dann begegnet ihm Jesus bei Damaskus, diesem Saulus. Ihr kennt die Geschichte. Er ist 3 Tage blind in Damaskus. Und da heißt von ihm, siehe, er betet. Wissen Sie, was Saulus gebetet hat? Wende dich, Herr, und errette meine Seele. Oh, die Bibel ist voll mit diesem wundervollen Gebet. Und ich weiß, dass hier auch Leute sind, die so oder ähnlich beten, deren Herz jetzt schreit und schon lange schreit. Wende dich, Herr, wende dich zu mir und errette meine Seele. Und ich möchte denen, die das Gebet kennen, die gern gerettet werden möchten, denen möchte ich sagen, dieses Gebet ist noch immer erhört worden. Der Herr Jesus hat sich um den Zachäus angenommen. Er hat dem Schächer den Himmel versprochen, der großen Sünderin die Sünde vergeben, den Saulus zum Apostel Paulus und seinem großen Zeugen gemacht, den Besessenen aus der Macht der Dämonen befreit. Dieses Gebet ist noch immer erhört worden. Alle, die das gebetet haben, wurden Zeugen, lebendige Zeugen seiner Gnade. Wende dich und errette meine Seele. Es ist etwas Merkwürdiges, meine Freunde. Es sitzen sicher Menschen, die verstehen gar nicht, wovon ich rede. Aber wer dies Gebet mal anfängt zu beten, wer erweckt ist, dem geht es eigentümlich. Er hat vorher eine Menge Sorgen gehabt. Krankheiten, Familienschichten, alles Mögliche. Auf einmal treten alle diese früheren Probleme merkwürdig zurück. Sie werden blass, sie werden gering vor der einen großen Sorge. Wende dich her und errette meine Seele. Ich muss Ihnen übrigens sagen, dass dieses Gebet uns überhaupt erst, das klingt groß, was ich sage, aber es ist so, überhaupt erst zu Menschen macht. Man spricht heute viel von Humanität. Und wir fühlen, es müsste irgendeinen Weg geben, dass wir wieder Menschen werden aus Biestern. Und das ist der Weg. Sehen Sie, solange wir dieses Gebet nicht gebetet haben, sind wir im Grunde immer Massenmenschen. Wir werden getrieben mit der großen Masse, wie der Wind uns weht. Weht der Wind so, dann werden wir da mitgeweht. Und dann wieder so. Und in dem Moment, wo unser Herz aufwacht und betet, wende dich, Herr, und errette meine Seele, stehe ich allein vor Gott. Da fange ich an, Person zu werden. Da kann die Masse geweht werden. Nun stehe ich allein vor ihm. Aber da haben die meisten Angst, das zu beten, weil sie diesen Moment fürchten. Allein vor Gott zu bestehen. Wende dich und errette meine Seele. Meine Freunde, ich muss auch dies noch sagen. Dieses Gebet ist der Anfang der großen Lebenswende. Der großen Lebenswende, wo ein verlorener Mensch, der als Sohn Gottes steht, der ein Kind der Hölle ist, verwandelt wird in ein Kind des lebendigen Gottes. Damit fängt es an. Wende dich, Herr, und errette meine Seele. Also das ist die Stimme der großen inneren Not. Und doch so eine herrliche Stimme. Und nun muss ich weitergehen. Nun kommt diese unsichtbare Hand, die mit diesen sieben Wörtern jongliert und stellt sie ein klein wenig um. Und auf einmal wird's zur Stimme Gottes. Eine kleine Umstellung. Also zweitens die Stimme Gottes. Die heißt so, wende dich, Mensch, und errette deine Seele. Eine kleine Umstellung. Und dann ist die Antwort Gottes. Wende dich, Mensch, und errette deine Seele. Darüber möchte ich jetzt sprechen. Das ruft der lebendige Gott uns allen am Brusttag zu. Wende dich, dreh dich um, Mensch, und errette deine Seele. Es geht um wichtige Dinge heute. Fast wirklich so steht es in einer alttestamentlichen Geschichte, fast am Anfang der Bibel. Da war die Stadt Sodom, die war reif geworden zu dem furchtbaren Gericht Gottes. Gottes Richtspruch war ergangen, Untergang. Und nun ist in der Stadt Sodom ein Mann, Lot, den Gott erwählt hat und den er gerecht ersehen hat und den er retten möchte. Und da schickt er zwei seiner Boten, zwei himmlischen Boten zu Lot, und die sagen ihm, geh aus Sodom, ehe der Tag anbricht, geht die Stadt unter. Wird sie vernichtet. Im Sturm des Gerichtes Gottes. Gott kann sehr hart sein. Gott kann sehr hart sein. Und nun macht der Lot sich fertig. Aber er packt und packt und grost und grost. Er kann sich im Grunde nicht trennen. Er glaubt das, aber er kommt nicht los. Und da packen ihn die beiden Boten Gottes und zählen ihn förmlich aus der Stadt hinaus. Und vor der Stadt sagen sie, weg von Sodom, eile, so heißt es wörtlich, und rette deine Seele und nicht mehr zurück und sieh nicht hinter dich. Da haben wir diesen Satz, den Gott uns heute sagt, ein klein wenig verdreht. Wende dich, Mensch, und errette deine Seele. Liebe Freunde, wir stehen heute auch in einer gerichtsreifen Welt. Das ist doch ziemlich klar, nicht? Denken Sie mal, ein Volk, das so viel durchgemacht hat wie wir und so gottlos geblieben ist, das ist nicht viel Hoffnung, ne? Wenn Gott wirklich lebt, und offen sage ich, keiner habe. Wir stehen in der gerichtsreifen Welt und darum bekommt so ein Bußtag ein ganz neues Gesicht. Wir sind Leute auf dem heißen Boden Sodoms. Und nun kommt eine Barmherzigkeit Gott und sagt, wende dich weg und errette deine Seele. Wir nennen so etwas eine Bekehrung. Eine Bekehrung zum lebendigen Gott. Hören Sie, wir nennen sowas eine Bekehrung zum lebendigen Gott. Ich weiß, dass man das heute nicht gern hört. Dass wenn Bekehrung gesagt wird, dass dann Christen und Heiden die Achseln zucken. Wir fangen an, ein Christentum zu konstruieren, das keine Bekehrung braucht. Ein Christentum, wo Gott und der Teufel friedlich miteinander wohnen. Wo man sonntagmorgens unter Gottes Wort ist und am Sonntagabend frisch, fröhlich, mit gutem Gewissen sündigt. Wo Sodom und sein Richter Koexistenz haben. Wir versuchen, ein Christentum aufzubauen, wo die Kirche die bösen Werke der Welt gutheißt. Vom Karneval bis zur Atombombe. Alle Segen der Kirche. Und wo die Welt mit ihrem Geist in der Kirche regiert. Wir versuchen, ein Christentum zu schaffen, wo man sich Christ nennt und vom Geist dieser Welt regiert wird. Als wenn nicht der Sohn Gottes furchtbar zu unserer Erlösung gestorben wäre und als wenn nicht in der Bibel stände, ich bin der Welt gekreuzigt und mir die Welt. Ich muss oft an eine Predigt denken, die mein Freund Friedrich Gräber gehalten hat. Die Alten unter uns kennen noch Friedrich Gräber. Er war ein großer Prediger. Gott hatte in der Vergangenheit unserer Stadt Essen gewaltige Prediger geschenkt. Und vergesse nicht eine Predigt Gräbers, in der er so sagte, wenn du in einer Kutsche sitzt, in der der Teufel auf dem Bock sitzt, dann kannst du getrost eine christliche Fahne rausstecken. Du kannst eine ganze Bücherladung Bibeln einladen. Du kannst sogar Bischöfe mit reinladen in die Kutsche. Das fährt doch in die Hölle. Verstehen Sie, was er sagt? Das fährt doch in die Hölle. Du musst aussteigen aus der Kutsche. Wende dich, Mensch, ruft Gott, und errette deine Seele. Sehen Sie, wer nur ein wenig ins Neue Testament hineinsieht, dem wird bald aufgehen, dass es ein unheimliches Buch ist. Das ist nicht ein Buch, in dem religiöse Probleme diskutiert werden, wie es heute so üblich ist, nicht? Das ist nicht ein Buch, in dem Trostpülverchen für unbekehrte Herzen verabfolgt werden, sondern die ganze Bibel ist von bis hinten voll gleichsam mit einem Geschrei, mit einem Rufen, wie es etwa über ein untergehendes Schiff schallt, rettet euch! Dieser Klang durch die ganze Bibel, rettet euch! Wende dich, Menschen, errette deine Seele. Sehen Sie das am ersten Pfingsttag, ein wundervoller Festtag, Tausende hören zu, hätte auch Petrus nie ein bisschen konziliant reden können, um die Fernstehenden zu interessieren, so ranzuführen an die Sache, nicht so langsam ein bisschen sie an die Wahrheiten Gottes zu gewöhnen, nicht dergleichen und Petrus, wie man sagt, lasst euch erretten von diesem verkehrten Geschlecht. Lasst euch erretten aus dem verkehrten Geschlecht. Selbe Stimme, wie die zu Lutherberg geht. Liebe Freunde, das ist das Zweite. Die Stimme des lebendigen Gottes am Bußtag. Wende dich, Mensch. Es gilt eine ganze Umkehr. Wende dich, Mensch, und errette deine Seele. Und lassen mich noch kurz ein Drittes sagen. Noch einmal kommt die unsichtbare Hand mit diesen 7 Wörtern jongliert und verändert sie ein klein wenig. Nur ein klein wenig. Und dann wird es auf einmal das Dritte, die Stimme des Glaubens. Die Stimme des Glaubens. Du wendest dich, Herr, und errettest meine Seele. Eine kleine Veränderung. Und dann ist die Stimme des Glaubens. Du wendest dich, Herr, zu mir und errettest meine Seele. So sagt der Glaube, der richtige, lebendige, geistgewirkte Glaube und schaut dabei auf Jesu Kreuz. Du wendest dich zu mir und errettest meine Seele. Und sehen Sie, damit bin ich bei dem größten Wunder, von dem die Weltgeschichte überhaupt je weiß. Ich werde es nicht verstehen können, das gehört zu den Unbegreiflichkeiten, dass der lebendige Gott, dem unser Wesen, wissen Sie, ein Gräuel ist, und der moralisch in seinem Hochmut ebenso ein Gräuel wie der schmutzigste Sünder, dass dieser heilige Gott, vor dem ich einfach, ich kann tun, was ich will, nicht bestehen kann. Ich bin der gefallene Mensch, dass dieser heilige Gott nicht hinter sich die Türe zuschlägt, sondern im Gegenteil. Er macht die Türe weit auf. Er wendet sich uns zu. Er wendet sich zu uns. Du wendest dich, Herr, und breitet die Arme aus. Wissen Sie, eines der ergreifendsten Worte in der Bibel, aber ich höre es noch im Klang, mit dem meine Mutter es immer sagte. Eines der ergreifendsten Worte ist ein Wort Gottes, das der Prophet Hosea weitergibt. Da spricht doch Herr von 2 Städten, die damals in die Mahlschein der Politik geraten waren und waren nun völlig zerstört. Adama und Zeboim, die sahen aus wie Köln oder Essen am Ende dieses Krieges. Und da sagt der Herr, was soll ich mit dir machen? Das sagt er uns jetzt. Was soll ich mit dir machen? Ich sollte billig ein Adama aus dir machen und dich wie Zeboim zurichten. Aber mein Herz, sagt der lebendige Gott, den wir in Gräuel sehen, aber mein Herz ist anderen Sinnes. Meine Barmherzigkeit ist zu brünstig. Und dazu reißt er die Himmel und schenkt uns seinen Sohn. Meine Freunde, gehen wir nach Golgatha, da ist das Kreuz, da ist Jesus angenagelt. Hier ist uns Gottes Herz aufgetan. Das ist ein Wunder. Wenn ich Menschen habe, die mir zuwider sind, dann mache ich mein Herz zu. Ne? Gott macht es auf. Unfassbar. Lass uns nach Golgatha gehen. Da ist Gottes Herz aufgetan. Und wissen Sie, jetzt sollten wir im Geist auch nach Golgatha gehen. Das ist eine Sache für jeden privat. Und sollten unsererseits unser Herz hier auftun und alles Verwirrte und alle Sünde, die wir festhalten wollen, dahinlegen, aufdecken und alle Vergangenheit aufdecken, dass wir doch unterm Kreuz Jesu, nachdem Gott hier sein Herz aufgetan hat, unser Herz hier auftun wollten. Wende dich zum Kreuz und rette deine Seele. Ein Mann, der unterm Kreuz gestanden hat, der hat bekannt, wie er hier Errettung fand, mit wunderschönen Worten. Du hast meine Seele vom Tode gerissen. Nee, zurückgerissen, nicht? Vom Tode gerissen. Mein Auge von den Tränen, dass ich jetzt lachen kann, und meinen Fuß vom Gleiten, dass ich weiß, ich stehe auf Felsengrund. Du hast meine Seele vom Tode gerissen, und mein Auge von den Tränen, und mein Fuß vom Gleiten. Denn so spricht die Stimme des Glaubens, dass das Dritte, du wendest dich zu mir und rettest meine Seele. Und ich wünsche Ihnen, dass diese drei Stimmen heute Morgen in unser, wünsche uns, dass diese drei Stimmen unser Herz sehr bewegen. Dass unser erschrockenes Gewissen rufen muss, wende dich Herr und errette meine Seele. Dass wir Gottes Ruf hören, wende dich Mensch und rette deine Seele. Und dass wir nicht ruhen, bis wir unter Jesu Kreuz errettet sind. Du wendest dich und errettest meine Seele. Lass mich uns beten. Herr, wir danken dir, dass du eine große Veranstaltung getroffen hast, damit Sünder selig werden. Und wir können immer wieder nur bitten, Herr, lass deine Todespein an mir nicht verloren sein. Amen.
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1: Ich begrüße Sie herzlich zu unserer Sendereihe durch die Bibel. Unsere Entdeckungsreise durch das Buch der Bücher gleicht ja oft einer Schatzsuche. Und auch diesmal möchte ich mit Ihnen wieder neu nach echten Schätzen in Gottes Wort suchen. Es gibt für mich kein wichtigeres Buch als die Bibel, denn hier spricht Gott persönlich zu uns Menschen. Was für ein Vorrecht, dass wir Gottes Wort lesen und studieren dürfen. Zurzeit sind wir im 2. Timotheusbrief unterwegs, dem letzten Dokument, das uns von Paulus vor seinem Tod überliefert wurde. Ich lade Sie ein, sich auch heute wieder mit mir auf Schatzsuche zu begeben. Wir beginnen nun mit dem 2. Kapitel aus dem 2. Brief von Paulus an Timotheus. Ein wunderbares Kapitel. Paulus schreibt hier kurz vor seinem Tod die Dinge auf, die ihm für Timotheus, seinen Ziehsohn, als wichtig erscheinen. So verwendet er 7 verschiedene Bilder oder sprachliche Figuren, um den Dienst und die Aufgaben eines Gläubigen zu beschreiben. Diese Gedanken und das Anliegen von Paulus sollten für uns heute noch dringender und wichtiger sein als damals, da wir mehr und mehr auf die Endzeit zugehen. Schauen wir uns einmal das erste der Bilder an. Gleich zu Beginn von Kapitel 2 schreibt Paulus: So sei nun stark, mein Sohn, durch die Gnade in Christus Jesus. Hier sehen wir die erste sprachliche Besonderheit, und zwar den Ausdruck »mein Sohn«. Timotheus war nicht der leibliche Sohn von Paulus, er war der geistliche Sohn von Paulus, weil er sich durch den Dienst von Paulus zu Christus bekehrt hatte. Ein Kind Gottes wird durch den Glauben in die Familie Gottes hineingeboren, so wie es im 1. Petrusbrief beschrieben wird. Denn ihr seid wiedergeboren nicht aus vergänglichem, sondern aus unvergänglichem Samen, nämlich aus dem lebendigen Wort Gottes, das da bleibt. Auch Timotheus gehört dadurch zur Familie Gottes. Er ist ein Kind Gottes. Und genau aus diesem Grund sagt Paulus zu ihm: So sei nun stark, mein Sohn, durch die Gnade in Christus Jesus. Ich liebe diese Formulierung: Sei stark durch die Gnade. Wir können nicht aus eigener Kraft stark sein. Wir können uns nicht einfach aufpolieren, rausgehen und aus eigener Kraft unser Christsein leben. Wenn Sie so leben, werden Sie eine große Enttäuschung erleben. Wenn Sie der Meinung sind, dass man zu einem reifen Christen wird, indem man ein paar Regeln befolgt und einige geistliche Tricks anwendet, dann haben Sie sich schwer getäuscht. Dann tappen Sie in die Falle der Gesetzlichkeit. Wir sind durch Gnade errettet, und nun sollen wir durch diese Gnade leben und in dieser Gnade stark sein. Ich möchte Ihnen ein Beispiel aus meiner Kindheit erzählen, um zu verdeutlichen, was damit gemeint ist. Als ich ein kleiner Junge war, musste mein Vater beruflich viel reisen. Immer wenn er wegfuhr, hat er mir einige Anweisungen gegeben, die ich zu befolgen hatte. Manche davon habe ich eingehalten, manche nicht. Eine davon war zum Beispiel, dass ich Holz hacken sollte. Diese Anweisung habe ich gerne befolgt. Ja, ich habe es geliebt, Holz zu hacken. Aber es gab auch einige Anweisungen, die mir gar nicht gepasst haben. Es ist mir zwar peinlich, aber ich muss zugeben, dazu gehörte die Anweisung, sonntags schön brav zur Sonntagsschule gehen zu müssen. Heute spricht man meistens vom Kindergottesdienst. Das Interessante an der Sache war, dass mein Vater selbst niemals zur Kirche ging, aber mich immer hingeschickt hat. Wie dem auch sei, sobald er von zu Hause weg war, bin ich nicht mehr hingegangen. Einmal bin ich stattdessen angeln gegangen und prompt kam er früher als geplant nach Hause und hat mich dabei ertappt. Ich hatte gerade einen Fisch an der Angel, drehte mich um, ihn an Land zu holen, und da stand mein Vater. »Na, mein Junge, wie steht's mit dem Anglerglück?« fragte er mich. Nun, mein Glück schien mir gerade davonzulaufen. Ich entschuldigte mich bei ihm und gab zu, dass ich mich falsch verhalten hätte. Und weil er ein sehr gutmütiger Vater war, sagte er zu mir: Ich habe dir und deiner Schwester einen Beutel mit Süßigkeiten mitgebracht, die ihr euch teilen dürft. Obwohl ich mir eigentlich vorgenommen hatte, dass du wegen deines Ungehorsams nichts abbekommen sollst. Können Sie sich vorstellen, wie froh und dankbar ich war, einen solchen Vater zu haben und dass ich sein Sohn sein durfte? Als ich 14 Jahre alt war, ist mein Vater gestorben, aber ich habe jetzt einen himmlischen Vater. Und genauso wie damals verlasse ich mich heute auf seine Gnade. Wenn Dinge bei mir hier auf der Erde schiefgehen, dann gehe ich zu ihm und bitte ihn um Gnade. Wenn ich falle, dann laufe ich nicht vor ihm davon, wie ich es früher getan habe. Denn ich habe herausgefunden, dass jede Strafe viel mehr wehtut, wenn ich nicht in seiner Nähe bin. Ich möchte in seiner Nähe sein. Je näher ich bei ihm bin, desto weniger schmerzt es. Ich bin ein Sohn meines himmlischen Vaters. Wenn ich Christen davon reden höre, dass sie bestimmte Dinge tun und bestimmte Dinge nicht tun und dass sie einer ganzen Reihe von Regeln folgen, dann stelle ich immer wieder fest, dass sie wenig von der Gnade Gottes wissen. Sie versuchen, ihr geistliches, christliches Leben aus eigener Kraft zu leben. Paulus dagegen sagt uns, wie eben schon gehört, so sei nun stark, mein Sohn, durch die Gnade in Christus Jesus. Und dann schreibt er in Vers 2 weiter, und was du von mir gehört hast vor vielen Zeugen, das befiehl treuen Menschen an, die tüchtig sind, auch andere zu lehren. Paulus war wirklich besorgt um die Zukunft. Genauso wie für uns am Ende unseres Dienstes wichtig ist, wer nach uns kommt und unseren Dienst weiterführt, stellt er sich die Frage, wer nach ihm das Wort Gottes weiter verkünden wird. Manchmal entwickeln wir allerdings einen Elia-Komplex. Wissen Sie, was das ist? Als ich Pastor in einer Großstadt war und meine Aufgaben kaum noch bewältigen konnte, da habe ich wie Elia geschrien, »O Herr, ich bin der Einzige, der hier noch übrig geblieben ist.« Aber ich musste feststellen, das ist überhaupt nicht wahr. Überall im ganzen Land und auch in dieser Großstadt hatte Gott junge Pastoren berufen, die für Gottes Sache einstehen und die mit mir auf dem Weg waren. Und nun, als altgedienter Pastor, habe ich die Sorge auf dem Herzen, welche jungen Menschen wird es geben, die das Wort Gottes nach uns treu weitergeben. Paulus sagt zu Timotheus, das befiehl treuen Menschen an, die tüchtig sind, auch andere zu lehren. So kann das Problem gelöst werden. Und ich sage Ihnen, auch heute wird Gott junge Menschen heranreifen lassen, die die Gabe haben, andere zu lehren. Dies ist die Art und Weise, wie Gott noch heute wirkt. Als Söhne und Töchter Gottes sollten wir ein Anliegen für die Dinge unseres Vaters haben, so wie Jesus sich für die Dinge seines Vaters interessiert hat. Als er im Alter von 12 Jahren von Maria und Josef in Jerusalem gesucht wurde, hat er zu ihnen gesagt, »Warum habt ihr mich gesucht? Wisst ihr nicht, dass ich sein muss in dem,

weil ich ein Kind Gottes bin, interessiere ich mich für die Dinge, die meinem Vater wichtig sind. Und wie steht's mit Ihnen, liebe Hörer? Interessieren Sie sich für das, was Ihr himmlischer Vater tut? Das Hauptanliegen unseres Vaters ist es, das Wort Gottes unter die Menschen zu bringen. Bitte unterstützen Sie Ihren Vater in diesem Anliegen. Aber dabei dürfen wir nie vergessen, dass wir abhängig sind von der Gnade Gottes, um die Dinge unseres Vaters zu erledigen. Und genauso in Bezug auf jede Facette unseres Lebens als seine Kinder. Sind Sie manchmal enttäuscht über sich selbst? Wenn Sie es sind, dann bedeutet das, dass Sie an sich selbst geglaubt haben. Dies hätten Sie nicht tun sollen, denn Sie dürfen und sollen durch die Gnade Gottes leben, im Glauben und nicht im Schauen. Oder vielleicht sind Sie auch entmutigt, weil Sie dem Wort Gottes und seinen Verheißungen nicht vertrauen. Womöglich haben Sie gedacht, Sie könnten es aus eigener Kraft tun, und nun sind Sie niedergeschlagen. Oder vielleicht denken Sie auch, ich hoffe, ich kann es das nächste Mal besser machen. Doch dann erwarten Sie, dass Sie etwas Gutes aus Ihrer alten Natur herausholen. Das wird aber nicht funktionieren, sondern allein in der Gnade Gottes können Sie stark sein. Nachdem Paulus Timotheus deutlich gemacht hat, dass er im Dienst für Gott wie ein Sohn ist, verwendet er nun ein weiteres Bild, um ihn an bestimmte Dinge zu erinnern. In den Versen 3 und 4 schreibt er: Leide mit mir als ein guter Streiter Christi Jesu. Wer in den Krieg zieht, verwickelt sich nicht in Geschäfte des täglichen Lebens, damit er dem gefalle, der ihn angeworben hat. Ein Christ ist immer auch ein Streiter, wie es die Lutherbibel ausdrückt. Gemeint ist ein Soldat. Wie kann das sein, dass ein Kind Gottes ein Soldat ist? Nun, das letzte Kapitel im Epheserbrief zeigt uns, dass jeder Gläubige einen geistlichen Kampf kämpft und dass er die Waffenrüstung des Glaubens anziehen soll. Paulus sagt zu den Ephesern in Kapitel 6, in den Versen 12 und 13, Denn wir haben nicht mit Fleisch und Blut zu kämpfen, sondern mit Mächtigen und Gewaltigen, nämlich mit den Herren der Welt, die in dieser Finsternis herrschen, mit den bösen Geistern unter dem Himmel. Deshalb ergreift die Waffenrüstung Gottes, damit ihr an dem bösen Tag Widerstand leisten und alles überwinden und das Feld behalten könnt. Zurück zu unserem Bibeltext aus dem 2. Timotheusbrief. Dort schreibt Paulus, wer in den Krieg zieht, verwickelt sich nicht in Geschäfte des täglichen Lebens. Stellen Sie sich mal vor, ein Soldat würde mitten in der Schlacht zu seinem Offizier gehen und sagen, es tut mir leid, aber ich muss jetzt gehen. Ich muss zurück in meine Stadt und mich um mein Geschäft kümmern. Und außerdem habe ich noch eine Verabredung mit meiner Freundin. Also werde ich es wohl nicht schaffen, heute Abend wieder pünktlich zurück zu sein. Ich sage es nur ungern, aber viele Christen heute haben genau diese Einstellung. Und dabei geht es doch darum, dem zu gefallen, der einen angeworben hat, wie Paulus es ausdrückt. Jeder Christ ist dazu herausgefordert, seine Prioritäten zu ordnen. Und im Kampf kommt es auch dazu, dass wir Härte erleben und erleiden müssen, so wie Paulus dies erlitten hat. Es gibt einige Ausleger, die den Vers 4 so deuten, dass man als Christ nicht heiraten soll. Meiner Meinung nach geht es hier aber nicht um den Zölibat, sondern nur darum, sich nicht so sehr in weltliche Dinge zu verstricken, dass man nicht mehr in der Lage ist, sein geistliches Leben als Christ zu führen. Ich möchte Ihnen dazu ein Beispiel erzählen. Als ich Pastor in einer Großstadt war, rief mich eines Morgens eine Frau an. Sie sagte, ich war gestern im Gottesdienst, als sie gefragt haben, wer Jesus Christus annehmen möchte. Ich habe Christus angenommen, aber ich bin nicht nach vorne zum Altar gegangen, und zwar aus einem bestimmten Grund, den ich Ihnen jetzt nennen möchte. Mein Mann ist kürzlich gestorben, und er hat mir die Geschäftsführung unseres Wein- und Spirituosengeschäftes überlassen. Ich rufe Sie jetzt an, weil ich den Eindruck habe, dass ich dieses Geschäft nicht weiterführen sollte. Wenn Sie mir sagen, dass ich einen Hammer nehmen und jede einzelne Flasche zerschlagen soll, dann werde ich das jetzt tun. Aber ich bin mir einfach unsicher.

0: Bitte geben Sie mir einen Rat. Tja, was hätten Sie dieser Frau geantwortet? Ich habe Folgendes zu ihr gesagt. Nehmen Sie jetzt nicht den Hammer. Sie werden den ganzen Handel mit Alkohol nicht aufhalten können, indem Sie ein paar wenige Flaschen zertrümmern. Wenn man den Handel insgesamt stoppen könnte, dann würde ich nichts lieber als das tun. Aber dieses Geschäft ist doch Ihre einzige Einkommensquelle. Ich würde Ihnen raten, das Geschäft zu verkaufen. Ich fasse zusammen. Wir sollen uns nicht mit den Dingen dieser Welt einlassen. Die Kinder Gottes müssen sich daran erinnern, dass sie auch Soldaten sind. Wir müssen uns bewusst machen, dass unser Leben als Christ kein Spielplatz ist, sondern ein Schlachtfeld. Es ist ein Schlachtfeld, auf dem Schlachten gewonnen werden, aber auch verloren werden. Es gibt einen realen geistlichen Kampf, der um uns her tobt. Kommen wir nun zum nächsten Bild, das Paulus im zweiten Kapitel des zweiten Timotheusbriefes verwendet. Es geht darum, im Dienst für Gott aktiv zu sein wie ein Sportler. In Vers 5 lesen wir, und wenn jemand auch kämpft, wird er doch nicht gekrönt, er kämpfe denn recht. Hier vergleicht Paulus den Christen mit einem Athleten. Die Auseinandersetzung bezieht sich jetzt nicht mehr auf den Kampf in einer Schlacht, sondern auf einen Sportler im Wettkampf. Ein Sportler möchte gewinnen und er tut alles, damit er am Ende als Sieger hervorgeht. Jemand hat es mal auf sehr treffende Weise formuliert. Die einzigen sportlichen Übungen, die manche Christen praktizieren, sind, vorschnell zu urteilen, ihre Freunde zur Strecke zu bringen, ständig der Verantwortung auszuweichen und ihr Glück mit den Füßen zu treten. Doch das ist definitiv nicht die Art von Übung, von der Paulus hier spricht. Im Philipperbrief hat er das christliche Leben mit einer Rennbahn verglichen. Dort schreibt er, jage nach dem vorgesteckten Ziel, dem Siegespreis der himmlischen Berufung Gottes in Christus Jesus. Und im 1. Korintherbrief, Kapitel 9, spricht Paulus davon, dass er seinen Körper fit halten möchte. Zitat, ich aber laufe nicht wie aufs Ungewisse, sondern ich bezwinge meinen Leib und zähme ihn. Das Ziel von Paulus war es, den Lauf seines Lebens als Christ so zu rennen, dass der, der am Ende des Rennens im Ziel auf ihn wartet, Grund dafür hat, ihn auszuzeichnen. Paulus wünscht sich, dass er das zu hören bekommt, was wir in Matthäus 25 nachlesen können, nämlich, recht so, du tüchtiger und treuer Knecht, du bist über wenigem treu gewesen, ich will dich über viel setzen. Geh hinein zu deines Herrn Freude. Liebe Hörer, als Kinder Gottes gehört es dazu, dass wir uns einsetzen. Gottes Absicht ist, das Rennen zu gewinnen. Jeder Christ sollte sich dies bewusst machen. Während des Wettkampfs müssen wir uns an Regeln halten. Paulus nennt es hier, recht zu kämpfen. Im christlichen Leben gibt es keine Abkürzung. Man kann da nicht schummeln. Das christliche Leben lässt sich auch nicht reduzieren auf ein paar Dinge, die man schnell erlernen kann, wie das Einhalten einiger Vorschriften. Gott hat uns 66 Bücher gegeben, so viele sind es in der gesamten Bibel, und jedes einzelne von ihnen ist wichtig. Es ist notwendig, dass wir das ganze Wort Gottes kennen, um seinen Willen zu erkennen. Deshalb ist es so wichtig, dass wir die ganze Bibel studieren. Ein Athlet kann in seinem Lauf auch nicht einfach eine Abkürzung nehmen, wie auch ein Fußballspieler den Ball nicht einfach in die Hand nehmen und ins Tor tragen darf. Auch als Kind Gottes können wir das nicht tun. Wenn wir gewinnen wollen, dürfen wir keine Abkürzungen nehmen. In unserem Bibeltext wechselt Paulus nun zu einem weiteren Bild, um das Leben als Christ zu beschreiben. Er schreibt in Vers 6, es soll der Bauer, der den Acker bebaut, die Früchte als erster genießen. Diese vierte Beschreibung eines Christen ist also die eines Landwirts, einer, der das Feld pflügt und den Samen des Wortes Gottes sät. Es wird häufig davon gesprochen, dass man Früchte erntet, doch ohne dass man auf dem Acker arbeitet und sät, wird es keine Frucht geben. Erst wenn ein Landwirt diese Arbeit erledigt hat, kann er auch eine Ernte erwarten. Aus diesem Grund bin ich übrigens zurückhaltend, wenn Christen davon träumen, die Welt durch große Massenevangelisationen bekehren zu wollen. Meinem Gefühl nach muss das Wort Gottes immer wieder aufs Neue treu ausgesät werden. Ja, ich vertrete sogar den Standpunkt, das ganze Wort Gottes muss ausgesät werden, bevor es eine Ernte geben kann. Nun folgt ab Vers 7 die nächste Anweisung von Paulus an Timotheus. Bedenke, was ich sage, der Herr aber wird dir in allen Dingen Verstand geben. Halt im Gedächtnis Jesus Christus, der auferstanden ist von den Toten aus dem Geschlecht Davids nach meinem Evangelium. Jesus wird eines Tages als Nachkomme von König David auf dem Königsthron Platz nehmen. Denn er ist, wie es Paulus verkündigt hat, von den Toten auferstanden. Für dieses Evangelium, das Paulus weitergegeben hat, hat er auch gelitten, wie es im weiteren Verlauf unseres Textes heißt. Für welches ich leide bis dahin, dass ich gebunden bin wie ein Übeltäter. Aber Gottes Wort ist nicht gebunden. Darum dulde ich alles um der Auserwählten willen, damit auch sie die Seligkeit erlangen in Christus Jesus mit ewiger Herrlichkeit. Paulus schreibt hier das Evangelium, für welches ich leide. Wir geraten vielleicht manchmal in kleinere Schwierigkeiten, wenn wir für das Wort Gottes einstehen. Paulus jedoch wurde wie ein Übeltäter behandelt. Er kam ins Gefängnis, weil er das Wort Gottes verkündigt hat. Aber Paulus weiß, das Wort Gottes ist nicht gebunden. Paulus hat festgestellt, dass das Wort Gottes sich in der ganzen römischen Welt weiter ausgebreitet hat. Obwohl er gefesselt im Gefängnis saß, hat sich das Wort Gottes immer weiter ausgebreitet. Und so breitet es sich bis heute weiter aus, in allen Gegenden dieser Welt. Und manchmal breitet es sich gerade dort am stärksten aus, wo die Christen am stärksten verfolgt werden. Lassen Sie uns heute besonders dafür beten, dass Gottes Wort die entlegensten Winkel der Erde erreicht, aber auch die Menschen in unserer nächsten Umgebung. Wir sind fast schon wieder am Ende dieser Sendung angelangt. Ich bedanke mich für Ihr Zuhören und hoffe, dass Sie einige gute Gedanken mitnehmen konnten. Ich möchte zum Abschluss noch einmal an den zweiten Vers in Kapitel 2 des 2. Timotheusbriefes erinnern. Vielleicht vom strategischen Gesichtspunkt her einer der bedeutsamsten Verse von Paulus. Es geht in diesem Vers darum, das Evangelium an Menschen weiterzugeben, die wiederum fähig sind, auch andere zu lehren. Hier wird das Prinzip der Multiplikation beschrieben. Wir sollen nicht nur einzelnen Menschen Gottes Wort weitergeben, sondern besonders denen, die fähig sind, wieder andere zu lehren. Das heißt, wir sollen uns dafür einsetzen, dass wir unseren Dienst auf vielfache Weise vervielfältigen. Mit diesem Gedanken möchte ich mich nun verabschieden. Auf Wiederhören und Gottes Segen mit Ihnen.
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1: Sie hören nun wieder die gute Nachricht aus Gottes Wort. Unser Wochenvers steht in Jesaja 50, Vers 7. Aber der Herr hilft mir. Darum werde ich nicht zu Schanden. Darum habe ich mein Angesicht dargeboten wie einen Kieselstein. Denn ich weiß, dass ich nicht zu Schanden werde. Das war unser Merkvers aus Jesaja 50, Vers 7.

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0: Du bist meine Ruhe in aller Hektik, Vater. Danke, dass du mir deinen Frieden schenkst, während ich weiter auf dich vertraue. Beeile dich und warte. Was werden wir mit all unserer Freizeit machen? Dieser Gedanke stand im Mittelpunkt eines Aufsatzes, den der Wirtschaftswissenschaftler John Maynard Keynes 1930 veröffentlichte. Darin vermutete Keynes, dass der technische und wirtschaftliche Fortschritt die Menschen innerhalb von 100 Jahren an einen Punkt bringen würde, an dem wir nur noch 3 Stunden pro Tag und 15 Stunden pro Woche arbeiten würden. Es ist mehr als 90 Jahre her, dass Keynes seinen berühmten Aufsatz veröffentlicht hat. Doch statt mehr Freizeit zu schaffen, hat uns die Technologie mehr denn je Arbeit gebracht. Unsere Tage sind voll und obwohl wir für alltägliche Aufgaben wie Reisen und die Zubereitung von Mahlzeiten weniger Zeit brauchen, sind wir immer noch in Eile. Eine bemerkenswerte Begebenheit aus dem Leben Davids zeigt uns, wie wir in der Eile des Lebens standhaft bleiben können. Als David auf der Flucht vor König Saul ist, der versuchte, ihn zu töten, fragt er den König von Moab: Dürfen mein Vater und meine Mutter bei euch leben, bis ich weiß, was Gott mit mir vorhat? 1. Samuel 22, Vers 3. David hat alle Hände voll zu tun. Er versucht, den mörderischen Nachstellungen Sauls zu entkommen und gleichzeitig für seine Familie zu sorgen. Aber selbst in seiner Eile nimmt er sich die Zeit, auf Gott zu warten. Wenn das hektische Tempo des Lebens uns mitreißt, können wir auf den vertrauen, der uns in seinem Frieden bewahren kann. Jesaja 26, Vers 3. Davids Worte bringen die Sache gut auf den Punkt. Vertraue auf den Herrn, sei mutig und tapfer und hoffe geduldig auf den Herrn. Psalm 27, Vers 14. Sie hören den Bibeltext aus 1. Samuel 22, Verse 1 bis 5.
1: Da verließ David Gat und floh in die Höhle Adullam. Als seine Brüder und alle, die zum Haus seines Vaters gehörten, davon erfuhren, schlossen sie sich ihm schon bald an. Und noch weitere kamen, Männer, die in Not waren, sich verschuldet hatten oder verbittert waren. Schließlich war David der Anführer von etwa 400 Mann. Von dort aus ging David nach Mispe in Moab und fragte den König: »Dürfen mein Vater und meine Mutter bei euch leben, bis ich weiß, was Gott mit mir vorhat?« So brachte er sie zu dem König von Moab, und sie blieben dort, solange David sich in der Bergfestung aufhielt. Eines Tages forderte der Prophet Gad David auf: »Verlass die Bergfestung und kehre ins Gebiet von Juda zurück.« Daraufhin zog David in den Wald von Hered.
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Seien Sie recht herzlich gegrüßt zu unserer Sendung BBN Bibelstunde mit Pfarrer Winrich Schäffbuch. Heute sind wir wieder im Epheserbrief und da im zweiten Kapitel die Verse 1 bis 10. Das neue Leben als Geschenk der Gnade. Hören Sie heute den zweiten und letzten Teil zu dieser Reihe.

Und die haben uns erzählt, wie sie zum Glauben kamen. Vor 12 Jahren, völlig weg, nicht mal aus einer christlichen Tradition, sondern einer fremden Religion aufgewachsen. Und dann durch verschiedene Zeugen mitgenommen worden und alles auf Rot gestellt, immer was Ohren zugehalten, wenn es irgendwas Christliches gab. Davon will ich nichts, ich will mit diesen Kathedralen und mit den Popen und nichts zu tun haben. Und irgendwo in einer Versammlung, ein Nichtpfarrer redet von Jesus. Und das hat den Mann so gepackt, zuerst die Frau, dann den Mann, und haben sie in einer konkreten Not gebetet und haben an demselben Abend sich dem Herrn Jesus verschrieben. Und das war jetzt so schön, wo wir mit denen zusammen waren, wo die erzählt haben, sagen, jeder Tag, und wir können, wenn wir im Auto sitzen, bloß mit ihm reden und wir sagen zu Gott jetzt einfach bloß nur Papa, so ist er unser lieber Vater und wir sind so vertraut mit ihm und wir leben mit ihm und wir sehen seine Wunder und wir erfahren seine Nähe. Auf einmal ist das Leben, sagen wir, können es uns überhaupt nicht mehr vorstellen, wie wir vorher gelebt haben. Das ist für uns so eine Revolution, wir leben in einer ganz anderen Intensität. Jeder Tag, auch das Schwere meines Lebens hat einen Sinn, ich kann es nehmen aber ich kann jedem Augenblick einen Sinn abgewinnen. Ich lebe es mit Jesus und für ihn und will ihm dienen. Und das sind keine Leute, die in einem christlichen Dienst stehen, sondern die in einem weltlichen Beruf stehen. Aber die sagen, ich lebe jetzt für ihn und mein Leben soll ein Lobpreis Jesus sein. Und wir müssen uns immer wieder klar machen, um diese Wende geht es, dass ich Christus wirklich annehme. Ein Missverständnis wäre, wenn wir nachher dran kommen noch, ja, gibt's dann keine Sünden mehr im neuen Leben? Doch, leider gibt's die auch noch. Wir waren tot in Übertretungen und Sünden, leider, solange dieser Leib uns anhängt, haben wir immer noch damit zu kämpfen. Aber die überwältigende neue Art ist doch, dass ich jetzt die Herrschaft Christi in meinem Leben erfahren habe und ihm nun diene. Ich habe mir auf meinem Zettel notiert, Ihnen einfach noch mehr so Geschichten zu erzählen, aber die Zeit ist jetzt um. Wenn Sie einfach mal Lebensbilder drauf betrachten, Wesley, der aus frommer Tradition kommt und später sagt, er war schon Missionar gewesen. Aber die entscheidende Wende seines Lebens erst erfahren, wie er sein Leben wirklich in die Hand Jesu warf. Er sagt, jetzt soll Jesus mein Herr sein und ich will nicht mehr mit meinen frommen Taten leben. Hier beschreibt uns Paulus in Vers 2, wie wir früher gelebt haben nach der Art dieser Welt, nach der Mode dieser Welt. Ist ja bei uns immer leicht zu erklären, wenn wir etwa junge Leute haben, morgen Abend im Jugendbibelkreis. Und die kommen zum Glauben, dann sagen die Eltern oft zu Hause, ja hör mal, du brauchst nicht alles glauben, was die da sagen. Hofacher Gemeinde. Und da sagen die Eltern vielleicht, das kommt ja häufig vor zu einem Mädchen, also eigentlich unnatürlich, bist 15 und hast noch keinen Freund. Da sagt sie, ja, die andere haben eigentlich auch noch keinen. Da sagt sie, hast du nichts dabei? Die Mode der Zeit, die wird wahrscheinlich sagen, es ist überhaupt nichts dabei, dass ihr miteinander in Urlaub geht. Auf dem sexuellen Gebiet sagt man, ja, also wir haben da andere Mode. Christen leben anders, aber doch nicht bloß dort. Sehr interessant, dass wir von einem neuen Denken erfüllt sind. Und wir sollten aufpassen, wir müssen das sexuelle Gebiet jetzt nehmen. Sondern dass wir in allem, im Umgang miteinander, nicht fragen, wie leben die anderen Leute, sondern wie lebt man heute mit Jesus? Wie macht man das? Wie sieht das aus? Urlaub und Freizeit, Essen und Trinken, sich freuen, Feste feiern, nicht nach der Art dieser Welt. Dass das eine Spannung ist mit der Welt, dass wir da vielleicht oft auch ein bisschen anecken, da wollen wir vorsichtig sein. Aber wir wollen uns gar nicht mehr nach der Art dieser Welt ausrichten, dass wir eine andere, eigene Denkweise haben, ist klar, wir leben eine Alternativkultur. Und das ist richtig schön, wenn wir auch in dieser Zeit wieder Mut hätten, als Christen eine andere Kultur zu leben. Sagen, in vielem können wir den Lesestoff nicht mehr so benutzen, wir können auch nicht alle Fernsehprogramme einfach konsumieren, wir können auch nicht einfach alles Denken übernehmen, wir müssen alles an Christus neu ausrichten. Da, wo er Herr meines Lebens geworden ist. Der Geist, der in dieser Zeit am Werk ist. Ich habe da zufällig so heilige Lektüre gelesen, Apothekerzeitung. Und da war ich doch interessiert, dass da bei der Buchbesprechung gleich ein Buch drin ist. Esoterik vom Studienrat, der da also sagt, wie man richtig Tarot nimmt und richtig pendelt und wie man das alles mit dem Geistheiler heute lebt und so. Das werde mehr und mehr Verbreitung finden. Das ist in der Zeitung auch dann gestanden, man müsste natürlich wissen, auf was man sich da einlasse. Das hätte auch Gefahren dabei, es wurde doch noch so in der Besprechung erwähnt. Aber ich meine, das hat heute weite Ausstrahlung der Geisterzeit. In vielen Gebieten
dass wir immer wieder sagen müssen, sie müssen sich auch fest anschließen in der Gemeinschaft. Es geht nicht, dass sie allein Christ sind. Sie müssen Freunde haben, mit denen sie reden können, sie seelsorgerlichen Kontakt haben, dass sie auch Probleme besprechen können. Und Paulus spricht ja immer vom Zorn Gottes. Auch ein Wort, das ja heute in den Predigten nicht mehr vorkommen darf. Ein Bibelwort, das für den Paulus ganz wichtig war. Diese Welt steht unter dem Zorn Gottes. Nicht nur der Saddam Hussein, sondern auch unser Stuttgart steht unter dem Zorn Gottes. Unsere Bundesrepublik steht unter dem Zorn Gottes. Es ist nicht so, dass wir mit dem lieben Gott versöhnt sind, durch das, dass er uns die Mauer niedergerissen hat. Sondern unser Land liegt unter dem Zorn Gottes. Und nicht nur, weil Kinder abgetrieben werden, sondern weil maßloses Unrecht geschieht, wie Sodom. Ich habe das gesehen, sagt der Herr, oder wie beim Noah bei der Sintflut. Es reut mich, dass ich Menschen geschaffen habe. Der Zorn Gottes ist entbrannt. Dabei ist Gott nicht ein zorniger Gott, wie so wir manchmal, wenn wir rot anlaufen und dann irgendwo blindwütig reagieren, sondern Gott ist voll unermesslicher Geduld. Und doch ist er einer, der das Böse hasst und die Lieblosigkeit hasst und das Gemeine hasst. So wie uns ein heiliger Zorn überkommt, wenn wir etwas Fieses sehen. Es geht doch hinaus, es geht doch.

Tut, Vers 3. Durch seine Barmherzigkeit hat er uns mit seiner großen Liebe geliebt. Der Anfangspunkt des Glaubens ist, Gott hat mich lieb. Anders fing es nie an. Ich, der es gar nie wert war, er hat mich gesucht. Von unserer Seite ging das ja immer anders los, dass wir sagen, ich habe zuerst nach Gott gesucht, ich habe eine Bibel gelesen, ich habe in meinem Gewissen Unruhe empfunden. Aber wenn wir wirklich drüber nachdenken, ist doch alles, dass Gott zuerst angefangen hat mit seiner unendlichen Liebe. Dass er uns nie abgeschrieben hat, wo wir noch in der Ferne waren und ihn noch nicht gesucht haben. Im Bild vom verlorenen Sohn immer so schön dargestellt, mit der großen Liebe, mit der er uns sucht. Er hat sein Werk an uns getrieben. So habe ich da diesen Teil überschrieben. Er treibt sein Werk an uns. Er hat uns lebendig gemacht. Das ist wie bei einem Baby, wenn man das jetzt so in den Enkelkindern sieht, wenn die da plötzlich anfangen, dass sie greifen und wenn sie Dinge in die Hand nehmen, dann reagieren sie. Und das ist ja was Wunderbares, wenn einer geistlich lebendig wird, neu wird und dann auf einmal anfängt, ich kann mit Christus leben. Es fällt natürlich einem schwer, bis er das erste Mal laut beten kann oder bis er dann sagt, ich kann mit einem anderen über meinen Glauben reden. Aber das sind lauter Schritte des Erwachsenwerdens, im Glauben, des Lebendigwerdens. Ich kann meine Gaben benutzen, mein Leben benutzen. Am Anfang lässt man sich nur bedienen wie ein Baby. Den Schuppen kriegt und dann wird's gewickelt und so. Aber dann irgendwo wird ja einer lebendig, geistlich lebendig. Und ich möchte auch so, dass sie selbstständig werden und dass sie auch mit ihrem Glauben wieder an anderen dienen können. Nicht bloß betreut werden, sondern wieder anderen weitergeben. Jetzt kann ich einen Hauskreis beginnen. Jetzt fange ich mal eine Kindergruppe bei mir in meiner Gegend an und sammle die Kinder, weil ich gewachsen bin und weiß, dass Christus mich gebraucht und meine Gaben benutzt. Er hat mich lebendig gemacht mit der großen Liebe, mit der er mich geliebt hat. Uns, die wir tot waren in den Sünden, mit Christus lebendig gemacht. Liebe Freunde, das ist immer so, dass wir untüchtig sind. Wir sind nicht begabt. Und das ist ja beim Bibellesen uns auch immer eine mutmachende Sache, dass wir an den Thomas denken und sagen, der war Zweifler, hat das ja auch nicht begriffen. Und er hat trotzdem brauchbarer Jesuszeuge sein können. Oder der Petrus, das nehmen wir so gerne Bibelarbeiten, das war doch einer, der versagt hat. Und Jesus hat ihn benutzt. Er hat ihn lebendig gemacht. Es waren lauter Nieten. Aber er macht lebendig. Mit Christus lebendig gemacht. Und da geht's eigentlich an das Beispiel der Auferstehung. Das große Wunder, dass der Tod sogar durchbrochen wird, das soll sich noch einmal in unserem Leben ereignen. Jetzt wollte ich nochmal Sie heute zurückversetzen in die Tagesarbeit, die Sie alle gemacht haben. Sie waren im Tag drin und haben tüchtig geschuftet. Und da will Christus, der Auferstandene, wirksam sein an Ihnen. Mit seiner Kraft, die lebendig macht. Da sind wir manchmal traurig und verzagt. Dann holt er uns wieder raus. Sein Wort macht uns lebendig. Der Trost eines Mitbruders, einer Mitschwester macht uns lebendig. Wir kriegen wieder Mut. Wir werden, seit heute eine Losung heißt, wir werden getröstet. Mit dem großen Trost Jesu. Und dann können wir wieder andere trösten. Und das ist ganz besonders toll, wenn man das erlebt, dass es Kranke unter uns gibt, die dort in ihrer Krankheit so viel Leben erfahren, dass sie die anderen Toten rausholen. Oder dass es Trauernde gibt, die nicht bloß in der Trauer verharren, sondern aus ihrer Trauer lebendig werden. Und jetzt fröhliche Trostworte hineinrufen. Er hat uns lebendig gemacht. Er, der Auferstandene, wird in unserem Leben so mächtig. Christus ergreifen, das ist das Wunder unseres Lebens. Jetzt möchte ich mal was einschieben mittendrin. Und es ist ja immer am Abend auch eine Sache, wenn man müde ist und noch so toll zuhört wie Sie jetzt und ich halte einen Monolog hier. Ich bin an diesem Text immer daran erinnert, dass ich habe es Ihnen neulich schon mal erzählt, dass ich hier in der Ludwig-Hofacker-Kirche meine Examenspredigt gehalten habe, meine zweite Examenspredigt. Das war früher grausam, heute ist das ja besser. Da kommt das Prüfungskollegium in die Gemeinde. Aber früher musste man das wirklich in einer leeren Kirche halten. Und das habe ich in der leeren Ludwig-Hofacker-Kirche gehalten, was ich hier schon erlitten habe. Ich bin ja einfach so froh, dass ich jetzt keine leere Ludwig-Hofacker-Kirche mehr habe. Also das habe ich durchgestanden, war das erste Mal, dass ich in Ludwig-Hofacker-Kirche gepredigt habe. Und zwei liebe Leute waren da, meine Mutter und meine Frau, die zugehört haben. Und mein Predigtext war Epheser 2, Vers 10. Der letzte Vers. Und ich habe diese Predigt nochmal rausgeholt. Da war dann damals noch der
Karl Gutbrot dabei, da aber der Schwiegervater meines Bruders Rolf ist, hat er sich demonstrativ auf die Seite gesetzt und wollte in dem Prüfungskollegium nicht mehr angehören in diesem Augenblick. Es waren dann noch zwei andere Herren dabei. Da saß der eine hier in der Kirche.

andere dort und dann noch die zwei lieben Frauen, wie beim Grabe Jesu am Ostermorgen. So schön war das. Und ich habe mir da redliche Mühe gegeben zu sagen, wir sind sein Werk. Und ich komme jetzt mal auf den 10. Vers. Wir sind ein Werkstück Gottes. Kennen Sie einen Rohling, die Metallarbeiter unter uns? Ich habe mal 6 Monate bei Daimler-Benz geschafft. Und da war ich ja Gesenkschmied und da hat man immer so Stücke gehabt und die wurden dann erst zugeschmiedet. Wir sind erst ein solches grobes Eisenstück, an dem Gott arbeitet. Und das hat mich heute ungemein angesprochen, wenn ich das damals gedacht hätte, dass ich einmal in dieser Kirche so viele liebe Menschen finde. Da werde ich sentimental, muss ich heulen. Also was das ist, dass wir Liebe finden, Gemeinde erleben, dass Gott an uns arbeitet. Das ist nicht unser Werk, das ist doch Gottes Werk, dass er uns benutzt. Das ist eigentlich schon ein Wahnsinn, dass ich den 2 Frauen damals predigen wollte und den 2 Prüflingen da. Das ist alles im Grundentheater. Und Gott benutzt das Wort, wenn ich dann erlebe, das hat ihnen etwas gegeben, weil Gott wirkt durch unsere schwache Menschenart hindurch. Durch unsere fehlsame Menschenart. Das dürfen Sie genauso bei sich erleben. Wir sind ein Rohling Gottes, an dem Gott arbeitet. Gott muss uns noch recht in die Zucht nehmen. Gott muss an uns rumhämmern. Gott muss uns noch tüchtig machen. Aber denken Sie immer dran, ich bin ein Rohling Gottes, an dem er arbeitet. Und das macht Paulus den Ephesern groß und sagt, lasst euch doch von Christus bearbeiten, lasst euch in die Zucht nehmen, lasst euch auch behämmern, lasst euch auch verändern. Wir sind oft gar nicht bereit, uns verändern zu lassen. Wir sind so angestrengt, etwas selber zu machen, ist gar nicht nötig. Er hämmert an uns herum. Deshalb sind die Schwierigkeiten so wichtig für uns, die Demütigungen, die Kritik, die wir erfahren. Und dann dürfen wir wieder aufleben am Trost, den uns Jesus gibt. Er drückt uns nicht, er tunkt uns nicht in die Tiefe, holt uns immer wieder raus. Er hat uns geschaffen zu guten Werken. Er hat uns so gemacht, dass wir weiter anderen Liebe geben können. Und das ist jetzt ganz wichtig auch für Ihre Lebensführung. Sie brauchen gar nicht nach anderem streben. Bleiben Sie da, wo Sie sind und wirken Sie fröhlich zu guten Werken. Das wird gesegnet vom Herrn. Er hat sie geschaffen zu guten Werken, die Gott zuvor bereitet hat, dass wir darin wandeln sollen. Und wenn ich dann mein Leben so überblicke und auch die Jahre des Dienstes, da kann ich Gott nur sagen, du hast eigentlich das wunderbar gemacht. Ich hätte mir das immer im Leben anders vorgestellt, wie er Plätze füllt, wie er Dienste segnet und wie er etwas aus so einem Tag macht. Manchmal geht es bei mir so, dass ein Tag völlig auf den Kopf gestellt wird. Da plant man und denkt, heute ist viel zu machen und plötzlich kommen Besuch und dann wird alles umgeschmissen und dann ist der Tag irgendwo aus den Fugen. Und am Abend muss man sagen, da hat Gott Regie geführt. Und selten war ein Tag so gesegnet wie der. Und es ist wunderbar, wenn man sich so der Führung Gottes überlässt und sagt, auch die Widrigkeiten kommen aus seiner Hand, aber ich darf im Glauben und unter seiner Herrschaft leben. Jetzt wollen wir die paar Verse noch dazwischen lesen. Er hat uns auferweckt mit Christus, Vers 6 ist es, eingesetzt im Himmel in Christus Jesus. Wir haben jetzt die Türen auf zum Himmel, der Himmel ist angebrochen auf der Welt und wir sind als Christen reiche Leute, weil wir wissen, Christus ist bei uns. Wir haben das Lied gesungen, Herr, wir wissen, dass du lebst, dass du da bist in deiner Macht. Steht immer wieder von der Gnade da. Es ist alles unbegreifliche Gnade. Ihr seid selig geworden aus Gnade. Paulus hat ja Todesangst immer gehabt, dass wir was selber machen wollen. Er sagt, lass dir doch die Gnade gefallen. Freu dich doch an dem, was Christus bei dir tut. Und sie dürfen auch viel mehr im täglichen Leben warten, Herr, ich weiß jetzt nicht mehr, wie es weitergeht, jetzt warte ich auf dich. Du bist doch so wunderbar. Kindlicher sollten wir werden. Und uns in diese Gnade Jesu einhüllen lassen. Er will in den kommenden Zeiten den überschwänglichen Reichtum seiner Gnade gegen uns in Christus Jesus zeigen. Ihr seid aus Gnaden selig geworden. Unverdient. Unverdient ist das. Ihr seid schon heute Himmelsbürger. Leute, die eine Zukunft haben. Gerecht und heilig geworden durch die Vergebung Jesu. Ihr seid reiche, glückliche Leute. Jetzt muss ich noch ein Wort sagen. Durch Glauben und das nicht aus euch. Gottes Gabe ist es. Bei uns das macht man immer wieder so, wie wenn der Glaube das wäre, der das irgendwo in Gang setzt. Also zum Beispiel sagt man, für einen Kranken ist gar nicht wichtig, was er glaubt. Hauptsache, er hat einen Glauben. Er hat einen Glauben. So sagt ja das Hänschen, nicht? Hauptsache, er hat einen Glauben. Er muss irgendwie bloß glauben, das wird gut. Und der Glaube ist die Suggestionskraft, mit der man alles verändert, das positive Denken. Also man muss an was glauben, die Christen glauben an irgendeinen alten, verstaubten Unsinn von vorgestern und wir glauben halt heute an das positive Denken oder an das Karma oder sonst was und dann verändert sich was. Das ist ein Nonsens.
Das ist ein völliger Nonsens. Diesen Glauben meint der Paulus nicht. Das ist auch bei Christen manchmal so, als ob der Glaube, das wäre, nein, der Glaube ist nur das Annehmen, das für Wahrhalten, das Wissen, Christus hat für mich bezahlt. Und der Glaube ist gar nichts, das ich machen muss. Man sagt, ich kann gar nicht glauben. Doch, das kannst du. Du kannst einfach sagen, danke, Herr Jesus. Das Glauben. Danke. Danke, dass alles vergeben ist. Danke, dass du da bist. Und danke, dass ich nie in Tiefen falle, wo du mich nicht hältst. Danke. Das Glauben. Machen Sie aus dem Glauben bitte nicht so eine Kraft, wenn ich das müsste, meinem Leben immer eine positive Seite abgewinnen. Das kann ich gar nicht. Die Bibel viel realistischer, die redet auch vom Leiden und von schweren Dingen. Aber ich darf wissen, dass seine Zusage nicht bricht, dass sein Wort wahr ist. Glaube ist nur die Röhre. Glaube ist nur der Handschlag, wo ich sage, jawohl, Herr Jesus, ich pack's. Ich glaube dir. Ist doch klar. Und früher immer das verglichen mit einem Liebesverhältnis. Wo zwei Menschen sagen, wir heiraten, ich traue dir. Das ist Glauben. Gar keine große Sache. Sie brauchen kein Zerlumpenmenschen sagen, ich vertraue dir. Das wäre wahnsinnig. Sonst Sie können dem Herrn aller Herren, der noch nie gelogen hat, dem können Sie vertrauen. So ein einfacher Schritt. Ja zu sagen zu ihm. Durch Glauben habt ihr die Gnade angenommen und ihr lebt jetzt in dieser Gnade und dürft auch darin sein. Nicht aus Werken, damit sich jemand rühme. Er erzählt in dem ganzen Abschnitt jetzt so wunderbar, wie wir reich beschenkt sind durch das, was Jesus an uns tut. Ich will da aufhören, aber möchte das noch einmal in Erinnerung rufen, was das bedeutet. Was das bedeutet, Leute mit allen Mängeln und Fehlern, die Epheser waren aus dem Heidentum gekommen, tot in Begierden und Sünden und sind auf einmal von Gott wertvoll gemacht worden. Wir sollten vielmehr auch damit rechnen, dass Gott heute mit den schwierigsten Menschen fertig wird. Die Gnade Jesu macht die Menschen neu. Ich hatte vorhin ein Gespräch mit unseren Kindergärtnerinnen und die sagen, es sei heute so furchtbar schwierig mit den Kindern. Die sagen immer, ihr wisst überhaupt nicht, da kommt eine Lawine auf uns zu und das ist so furchtbar, die sind alle kaputt und die kann man überhaupt nicht mehr zurechtbiegen. Die sind also völlig pessimistisch. Ich glaube das ja auch, wenn die Kinder schon mit 3 Jahren bloß nur vor dem Fernseher sitzen und bloß nur Gewalt sehen und allen Unsinn und dann auch nur die nötige Erziehung haben, dass die Kinder hochgepäppelt werden und so weiter. Aber ich bin überzeugt, dass die Gnade alles zurechtbringt. Wenn die Gnade wirklich in unserem Leben Raum gewinnt. Da gibt's verbitterte, depressive Menschen, wenn sie die Gnade Jesu begreifen. Er hat mich lieb, er nimmt mich an. Er hat meine Schuld durchgestrichen. Ich möchte mein Leben lang nichts anderes verkündigen als dieses eine, diese große Botschaft, das Erbarmen Jesu. Und Paulus sagt, das ist das Tolle. Wer das ergriffen hat, er ist neu geworden, er hat was erlebt. Und das ist die Revolution, die geschehen ist in Ephesus. Ihr habt das ergriffen. Ihr müsst sehen, was Gott an euch treibt, durch euch hindurch und an euch macht er die entscheidende Sache. Und jetzt steht vor Ihnen wieder ein Berg morgen und Sie sagen, vor mir stehen so viele ungelöste Dinge. Sie brauchen gar nicht den Berg hochklettern, sondern Sie dürfen damit rechnen, dass Christus durch Sie gute Werke vollbringt. Er wird auch Ihnen die Worte in den Mund legen. Er wird in Ihr Herz Liebe hineingeben. Er wird Verständnis geben. Sie dürfen mit ihm leben, einer ganz engen, vertrauten Lebensgemeinschaft. Und das ist Christsein. Jetzt war ich heute Abend ein bisschen bemüht, dass wir nicht theoretisch drüber reden, aber es ist vielleicht doch wieder viel theoretisch geworden. Ich hoffe, dass der Geist Gottes die Brücke geschlagen hat und manches auch konkret bei Ihnen gezeigt hat.

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Heute hörten Sie eine weitere Auslegung aus dem Epheserbrief, Kapitel 2, die Verse 1 bis 10. Das neue Leben als Geschenk der Gnade.

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1: Sie hören nun wieder die gute Nachricht aus Gottes Wort. Unser Wochenvers steht in Jesaja 50, Vers 7. Aber der Herr, Herr, hilft mir. Darum werde ich nicht zu Schanden. Darum habe ich mein Angesicht dargeboten wie einen Kieselstein. Denn ich weiß, dass ich nicht zu Schanden werde. Das war unser Merkvers aus Jesaja 50, Vers 7.

Hallo, schön, dass ihr wieder dabei seid. Ihr hört jetzt das Programm Die Schatzkiste. 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

0: Guten Tag alle zusammen.
1: Guten Tag, Peter.
0: Heute werden wir eine interessante Kinderstunde haben, denn wir wollen zusammen einen Blick in die Zukunft werfen.
2: Blick in die Zukunft? Ist das nicht Wahrsagerei, Onkel Peter?
0: Nein, mit Wahrsagerei wollen wir nichts zu tun haben. Aber in der Bibel finden wir vieles, was Gott uns über die Zukunft sagt. Und das dürfen wir wissen. Ja, das sollte sogar jeder wissen. Die Bibel ist für uns so etwas wie ein Radargerät. Ihr wisst doch, was das ist, oder nicht? Als ich früher einmal auf einer Reise nach Amerika auf einem Frachtschiff arbeitete, musste ich öfters in der Nacht das Steuerrad bedienen. Es war sehr dunkel und dazu noch nebelig. Dann kam Angst in mein Herz und ich dachte, wenn nun ein Schiff quer vor uns herfährt und ich kann es nicht sehen, da gibt es aber ein schweres Unglück. Aber dann kam der Kapitän und schaltete das Radargerät ein. Innerhalb des Kreises, der auf dem Radarschirm aufleuchtete, konnte man dann jedes Schiff, das sich in einem Umkreis von einigen Kilometern um unser Schiff herum befand, als kleinen Punkt erkennen. Da hatte ich keine Angst mehr, denn nun wusste ich genau, wie die Lage war. Heute haben die Menschen Angst, denn es ist dunkel in der Welt. Da ist die Bibel für den Gläubigen wie ein Radargerät, das uns zeigt, was kommt, aber auch, wer kommt. So wollen wir nun unsere Bibel aufschlagen und einige Verse über die Zukunft lesen. Danach singen wir sie, damit wir sie nicht mehr vergessen. Eltrida, willst du sie vorlesen?
3: Oh ja.
0: Sie stehen in Matthäus 24, Vers 35, 40, 41 und 42.
3: Himmel und Erde werden vergehen, aber meine Worte werden nicht vergehen. Dann werden zwei auf dem Felde sein. Einer wird angenommen und der andere wird verlassen werden. Zwei werden mahlen auf der Mühle. Eine wird angenommen und die andere wird verlassen werden. Darum wachet, denn ihr wisset nicht, welche Stunde euer Herr kommen wird.

0: Nun, das waren Worte von Jesus selbst, mit denen er sagte, dass er wiederkommen wird. Auch von den Engeln haben wir eine Botschaft über sein Wiederkommen. Tante Brigitte, erzähle uns doch die Geschichte von den Engeln.
1: Als der Herr Jesus auferstanden war, waren seine Freunde so froh, dass sie ihren geliebten Heiland nach seinem Tod am Kreuz wieder bei sich gesehen hatten. Sie hofften, dass er sie nun nie mehr verlassen würde. Aber eines Tages versammelte der Herr Jesus sie auf dem Ölberg. Da standen sie nun um ihn herum und hörten, wie er ihnen den Befehl gab, das Evangelium in die ganze Welt zu bringen und wie der Heilige Geist kommen würde, um sie dazu fähig zu machen. Da geschah plötzlich etwas ganz Unerwartetes. Auf einmal lösten sich die Füße des Herrn Jesus von der Erde und vor ihren erstaunten Augen stieg er gen Himmel. Dann schob sich eine Wolke unter ihn und er war verschwunden. Eine Weile standen die Jünger da wie geschlagen, ihre Augen noch immer zum Himmel gerichtet. Aber dann kam eine neue Überraschung. Da standen zwei Männer in weißer Kleidung vor ihnen. Und sofort wussten sie, das sind Engel vom Himmel. Mit klarer Stimme sagten diese nun, dass Jesus, der gerade zum Himmel aufgefahren war, wiederkommen würde, genauso wie sie ihn hätten zum Himmel fahren sehen. Nun gingen die Jünger getrost nach Jerusalem und warteten dort, bis der Heilige Geist kommen würde. 10 Tage lang beteten sie und lobten Gott. Dann kam der Heilige Geist vom Himmel und erfüllte ihre Herzen mit Freude und Kraft. Und gleich darauf begannen sie, überall die frohe Botschaft von Jesus zu verkündigen. Aber jeden Morgen beim Aufstehen fragten sie sich, wird vielleicht heute der Heiland zurückkommen?

So sind nun viele, viele Jahre vorbeigegangen. Und Jesus ist noch nicht zurückgekommen. Manche Leute denken, dass der Heiland sein Versprechen vergessen hat. Aber nein, glücklicherweise wissen wir, warum es so lange dauert. Denn der Apostel Petrus schreibt in der Bibel, der Herr verzögert nicht die Verheißung, sondern er hat Geduld mit euch und will, dass niemand verloren werde, sondern dass sich jedermann zur Buße kehre. Das bedeutet, dass die Aufgabe der Jünger Jesu immer noch nicht ganz erfüllt worden ist. Die Zahl derer, die gläubig werden müssen, ist noch nicht ganz voll. Vielleicht wartet der Herr Jesus gerade noch auf dich, der du diese Platte hörst.

Inzwischen sind schon viele zu Jesus gekommen in aller Welt. Sie freuen sich täglich auf den großen Tag, wenn Jesus wiederkommen wird, und sie singen davon. Der gläubige Cowboy in den endlosen Steppen von Texas schaut auf zum Himmel und singt:

Auch die wandernden Zigeuner freuen sich auf jenen herrlichen Tag. Hört mal. Das Lied wollen wir doch auch auf Deutsch miteinander singen. 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

Das war das Programm Die Schatzkiste, das für Kinder, Familien und alle gedacht ist, die sich gerne von lebensnahen christlichen Inhalten überraschen lassen. 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

Es gibt sehr viele Bücher auf dieser Welt. Es gibt viele gute Bücher. Doch es gibt nur ein Buch, das vom Herrn, unseren Schöpfer, gegeben wurde. Die Bibel. Die Bibel wurde von vielen Männern geschrieben, über einen großen Zeitraum. Aber sie haben nur geschrieben, was Gott uns sagen wollte. Wir lesen in 2. Petrus Kapitel 1. Und das sollt ihr für das Erste wissen, dass keine Weissagung in der Schrift geschieht aus eigener Auslegung, denn es ist noch nie eine Weissagung aus menschlichem Willen hervorgebracht, sondern die heiligen Menschen Gottes haben geredet, getrieben von dem Heiligen Geist.

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0: Ich grüße Sie herzlich zur Radiosendung des Missionswerkes Werner Heukelbach. Schön, dass Sie eingeschaltet haben. Auch heute möchten wir Ihnen wieder eine Botschaft über den Glauben an Jesus Christus weitergeben. Er ist die einzige Hoffnung für uns Menschen. 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Heute spricht zu Ihnen Peter Bronzlig.
1: Wie du mir, so ich dir. Liebe Hörerinnen, lieber Hörer, da sind die Kinder an einem heißen Sommertag zum Baden am See. Der eine stößt plötzlich den anderen ins Wasser, und kaum ist der eine wieder ans Ufer geschwommen, läuft er schon auf den Bruder zu mit den Worten: Wie du mir, so ich dir, und schon stößt er ihn ins Wasser und ruft noch hinterher: Rache ist süß. Ja, die Kinder hatten richtig Spaß, und am Abend waren sie müde vom Toben. Aber das, was für die Kinder Spaß war, ist leider in unserer Menschheitsgeschichte tagtäglich blutiger Ernst. Wie du mir, so ich dir. Dieses Prinzip hinterlässt eine schreckliche Spur von Ärger und Wut, von Leid und Tränen, von Rache und Gemeinheit. Diese Spur zieht sich weltweit durch sämtliche Generationen bis auf den heutigen Tag. Völker hassen und bekriegen sich untereinander, mit gemeinen und verletzenden Worten genauso wie mit blutigen Taten. So entstehen Kriege. Das Prinzip, wie du mir, so ich dir, zieht sich hinein bis in die kleinsten Zellen der menschlichen Gemeinschaft. Familien liegen manchmal über mehrere Generationen miteinander im Streit. Aber auch innerhalb von Familien ziehen sich oft tiefe Gräben. Wenn du wüsstest, was die mir angetan haben, das werde ich ihnen heimzahlen. Ja, und dann wird gegrübelt, wie man auf besondere Art und Weise den anderen in seiner Gemeinheit noch übertreffen kann. Die Kinder lauschen an der Schlafzimmertür der Eltern. Sie hören Worte wie: Du gemeiner Kerl, und das sollst du mir büßen. Die Kinder sind gelähmt vor Angst. Warum sind Papa und Mama nur so böse zueinander? Wie viele verletzte Herzen bleiben da zurück? Wie viele Wunden innerlich und äußerlich werden geschlagen? Wie viele Beziehungen gehen kaputt? Es ist eine unheimliche Kraft, die frei wird, wenn Menschen sich gegenseitig etwas antun und sich fertig machen. Viele kluge Köpfe, Wissenschaftler, Soziologen und Psychologen zerbrechen sich die Köpfe und arbeiten daran, eine Gegenstrategie gegen das Prinzip »Wie du mir, so ich dir« zu entwickeln. Es gibt viele interessante Vorträge, Bücher, Strategien und Therapien, aber man kriegt dieses Übel einfach nicht in den Griff. Interessant auch, dass man das Prinzip »Wie du mir, so ich dir« gar nicht erst erlernen muss. Es steckt schon in uns Menschen drin. Der eine verletzt den anderen durch ein böses Wort. Der andere reagiert sofort und schon wird mit gleicher Waffe zurückgeschossen. Da ist eine Kraft in uns, die uns diktiert, uns gegenseitig weh zu tun. Was können wir dagegen tun? Gibt es einen Ausweg, um dieses schreckliche Prinzip zu überwinden? Wie gut, dass wir die Bibel haben. In diesem kostbaren Buch gibt unser Schöpfer Gott selbst Anweisungen, wie wir den bösen und zerstörerischen Kräften begegnen können. In Psalm 37 sagt uns Gottes Wort: Hoffe auf den Herrn und tue Gutes. Befiehl dem Herrn deine Wege und hoffe auf ihn, er wird's wohl machen und wird deine Gerechtigkeit heraufführen wie das Licht und dein Recht wie den Mittag. Steh ab vom Zorn und lass den Grimm, entrüste dich nicht, damit du nicht Unrecht tust. Noch eine kleine Zeit, so ist der Gottlose nicht mehr da, und wenn du nach seiner Stätte siehst, ist er weg. Aber die Elenden werden das Land erben und ihre Freude haben an großem Frieden. Ja, Gott ermutigt die Gläubigen, dem bösen Treiben ganz bewusst mit guten Taten zu begegnen. Und zwar im Vertrauen darauf, dass Gott auf der Seite des Gläubigen steht und ihm helfen wird, die bösen Machenschaften der anderen zu überwinden. Schon aus diesen wenigen Versen lernen wir, dass Gott nicht will, dass wir uns von diesem schrecklichen Prinzip, wie du mir, so ich dir, versklaven lassen. Es ist die Kraft der Sünde und des Teufels, des Feindes Gottes, die uns Menschen gegeneinander aufstachelt. Es ist die Sünde in uns, die auf Rache aus ist und uns dazu antreibt, es dem anderen richtig heimzuzahlen, damit der Durst nach Rache gestillt wird. Wir sind eingeladen, zu Gott zu beten und ihm alles zu sagen, was uns andere Menschen antun. Von ihm dürfen wir uns Kraft erbitten, die bösen Taten des anderen eben nicht mit gleicher Münze zurückzuzahlen, sondern bewusst Gottes Liebe in die Tat umzusetzen und so dem Bösen den Wind aus den Segeln zu nehmen. Christen sollen und können auch Friedensstifter sein. Noch deutlicher und umfassender hat Jesus Christus, der Sohn Gottes, über diese Thematik gesprochen und sie auch in seinem Leben in vorbildlicher und vollkommener Weise ausgelebt. Als er seine Bergpredigt hielt, gab er eine Anweisung, über die die Zuhörer staunten. Es war eine Antwort auf die Frage, wie wir uns verhalten sollen inmitten all dem Streit in dieser Welt, der Ungerechtigkeit und der Intrigen. Sollen wir mit gleicher Waffe zurückschlagen? Nein, Jesus Christus sagt in Matthäus 7, Vers 12, alles nun, was ihr wollt, dass euch die Leute tun sollen, das tut ihnen auch. Diese einfache und doch so gewaltige Anweisung aus dem Mund des Sohnes Gottes ist genau das Gegenteil von dem Prinzip, wie du mir, so ich dir. Ich soll meine Reaktion nicht davon abhängig machen, was der andere mir angetan hat, wie er mich beleidigt und hintergangen hat. Ich soll mich ganz bewusst nicht auf dieselbe Ebene des Bösen herablassen. Und wie soll ich reagieren? Jesus Christus sagt, alles nun, was ihr wollt, dass euch die Leute tun sollen, das tut ihnen auch. Welch ein atemberaubender neuer Ansatz! Ich soll nicht auf das schauen, was der andere mir angetan hat, sondern ich soll mir die Frage stellen, wie hätte ich denn am liebsten, wie der andere sich mir gegenüber verhalten soll? Na, darauf eine Antwort zu finden ist leicht. Natürlich möchte ich, dass der andere mich nicht beleidigt, sondern freundlich zu mir ist. Ich möchte nicht, dass der andere mich belügt und beleidigt, mich fertig macht. Ich möchte vielmehr, dass er ehrlich, hilfsbereit und höflich ist, dass er mir hilft, anstatt mich fertig zu machen, und so weiter und so fort. Ja, so soll der andere sich mir gegenüber verhalten. Und daraufhin sagt Jesus Christus dann zu mir, dann fange du damit an. Das, was du von dem anderen erwartest, das tu du jetzt, egal ob der andere es auch tut oder nicht. Da würde ich dann antworten, aber Herr, er hat mich doch jetzt beleidigt und er hat mir dieses und jenes angetan. Ja, sagt der Herr, ich weiß und ich verlange jetzt von dir, dass du genau das Gegenteil von dem tust, was der andere dir angetan hat. Reagiere du jetzt mit Höflichkeit und Liebe.

von bösen Menschen zu überwinden. Es ist die Absicht von Jesus Christus, dass die, die an ihn glauben, inmitten der Finsternis dieser Welt helle Lichter anzünden und Gutes tun. Es war irgendwo in der nordamerikanischen Prärie. Da lagen zwei Farmen nebeneinander. Die eine gehörte einem Mann namens Judd Brewster und die andere der Familie Jensen. Mr. Brewster war ein harter Mann und bekannt für seinen Egoismus, für seine Wutausbrüche und heftigen Reaktionen. Familie Jensen glaubte an Jesus Christus. Das Verhalten von Mr. Brewster stellte für sie eine riesengroße Herausforderung dar. Ja, sie wollten erleben, wie mit Gottes Hilfe das Gute das Böse überwindet. Eines Tages fuhr Mr. Brewster mit seinem Traktor und einem großen Anhänger auf die Farm der Jensens. Wutentbrannt schrie er seine Nachbarn an. »Ihre Schweine waren in meinem Garten und haben alles kaputt gemacht. Hier bringe ich ihnen ihre Schweine wieder zurück. Sie werden mich nie wieder belästigen.« Und er kippte den ganzen Hänger mit Schweinen vor Jensens Haus aus. Alle Schweine waren tot, erschossen von Mr. Brewster. Mr. Jensen begrub seine Schweine, ohne dass ein böses Wort über seine Lippen kam. Es verging eine Zeit, als plötzlich einer von Jensens Söhne zum Vater lief: »Papa, hol schnell dein Gewehr! Die Schweine von Mr. Brewster sind in unserem Garten!« Die beiden Söhne von Jensens waren voller Rachegefühle. »Jetzt ist der Tag der Rache da, jetzt werden wir es ihm zeigen!« Doch der Vater gab ihnen die Anweisung: »Nein, ich brauche kein Gewehr. Wir haben eine viel stärkere Waffe. Treibt die Schweine zusammen und ladet sie auf unseren Hänger.« Anschließend fuhren die Jensens zu Brewsters Farm. »Hallo, Mr. Brewster, Ihre Schweine waren in unserem Garten. Wir haben sie mitgebracht. Wo sollen wir sie abladen?« Brewster wurde leichenblass und murmelte: »Kippt sie hinter der Scheune aus. Ich werde sie dann begraben.« Der Vater antwortete: »Nun, Mr. Brewster, eigentlich wären Ihre Schweine im Stall viel besser aufgehoben. Sie leben nämlich alle noch.« Brewster stand da wie vom Donner gerührt. »Was, Ihr habt sie nicht getötet? Ich kann's nicht glauben.« Von diesem Tag an war Mr. Brewster ein neuer Mensch geworden. Sonntags ging er mit in den Gottesdienst. Später kam er sogar zum Glauben an Jesus Christus. Das, was er mit Familie Jensen erlebt hat, hat ihn überzeugt, dass es einen lebendigen Gott gibt, der stärker ist als aller Hass und Streit. Später einmal fragte der Sohn von Jensen seinen Vater: »Papa, du hast gesagt, dass du eine Waffe hast, die noch stärker ist als ein Gewehr.« »Ja«, sagte der Vater, »es ist Gottes Kraft, die durch die Liebe offenbar wird. Mit dieser Waffe hat Gott Mr. Brewster besiegt. Den alten Brewster gibt es jetzt nicht mehr. Der ist tot. Jetzt ist da ein neuer Brewster, ein geliebter Bruder, der dem Herrn Jesus nachfolgt und jetzt selbst auch mithilft, das Böse durch Gottes Liebe zu überwinden.« Diese Geschichte zeigt uns, was damit gemeint ist, wenn Jesus Christus sagt: »Alles nun, was ihr wollt, dass euch die Leute tun sollen, das tut ihnen auch.« Und in Römer 12 führt der Apostel Paulus diese heilsamen Anweisungen von Jesus Christus noch weiter aus. »Die Liebe sei ohne Falsch, hasst das Böse, hängt dem Guten an, segnet, die euch verfolgen, segnet und flucht nicht, vergeltet niemandem Böses mit Bösem. Seid auf Gutes bedacht gegenüber jedermann. Ist's möglich, so viel an euch liegt, so habt mit allen Menschen Frieden. Rächt euch nicht selbst, meine Lieben. Lass dich nicht vom Bösen überwinden, sondern überwinde das Böse mit Gutem.« Liebe Hörerinnen, liebe Hörer, öffnen Sie Ihr Herz für Jesus Christus. Möchten Sie heraus aus dem Teufelskreis von Streit und Zank, von bösen Worten und bösen Taten? Dann erwählen Sie sich Jesus Christus als Ihren Heiland und Erlöser. Bitten Sie ihn um Vergebung Ihrer Sündenschuld. »Herr Jesus, bitte vergib mir, wo ich anderen mit gleicher Waffe heimgezahlt habe. Vergib mir meinen Hass, meine bösen Gedanken und meine verletzenden Worte. Reinige du mich von allem Bösen und übernimm du die Führung in meinem Leben.«
Danke dafür, dass du mich liebst und mir

Man sagt oft, Hauptsache man ist dabei ehrlich. Und meint damit, dass wenn jemand nur ehrlich motiviert ist, dann wird schon das, was man tut, auch richtig und gut sein. Nun, man kann leider ehrlich sein und dabei völlig falsch liegen. Zum Beispiel, man kann zu 100% überzeugt sein, dass man nur versuchen muss, ein guter Mensch zu sein. Und Gott wird schon einen nicht verurteilen oder verdammen. Dazu sagt aber Gott, wir wissen aber, dass was das Gesetz sagt, das sagt es denen, die unter dem Gesetz sind, auf dass aller Mund verstopft werde und alle Welt Gott schuldig sei. Darum, dass kein Fleisch durch des Gesetzes Werke vor ihm gerecht sein kann. Denn durch das Gesetz kommt Erkenntnis der Sünde. Das heißt, durch eigene Anstrengung, durch Religionspraxis kommt man nicht weit. Aber Gott in seiner Barmherzigkeit kommt uns Sündern entgegen. Denn es ist hier kein Unterschied. Sie sind allzumal Sünder und mangeln des Ruhmes, den sie bei Gott haben sollten, und werden ohne Verdienst gerecht, aus seiner Gnade, durch die Erlösung, so durch Jesum Christum geschehen ist. Wir sehen also, Hauptsache ist nicht, man ist ehrlich, sondern man nimmt Gottes Gnade an, durch den Glauben am Herrn Jesus Christus.

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1: Sie hören nun wieder die gute Nachricht aus Gottes Wort. Unser Wochenvers steht in Jesaja 50, Vers 7. Aber der Herr hilft mir. Darum werde ich nicht zu Schanden. Darum habe ich mein Angesicht dargeboten wie einen Kieselstein. Denn ich weiß, dass ich nicht zu Schanden werde. Das war unser Merkvers aus Jesaja 50, Vers 7.

0: 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Er ist Autor einer Reihe von Büchern zu biblisch-theologischen und zu zeitgeschichtlichen Themen. Diese Woche hören Sie ihn sprechen über das Thema Das Buch Hiob. Hören Sie nun den ersten Teil.
1: Ja, wir schlagen gleich den Text miteinander auf und lesen einen Abschnitt, und dann wollen wir uns zunächst mit einer Einleitung oder durch eine Einleitung mit dem Buch etwas vertrauter machen. Hiob, Kapitel 1, wir lesen die Verse 1 bis 5. Es war ein Mann im Lande Uz, sein Name war Hiob. Und selbiger Mann war vollkommen und rechtschaffen und gottesfürchtig und das Böse meidend. Und es wurden ihm 7 Söhne und 3 Töchter geboren. Und sein Besitztum bestand in 7000 Schafen und 3000 Kamelen und 500 Joch Rindern und in 500 Eselinnen und in sehr vielem Gesinde. Und selbiger Mann war größer als alle Söhne des Ostens. Und seine Söhne gingen hin und machten in dem Haus eines jeden ein Gastmahl an seinem Tag. Und sie sandten hin und luden ihre 3 Schwestern ein, um mit ihnen zu essen und zu trinken. Und es geschah, wenn die Tage des Gastmahls herum waren, so sandte Hiob hin und heiligte sie. Und er stand des Morgens früh auf und opferte Brandopfer nach ihrer aller Zahl. Denn Hiob sprach, vielleicht haben meine Kinder gesündigt und sich in ihrem Herzen von Gott losgesagt, also tat Hiob alle Zeit. Schon dieser Text macht deutlich, wir haben es hier mit einer außergewöhnlichen Persönlichkeit zu tun. Am Buch Hiob wollen wir das lernen, und das ist schon gesagt worden, das ist auch Sinn dieser Bibeltage, das ist auch unser Verlangen heute, dass wir am Buch Hiob, am Ergehen Hiobs und an dem, was Gott Hiob lehrte, selbst in der Erkenntnis Gottes wachsen. Wir sind da, um in der Erkenntnis Gottes zu wachsen. Denn indem wir Gott erkennen, lernen wir ihn immer mehr lieben, immer mehr fürchten, werden immer tüchtiger, ihm zu dienen, so dass seine Absichten mit uns erfüllen. Und bei Hiob war es auch so, dass Gott ihn lehrte, damit er Gott erst recht erkenne und so Gott mit seinem ganzen Leben verherrlichte. Am Ende des Buches fällt Hiob nieder und gibt Gott alle Ehre über alles, was ihm befallen hat. Nun einige Gedanken zum Verständnis des Buches Hiob insgesamt. Das Buch Hiob gehört zwar wegen seiner Gestalt zu den bekannten Büchern, auch Menschen, die nie die Bibel lesen, die wissen, dass es irgendeinen Hiob in der Bibel gibt. Und Hiob ist seines außergewöhnlichen Leidens wegen bekannt, sprichwörtlich, man spricht von Hiobs Botschaften und jeder weiß, was damit gemeint ist. Man hört auch dann und wann eine Predigt über Hiob, dann meistens über Kapitel 1 und 2. Aber als ganzes Buch wird Hiob sehr selten studiert. Es gehört wirklich zu den wenig studierten Büchern der Bibel. Und das ist darum eigentlich erstaunlich, weil dieses Buch in mancherlei Hinsicht einzigartig ist und weil es eine so wichtige Wahrheit lehrt, ohne die wir als Kinder Gottes nicht zurechtkommen. Nun, diese Wahrheit, die wird auch andernorts da und dort gelehrt. Aber so umfassend und so verständlich und so eindringlich wird sie nur in diesem Buch gelehrt. Es wird in diesem Buch die Frage aufgegriffen und beantwortet, die Frage nach dem Leiden der Gerechten. Nicht einfach diese philosophische Frage, warum es Böses überhaupt gibt. Das ist eine Frage für Nasenbohrer, mit der wollen wir uns jetzt nicht befassen. Wir sind Sünder in die Sünde gegangen. Uns ist es recht, dass Böses in der Welt ist, als von Gott Verhängtes der Sünde wegen. Nein, die viel schwierigere Frage ist die, warum müssen auch Gerechte leiden? Wenn Gott gerecht ist und wenn Gott ein Gott der Liebe ist. Und das hat Gerechte, Heilige, immer wieder nachgerade gequält. Es hat sie herumgetrieben und eben oft sogar gequält. Diese Tatsache, dass sie als Gerechte leiden, während scheinbar die Gottlosen und das Böse oben aufschwimmt. Und wir brauchen die in diesem Buch gelehrte Wahrheit, weil wir durch den Glauben an Jesus Christus vor Gott gerecht gemacht worden sind und über dies wissen, dass wir geliebte Kinder Gottes sind. Und dennoch führt uns Gott durch Leiden. Und so brauchen wir dieses Buch, das uns darauf antwortet. Und so ist es wert, gründlich gelesen und studiert zu werden. Wer schrieb das Buch? Es wird nicht gesagt, der Autor wird nicht genannt. Das ist bei einigen biblischen Büchern so. Samuel-Büchern, Königsbücher, Chroniker, eine ganze Reihe von Psalmen wird der Verfasser nicht genannt. Wir dürfen aber hier annehmen, Hiob selbst sei der Verfasser gewesen. Das ist die naheliegendste Antwort auf die Frage nach der Verfasserschaft. Denn wer hätte dieses Buch besser und eher schreiben können, als der Mann, der selbst durch diese Erfahrungen ging und der selbst von Gott durch das Leiden gelehrt wurde. Und das ist uns Anlass, etwas über Hiob und seine Zeit nachzudenken. Das Buch selbst gibt uns eine ganze Reihe von Hinweisen darauf, dass Hiob in sehr früher Zeit gelebt haben muss. Er muss gelebt haben irgendwann zwischen der Sintflut, die nämlich erwähnt wird, und er muss gelebt haben vor, also nach der Sintflut und vor der Gabe des Gesetzes auf dem Sinai. In Hiob 22, in den Versen 15 und 16, haben wir einen Hinweis auf die große Flut. Hiob 22, die Verse 15 und 16, da wird die Frage an Hiob gerichtet, willst du den Pfad der Vorzeit einhalten, welchen die Frevler betraten, die weggerafft wurden vor der Zeit, wie ein Strom zerfloss der fester Grund? Gemeint ist eben die große Flut. Hiob muss aber vor der Gabe des Gesetzes gelebt haben. Und das zeigt sich an folgenden Beobachtungen. Hiob bringt Opfer dar. Das hätte Hiob gar nicht tun dürfen, hätte er nach der Gabe des Gesetzes gelebt. Denn seit Gott das Gesetz gegeben hatte, durften nur Angehörige der Familie Aarons Opfer darbringen. Zudem hätten Hiob und auch seine Freunde in ihren langen Diskussionen hin und her, wo jeder den anderen mit theologischen Gründen zu bezwingen sucht, von der Wahrheit seiner Position zu überzeugen sucht, sie hätten ganz gewiss das Gesetz zitiert, wäre das Gesetz schon vorgelegen. Zudem sprechen sie von allen Werken Gottes, in der Schöpfung, in der Vorsehung, in der Rettung, im Gericht. Aber sie nennen nie die Errettung Israels aus Ägypten. Und davon hätten sie ganz sicher gesprochen. Sie sprechen auch nie von Gottes Gerichten über Ägypten. Und davon hätten sie ganz sicher gesprochen und darauf hingewiesen, als Beispiel, an denen wir Gottes Handeln und damit Gottes Gedanken und Charakter kennenlernen. Und da sie es nie nennen, müssen wir annehmen, Sie lebten eben vor der Errettung Israels aus Ägypten und damit eben vor der Gabe des Gesetzes. Noch eine Beobachtung zu den Opfern, die Hiob darbringt. Diese Opfer heißen Brandopfer. Wir haben diese Stelle ja bereits gelesen in Hiob 1, im Vers 5, da steht, er opferte Brandopfer. Hebräisch Aula. Das ist das gleiche Wort, das in 3. Mose 1 verwendet wird und danach für die Brandopfer. Nun ist es so, dass nach der Gabe des Gesetzes wurden die Opfer in verschiedene Klassen eingeteilt. Brandopfer, aber daneben auch Friedensopfer, Schuldopfer, Sündopfer, Speisopfer. Vor der Gabe des Gesetzes hingegen hießen alle Opfer Brandopfer. Aula, eigentlich ein aufsteigendes bedeutet das. Ein aufsteigendes. In 1. Mose heißen die Opfer, die dort gebracht werden, eben Aula. 1. Mose Kapitel 8, Vers 20. 1. Mose 8, Vers 20. Und Noah baute dem Herrn einen Altar, und er nahm von allem reinen Vieh und von allen reinen Vögeln und opferte Brandopfer auf dem Altar. Brandopfer. Der Herr sagt zu Abraham, opfere deinen Sohn als Brandopfer auf einem der Berge, den ich dir zeigen will. Brandopfer. Nach der Gabe des Gesetzes wurde unterschieden. Die Opfer, die Hiob darbringt, heißen auch Brandopfer. Auch am Schluss spricht Gott von Brandopfer, wo wir eigentlich erwartet hätten, sind Opfer. Aber diese Unterscheidung wurde eben noch nicht gemacht vor der Gabe des Gesetzes. Hiob 42, Vers 8, Verse 7 und 8. Hiob 42, Verse 7 und 8. Und es geschah, nachdem der Herr diese Worte zu Hiob geredet hatte, da sprach der Herr zu Eliphas, dem Temaniter: Mein Zorn ist entbrannt wider dich und wider deine beiden Freunde, denn nicht geziemend habt ihr von mir geredet wie mein Knecht Hiob. Und nun nehmt euch 7 Pfarren und 7 Widder. Und jetzt, vom Gesetz her denkend, hätten wir jetzt erwartet, jetzt müssen sie ein Sündopfer bringen. Denn in 3. Mose 4 steht immer, wenn jemand aus dem Volk oder wenn ein Fürst oder wenn das Volk gesündigt hat, dann muss er ein Sündopfer bringen. Und hier haben sie gesündigt und dann sagt Gott und bringt ein Brandopfer. Weil diese Unterscheidung noch nicht gemacht war. Die kam erst mit der Gabe des Gesetzes. Das zeigt also deutlich, dass Hiob vor der Gabe des Gesetzes lebte. Ja, wir nehmen sogar an, er lebte zur Zeit, womöglich sogar noch vor der Zeit der Patriarchen. Aber sagen wir einfach ungefähr die Zeit der Erzväter. Das sehen wir an folgenden Hinweisen. Hiob 42, Vers 16 und 17. Hiob 42, die Verse 16 und 17. Und Hiob lebte nach diesem 140 Jahre, und er sah seine Kinder und seine Kindeskinder 4 Geschlechter, und Hiob starb alt und der Tage satt. Die Lebensdauer Hiobs, er lebte länger als Abraham sogar. Abraham lebte 175 Jahre. Nun, Hiob lebte nach der Wiederherstellung noch 140 Jahre. Als das Leiden über ihn kam, war er aber kein junger Mann mehr. Er sagt zum Beispiel in Hiob Kapitel 31, sagt er, Jüngere an Jahren als ich verspotten mich. Und in Kapitel 30 spricht er davon, wie er als Mann, als gereifter Mann, sobald er im Stadttor erschien, da standen alle auf. Und das macht man nicht vor einem 20-Jährigen, auch nicht vor einem 30-Jährigen. Im Alten Orient sowieso nicht. Also wir können gut annehmen, dass er schon 60, 70 oder so war. Und ich habe sogar noch einen Grund anzunehmen, dass er gerade 70 war, als die Not über ihn kam. Und so hat er nach der Wiederherstellung auch hierin noch einmal das Doppelte bekommen. Er war 70 und er meinte, jetzt nimmt ihn Gott das Leben. Das sagte er mehr als einmal. Er meinte, er müsse jetzt sterben. Aber Gott hat ihn das Leben nicht genommen und ihm noch einmal doppelt so viel gegeben. Dann hätte er also, eben 140 wäre das doppelt und vorher 70 gelebt, dann wäre er sogar 210 Jahre alt geworden. Also ein Lebensalter erreicht, das zur Zeit der Erzväter noch denkbar war. Dann noch ein Hinweis, dass er in der Zeit der Erzväter lebte. Die damals gebräuchliche Währung wird genannt Kesita. Das steht auch in Kapitel 42. Hier im Kapitel 42, der Vers 11. Hiob 42, Vers 11, und es kamen zu ihm alle seine Brüder und alle seine Schwestern und alle seine früheren Bekannten, und sie aßen mit ihm in seinem Haus, und sie bezeugten ihm ihr Beileid und trösteten ihn über all das Unglück, welches der Herr über ihn gebracht hatte. Und sie gaben ihm an jeder eine Kesita. Und diese Währung kennen wir eben aus der Zeit der Erzväter, 1. Mose 33, Vers 19. 1. Mose 33, Vers 19. Da heißt es von Jakob, wer ein Stück Land kauft, 1. Mose 33, 19, und er kaufte das Stück Feld, wo er sein Zelt aufgeschlagen hatte, von der Hand der Söhne Hemors, des Vaters Sichems, um 100 Kesita. Der Titel Gottes im Buch Hiob ist meistens der Allmächtige, Shaddai. Und das ist der Titel, unter dem Gott zur Zeit der Erzväter erschien. Den Erzvätern war er als Gott der Allmächtige, als El Shaddai, eher bekannt als unter dem Namen Yahweh. 2. Mose 6, Vers 3 sagt das ausdrücklich. 2. Mose 6, Vers 3. 2. Mose 6, Vers 3. Lesen wir die Verse 2 auch, also 2 und 3. Und Gott redete zu Mose und sprach zu ihm, ich bin der Herr, und ich bin Abraham, Isaac und Jakob erschienen als Gott der Allmächtige. Aber mit meinem Namen Yahweh habe ich mich ihnen nicht kundgegeben. Nun, sie kannten den Namen Yahweh, denn das steht ausdrücklich, zum Beispiel 1. Mose 12, Abraham errichtet einen Altar und ruft dort den Namen Yahwehs an. Aber Gott hat sich nicht unter diesem Namen ihnen kundgegeben. Und so ist auch der Titel Gottes in Hiob der häufigste Titel Shaddai. Und auch das verweist in die Zeit der Erzväter. Und noch etwas zum Alter des Buches Hiob, also wenn Hiob selber der Verfasser war, zum Alter des Buches Hiob. Gott spricht zu Hiob in Kapitel 40 und 41 von inzwischen ausgestorbenen Tieren, von Saurion, vom Behemoth und vom Leviathan. Der Behemoth war ein Amphibienwesen, das also im Wasser und an Land gut zurechtkam, und der Leviathan ein Wassersaurier. Die lebten noch. Und nach der Flut haben die ja gelebt, aber sie sind immer weniger geworden, weil ja die Lebensbedingungen sich nach der Flut stark änderten. Und so sind sie mit der Zeit langsam ausgestorben. Aber zur Zeit Hiobs müssen sie noch gelebt haben, und darum spricht ja Gott zu Hiob von Sauriern. Nun, wenn Hiob der Verfasser dieses Buches ist, dann ist Hiob das älteste Buch der Bibel. Er lebt ja vor Mose. Dann ist das Buch Hiob geschrieben worden vor den Mosebüchern. Wir nehmen an, dass Mose diese Aufzeichnungen Hiobs, dass er sie bekam, als er im Land Midian weilte, womöglich. Oder vielleicht, dass sie im Besitz des Volkes waren, auch während sie in Israel waren. Auf alle Fälle wurde das Buch Hiob als heilige Schrift erkannt und zur Sammlung der Bücher der Heiligen Schrift immer dazu gezählt. Ist nun Hiob das älteste Buch der Bibel, dann enthält es Wahrheiten, die allergrundlegendsten sind. Ja, und es ist so, dass uns im Buch Hiob das allergrundlegendste Verhältnis zu Gott überhaupt gelehrt wird. Nämlich, dass wir Gott fürchten, weil er Gott ist. Punkt. Das ist das Allerwichtigste in unserem ganzen Verhältnis zu Gott. Wir fürchten Gott, weil Gott Gott ist. Punkt. Dass es uns nachher in der Folge auch deswegen gut geht und er uns deswegen segnet, das ist dem alles nachgeordnet. Und so müssen wir alle irgendwann einmal das lernen, was Hiob lernen musste. Gott ist Gott. Er schuldet uns keine Rechenschaft. Erstens. Zweitens, er schuldet uns auch kein Gutes. Und wenn er uns Gutes gegeben hat und uns dieses Gute dann nimmt, dann ist es recht. Denn Gott ist Gott. Im ersten Buch der Bibel wird diese Wahrheit gelehrt und ich nehme an, dass es auch die Wahrheit ist, an der wir am längsten arbeiten und mit der wir am längsten zu kämpfen haben. Ja, ich behaupte sogar, dass wir unser Leben lang daran lernen. Und dass wir erst, wenn wir vollendet sind, vollständig da sind und so sind, wie Gott uns haben will. Am Ende des Buches Hiob fällt Hiob vor Gott nieder und bekennt, dass sein Handeln recht und gerecht ist, dass all unser Einwenden verkehrt ist und dass niemand Gott hindern kann in dem, was er tut. Hiob 42, Vers 2 bis 6. Hiob 42, Verse 2 bis 6. Ich weiß, dass du alles vermagst und kein Vorhaben dir verwehrt werden kann. Wer ist es, der den Rat verhüllt ohne Erkenntnis? So habe ich denn beurteilt, was ich nicht verstand, Dinge, die zu wunderbar für mich sind, die ich nicht kannte. Und dann Vers 5, mit dem Gehör des Ohres hatte ich von dir gehört, aber nun hat mein Auge dich gesehen? Er ist also in der Erkenntnis Gottes gewachsen und fällt darum vor ihm nieder, darum verabscheue ich mich und bereue ihn Staub und Asche. Jetzt ist Hiob da, wo Gott ihn haben will. Wir können sogar sagen, das sei Gottes Ziel in seinem ganzen Wirken in der Geschichte. In der tausendjährigen Geschichte der Menschen. In der Heilsgeschichte wirkt er so, dass am Ende die Erlösten sich ihm freudig und am Ende für immer unterwerfen. Die vollendeten Heiligen fallen nieder vor dem Thron Gottes. Und er handelt in der Geschichte so, dass am Ende ihm alles untertan ist, alles. Im Zorn und im Gericht. Aber am Ende wird alles Gott untertan sein und alles Gott die Ehre geben. Und alles wird Gott verherrlicht sein.
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1: Sie hören nun wieder die gute Nachricht aus Gottes Wort. Unser Wochenvers steht in Jesaja 50, Vers 7. Aber der Herr hilft mir. Darum werde ich nicht zu Schanden. Darum habe ich mein Angesicht dargeboten wie einen Kieselstein. Denn ich weiß, dass ich nicht zu Schanden werde. Das war unser Merkvers aus Jesaja 50, Vers 7.

0: Ich heiße Sie herzlich willkommen zur Radiosendung des BBN Biblischen Hörfunks. In unserem Programm BBN Bibelkonferenz spricht zu Ihnen heute Thomas Lange. Nachdem er 1999 zum Glauben an den Herrn Jesus Christus kam, folgten mehrere Teilnahmen an Bibelfernkursen. Thomas Lange ist verheiratet und ist in einer Leitungsfunktion einer örtlichen Gemeinde tätig und arbeitet auch im Vorstand von zwei gemeinnützigen Vereinen, der Rumänienhilfe und der Asienhilfe mit. Ich wünsche Ihnen eine gesegnete Zeit beim Zuhören. Hier nun Thomas Lange mit seiner Botschaft. 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
1: Er würdigt also auf der einen Seite die Mühen der Geschwister, doch weil er gerecht, weil er heilig ist, weil er ein verzehrendes Feuer ist und da die absolute Wahrheit ist, muss er auch das dicke Aber ansprechen. Er muss es. Er kann es aufgrund seiner Heiligkeit und Gerechtigkeit nicht einfach wegwischen. Er kann es nicht. Er kann Sünde nicht dulden. Es geht nicht. Und deswegen muss er hier dieses dicke Aber ansprechen. Vers 4. Aber. Manchmal erschrecken wir so, wenn wir das Wort Aber hören. Jetzt kommt vielleicht nichts Gutes. Aber. Das ist ein dickes Aber. Können wir uns ganz dick unterstreichen. Aber ich habe gegen dich, dass du deine erste Liebe verlassen hast. Mir ist aufgefallen, hier steht nicht einfach da. Aber es steht etwas gegen dich. Sondern hier steht mehr oder weniger eine absolute Form da. Hier steht da, ich, sagt der Herr, ich habe etwas gegen dich. Das heißt, Gott selbst hat etwas gegen die Epheser. Ich habe gegen dich. Und wisst ihr, das ist sehr nachdenklich. Das heißt im Grunde nichts anderes. Der Herr stellt sich hier in diesem Moment gegen seine Gemeinde in Ephesus. Paulus sagt in Römer 8, Vers 31, wenn Gott für uns ist, da kann keiner gegen uns sein. Dann steht die höchste Macht steht für uns. Aber wenn wir das einmal umdrehen, wer soll denn gegen uns sein? Wer soll denn für uns sein, wenn Gott sich gegen uns stellt? Und wenn der Herr das tut, wenn er hier so deutlich sagen muss, ich habe etwas gegen dich, das heißt, ich muss mich in einer Sache dir entgegenstellen, dann muss es etwas so Schwerwiegendes sein, dass der Herr zum Äußersten bereit ist. Denn er sagt das ja dann weiter, wenn du das nicht tust, wenn du diesen Mangel nicht abänderst, dann wird es unweigerlich schlimme Konsequenzen nach sich ziehen. Der Herr Jesus macht also deutlich, dass ihnen in ihrem Dienst, in ihrem Ausharren, in ihrem Dranbleiben an der Lehre und, dass ihnen das Entscheidende aber dazu fehlt, beziehungsweise man muss sagen, abhanden gekommen ist, nämlich die erste Liebe zum Herrn. Was ist die erste Liebe? Was ist die erste Liebe? Sie wird oft mit der brennenden Hingabe beschrieben, die so nach der Bekehrung, nach der Wiedergeburt folgt. Sie wird also im gewissen Sinne zeitlich eingeordnet. Das ist so diese Zeit, wo jemand zum Glauben kommt und wo er brennt für den Herrn, wo er unterwegs ist für ihn, seinen Namen verkündet, unterwegs ist, die Leute zu erzählen, dass der Herr für sie gestorben ist am Kreuz, der davon zeugt, dem man es einfach ansieht, dass etwas Neues mit ihm geschehen ist. Also diese erste Liebe wird also zeitlich eingeordnet. Sie beschreibt also einen Zeitabschnitt nach dem Gläubigwerden. Und ja, das stimmt. Das ist so. Doch wir glauben, es bedeutet noch mehr. Die erste Liebe beschreibt nicht nur einen Zeitabschnitt nach dem Gläubigwerden, wo man so brennt in der Hingabe für ihn, sondern die erste Liebe beschreibt wohl in erster Linie einen Stellenwert im Sinne von der Frage, was ist der erste Platz in deinem Leben? Wofür brennt dein Herz am allermeisten? Es geht also um eine Rangfolge in unserem Leben. Wer sitzt auf dem Thron unseres Lebens? Und man kann sehr wohl Ausharren zeigen, man kann sehr wohl Mühen haben, ohne dass der Herr auf dem Thron unseres Lebens sitzt. Das geht. Und ich glaube, genau das ist das, was der Herr hier den Ephesern zur Last legt. Sie hatten ihre Prioritätenliste nicht mehr richtig geordnet. Die erste Liebe bedeutet, Jesus Christus kommt bei mir an allererster Stelle. Alles andere kommt erst danach, auch der Dienst. Der Dienst ist nicht die erste Stelle im Leben eines Gläubigen. In meiner Rangordnung hat der Herr den ersten Platz. Und ich diene ihm nicht, weil ich muss. Wenn ich ihm diene, weil ich muss, dann zeigt das, hat er nicht den ersten Platz in meinem Leben. Ich diene ihm, weil ich ihn von ganzem Herzen liebe. Das ist diese erste Liebe, die nach der Bekehrung einzieht in das Herz des Christen und die sich dann verfestigt, immer weiter, immer enger wird. Man kann das vielleicht so mit der Ehe vergleichen. Diese Verliebtheit am Anfang, sie soll sich entwickeln in eine tiefe Liebe, in ein tiefes Ich will. Dieses Ich will jeden Tag. Jeden Tag. Der Herr sagt also den Ephesern, ich stehe bei dir nicht mehr an erster Stelle. Du liebst mich nicht mehr richtig. Du hast mich verlassen. Und das ist ganz interessant. Wir würden uns vielleicht fragen, ja, warum verlasse ich den Herrn? Ich liebe ihn doch noch. Wenn wir die Evangelien lesen, dann merken wir, dass es zu damaliger Zeit so war, dass wenn jemand nicht an erster Stelle kam, wurde er gefragt, warum hast du mich? Schon mal gelesen irgendwo? Also wenn jemand erst an zweiter Stelle kam, dann wurde das fast gleichgesetzt mit, warum hast du mich? Und deswegen hat der Herr gesagt, du hast mich verlassen, du hast die erste Liebe verlassen und damit letztendlich dem Herrn selbst den Rücken gedreht. Du hast selber zugelassen, dass das geschehen ist. Und da müssen wir uns doch an die eigene Brust klopfen und sagen, da sind wir doch selber schuld dran. Das lassen wir doch zu, wenn es so kommt. Der Herr will Ihnen sagen, und vielleicht sagt er das auch uns, vielleicht sagt er das mir persönlich, mein Lieber, du hast mich verlassen. Und jetzt merken wir auch, wie schwerwiegend das ist. Das ist kein Pappenstiel. Das geht ans Eingemachte. Ich habe mal nachgeschaut. Verlassen, das Wort im Grundtext, das wird auch in 1. Korinther 7, Vers 11 verwendet, und zwar für das Entlassen einer Frau. Wenn ein Mann seine Frau entlässt, ist das gleiche Wort. Und Liebe im Grundtext steht hier, das bekannte Wort Agape, was wir alle kennen. Das ist also nicht so die Gefühlsduselei, sondern das ist ein bewusstes Ja, Herr, ich will dich lieben. Es ist also der Entschluss zu lieben. Das ist der Entschluss des Herrn Jesus gewesen, aus Liebe auf die Erde zu kommen, um für uns zu leiden und zu sterben und sein Leben zu geben als Lösegeld für viele. Dort dahinter steht diese Agape-Liebe, dieses Ja, ich will. Ich will. Genau das Wort steht hier. Also, das bedeutet, die erste Liebe, diese Agape, verlassen dem Herrn gegenüber, das geschieht nicht von allein. Sondern wenn es geschieht, dann ist es von mir zugelassen. Und wisst ihr, was mir noch aufgefallen ist? Es kommt auch nicht von jetzt auf gleich. Es bahnt sich an. Es gibt Anzeichen, man sieht Tendenzen und man hat beinahe den Eindruck, wenn man sich mit der Gemeinde Ephesus befasst, wenn man den Epheserbrief liest, wenn man die Timotheusbriefe liest und wenn man auch in der Apostelgeschichte etwas nachschaut, dann hat man fast den Eindruck, dass man das hätte kommen sehen, dass das so endete hier in Ephesus. In Epheser 1, Vers 4 heißt es, wir sollen heilig und tadellos vor ihm sein in Liebe. Gut, das ist der Anfang des Epheserbriefes, da denken wir uns vielleicht noch nichts dabei, aber es ist ja alles geschrieben mit einem bestimmten Sinn für die Gemeinde, die es empfängt. Also er hat also schon im Epheserbrief ganz am Anfang die Liebe angesprochen. So, und dann, das ist wie so ein Wink mit dem Zaunpfahl. Letzte Vers des Epheserbriefes, Kapitel 6, Vers 24, sagt Paulus, oder schreibt Paulus, die Gnade sei mit all denen, die unseren Gott lieben in Unvergänglichkeit. Man hat fast den Eindruck, das ist jetzt nochmal hier das Ende des Briefes, wo Paulus schon nochmal sagt, du, passt auf. Die Gnade ist mit euch, wenn ihr Gott von ganzem Herzen liebt in Unvergänglichkeit. Hat er vielleicht irgendwas schon gesehen? Hat er irgendwas schon so mitbekommen? War das vielleicht schon ein erster Hinweis? Gab es schon früher erste Anzeichen? Auch die Timotheusbriefe, sagen wir mal so indirekt auch an Ephesus geschrieben sind, die beschreiben ja auch den Geist der Liebe. Nach Epheser 1, Vers 15 besaßen sie beim Abfassen des Epheserbriefes diese Liebe. Doch hatte Paulus vielleicht schon so Anhaltszeichen ausgemacht, dass es am Erlöschen ist? Gab er vielleicht Warnungen schon davor? Wir lassen das offen an dieser Stelle. Auf alle Fälle wissen wir, dass die Schrift deutlich sagt, dass Gott ein eifersüchtiger Gott ist. Und dass es ihm nicht egal ist, wenn seine Braut ihre Liebe woanders investiert. Und ich glaube, keinem Ehemann wäre das egal. Um wieder zu diesem Beispiel zurückzukommen. Matthew Henry schrieb Folgendes. Die Epheser haben nicht ihr Ziel verlassen und aufgegeben, aber sie haben die Leidenschaft verloren, die sie zuerst gezeigt hatten. Die ersten Empfindungen, welche Menschen gegenüber Christus haben, sind normalerweise kraftvoll und herzlich, doch diese kraftvollen Empfindungen werden abnehmen und sie werden abkühlen, wenn man nicht sehr aufpasst. Das schreibt Matthew Henry zu diesem Sendschreiben. Vielleicht haben Sie vor lauter Geschäftigkeit und einem prall gefüllten Terminkalender das Wesentliche aus dem Auge verloren. Paul Washer sagte, Liebe besteht nicht darin, das Richtige zu tun. Denn durch das rechte Tun wird der Liebe Ausdruck verliehen. Es ist also eine Folge der Liebe, das rechte Tun. Er sagt, Liebe ist ein Verlangen. Liebe ist Leidenschaft. Nicht für Evangelisation, nicht für Mission, nicht für Dienst, sondern für Gott. Das ist Liebe. Es ist Leidenschaft und Hingabe und Verlangen nach Gott. Alles andere, das ist doch eine Folge davon. Nachfolge Jesu ist also keine Religion, es ist keine Tradition, es ist kein Programm, sondern es ist eine Herzensangelegenheit. Jemand sagte einmal, Glaube ist eine Liebesbeziehung. Und Gott prüft nicht unser Wissen. Gott prüft nicht unser Können. Gott prüft nicht unsere Terminkalender. Gott prüft unser Herz. Und genau das will er den Ephesern hier sagen. Ihre Liebe, ihre Leidenschaft für den Herrn kühlte ab. Und auf Abkühlung folgt ganz schnell Routine. Und Routine ist der Nährboden für Gleichgültigkeit und oft auch für Lieblosigkeit. Und doch funktionierte die Gemeinde. Zumindest von außen betrachtet. Es ist also durchaus möglich, äußerlich alles richtig zu machen. Werke zu haben, Ausdauer zu zeigen, Mühen auf sich zu nehmen, Ausharren an den Tag zu legen und doch steht der Herr nur an zweiter Stelle in meinem Leben. Wie tragisch ist das? Herr, bewahre uns davor, blind zu werden für den eigenen geistlichen Zustand. Und Paulus stellt heraus, dass letztlich ohne diese Liebe zum Herrn alles nutzlos ist. Wir kennen diesen Abschnitt in 1. Korinther 13, Verse 1 bis 3. Da kann ich noch sowas machen. Es hat letztendlich keinen Wert. Ohne die Liebe zu Christus ist alles andere nichts. Und diese mangelnde Liebe in Ephesus war ein großer Tintenlöscher, der im Grunde alles auslöschte, was sie taten. Und dieser Mangel an Liebe, der wog so schwer, dass er durch nichts aufgewogen werden konnte. Ich habe mich gefragt, woran erkennt man? Woran erkenne ich? Woran erkennen wir, dass wir die erste Liebe verlassen haben? Und dass sich vielleicht irgendwelche anderen Prioritäten so in den Vordergrund gerückt haben und man macht zwar alles noch, aber nicht mehr aus der Leidenschaft, aus der Hingabe für Gott. Was sind das für Anzeichen? Was können das für Dinge sein? Ich habe eine ganze Liste zusammengesucht, ich nenne die jetzt nicht, möchte nur einen Punkt herausgreifen. Der scheint mir doch sehr wichtig zu sein. Und zwar ist das, wenn wir wenig Liebe unter den Geschwistern haben bzw. verspüren. Denn die Liebe zu den Geschwistern ist ein Prüfkriterium für meine Liebe zu meinem Herrn. In 1. Johannes 4 heißt es in Vers 20 und 21, wenn jemand sagt, er liebt Gott und er hasst seinen Bruder, ist er ein Lügner. Denn wer seinen Bruder nicht liebt, den er gesehen hat, kann Gott nicht lieben, den er nicht gesehen hat. Nach der Überlieferung zufolge war Johannes auch in Ephesus beschäftigt. Hat er hier vielleicht auch einen Umstand angesprochen? In Ephesus? Oder was sagt der Herr in Lukas 10, Vers 27? Du sollst den Herrn, deinen Gott, lieben aus deinem ganzen Herzen, mit deiner ganzen Seele und mit deiner ganzen Kraft, mit deinem ganzen Verstand. Also mit jeder Faser unseres Seins sollen wir Gott lieben. Das ist erste Liebe. Und der Vers geht weiter. Und deine Nächsten wie dich selbst. Das Doppelgebot. Das gehört alles zusammen. Und es zeigt uns, dass das ganz eng miteinander verbunden ist. Und dass ich meine Liebe zum Herrn dadurch zeige, dass ich den anderen lieben kann. Und liebe. Und haben wir hier an dieser Stelle nicht alle Grund, beschämt zu sein? Wie viel Lieblosigkeit gibt es unter Christen? Wie viele Konflikte? Wie viele Kämpfe? Wie viel Unversöhnlichkeit? Es sind alles Auswirkungen einer tiefer liegenden Ursache, nämlich der mangelnden Liebe zu Christus. Viele wissen, dass ich mit älteren Menschen zu tun habe, beruflich. Und es ist ganz interessant, man kann da immer wieder so gewisse Dinge herausgreifen und doch auch ja, sie geistlich irgendwo mit zum Beispiel hier so einbauen. Vor ein paar Tagen fragte ich eine ältere Frau, wollen Sie das Gesicht mit warmem oder mit kaltem Wasser waschen, so nach dem Aufstehen? Wollen Sie sich mit kaltem oder mit warmem Wasser waschen? Und wisst ihr, was sie gesagt hat? Nee, ein bisschen mit Liebe. Wir wissen alle, was damit gemeint ist. Nicht mit kaltem Wasser, sondern mit warmem Wasser. Liebe ist Wärme. Ein Haus voll Liebe ist ein warmes Haus. Ein Herz voll Liebe, sagt man, ist warmherzig. In Vers 5 wird uns deutlich gemacht, dass der Herr diesen Zustand nicht akzeptiert. Der Herr möchte, dass die Epheser an ihrer Einstellung zu ihm arbeiten, dass sie überdenken. Und er macht ihnen unmissverständlich klar, wenn ihr als Gemeinde in Ephesus das nicht abändert, und das ist krass, was er hier sagt, was der Herr hier sagt, dann seid ihr vom Aussterben bedroht. Drei Dinge sollen die Geschwister machen. Erstens, sie sollen zurückdenken an die Zeit, wo sie dem Herrn noch voller Hingabe und Liebe und Leidenschaft und Verlangen gedient haben, aus dem Motiv heraus, weil sie ihn von ganzem Herzen lieben. Sie sollen also daran denken, was einst gewesen ist. Zweitens, sie sollen nicht nur zurückdenken, sondern sie sollen auch umdenken. Tue Buße, heißt es da. Buße tun, sie sollen also erkennen, dass es so nicht weitergeht. Und wisst ihr, Buße bleibt nicht bei dem Umdenken stehen. Das ist keine Buße. Wer nur umdenkt, der hat keine Buße getan. Umdenken hat immer Umhandeln zur Folge. Und das ist der dritte Punkt. Sie sollten also entsprechend handeln. Das heißt, wieder ganz neu mit dem rechten Motiv diese Werke tun, diese ersten Werke in der ersten Liebe tun, in der ganzen Hingabe. Machen Sie das nicht, werden Sie die direkten Konsequenzen zu spüren bekommen. Kurz noch ein Einschub. Was ist Buße eigentlich? Donald Carson hat das sehr gut in zwei Sätze formuliert. Er schreibt, Buße als Definition, gemeint ist nicht eine rein intellektuelle Veränderung des Denkens oder tiefe Trauer, ebenso wenig wie bloße Reue, sondern eine radikale Umwandlung der ganzen Person, eine grundlegende Kehrtwendung, die sowohl das Denken als auch das Handeln einschließt und zu der bußewürdigen Frucht führt. Das ist wohl eine gute Definition, was Buße ist. Es ist also Umdenken und Umhandeln mit allen Konsequenzen. Sonst ist keine echte Buße, keine echte Umkehr. Sonst drehe ich mich im Kreis und bin letztendlich wieder in der falschen Richtung unterwegs. Und in Bezug auf die erste Liebe hier in Ephesus war das wahrscheinlich alles andere als einfach. Alexander Strauch hat sich sehr intensiv mit diesem Thema beschäftigt. Und er schreibt zu diesem Punkt verlorene Liebe Folgendes. Es ist nicht leicht, ein Herz wiederherzustellen, das zu wenig Liebe hat. Es gibt ein physisches Herzleiden, das nennt sich Kardiomyopathie, als das den Herzmuskel schwächt, sodass das Herz nicht mehr genügend Blut durch die Adern pumpen kann. Ohne Behandlung wird ein solcher Patient immer schwächer, bis er schließlich stirbt. Ein ähnliches Risiko besteht, wenn es einem Herzen an Liebe fehlt. Ein kaltes Herz wird ein hartes Herz, ein Herz, das für Veränderungen immun ist. Mit der Zeit wird es zunehmend schwerer, die Wärme der christlichen Liebe wiederherzustellen. Und deshalb muss die Entwicklung gestoppt und rückgängig gemacht werden, bevor es zu spät ist. Und wisst ihr, genau das macht der Herr dem Ephesern hier deutlich. Setzt ein Stoppschild, bevor es zu spät ist. Bevor die Gemeinde nicht mehr existieren wird, weil ich den Leuchter wegrücken werde. Das wäre das gewesen, das sagt Vers 5b, wenn sie das unterlassen würden. Er würde den Leuchter wegrücken. Die Gemeinde würde ja vielleicht nicht sofort räumlich aufhören zu existieren. Aber sie würde wahrscheinlich zunächst einmal geistlich gesehen nicht mehr existieren. Sie würden zwar noch da sein, sie würden noch zusammenkommen, aber es wäre geistlich ohne Leben. Und das hat natürlich auch zur Folge, dass es im weiteren Verlauf dann über die Jahre auch personell und räumlich aussterben wird. Die Ruine kann man sich heute ansehen in Ephesus. Merken wir, mit welcher Autorität der Herr hier auftritt? In diesem Sendschreiben immer wieder die Ich-Form. Immer wieder. Ich wohne inmitten der 7 goldenen Leuchter, sagt der Herr. Ich kenne deine Werke. Ich habe gegen dich. Ich komme dir und werde deinen Leuchter wegrücken. Ich hasse die Werke der Nikolaiten. Ich werde zu essen geben vom Baum des Lebens. Merken wir, wie autoritär der Herr hier auftritt? Das heißt, es ist ein ganz ernstes Thema. Zu unserem Vers zurück. Wenn sie die Einstellung also nicht ändern, dann würde der Herr kommen und würde die Gemeinde zum Erlöschen bringen. Das ist ein mahnendes Beispiel. Doch noch war die Möglichkeit umzukehren. Wisst ihr, das ist das Wunderbare an unserem Herrn. Er lässt nicht einfach ins offene Messer rennen, sondern er ist bemüht, Seelsorge zu betreiben, wie es das Thema sagt. Er möchte nicht, dass Ephesus dort endet. Er wollte es nicht. Und deswegen musste er so deutlich reden. Deswegen musste er die Wunde offenlegen. Deswegen musste er sie damit konfrontieren. Noch war die Möglichkeit, zurückzudenken, umzudenken und entsprechend neu zu handeln mit dem rechten Motiv. Und wisst ihr, unser Herr, und das ist so großartig, unser Herr ist ein Herr der zweiten Chance. Im Grunde ist das jeden Morgen so. Er gibt uns jeden Morgen die neue Chance, ihm neu zu dienen, von ganzem Herzen und Hingabe. Er ist der Gott, der Herr der zweiten Chance. Und das ist so wunderbar. Er liebte Ephesus. Es war seine Gemeinde. Und er wollte sie zurück auf den rechten Weg holen. Und daran hat sich bis heute nichts geändert. Er liebt auch heute seine Gemeinde nach wie vor. Denn er hat sich völlig für sie hingegeben. Wie wunderbar ist unser Herr. Er lässt Ephesus nicht einfach losrennen, sondern er hat Acht auf sie. Und er hat auch Acht auf uns, weil er möchte, dass wir das Ziel erreichen, persönlich und als ganze Gemeinden. Und deshalb heißt es in Vers 7 so deutlich und so dringlich, wer ein Ohr hat, der höre. Ein Ohr. Wir haben sogar zwei. Wir müssten doppelt gut hören, mit zwei Ohren. Matthäus 11, Vers 15 sagt der Herr auch, wer Ohren hat, der höre. Also, wollen wir ganz genau hinhören, wenn der Herr durch sein Wort zu uns spricht. Es gibt nämlich ein Stadium, in welchem man geistlich taub geworden ist, in dem das geistliche Ohr völlig taub geworden ist und man nichts mehr hört, nichts mehr wahrnimmt. Da hört man vielleicht noch Worte, Sätze, Predigten, aber man hört sie nicht mehr mit dem Herzen. Dann hört man zwar die Warnungen, man hört die Rufe zur Umkehr, doch man ist taub geworden. Man überhört es einfach, wie man im Volksmund so schön sagt, zu einem Ohr rein, zum anderen hinaus. Möge der Herr uns eine ganz neue Sicht geben, für das rechte Motiv, ihm zu dienen. Mit dieser ersten Liebe heraus, mit dieser ersten Hingabe, dass er auf dem unangefochtenen Thron die Nummer eins ist in unserem Leben. Dass er unangefochten die Nummer eins ist in unserem Leben. Wir singen in einem Lied, das ist das Lied 163. Das kennen wir alle. Ich will dich lieben, meine Stärke. Ich will dich lieben, meine Zier. Ich will dich lieben, schönstes Licht, bis mir das Auge bricht. Das wollen wir tun. Wieder ganz neu. Und dann von ganzem Herzen dafür danken, dass der Herr Jesus es so gut mit uns meint. Dass er uns so liebt, dass er ja mit solchen Texten nicht auf uns eindrischt, mit dem Dampfhammer oder uns so Backpfeifen verabreicht und uns dann liegen lässt. Nein, mit solchen Abschnitten möchte er doch unser Herz erreichen. Er möchte uns ganz neu zu sich ziehen. Das Tagesthema ist Jesus als Seelsorger seiner Gemeinde. Und das, was er hier macht, an Ephesus, das ist Seelsorge. Und dafür wollen wir ihm danken.

Sie hörten soeben eine Botschaft von Thomas Lange. Schön, dass Sie dabei waren. Falls Sie durch diese Botschaft gesegnet wurden, reichen Sie diesen Segen weiter. 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

Die Bibel ist sehr deutlich. Nur durch den Herrn Jesus Christus haben wir Zugang zu Gott. Nur durch den Glauben an den Herrn Jesus Christus werden wir von Gott angenommen, vergeben, errettet. Doch was heißt Glauben? Auch das beantwortet die Bibel. Der rettende Glaube vertraut auf den Herrn Jesus Christus und gehorcht ihm. Jesus beteuerte immer wieder: Wenn jemand mir nachfolgen will, der verleugne sich selbst und nehme sein Kreuz auf und folge mir nach.

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1: Das heißt, wer sein Vertrauen in Christus setzt, wer an Christus glaubt, wer die Gnade annimmt, wird ein Gerichtsbegriff, wird freigesprochen. Freigesprochen und die Gerechtigkeit Christi wird uns zugesprochen. Ihr Lieben, das hat alles mit Stellvertretung zu tun. Und es ist eine Lehre in der Schrift, die glasklar ist an unsere Stelle. Und das ist eine der wichtigsten Stellen im Neuen Testament in dieser Hinsicht. Warum ist Stellvertretung wichtig? Warum ist sie nötig? Weil wir das Problem der Sünde haben. Und nur eine Sünde reicht aus, um uns für immer zu verdammen. Und er rettete uns. Ich stelle die Frage jetzt heute Morgen. Gibt es irgendwelchen Zweifel in Bezug auf die Frage, wie sah das Evangelium Paulus aus? Jemand sagte, das Kreuz ist der Platz, wo Paulus sich rumtreibt. Und ich meine, dass sie recht haben. Das Kreuz ist der Platz, wo er sich rumtreibt. Alles hängt mit dem Kreuz zusammen und mit dem, was Jesus für uns getan hat. Gibt es Zweifel in Bezug auf die Botschaft des Paulus? Das wahre Evangelium, aber Gnade. Ein Evangelium der Gnade.
0: Das war ein Ausschnitt aus dem Kurs Der Galaterbrief mit Paul Timblin. Der Galaterbrief betont die Rechtfertigung durch die Gnade und nicht durch das Gesetz. Denn das Gesetz fordert Kraft von dem, der sie nicht hat, und verflucht ihn, wenn er diese Kraft nicht aufbringt. Das Evangelium im Gegenteil gibt demjenigen Kraft, der keine besitzt, und segnet ihn durch die Anwendung dieser Kraft. Der Galaterbrief fordert uns auf, anstatt der Gesetzlichkeit ein Leben der Nachfolge unter der Leitung des Geistes zu führen. Paul Timblin ist Lehrer und Fachbereichsleiter für systematische Theologie in der Bibelschule Brake. Der Kurs Der Galaterbrief ist im Lehrbereich Bücher der Bibel zu finden.

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1: Sie hören nun wieder die gute Nachricht aus Gottes Wort. Unser Wochenvers steht in Jesaja 50, Vers 7. Aber der Herr hilft mir. Darum werde ich nicht zu Schanden. Darum habe ich mein Angesicht dargeboten wie einem Kieselstein. Denn ich weiß, dass ich nicht zu Schanden werde. Das war unser Merkvers aus Jesaja 50, Vers 7.

0: Ich darf Sie ganz herzlich grüßen, liebe Zuhörer von BBN International, hier bei unserem Programm Wissenschaft, Bibel und Erlösung mit Professor Dr. Werner Gitt, der aus seinen Einsichten als Wissenschaftler und aus seiner Liebe zu dem Wort Gottes uns wichtige Kenntnisse vermitteln möchte. Hören Sie nun den ersten Teil von seinem Vortrag: Was wissen wir Konkretes über den Himmel?
1: Zunächst möchte ich eine kleine Geschichte vorlesen, oder mehr ein Gedicht ist das. Und zwar handelt sich das Gedicht von der Katze des Pfarrers. Der Pfarrer hielt die schönste Predigt, und dennoch schliefen manche ein. Da schlich auf einmal in die Kirche des Pfarrers Katze sacht herein. Ganz leise ging sie durch die Kirche und setzte sich dann vorne hin und sah hinauf zu ihrem Pfarrer und hörte andachtsvoll auf ihn. Da schauten alle auf die Katze. Schnell weckte man die Schläfer auf, damit sie sehen, wie die Katze zu ihrem Pfarrer blickt hinauf. Ihr wundert euch, so sprach der Pfarrer, dass meine Katze kommt hierher und dass sie aufpasst auf die Predigt. Das wundert euch vielleicht noch mehr. Sie kommt hierher, ich will's euch sagen, und sucht sich vorne einen Platz, weil sie gehört hat, dass ihr Pfarrer hier hält die Predigt für die Katze. Ich hoffe, dass es mir heute nicht so geht. Aber wenn ich die Gesichter sehe, dann habe ich den Eindruck, dass alle gekommen sind, um was zu hören, vielleicht auch Neues zu hören, Neues aufzunehmen. Wir wollen uns heute beschäftigen mit dem Thema: Was können wir Konkretes über den Himmel sagen? Der Himmel ist etwas, was jenseits unserer Erfahrungswelt liegt. Und zwar völlig jenseits unserer Erfahrungswelt. Jenseits von Raum und Zeit, wir können es auch so sagen, jenseits der Todesmauer, wo wir alle noch einmal hinweg müssen. Über diese Frage, was wird nach dem Tode sein, haben viele nachgedacht. Und wir hören manchmal Lieder, Gedichte, die sich mit dieser Frage auch beschäftigen. Ich hörte so ein Lied von Otto Reuter. Er war ein Couplet-Sänger, so in den 20er und 30er Jahren. Und er hat ein Lied geschrieben: In 50 Jahren ist alles vorbei. Wir wollen uns einmal ein Stück weit hineindenken in dieses Lied, was er dort so meint. Und er sagt: Und fürchte dich nicht, ist der Tod auch nah. Je mehr du ihn fürchtest, umso eher ist er da. Vor dem Tode sich fürchten hat keinen Zweck. Man erlebt ihn ja nicht. Wenn er kommt, ist man weg. Und schließlich kommen wir alle an die Reihe und in 50 Jahren ist alles vorbei. Drum hast du noch Wein, dann trink ihn aus, und hast du ein Mädel, dann bring's nach Haus. Und freu dich hier unten beim Erdenlicht. Wie es unten ist, weißt du, wie es oben ist, nicht. Nur einmal blüht im Jahr der Mai, und in 50 Jahren ist alles vorbei. Das singen die Leute dann, oder haben die Leute freudig mitgesungen, und sie finden dadurch ein Stück eigener Philosophie wieder, was sie selber auch denken. Man muss das Leben auskosten, so richtig ausleben. In 50 Jahren ist alles vorbei. Also, jetzt kommt es darauf an, jetzt zu leben. Mir ist aufgefallen in diesem Gedicht, in diesem Lied, das ist eigentlich das, was wir Menschen sagen, wenn wir ohne Information leben. Wenn wir nur angewiesen sind auf eigene Information, dann kommen solche Gedanken. Und daran sehen wir, wir müssen unbedingt Information von außen haben. Und zwar Information vom Schöpfer selbst. Information vom Himmel selbst. Das ist das, was wir brauchen. Und so wollen wir auf den hören, der uns über den Himmel sehr ausgiebig informiert hat. Jesus Christus. Aber er hat nicht nur über den Himmel gesprochen, er hat auch über die Hölle gesprochen. Ich möchte es mal so sagen: Wenn ich weiße Kreide nehme und an eine weiße Wand mit weißer Kreide schreibe, werde ich nichts sehen. Wenn ich aber eine schwarze Tafel nehme und dann weiße Kreide verwende, dann wird man alles lesen können. Und so ist das auch hier, glaube ich. Die Bibel spricht von beiden Orten, einem Ort der Finsternis und einem Ort des Lichtes. Das eine ist die Hölle und das andere der Himmel. Ich habe in letzter Zeit sehr viel darüber nachgedacht und habe mir überlegt, wie unterschiedlich diese beiden Orte sind. Und ich bin zu folgendem Ergebnis zunächst einmal gekommen, und das möchte ich in Form von zwei Sätzen sagen. Das sind zwei markige Sätze, die sehr scharf formuliert sind. Aber ich habe überlegt, ob das so sein kann. Und ich bin zu dem Ergebnis gekommen, sie sind so scharf formulierbar. Wir werden den Eindruck zunächst einmal haben, das kann doch nicht sein. Aber doch. Und zwar vergleiche ich einmal die Situation hier auf dieser Erde mit der Situation im Himmel und mit der Situation in der Hölle. Ich verwende dabei nur die Informationen, die uns die Bibel sagt. Diese beiden Sätze, die ich formulieren möchte, lauten so: Auf der Erde gibt es keine vorstellbare Situation, die so schön ist wie der Himmel. Nochmal: Auf der Erde gibt es keine vorstellbare Situation, die so schön ist wie im Himmel. Und jetzt über die Hölle. Auf der Erde gibt es andererseits auch keine so furchtbare, so schreckliche Situation, wie es in der Hölle ist. Das muss ich begründen, denn das sind sehr scharfe Sätze, die da formuliert sind. Zunächst einmal über den Himmel. Auf der Erde erleben wir mancherlei Situationen, die wir als außergewöhnlich schön empfinden. Sie sind frohmachend und beglückend. Nicht alle erleben wir dieselben Situationen. Jeder kann in seinem Leben, von seinem Leben berichten, dass er außergewöhnlich schöne Momente, außergewöhnlich schöne Stunden erlebt hat. Und man möchte sie geradezu festhalten, so wie Goethe sagt, verweile doch, du bist so schön. In diesen Augenblick, den müsste man festhalten können. Es geht aber nicht, er vergeht. Das ist das, was wir so auf dieser Erde erleben. Ich nenne uns einfach mal so ein paar Situationen, die wir als außergewöhnlich schön empfinden oder beglückend, frohmachend. Ein junger Mensch findet den richtigen Ehepartner. Das ist etwas ganz Besonderes. Das tritt auch nur einmal im Leben so auf. Und ein verliebtes Paar erlebt dann den Tag der Hochzeit. Das ist auch etwas ganz Außergewöhnliches, etwas ganz Besonderes. Oder eine Frau freut sich auf das erste Kind, wenn es dann geboren ist, eine ganz besondere Freude. Oder wir erleben einen außergewöhnlich schönen Urlaub. Oder stellen wir uns vor, ein Wissenschaftler gewinnt den Nobelpreis. Das ist auch eine besondere Situation, die er in dem Leben nur einmal so erleben wird. Oder stellen wir uns vor, einen Leistungssportler, der an der Olympiade teilnimmt und dann dort die Goldmedaille gewinnt. Er hat vielleicht ein ganzes Leben lang trainiert, um diesen Sieg zu erringen. Und dann kommt der Tag und er gewinnt tatsächlich und er steht dann auf dem höchsten Treppchen und bekommt die Goldmedaille überreicht. Das sind schöne Momente für die Leute. Das erleben wir nicht alle mit der Goldmedaille, aber für diese einzelnen Leute sind das herausgehobene Momente im Leben. Aber wir haben alle schöne Erlebnisse, Begegnungen mit Menschen oder viele, viele Dinge, die wir als außergewöhnlich schön empfinden. Wie empfinden wir all das, was wir als schön und erlebnisreich bezeichnen? Nun, wir erleben das alles mit unseren Sinnen. Alles geht durch Augen, Ohren, Riechen, Schmecken, nehmen wir das auf. Die Bibel sagt uns nun, dass der Himmel auch mit unseren Sinnesorganen wahrgenommen wird. Das sind neue Sinnesorgane. Es wird alles neu sein im Himmel. Die sind noch von viel besserer Qualität, die Sinnesorgane. Aber die Bibel beschreibt uns den Himmel als Situation, die wir mit den Sinnesorganen wahrnehmen. Und in 1. Korinther 2, Vers 9 wird uns da ein Eindruck vermittelt. Und jetzt kommt diese sehr starke Aussage, die ich am Anfang gemacht habe, die wir hier bestätigt finden. Die heißt es nämlich: Was kein Auge gesehen hat und kein Ohr gehört hat und in keines Menschen Herz gekommen ist, was Gott bereitet hat denen, die ihn lieben. Also hier haben wir dieses Ausschließliche. Das heißt, auf dieser Erde hat noch nie irgendein Mensch so etwas zu Gesicht bekommen, mit den Augen wahrgenommen, was Gott für uns im Himmel bereitet hat. Auch nie haben wir so schöne Worte gehört oder so schöne Lieder gehört oder irgendetwas mit den Ohren wahrgenommen, wie das, was einmal im Himmel sein wird. Nie ist das da gewesen, nie in der gesamten Geschichte der Menschheit, so können wir sagen. Und nie hat ein Mensch das erlebt. Hier haben wir also diese außergewöhnliche Qualität des Himmels, das alle unsere Vorstellungen vollständig durchbricht. Jetzt kommen wir zur Hölle. In sprichwörtlichem Sinne wird die Hölle sehr oft verwendet. Man findet viele Zeitungsüberschriften, in denen die Hölle vorkommt, dass die Hölle von Stalingrad, man gesprochen hat während des Krieges, oder wenn jemand eine schreckliche Ehe durchlebt, dann sagt er, ich lebe in einer Hölle. So wird dieses Wort verwendet. Oder ich habe gelesen von einem Forscherteam, die waren im Urwald des Amazonas unterwegs und wurden geplagt von Mücken, von Malaria und von Schlangen. Und dann sagten sie hinterher, wir sind durch die grüne Hölle gegangen. Um damit auszudrücken, es war eine schreckliche Situation. Oder ein bekennender Christ hat berichtet, wie er 14 Jahre lang in kommunistischen Gefängnissen zugebracht hat. 10 Meter unter der Erde, hat nie das Tageslicht gesehen und dann hat er das empfunden als eine Hölle. Und dann sah er in seiner Zelle ein Glas Wasser stehen und dann sagte er, nein, das ist noch nicht die Hölle. In der Hölle gibt es kein Wasser. Also, es war zwar schlimm, aber es war nicht die Hölle. Hier auf der Erde erleben wir viele furchtbare Dinge. Und viele sind auch bewahrt von diesen ganz schrecklichen Dingen, die es auf dieser Erde gibt. Aber mindestens lesen wir es in den Zeitungen und hören in den Nachrichten davon, von Folterungen und Verstümmelungen, von Gräuel und Verwüstungen durch Kriege, von Plünderungen und Vergewaltigungen, von Kindesentführungen und Misshandlungen, von Mord und Totschlag, schreckliche Krankheiten, die zu Tode führen, Mobbing am Arbeitsplatz, Ängste vor Feinden, Ängste in Gefahren oder in Prüfungen oder Todesängste bei Katastrophen, zum Beispiel beim Untergang der Titanic oder der Gustloff. Da haben die Menschen Todesängste ausgestanden oder todbringende Lawinen, ist ja noch gar nicht lange her, da haben wir davon gehört, wie das in Österreich da passiert ist. Aber trotz aller dieser furchtbaren Dinge, die auf dieser Welt geschehen, ist nichts davon der Hölle vergleichbar. Warum nicht? Weil Jesus die Hölle beschrieben hat und er hat sie mit ganz anderen Worten beschrieben. Er hat die Hölle beschrieben als einen Ort der Finsternis, als einen Ort des Heulens und Zähneklappens, als einen Ort, wo der nagende Wurm nicht stirbt, einen Ort des ewigen Feuers, das nicht verlöscht, als einen Ort der ewigen Pein und als einen Ort der Verdammnis. So hat Jesus die Hölle beschrieben. Alle negativen Situationen, die wir in dieser Welt kennen, hat Jesus auch beschrieben. Niemals hat er solche Worte verwendet, wie er sie verwendet hat für die Hölle. Wenn er diese Welt beschrieben hat, dann spricht er davon, dass diese Welt im Argen liegt. Oder er sagt, dieses Geschlecht ist ein arges Geschlecht. Oder er spricht von einem ehebrecherischen Geschlecht. Wir merken, dass ein deutlicher Unterschied in den Worten verglichen mit den Worten, die er verwendet, wenn er über die Hölle spricht. Nie hat er so markant, so eindringlich und so abgrundtief von dem Ort der Hölle gesprochen. Oder von keiner anderen Situation wie über den Ort der Hölle. Die Hölle ist damit ein Ort nicht endenden Elends und Leides. Manchmal sagen das so Schauspieler im Fernsehen oder wo auch immer, dass sie sagen, sie wollen lieber an den Ort der Hölle kommen, weil dort was los ist. Nicht? Da findet man die Freunde wieder und da ist Bewegung, da ist irgendwie Remi-Demi. So sagen die das. Sie werden sich irren. Es ist ein schrecklicher Ort, so hat Jesus ihn beschrieben. Es ist ein Ort, wo das Leid nicht aufhört. Und das Schreckliche daran kommt noch hinzu, es hört nie auf und darum ist das ein Ort der absoluten Hoffnungslosigkeit. Jede Situation, die ich vorhin genannt habe auf dieser Erde, hat irgendwann ein Ende. Man kann 14 Jahre in einem Gefängnis sein, aber dann war es zu Ende. Man kann mit einem Schiff untergehen und auch dabei ertrinken, aber dann ist es damit auch zu Ende. Das ist dann in wenigen Stunden passiert, ist das zu Ende. Es ist keine Situation, auch wenn wir in einem Hotel wären und da haben wir einen Hotelbrand, entweder überleben wir es oder wenn wir in den Tod hineinkommen, ist das damit auch zu Ende. Alle schrecklichen Situationen auf dieser Erde haben ein Ende, auch alle guten Situationen. Alles ist hier begrenzt. Drüben ist alles bleibend, sowohl im Himmel als auch in der Hölle. Die Bibel verwendet für beide Orte dieselben Begriffe, nämlich den Ewigkeitsbegriff. In der Ewigkeit der Hölle ist kein Abbruch des Leides in Sicht. Es ist auch kein Helfer da, der daraus helfen könnte, denn Gott hat zu diesem Ort sein absolutes Nein gesagt. Er ist nicht mehr da. Er ist auch nicht mehr anrufbar. Auch wer vielleicht meint, er hat in diesem Leben den Namen Jesus gehört als den Retter. Dort kann er ihn eine Ewigkeit lang schreien und nach ihm rufen. Jesus ist außer Reichweite. Es hat keinen Zweck zu rufen, weil dies der Ort der absoluten Hoffnungslosigkeit ist. Wir wissen, auf dieser Erde ist es so, wenn man in einer Situation ist, wo man keine Hoffnung findet, dann gerät man in Depression. Die Hölle, können wir sagen, ist auch ein Ort tiefgehender und tiefgreifender Depression, weil keine Hoffnung, weil keine Sicht ist, dass wir da rauskommen könnten. Wenn über die Hölle gepredigt wird, dann meine ich, ist das unbedingt nötig, das zu sagen. Unbedingt nötig. Biblisch orientierte Verkündiger haben die Pflicht, neben dem Evangelium auch den Ort der Verlorenheit zu nennen. Sonst ist es nur eine halbe Botschaft. Sonst ist die Botschaft sogar falsch. Viele Theologen unserer Zeit, die sich zum Liberalismus bekennen, haben sich dazu entschieden, nie mehr etwas über die Hölle zu sagen. Auch schon deswegen, weil sie gar nicht glauben, dass es diesen Ort gibt. Und das ist schlimm. Hier halte ich mich einzig und allein daran, was Jesus gesagt hat. Und wenn Jesus über die Hölle gepredigt hat und die Menschen davor gewarnt hat, dann ist das ein Vorbild für uns, dass wir es auch erwähnen und sagen müssen und warnen müssen. Unbedingt. Und da dürfen wir uns von niemandem etwas vormachen lassen, ob wir das tun sollen, ob das psychologisch gut oder richtig ist. Das ist alles für die Katz, will ich jetzt mal sagen. Hier kommt es wirklich darauf an, dass wir uns halten daran, was Jesus uns gesagt hat. Ich las neulich einen Satz, der zunächst einmal sehr gut klingt. Ich lese ihn einmal vor. In einer christlichen Zeitschrift stand er: In der Welt der schlechten Nachrichten ist die Bibel die gute Nachricht schlechthin. Das ist so ein Satz, der klingt ganz gut. Dann habe ich mal drüber nachgedacht, stimmt das überhaupt? Und ich bin zu dem Ergebnis gekommen, der Satz ist falsch. Das stimmt gar nicht. Der ist nur halb wahr. Warum? Der Jesus hat gesagt, in Matthäus 7, Vers 13, geht ein durch die enge Pforte, denn der Weg ist breit, der zur Verdammnis führt. Und ihrer sind viele, die darauf wandeln. Dieser Satz enthält eine gute und eine schlechte Nachricht. Die gute Nachricht ist die Einladung, durch die enge Pforte zu gehen, die zum Himmel führt. Und die schlechte Nachricht ist die, dass man sich auf der breiten Straße befindet, die direkt zur Hölle führt. Das hat Jesus gesagt. Ich habe mir einmal überlegt, wie ist das eigentlich in unserem Land? Gehen wir mal nur von Deutschland aus. Stellen wir uns vor, wir machen hier auf der Straße, auf dem Marktplatz oder sonst irgendwo eine Meinungsumfrage und fragen einmal, ob die Leute wiedergeboren sind. Denn nach Johannes 3, Vers 3, da sagt der Jesus: Nur wenn du von Neuem geboren wirst, wirst du das Reich Gottes sehen. Von Neuem geboren heißt, von ganzem Herzen an den Herrn Jesus glauben, dass er mein Herr ist. Wie viele würden wir in unserer Stadt, in unserem Land vorfinden, die das bejahen würden? Ich rechne mal sehr, sehr hoch. 5%. Mehr bestimmt nicht. Manche sagen nur 2%. Der Maßstab ist nicht, ob wir zu irgendeiner der großen Kirchen gehören oder sonst etwas oder ob wir an den lieben Gott glauben oder was die Leute alles sagen. Das ist nicht der Maßstab. Der Maßstab der Bibel ist, ob wir von Neuem geboren sind. Ob der Jesus unser Herr ist. Ich drücke das immer so aus. Ob er der Kapitän auf unserem Lebensschiff ist. Als Matrose zählt nicht, hat gar keine Bedeutung. Auf unserem Schiff des Lebens muss der Herr Jesus unser Kapitän sein, der das Sagen hat. Nur dann, wenn er der Kapitän ist, dann fährt dieses Schiff, um mal bildlich das zu sagen, bis zum Ziel, bis zum Himmel. Sonst nicht. Sonst fahren wir selber und wir verirren uns. Wir brauchen den Herrn Jesus unbedingt. Darum, jetzt kommt meine Folgerung, ich bleibe mal bei dem hohen Prozentsatz, dass 5% unseres Landes von Neuem geboren sind, aber das ist schon sehr hochgegriffen, ich will aber auf der sicheren Seite liegen, dann gehen 95% verloren, nach der Aussage Jesu. Ich glaube den Worten des Herrn Jesu. Da kann mir irgendeiner sagen, was er will, und mögen das 1000 Theologen sein, dann glaube ich denen das nicht. Ich glaube dem, was der Jesus gesagt hat. Und er hat gesagt, die meisten Menschen sind auf dem Weg zur Verdammnis. Das heißt also, wenn ich jetzt von diesem Satz ausgehe, den ich am Anfang gesagt habe, für 95% der Menschen hat die Bibel eine äußerst schlechte Nachricht.
0: Dankeschön, Professor Dr. Werner Gitt. Sie hörten gerade im Programm Wissenschaft, Bibel und Erlösung Professor Dr. Werner Gitt im ersten Teil von seinem Vortrag Was wissen wir Konkretes über den Himmel? 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

0: Willkommen zu dem Programm Ein leidenschaftlicher Rufer zu Jesus Christus. Und dieses Programm ist mit Pastor Wilhelm Busch. Pastor Wilhelm Busch ist ein wahrer Rufer zu Jesus Christus. Es war sein Leben. Es war das, was er geglaubt hat und gelebt hat. Hören Sie heute seine Botschaft. Psalm 6. Erfahren Sie heute mehr über diesen Psalm.
1: Gnade sei mit uns und Friede von dem, der da ist und der da war und der da kommt. Amen. Wir wollten besondere Psalmstellen besprechen und ich lese ein Wort aus dem 6. Psalm. Wende dich, Herr, wende dich um, Herr, und errette meine Seele. Herr, heilige uns in deiner Wahrheit. Dein Wort ist die Wahrheit. Amen. Sehen Sie, der Geist Gottes, der Heilige Geist Gottes, der seit dem Pfingsttag in der Welt ist, hat die Macht, Menschen aufzuwecken. Das ist eine große Sache. Und wenn uns so ein Mensch zu sich kommt, aus seinem Weltrausch und aus seiner Verliebtheit in sich selbst und aus der Verachtung Gottes und der Gleichgültigkeit, wenn da so ein Mensch zu sich kommt, aus Sünde und Selbstgerechtigkeit, dann ist gewöhnlich das Erste, das ist eine alte Erfahrung, dass er nach der Bibel greift und anfängt, selbstständig hier zu lesen. Das gehört einfach dazu. Das sieht ganz von selber. Aber hier entsteht nun, und das trifft für viele von Ihnen zu, eine große Not. Man kommt mit der Bibel nicht zurecht. So ein dickes Buch. Und man weiß nicht recht, wo man anfangen soll und wie man das nun lesen soll. Und da ist so vieles unverständlich. Als ich noch Anfänger im Glauben war, da hat ein lieber alter Bruder mir einmal einen guten Rat gegeben. Er sagte, wenn ich die Bibel lese, dann lasse ich gleichsam den Anker meiner Seele auf dem Grund schleifen, bis er festhakt. Also ich lag Psalmen auf, das Johannesevangelium, und fang an zu lesen. Und ich lese und ich lese und es will nichts haften. Und auf einmal kommt ein Wort, da hängt der Anker fest. Und da sagt er, und da gehe ich dann vor Anker. Bei dem Wort bleibe ich stehen. Das ist ein guter Rat. Ich hoffe, dass Sie Bibelleser sind oder werden. Machen Sie es so. Sie den Anker schleifen lassen, auf einmal hängt er fest an einem Wort. Sehen Sie, so ist es mir gegangen mit diesem Wort heute. Ich las den 6. Psalm. Das ist einer von den großen, gewaltigen Bußpsalmen des David. Wenn man sie liest, hat man so einen Eindruck, wie entsetzlich oberflächlich wir sind, wie diese Menschen mit Tiefgang gelebt haben. Und ich las diesen Psalm und ließ den Anker meiner Seele schleifen. Auf einmal blieb er hängen an diesem Wort. Wende dich, Herr, und errette meine Seele. Das sind nur 7 Wörter. Nur 7 Wörter. Und in diesen 7 Wörtern tut sich eine ganze Welt auf. Wende dich, Herr, der rette meine Seele. In diesen 7 Wörtern tut sich eine Welt von innerer Not auf, von inwendiger Verzweiflung. Er rette meine Seele. Und als ich das Wort noch ansah, an ihm vor Anker ging, da war mir auf einmal, als wenn eine unsichtbare Hand diese 7 Wörter ein wenig umstellt. Und dann war es auf einmal die Antwort Gottes auf diese Bitte. Rette meine Seele. Einmal war es die Antwort Gottes. Und noch einmal hat diese unsichtbare Hand mit diesen Worten gleichsam, darf ich mal so sagen, jongliert, nicht? Jongliert mit diesen 7 Wörtern. Sie noch mal ein ganz klein bisschen verändert. Und auf einmal war es wieder die Stimme Davids, die Stimme des Glaubens. Das möchte ich Ihnen heute Morgen zeigen. Ich überschreibe den Texten, die Predigt, die 3 Stimmen zum Booster. Die 3 Stimmen zum Booster. Erstens, die Stimme der inneren Not. Aber das Erste, wende dich, Herr, und errette meine Seele. Ich weiß nicht, ob Sie in Ihrem Leben schon mal so gebetet haben. So oder ähnlich. Das ist das Gebet eines Gewissens, was aufgewacht ist und erschrocken ist vor der Heiligkeit Gottes. Sehen Sie, der Herr Jesus hatte mal gesagt, fürchtet euch vor dem, der Leib und Seele verderben kann in die Hölle. So ein Wort kann uns eines Tages aufgehen, denn erschrecken wir. In der Bibel ist öfters die Rede vom Schrecken Gottes. Als die Ägypter durchs Rote Meer jagten Israel nach, Da heißt, der sah der Herr auf sie und der Schrecken Gottes kam auf sie. Der Schrecken Gottes kommt auf Menschen, wenn man inne wird, er ist da. Da fängt das Herz so an zu beten. Wende dich, Herr, zu mir und rette meine Seele. Im Grunde ist die ganze Bibel voll von diesem Gebet. Von diesem Gebet der inneren Not. Ich möchte Ihnen einfach ein bisschen erzählen. Da kommt ein Mann vor in der Bibel, ein reicher Mann, Geschäftsmann. Wissen Sie, der das Wort Gottes nie ernst genommen hat. Oder war nicht dagegen, aber es berührt ihn nicht. Und dann kommt eine Stunde in seinem Leben, wo er mit Tausenden aus der Stadt hinausgeht, um Jesus zu sehen. Und weil es um Gedränge ist und er kann nicht sehen, da steigt er schließlich auf den Baum der Zachäus. Die Bibel zeigt uns diesen vornehmen, reichen Mann auf einem Baum sitzen, damit er die Köpfe weg Jesus sehen kann. Sein Mund ist stumm, er sagt nichts. Er sagt gar nichts, aber sein Herz schreit, als Jesus kommt, wende dich her und errette meine Seele. Er war alt geworden, bis es zu diesem Gebet kam. Ich denke an ein junges Mädel, die in der Bibel vorkommt, die sich mit ganzem Herzen dem bunten Leben der Sünde hingegeben hatte. Und nun war sie von Stufe zu Stufe gesunken. Nun war sie eine stadtbekannte Dirne. Und dann geschieht es eines Tages, dass sie in ein Saal hineinstürmt, wo Jesus ist. Ich kann es nicht lange erzählen. Wie sie zu Jesu Füßen hinfällt und nur noch weinen kann über ihr beschmutztes Leben, das man nicht nochmal leben kann. Jede Träne schreit, wende dich her und errette meine Seele. Ich denke an einen Mann am See Genezareth, von dem es heißt, dass er besessen war. Sein Herz war zum Dummelplatz der Teufel geworden. Und das kennen wir. So manch einer hier, der sagt, das ist ja mein Herz, ein dummer Platz einer Dämonen. Und der Mann steht eines Tages vor Jesus. Er brüllt ihn eigentlich an, geh weg. Und dies geh weg, versteht Jesus richtig. Wende dich und errette meine Seele. Ich denke an einen anderen jungen Mann, der am Kreuz hängt. Ein Raubmörder geworden. Nun hat er den Tod verdient und er leidet ihn schrecklich. Und da sieht das Leben so anders aus im Angesicht des Todes als früher. Da geht der Ewigkeit, du Donnerwort, o schwer, das durch die Seele wurde. Und der Backen, das Grauen, nicht nur von dem, was ist, sondern von dem, was kommt. Und im Augenblick fällt ein Blick auf den Mann neben ihm, auf Jesus, der neben ihm gekreuzigt ist. Und nun sagt er ein paar Worte. Und die Worte sind einfach so, wende dich, du Gekreuzigter, mir zu und errette meine Seele. Ich denke an einen klugen, gebildeten, vornehmen Mann, dem das Evangelium ärgerlich war. Saulus hieß er und darum wurde er ein Verfolger der Christen. Er mochte diese Sklavenlehre nicht und darum wird er ein Feind des Evangeliums, verfolgt die Christen. Und dann begegnet ihm Jesus bei Damaskus, diesem Saulus, ihr kennt die Geschichte. Er ist 3 Tage blind in Damaskus. Und da heißt von ihm, siehe, er betet. Wissen Sie, was Saulus gebetet hat? Wende dich, Herr, und errette meine Seele. Oh, die Bibel ist voll mit diesem wundervollen Gebet. Und ich weiß, dass hier auch Leute sind, die so oder ähnlich beten, deren Herz jetzt schreit und schon lange schreit. Wende dich, Herr, wend dich zu mir und errette meine Seele. Und ich möchte denen, die das Gebet kennen, die gern gerettet werden möchten, einfach gerettet werden möchten, denen möchte ich sagen, dieses Gebet ist noch immer erhört worden. Der Herr Jesus hat sich um den Zachäus angenommen. Er hat dem Schächer den Himmel versprochen, der großen Sünderin die Sünde vergeben, den Saulus zum Apostel Paulus und seinem großen Zeugen gemacht, den Besessenen aus der Macht der Dämonen befreit. Dieses Gebet ist noch immer erhört worden. Alle, die das gebetet haben, wurden Zeuge, lebendige Zeugen seiner Gnade. Wende dich und errette meine Seele. Das ist etwas Merkwürdiges, meine Freunde. Es sitzen sicher Menschen, die verstehen gar nicht, wovon ich rede. Aber wer dies Gebet mal anfängt zu beten, wer erweckt ist, dem geht es eigentümlich. Er hat vorher eine Menge Sorgen gehabt. Krankheiten, Familienschichten, alles Mögliche. Auf einmal treten alle diese früheren Probleme merkwürdig zurück. Sie werden blass, sie werden gering von der einen großen Sorge. Wende dich her und errette meine Seele. Ich muss Ihnen übrigens sagen, dass dieses Gebet uns überhaupt erst, das klingt groß, was ich sage, aber es ist so, überhaupt erst zu Menschen macht. Man spricht heute viel von Humanität. Und wir fühlen, es müsste irgendwie einen Weg geben, dass wir wieder Menschen werden aus Biestern. Und das ist der Weg. Sehen Sie, solange wir dieses Gebet nicht gebetet haben, sind wir im Grunde immer Massenmenschen. Wir werden getrieben mit der großen Masse, wie der Wind uns weht. Weht der Wind so, dann werden wir da mitgeweht. Und dann wieder so. Und in dem Moment, wo unser Herz aufwacht und betet, wende dich, Herr, und errette meine Seele, stehe ich allein vor Gott. Da fange ich an, Person zu werden. Da kann die Masse geweht werden.

diese unsichtbare Hand, die mit diesen sieben Wörtern jongliert und stellt sie ein klein wenig um und auf einmal wird's zur Stimme Gottes. Eine kleine Umstellung. Also zweitens die Stimme Gottes. Die heißt so, wende dich, Mensch, und errette deine Seele. Eine kleine Umstellung. Und dann ist die Antwort Gottes. Wende dich, Mensch, und errette deine Seele. Darüber möchte ich jetzt sprechen. Das ruft der lebendige Gott uns allen am Brusttag zu. Wende dich, dreh dich um, Mensch, und errette deine Seele. Es geht um wichtige Dinge heute. Fast wirklich so steht es in einer alttestamentlichen Geschichte, fast am Anfang der Bibel. Da war die Stadt Sodom. Die war reif geworden zu dem furchtbaren Gericht Gottes. Gottes Richtspruch war ergangen, Untergang. Und nun ist in der Stadt Sodom ein Mann, Lot, den Gott erwählt hat und den er gerecht ersehen hat und den er retten möchte. Und da schickt er zwei seiner Boten, zwei himmlischen Boten zu Lot und die sagen ihm, geh aus Sodom, ehe der Tag anbricht, geht die Stadt unter. Wird sie vernichtet. Im Sturm des Gerichtes Gottes. Gott kann sehr hart sein. Gott kann sehr hart sein. Und nun macht der Lot sich fertig. Aber er packt und packt und grost und grost. Er kann sich im Grunde nicht trennen. Er glaubt das, aber er kommt nicht los. Und da packen ihn die beiden Boten Gottes und zählen ihn förmlich aus der Stadt hinaus. Und vor der Stadt sagen sie, weg von Sodom, eile, so heißt wörtlich, und rette deine Seele und nicht mehr zurück und sieh nicht hinter dich. Da haben wir diesen Satz, den Gott uns heute sagt, ein klein wenig verdreht. Wende dich, Mensch, und errette deine Seele. Liebe Freunde, wir stehen heute auch in einer gerichtsreifen Welt. Das ist doch ziemlich klar, nicht? Denken Sie mal, ein Volk, das so viel durchgemacht hat wie wir und so gottlos geblieben ist, das ist nicht viel Hoffnung, nicht? Wenn Gott wirklich lebt, und offen sage ich keine Ahnung. Wir stehen in einer gerichtsreifen Welt und darum bekommt so ein Brusttag ein ganz neues Gesicht. Wir sind Leute auf dem heißen Boden Sodoms. Und nun kommt eine Barmherzigkeit Gott und sagt, wende dich weg und errette deine Seele. Wir nennen so etwas eine Bekehrung. Eine Bekehrung zum lebendigen Gott. Hören Sie, wir nennen sowas eine Bekehrung zum lebendigen Gott. Ich weiß, dass man das heute nicht gern hört. Dass wenn Bekehrung gesagt wird, dass dann Christen und Heiden die Achseln zucken. Wir fangen an, ein Christentum zu konstruieren, das keine Bekehrung braucht. Ein Christentum, wo Gott und der Teufel friedlich miteinander wohnen. Wo man sonntags morgens unter Gottes Wort ist und am Sonntagabend frisch, fröhlich, mit gutem Gewissen sündigt. Wo Sodom und sein Richter Koexistenz haben. Wir versuchen, ein Christentum aufzubauen, wo die Kirche die bösen Werke der Welt gutheißt. Vom Karneval bis zur Atombombe. Alle Segen der Kirche. Und wo die Welt mit ihrem Geist in der Kirche regiert. Wir versuchen, ein Christentum zu schaffen, wo man sich Christ nennt und vom Geist dieser Welt regiert ist. Als wenn nicht der Sohn Gottes furchtbar zu unserer Erlösung gestorben wäre und als wenn nicht in der Bibel stände, ich bin der Welt gekreuzigt und mir die Welt. Ich muss oft an eine Predigt denken, die mein Freund Friedrich Gräber gehalten hat. Die Alten unter uns kennen noch Friedrich Gräber. Er war ein großer Prediger. Gott hatte in der Vergangenheit unserer Stadt Essen gewaltige Prediger geschenkt. Und vergesse nicht eine Predigt Gräbers, in der er so sagte, wenn du in einer Kutsche sitzt, in der der Teufel auf dem Bock sitzt, dann kannst du getrost eine christliche Fahne rausstecken, du kannst eine ganze Bücherladung Bibeln einladen, du kannst sogar Bischöfe mit reinladen in die Kutsche, das fährt doch in die Hölle. Verstehen Sie, was er sagt? Das fährt doch in die Hölle. Du musst aussteigen aus der Kutsche. Wende dich, Mensch, ruft Gott, und errette deine Seele. Sehen Sie, wer nur ein wenig ins Neue Testament hineinsieht, dem wird bald aufgehen, dass es ein unheimliches Buch ist. Das ist nicht ein Buch, in dem religiöse Probleme diskutiert werden, wie das heute so üblich ist, nicht? Das ist nicht ein Buch, in dem Trostpülverchen für unbekehrte Herzen verabfolgt werden, sondern die ganze Bibel ist von bis hinten voll gleichsam mit einem Geschrei, mit einem Rufen, wie es etwa über

0: untergehende Schiffschall, rettet euch! Dieser Klang durch die ganze Bibel, rettet euch! Wende dich, Menschen, errette deine Seele! Sehen Sie das am ersten Pfingsttag, ein wundervoller Festtag, Tausende hören zu, hinter Petrus nie ein klein bisschen, ein bisschen konziliant reden können, um die Fernstehenden zu interessieren, so ranzuführen an die Sache, nicht so langsam ein bisschen sie an die Wahrheiten Gottes zu gewöhnen, nicht dergleichen und Petrus, wie man gesagt, lasst euch erretten von diesem verkehrten Geschlecht. Lasst euch erretten aus dem verkehrten Geschlecht. Selbe Stimme, wie sie zu Lot ergeht. Liebe Freunde, das ist das Zweite. Die Stimme des lebendigen Gottes am Bußtag. Wende dich, Mensch. Es gilt eine ganze Umkehr. Wende dich, Mensch, und errette deine Seele. Und lassen mich noch kurz ein Drittes sagen. Noch einmal kommt die unsichtbare Hand mit diesen 7 Wörtern jongliert und verändert sie ein klein wenig. Nur ein klein wenig. Und dann wird es auf einmal das Dritte, die Stimme des Glaubens. Du wendest dich, Herr, und errettest meine Seele. Eine kleine Veränderung. Und dann ist die Stimme des Glaubens. Du wendest dich, Herr, zu mir und errettest meine Seele. So sagt der Glaube, der richtige, lebendige, geistgewirkte Glaube und schaut dabei auf Jesu Kreuz. Du wendest dich zu mir und errettest meine Seele. Und sehen Sie, damit bin ich bei dem größten Wunder, von dem die Weltgeschichte überhaupt je weiß. Ich werde es nicht verstehen können, das gehört zu den Unbegreiflichkeiten, dass der lebendige Gott, dem unser Wesen, wissen Sie, ein Greuel ist, und der moralisch in seinem Hochmut ebenso ein Greuel wie der schmutzigste Sünder, dass dieser heilige Gott, vor dem ich kann tun, was ich will, nicht bestehen kann. Ich bin der gefallene Mensch, dass dieser heilige Gott nicht hinter sich die Türe zuschlägt, sondern im Gegenteil. Er macht die Türe weit auf. Er wendet sich uns zu. Du wendest dich her und breitet die Arme aus. Wissen Sie, eines der ergreifendsten Worte in der Bibel, aber ich höre es noch im Klang, mit dem meine Mutter es immer sagte. Eines der ergreifendsten Worte ist ein Wort Gottes, das der Prophet Hosea weitergibt. Da spricht doch Herr von 2 Städten, die damals in die Mahlschein der Politik geraten waren und waren nun völlig zerstört. Adama und Zeboim, die sahen aus wie Köln oder Essen am Ende dieses Krieges. Und da sagt doch Herr, was soll ich mit dir machen? Das sagt er uns jetzt. Was soll ich mit dir machen? Ich sollte billig ein Adama aus dir machen und dich wie Zeboim zurichten. Aber mein Herz, sagt der lebendige Gott, dem wir in Gräuel sind, aber mein Herz ist anderen Sinnes. Meine Barmherzigkeit ist zu brünstig. Und da zerreißt er die Himmel und schenkt uns seinen Sohn. Meine Freunde, gehen wir nach Golgatha, da ist das Kreuz, da ist Jesus angenagelt. Hier ist uns Gottes Herz aufgetan. Das ist ein Wunder. Wenn ich Menschen habe, die mir zuwider sind, dann mache ich mein Herz zu. Ne? Gott macht es auf. Das ist unfassbar. Lass uns nach Golgatha gehen, da ist Gottes Herz aufgetan. Und wissen Sie, jetzt sollten wir im Geist auch nach Golgatha gehen. Das ist eine Sache für jeden privat. Und sollten unsererseits unser Herz hier auftun und alles Verwirrte und alle Sünde, die wir festhalten wollen, dahinlegen, aufdecken und alle Vergangenheit aufdecken, dass wir doch unterm Kreuz Jesu, nachdem Gott hier sein Herz aufgetan hat, unser Herz hier auftun wollten. Wende dich zum Kreuz und rette deine Seele. Ein Mann, der unterm Kreuz gestanden hat, der hat bekannt, wie er die Errettung fand, mit wunderschönen Worten. Du hast meine Seele vom Tode gerissen. Nee, zurückgerissen, nicht? Vom Tode gerissen. Mein Auge von den Tränen, dass ich jetzt lachen kann, und meinen Fuß vom Gleiten, dass ich weiß, ich stehe auf Felsengrund. Du hast meine Seele vom Tode gerissen und mein Auge von den Tränen und mein Fuß vom Gleiten. Denn so spricht die Stimme des Glaubens, dass das Dritte, du wendest dich zu mir und rettest meine Seele. Und ich wünsche Ihnen, dass diese drei Stimmen heute Morgen in unser, wünsche uns, dass diese drei Stimmen unser Herz sehr bewegen. Dass unser erschrockenes Gewissen rufen muss, wende dich Herr und errette meine Seele. Dass wir Gottes Ruf hören, wende dich Mensch und rette deine Seele. Und dass wir nicht ruhen, bis wir unter Jesu Kreuz errettet sind. Du wendest dich und errettest meine Seele. Lass uns beten. Herr, wir danken dir, dass du eine große Veranstaltung getroffen hast, damit Sünder selig werden. Und wir können immer wieder nur bitten, Herr, lass deine Todespein an mir nicht verloren sein. Amen.
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1: Sie hören nun wieder die gute Nachricht aus Gottes Wort. Unser Wochenvers steht in Jesaja 50, Vers 7. Aber der Herr hilft mir. Darum werde ich nicht zu Schanden. Darum habe ich mein Angesicht dargeboten wie einen Kieselstein. Denn ich weiß, dass ich nicht zu Schanden werde. Das war unser Merkvers aus Jesaja 50, Vers 7.
2: Dein Wort ist meines Fußes Leuchte und ein Licht auf meinem Wege.
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2: Psalm 46, ein Lied der Söhne Korach, vorzusingen nach der Weise Jungfrauen. Gott ist unsere Zuversicht und Stärke, eine Hilfe in den großen Nöten, die uns getroffen haben. Darum fürchten wir uns nicht. Wenngleich die Welt unterginge und die Berge mitten ins Meer senken, wenngleich das Meer wütete und wallte und von seinem Ungestüm die Berge einfielen. Dennoch soll die Stadt Gottes feinlustig bleiben, mit ihren Brünnlein, da die heiligen Wohnungen des Höchsten sind. Gott ist bei ihr drinnen, darum wird sie fest bleiben. Gott hilft ihr früh am Morgen. Die Heiden müssen verzagen und die Königreiche fallen. Das Erdreich muss vergehen, wenn er sich hören lässt. Der Herr Zebaoth ist mit uns. Der Gott Jakobs ist unser Schutz. Kommt her und schauet die Werke des Herrn, der auf Erden solch ein Zerstören anrichtet, der den Kriegen steuert in aller Welt, der Bogen zerbricht, Spieße zerschlägt und Wagen mit Feuer verbrennt. Seid stille und erkennet, dass ich Gott bin. Ich will der Höchste sein unter den Heiden, der Höchste auf Erden. Der Herr Zebaoth ist mit uns, der Gott Jakobs ist unser Schutz. Psalm 47, ein Psalm der Söhne Korach, vorzusingen. Schlagt froh in die Hände, alle Völker, und jauchzet Gott mit fröhlichem Schall. Denn der Herr, der Allerhöchste, ist heilig, ein großer König über die ganze Erde. Er beugt die Völker unter uns und Völkerschaften unter unsere Füße. Er erwählt uns unser Erbteil, die Herrlichkeit Jakobs, den er lieb hat. Gott fährt auf unter Jauchzen, der Herr beim Hall der Posaune. Lob singet Gott. Lob singet unserem Könige, denn Gott ist König über die ganze Erde. Lob singet ihm mit Psalmen. Gott ist König über die Völker, Gott sitzt auf seinem heiligen Thron, die Fürsten der Völker sind versammelt als Volk des Gottes Abrahams. Denn Gott gehören die Starken auf Erden, er ist hoch erhaben. Psalm 48, ein Psalmlied der Söhne Korach. Groß ist der Herr und hoch zu rühmen in der Stadt unseres Gottes auf seinem heiligen Berge. Schön ragt empor der Berg Zion, daran sich freut die ganze Welt, der Gottesberg fern im Norden, die Stadt des großen Königs. Gott ist in ihren Palästen, er ist bekannt als Schutz, denn siehe, Könige waren versammelt und miteinander herangezogen. Sie haben sich verwundert, als sie solches sahen. Sie haben sich entsetzt und sind davongestürzt. Zittern hat sie da erfasst, Angst wie eine Gebärende. Du zerbrichst die großen Schiffe durch den Sturm vom Osten. Wie wir es gehört haben, so sehen wir es an der Stadt des Herrn Zebaoth, an der Stadt unseres Gottes. Gott erhält sie ewiglich. Gott, wir gedenken deiner Güte in deinem Tempel. Gott, wie dein Name, so ist auch dein Ruhm bis an der Weltenden. Deine Rechte ist voll Gerechtigkeit. Dessen freue sich der Berg Zion, und die Töchter Judas seien fröhlich, weil du Recht richtest. Ziehet um Zion herum und umschreitet es, zählt seine Türme, habt gut Acht auf seine Mauern, durchwandert seine Paläste, dass ihr den Nachkommen davon erzählt. Wahrlich, das ist Gott, unser Gott für immer und ewig. Er ist's, der uns führet. Psalm 49. Ein Psalm der Söhne Korach, vorzusingen nach der Weise Jugend. Höret zu, alle Völker. Merket auf, alle, die in dieser Zeit leben, einfache Leute und Herren, reich und arm, miteinander. Mein Mund soll Weisheit reden, und was mein Herz sagt, soll verständig sein. Ich will einem Spruch mein Ohr neigen und mein Rätselwort kundtun beim Klang der Harfe. Warum sollte ich mich fürchten in bösen Tagen, wenn mich die Missetat meiner Widersacher umgibt, die sich verlassen auf Hab und Gut und pochen auf ihren großen Reichtum? Kann doch keiner einen anderen auslösen oder für ihn an Gott ein Sühnegeld geben, denn es kostet zu viel, ihr Leben auszulösen. Er muss davon abstehen ewiglich, damit er immer weiter lebe und die Grube nicht sehe. Nein, er wird sehen, auch die Weisen sterben, so wie die Toren und Narren umkommen. Sie müssen ihr Gut andern lassen. Gräber sind ihr Haus immer da, ihre Wohnung für und für, und doch hatten sie große Ehre auf Erden. Ein Mensch in seiner Herrlichkeit kann nicht bleiben, sondern muss davon wie das Vieh. Dies ist der Weg derer, die so voll Torheit sind, und das Ende aller, denen ihr Gerede so wohl gefällt. Sie liegen bei den Toten wie Schafe. Der Tod weidet sie. Aber die Frommen werden gar bald über sie herrschen, und ihr Trotz muss vergehen. Bei den Toten müssen sie bleiben. Aber Gott wird mich erlösen aus des Todes Gewalt, denn er nimmt mich auf. Lass es dich nicht anfechten, wenn einer reich wird, wenn die Herrlichkeit seines Hauses groß wird, denn er wird nichts bei seinem Sterben mitnehmen, und seine Herrlichkeit wird ihm nicht nachfahren. Er freut sich wohl dieses guten Lebens, und man preist dich, wenn es dir gut geht. Aber doch fahren sie ihren Vätern nach und sehen das Licht nimmermehr. Ein Mensch in seiner Herrlichkeit kann nicht bleiben, sondern muss davon wie das Vieh. Psalm 50. Ein Psalm Asafs. Gott, der Herr, der Mächtige, redet und ruft der Welt zu vom Aufgang der Sonne bis zu ihrem Niedergang. Aus Zion bricht an der schöne Glanz Gottes. Unser Gott kommt und schweiget nicht. Fressendes Feuer geht vor ihm her, und um ihn her ein mächtiges Wetter. Er ruft Himmel und Erde zu, dass er sein Volk richten wolle. Versammelt mir meine Heiligen, die den Bund mit mir schlossen beim Opfer. Und die Himmel werden seine Gerechtigkeit verkünden, denn Gott selbst ist Richter. Höre, mein Volk, lass mich reden. Israel, ich will wieder dich zeugen. Ich, Gott, bin dein Gott. Nicht deiner Opfer wegen klage ich dich an, sind doch deine Brandopfer täglich vor mir. Ich will von deinem Hause Stiere nicht nehmen, noch Böcke aus deinen Ställen. Denn alles Wild im Walde ist mein, und die Tiere auf den Bergen zu Tausenden. Ich kenne alle Vögel auf den Bergen, und was sich regt auf dem Felde ist mein. Wenn mich hungerte, wollte ich dir nicht davon sagen. Denn der Erdkreis ist mein, und alles, was darauf ist. Meinst du, dass ich Fleisch von Stieren essen wolle oder Blut von Böcken trinken? Opfere Gott Dank und erfülle dem Höchsten deine Gelübde und rufe mich an in der Not. So will ich dich erretten und du sollst mich preisen. aber zum Gottlosen spricht Gott. Was hast du von meinen Geboten zu reden und nimmst meinen Bund in deinen Mund, da du doch Zucht hassest und wirfst meine Worte hinter dich? Wenn du einen Dieb siehst, so läufst du mit ihm und hast Gemeinschaft mit den Ehebrechern. Deinen Mund lässest du Böses reden und deine Zunge treibt Falschheit. Du sitzest und redest wider deinen Bruder, deiner Mutter Sohn verleumdest du. Das tust du und ich schweige, da meinst du, ich sei so wie du. Aber ich will dich zurechtweisen und es dir vor Augen stellen. Begreift es doch, die ihr Gott vergesset, damit ich nicht hinraffe und kein Retter ist da. Wer Dank opfert, der preiset mich, und da ist der Weg, dass ich ihm zeige das Heil Gottes. Psalm 51, ein Psalm Davids, vorzusingen, als der Prophet Nathan zu ihm kam, nachdem er zu Bathseba eingegangen war. Gott, sei mir gnädig nach deiner Güte und tilge meine Sünden nach deiner großen Barmherzigkeit. Wasche mich rein von meiner Missetat und reinige mich von meiner Sünde. Denn ich erkenne meine Missetat und meine Sünde ist immer vor mir. An dir allein habe ich gesündigt und übel vor dir getan, auf dass du Recht behaltest in deinen Worten und rein dastehst, wenn du richtest. Siehe, ich bin als Sünder geboren, und meine Mutter hat mich in Sünden empfangen. Siehe, dir gefällt Wahrheit, die im Verborgenen liegt, und im Geheimen tust du mir Weisheit kund. Entsündige mich mit Isop, dass ich rein werde. Wasche mich, dass ich schneeweiß werde. Lass mich hören Freude und Wonne, dass die Gebeine fröhlich werden, die du zerschlagen hast. Verbirg dein Antlitz vor meinen Sünden und tilge alle meine Missetat. Schaffe in mir, Gott, ein reines Herz und gib mir einen neuen, beständigen Geist. Verwirf mich nicht von deinem Angesicht und nimm deinen Heiligen Geist nicht von mir. Erfreue mich wieder mit deiner Hilfe und mit deinem willigen Geist rüste mich aus. Ich will die Übertreter deine Wege lehren, dass sich die Sünder zu dir bekehren. Errette mich von Blutschuld, Gott, der du mein Gott und Heiland bist, dass meine Zunge deine Gerechtigkeit rühme. Herr, tu meine Lippen auf, dass mein Mund deinen Ruhm verkündige. Denn Schlachtopfer willst du nicht, ich wollte sie dir sonst geben, und Brandopfer gefallen dir nicht. Die Opfer, die Gott gefallen, sind ein geängsteter Geist, ein geängstetes, zerschlagenes Herz wirst du, Gott, nicht verachten. Tu wohl an Zion nach deiner Gnade, baue die Mauern zu Jerusalem. Dann werden dir gefallen rechte Opfer, Brandopfer und Ganzopfer. Dann wird man Stiere auf deinem Altar opfern.
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Welches Gottesbild haben wir? Welches Bild haben wir von uns selbst? Nebukadnezar musste auf eine sehr dramatische Weise sowohl sein Gottesbild wie auch sein eigenes Bild korrigieren. Nach dieser Zeit hob ich, Nebukadnezar, meine Augen auf gen Himmel und kam wieder zur Vernunft und lobte den Höchsten. Ich pries und ehrte den, der ewiglich lebt, des Gewalt ewig ist und des Reich für und für wert, gegen welchen alle so auf Erden wohnen, als nichts zu rechnen sind. Er macht's, wie er will, mit den Kräften im Himmel und mit denen so auf Erden wohnen. Und niemand kann seiner Hand wehren, noch zu ihm sagen, was machst du? Mögen wir Gott ehren und in Demut wandeln, im Vertrauen zu ihm und seinem Willen.

0: Wir preisen die Majestät unseres Herrn und Königs Jesus Christus. 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
1: Kindertreff vom Missionswerk Werner Heukelbach in Bergneustadt in Deutschland bringen wir heute wieder ein Hörspiel. Es heißt Sturz ins Leben. Dabei geht es um Alexi und Becky, zwei begeisterte Pferdefans. Das Dumme ist nur, dass Simon, Beckys älterer Bruder, schon Reitunterricht bekommt und dass für die große Pfarrersfamilie mit vier Kindern weitere Reitstunden zu teuer sind. Für Alexis Eltern ist das jedoch kein Problem und dann passiert es eines Tages, dass Alexi ihre Freundin Becky einfach überredet, mitzukommen. Alexi will ihr diese Stunde einfach bezahlen, nur gerade während dieser Reitstunde ist Jungscha, zu der Becky regelmäßig geht. Und dieses Mal hört sie auf ihre Freundin. Dumm nur, dass sie gerade an diesem Tag nach der Jungscha-Stunde beim Einkaufsmarkt etwas einkaufen soll. Und beim Reiten vergisst sie die Zeit und dann steht sie vor dem geschlossenen Supermarkt. Zu Hause sagt sie, sie hätte den Einkaufszettel verloren. Am Abend geht sie bedrückt ins Bett. Immer muss sie an ihre Lügen denken. Natürlich geht sie am nächsten Tag, es ist ein Sonntag, zum Gottesdienst. Und als der Pfarrer den Predigttext liest, ist sie hellwach. Was sagt er da?
2: Ihr wart früher Finsternis, nun aber seid ihr Licht in dem Herrn. Lebt als Kinder des Lichts. Die Frucht des Lichtes ist lauter Güte und Gerechtigkeit und Wahrheit. Prüft, was dem Herrn wohlgefällig ist.
1: Rebecca hört nicht mehr auf das, was ihr Vater liest. Sie bekommt auch kein Stück der Predigt mit. Aber der Satz, lebt als Kinder des Lichts, die Frucht des Lichts ist Wahrheit, geht ihr im Kopf herum. Nach dem Gottesdienst geht sie auf der Stelle zu ihrem Vater und gesteht ihm die ganze Geschichte. Pfarrer Pfrull hört ihr aufmerksam zu. Und als seine Tochter geendet hat, meint er,
2: weißt du, ich bin so froh, dass du mir alles gesagt hast und um Verzeihung gebeten hast. Und irgendwie wusste ich auch, dass du heute kommen würdest.
3: Woher wusstest du das?
2: Mutti und ich haben für dich gebetet. Wir waren informiert. Von Ursula hatte ich erfahren, dass du nicht in der Jungschar warst. Und Hans, ihr Mann, hatte ich gestern auf dem Reitplatz gesehen. Wir wollten nichts sagen, um dir eine Chance zu geben.
3: Dann hat Simon mich gar nicht verpetzt?
2: Simon? Nein, er hat nichts gesagt. So, und nun geh zu Mutti in die Küche und frag, ob du ihr noch irgendwie helfen kannst.
1: Rebecca springt auf, umarmt ihren Vater und rennt aus dem Zimmer. Bei Simon will sie sich auch bedanken. Alles ist nun wieder geklärt.
3: Hallo Alexi. Sag mal, warum bist du am Samstag eigentlich so schnell verschwunden?
4: Ach, weißt du, Becky, das ist ganz komisch gelaufen. Als du gerade zu deiner ersten Runde gestartet warst, kam Fadi vorbei und befahl, ich soll sofort nach Hause fahren. Meine Großtante war zu Besuch gekommen. Puh, es war ein schrecklich langweiliger Nachmittag. Du, aber heute machen wir was los. Da wird Etty in der Jungscha-Stunde sein, Simon Klavierstunde haben und so würde ich niemand verraten können.
3: Tut mir leid, mein Vater hat mir das Reiten verboten. Alexi, weißt du, ich will als Christ leben. Deshalb will ich nichts Verbotenes oder Unrechtes tun. Meine Eltern werden schon wissen, was gut für mich ist.
4: Haha, woher willst du denn wissen, was Unrecht ist? Haben das deine Eltern dir eingeredet?
3: Am Sonntag las mein Vater einen Vers aus der Bibel vor. Der hat mich wieder wachgerüttelt. Ich will ein Kind des Lichtes sein. Und das bedeutet, dass ich die Wahrheit sage.
4: Mann, bin ich froh, dass ich kein Pfarrerskind bin. Und bei euch heißt es sicher die ganze Zeit, das darfst du nicht tun. Das macht man nicht. Schön brav in die Kirche gehen und immer lieb und nett sein. Entsetzlich solch ein Leben.
3: Aber Alexi, du siehst das völlig falsch. Ich habe mich doch freiwillig für den Weg des Lichtes entschieden. Ich wollte nicht mehr in der Dunkelheit, nicht mehr ohne Jesus sein. Ja, es ist manchmal schwer, diesen Weg zu gehen. Aber meistens aus dem Grund, weil man seinen eigenen Dickkopf durchsetzen will. Und das habe ich getan. Und jetzt habe ich die Lehre daraus gezogen.
4: Wenn das so ist, dann darfst du mit mir ja wohl nichts mehr zu tun haben. Denn ich bin ja wohl in der Dunkelheit. Ach, Becky, entschuldige. Ich finde es blöde, dass du aufgibst.
1: Damit radelt Alexi davon. Becky spürt einen Stich im Herzen. Warum will Alexi, ihre einzige beste Freundin, nichts von Jesus wissen? Überhaupt scheinen alle einen großen Bogen um sie zu machen. Warum? Weil sie so unsportlich ist? Oder weil sie mit Jesus gehen will? Seit Tagen freuen sich alle auf das große Springturnier. Wieder einmal hat Alexi auf Taifun, ihrem Lieblingspferd, alle Hürden fehlerlos genommen. Alexi strahlt.
3: Alexi, das war großartig. Du hast keinen einzigen Fehler gemacht. Sogar den Ochser hast du einwandfrei geschafft.
4: Ah, Becky, ich würde es so gern gewinnen. Mein Vater hat mir nämlich versprochen, dass ich bei einem Sieger ein eigenes Pferd bekomme. Ein Pferd für mich ganz alleine.
3: Oh, toll. Aber was wird sein, wenn du nicht gewinnst?
4: Ja, dann bekomme ich eben kein Pferd. Aber es gibt ja immer wieder Turniere. Und ich könnte ja vielleicht beim nächsten Mal gewinnen. Simon wird mir natürlich morgen eine starke Konkurrenz sein. Eigentlich würde ich es ihm ja gönnen, dass er gewinnt. Denn ich meine, er ist doch weitaus der beste Reiter von uns. Und er ist immer so ehrlich. Und außerdem ist er ein richtiger Christ.
3: Und du? Willst du nicht auch?
4: Ach, ich weiß nicht so recht. Du, ich glaube, ich muss jetzt nach Hause. Morgen an dem großen Tag muss ich ausgeschlafen sein.
1: Es ist soweit. Der Turnierplatz prangt im festlichen Schmuck. Becky sieht sich unter den Zuschauern um. Ihre ganze Klasse ist da. Bis jetzt hat jeder Reiter mindestens einen Fehler gemacht. Endlich ist Simon auf Taifun unterwegs. Es geht alles sehr schnell. Taifun scheint alle Hindernisse wie im Schlaf zu kennen. Null Fehler, eine sagenhafte Zeit. Und endlich kommt Alexi auf Passat. Er ist sehr aufgeregt und läuft viel zu schnell. Becky krallt sich vor Aufregung die Fingernägel in die Handflächen. Da, eine Stange poltert zu Boden. Jetzt kommt der Ochser. Halt die Zügel kürzer, ruft Simon. Aber Passat verpasst den Absprung und läuft mitten in das Hindernis hinein. Dabei verfangen sich seine Beine in die Stangen. Er stürzt und von dem Mädchen sieht man nichts mehr. Es ist ganz unter dem Hindernis begraben. Passat trappelt sich auf und bleibt zitternd stehen. Und Alexi liegt unter den Stangen und rührt sich nicht. Sanitäter laufen zu ihr, ob sie tot ist. Becky ist verzweifelt. Bevor Alexi auf der Tragbare in den Notarztwagen geschoben wird, kann Becky noch einen kurzen Blick auf ihre Freundin werfen.

0: Bitte, Herr Jesus, bitte mach, dass sie am Leben bleibt. Bitte mach, dass sie wieder gesund wird.
1: Komm, wir gehen, Becky. Ich halte es hier nicht mehr länger aus.
0: Aber du musst doch noch einmal springen. Die Entscheidung.
1: Nein, ich springe nicht. Heute nicht mehr.
2: Simon wird aufgerufen. Rebecca sieht zu den Richtern hinüber. Soll sie es ihnen sagen? Doch, das ist nicht notwendig. Die Stimme im Lautsprecher verkündet, Simon Full ist nicht angetreten und scheidet aus dem Rennen aus. Nun läuft Rebecca zu ihrem Fahrrad. Hastig schließt sie es auf und fährt ihrem Bruder nach. Sie weiß, wohin Simon fahren wird. Unterwegs betet sie unablässig für ihre Freundin. Lass sie nicht sterben, lieber Gott. Im Krankenhaus trifft sie Simon und die Eltern von Alexi. Becky setzt sich neben ihren Bruder.
3: Weißt du jetzt, wie es ihr geht?
4: Nein, Becky, leider nicht. Alles, was ich weiß, ist, dass sie vorher noch gelebt hat. Ich bin sicher, dass sie in Gottes Hand ist und er ihr helfen wird.
5: Gott, wenn es ihn gäbe, hätte er diesen Unfall nicht zugelassen.
4: Gott lebt, Frau Finkel, und er liebt Alexi. Wenn einer ihr helfen kann, dann ist er es.
5: So, Gott soll lieben können. Wenn er meine Tochter wirklich liebte, hätte er sie geschützt.
4: Ich weiß nicht, warum Gott den Unfall zugelassen hat. Aber bestimmt gehört es zu Gottes Plan für Alexi, auch wenn wir es nicht verstehen.
5: Sicher wird sie sterben, wenn sie nicht schon tot ist.
4: Sie wird nicht sterben. Gott hat noch etwas vor mit ihrem Leben.
6: Guten Tag, sind Sie die Mutter von Alexandra Finkel?
5: Ja, wie geht es meiner Tochter?
6: Alexandra hat noch einmal großes Glück gehabt. Sie hat eine schwere Gehirnerschütterung und ist bewusstlos. Und ich denke, da sind noch zwei Rippen angebrochen. Es ist ein Wunder, dass ihr bei diesem schweren Sturz nicht noch mehr passiert ist.
4: Becky, Gott hat unsere Gebete erhört. Mensch, bin ich froh.

0: Wieder treffen sich Becky und die Eltern von Alexi im Krankenhaus an Alexis Bett. Alexi geht es schon recht gut. Sie sagt:
1: Du, Becky, meine Eltern haben mir eben erzählt, dass du und Simon dem Unfallwagen hierher gefolgt seid und dass Simon meinetwegen auf das Rennen, ja, und wahrscheinlich auf den Sieg verzichtet hat.
2: Ja, das stimmt. Er brachte es einfach nicht mehr fertig, weiter am Rennen teilzunehmen.
3: Wir haben gerade beschlossen, dass Alexi ebenfalls an dem kirchlichen Zeltlager teilnehmen soll, zu dem du und dein Bruder Simon fahren. Sie kann wegen ihrer Rippen ohnehin nicht in die Reiterfreizeit. Und wir meinen, dass Alexi unbedingt viel Kontakt haben soll mit solchen jungen Leuten, wie ihr es seid. Ihr habt uns im Wartesaal letzte Woche viel Mut gemacht.
0: Becky kneift sich heimlich in den Arm. Ist das nun Traum oder Wirklichkeit? Sie weiß nicht, was sie sagen soll. So überrascht und glücklich ist sie. Da tritt eine Krankenschwester ins Zimmer und fordert die Besucher höflich, aber bestimmt auf, sich von der Patientin zu verabschieden. Endlich ist es soweit. Alexi fühlt sich pudelwohl in der fröhlichen Freizeitgemeinschaft. An einem wunderschönen Abend ziehen sie alle in den Wald hinein. Fred, der als einziger eine Taschenlampe trägt, geht voraus. Im Gänsemarsch folgt ihm die Gruppe auf dem schmalen Pfad. Danach erreichen sie eine kleine Lichtung und stellen sich im Halbkreis auf.
4: Als wir durch den Wald gingen, da ist mir etwas eingefallen. Worauf habt ihr auf dem Weg durch den Wald achten müssen?
5: Wir mussten aufpassen, dass wir nicht vom Weg abkamen.
4: Warum musstet ihr darauf achten?
5: Na, wir hätten uns verlaufen oder im Dreck landen können.
2: Wir kannten den Weg doch gar nicht. Vielleicht wären wir sogar in eine Schlucht gestürzt.
4: Wie kommt es aber, dass ihr alle hier wohlbehalten angelangt seid?
5: Na, wir hatten doch das Licht, das uns den Weg zeigte. Solange wir das Licht nicht aus den Augen verloren, konnten wir nicht vom Weg abkommen.
2: Wenn wir immer

0: ich gesagt, ich bin das Licht der Welt. Wer mir nachfolgt, der wird nicht in der Finsternis bleiben, sondern wird das Licht des Lebens haben. Nur wer diesem Licht nachfolgt, wird ans Ziel gelangen. Die Welt bietet viele strahlende Irrlichter, die uns ablenken wollen. Sie sind aber vergänglich und werden mit der Zeit auslöschen. Doch Jesus ist das ewige Licht. Er führt uns zu einem Ziel, dem ewigen Leben in der Herrlichkeit. Und damit wir diesen Weg nicht allein gehen müssen, haben wir vor uns Menschen, die wie wir Jesus nachfolgen. Sie können uns eine große Hilfe sein.
1: Alexi dreht sich um und schaut Becky nachdenklich an. In ihr hat sie eine Freundin, die Jesus nachfolgt. Und in der Nacht liegt sie noch lange wach. Immer wieder geht ihr der eine Satz durch den Kopf. Nur wer diesem Licht nachfolgt, wird ans Ziel gelangen. Was waren eigentlich ihre Ziele? Ansehen, Beliebtheit, Erfolg, Reitsport? Diese Ziele, diese Irrlichter konnten schnell erlöschen. Durch den Unfall ist ihr das Reiten noch für einige Zeit untersagt. Dieses Licht hätte aber ganz ausgeblasen werden können. Ihr Leben hätte erlöschen können. Bei diesem Gedanken wird es Alexi ganz heiß. Wo wäre sie jetzt, wenn sie nach dem Sturz gestorben wäre? Wie lieb muss Gott sie doch haben, dass er ihr noch einmal eine Chance gibt. Nach der Bibelarbeit am nächsten Morgen geht Alexi entschlossen zu Fred und bittet ihn um ein Gespräch. Und dann steht sie später vor Becky und sagt strahlend, Irrlichter eingetauscht gegen das ewige Licht. Becky springt auf und fällt ihrer Freundin jubelnd um den Hals. Viel zu schnell kommt der Abreisetag. Der Bus verlässt den Zeltplatz. Glücklich sieht Becky noch einmal zurück und lässt in Gedanken alles an sich vorüberziehen, was sie erlebt hat. Nun wird sie gemeinsam mit Alexi den Weg des Glaubens gehen. Sicher wird nicht alles glatt laufen, aber sie werden immer den nächsten Schritt erkennen können, wenn sie mit Jesus leben. Alexi, Becky und Simon leben mit Jesus Christus. Und du? Lebst du mit ihm? Seit wann weißt du es? Wie war dein Anfang mit dem Herrn Jesus? Ob du uns das mal schreibst? Das wäre toll. Hier ist unsere Anschrift. Kindertreff Missionswerk Werner Heutelbach in 51700 Bergneustadt in Deutschland. Und so, nun sage ich Tschüss, auf Wiederhören, dein und euer Johannes vom Kindertreff.

Was denkst du über die Bibel? Mit welcher Einstellung liest du sie? Ist dir bewusst, dass die Bibel mit ihren 66 Büchern das Wort Gottes für dich persönlich ist? In diesem Buch spricht Gott, der Herr, zu dir. Überleg mal, der Schöpfer des Himmels und der Erde, der ewige, heilige und allmächtige Gott, will mit dir reden, will, dass du ihn kennenlernst und das Leben lebst, wofür er dich erschaffen hat. Im Psalm 119 sagt der Schreiber folgendes Gebet: Öffne mir die Augen, dass ich sehe die Wunder an deinem Gesetz. Es ist gut, wenn auch wir, du und ich, so beten und die Bibel als Gottes Wort betrachten, glauben und gehorchen.

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1: Sie hören nun wieder die gute Nachricht aus Gottes Wort. Unser Wochenvers steht in Jesaja 50, Vers 7. Aber der Herr hilft mir. Darum werde ich nicht zu Schanden. Darum habe ich mein Angesicht dargeboten wie einen Kieselstein. Denn ich weiß, dass ich nicht zu Schanden werde. Das war unser Merkvers aus Jesaja 50, Vers 7.

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1: Ich begrüße Sie herzlich zu unserer Sendereihe durch die Bibel. Unsere Entdeckungsreise durch das Buch der Bücher gleicht ja oft einer Schatzsuche. Und auch diesmal möchte ich mit Ihnen wieder neu nach echten Schätzen in Gottes Wort suchen. Es gibt für mich kein wichtigeres Buch als die Bibel, denn hier spricht Gott persönlich zu uns Menschen. Was für ein Vorrecht, dass wir Gottes Wort lesen und studieren dürfen. Zurzeit sind wir im 2. Timotheusbrief unterwegs, dem letzten Dokument, das uns von Paulus vor seinem Tod überliefert wurde. Ich lade Sie ein, sich auch heute wieder mit mir auf Schatzsuche zu begeben. Wir beginnen nun mit dem 2. Kapitel aus dem 2. Brief von Paulus an Timotheus. Ein wunderbares Kapitel. Paulus schreibt hier kurz vor seinem Tod die Dinge auf, die ihm für Timotheus, seinen Ziehsohn, als wichtig erscheinen. So verwendet er 7 verschiedene Bilder oder sprachliche Figuren, um den Dienst und die Aufgaben eines Gläubigen zu beschreiben. Diese Gedanken und das Anliegen von Paulus sollten für uns heute noch dringender und wichtiger sein als damals, da wir mehr und mehr auf die Endzeit zugehen. Schauen wir uns einmal das erste der Bilder an. Gleich zu Beginn von Kapitel 2 schreibt Paulus: So sei nun stark, mein Sohn, durch die Gnade in Christus Jesus. Hier sehen wir die erste sprachliche Besonderheit, und zwar den Ausdruck »mein Sohn«. Timotheus war nicht der leibliche Sohn von Paulus, er war der geistliche Sohn von Paulus, weil er sich durch den Dienst von Paulus zu Christus bekehrt hatte. Ein Kind Gottes wird durch den Glauben in die Familie Gottes hineingeboren, so wie es im 1. Petrusbrief beschrieben wird. Denn ihr seid wiedergeboren nicht aus vergänglichem, sondern aus unvergänglichem Samen, nämlich aus dem lebendigen Wort Gottes, das da bleibt. Auch Timotheus gehört dadurch zur Familie Gottes. Er ist ein Kind Gottes. Und genau aus diesem Grund sagt Paulus zu ihm: So sei nun stark, mein Sohn, durch die Gnade in Christus Jesus. Ich liebe diese Formulierung: sei stark durch die Gnade. Wir können nicht aus eigener Kraft stark sein. Wir können uns nicht einfach aufpolieren, rausgehen und aus eigener Kraft unser Christsein leben. Wenn Sie so leben, werden Sie eine große Enttäuschung erleben. Wenn Sie der Meinung sind, dass man zu einem reifen Christen wird, indem man ein paar Regeln befolgt und einige geistliche Tricks anwendet, dann haben Sie sich schwer getäuscht. Dann tappen Sie in die Falle der Gesetzlichkeit. Wir sind durch Gnade errettet, und nun sollen wir durch diese Gnade leben und in dieser Gnade stark sein. Ich möchte Ihnen ein Beispiel aus meiner Kindheit erzählen, um zu verdeutlichen, was damit gemeint ist. Als ich ein kleiner Junge war, musste mein Vater beruflich viel reisen. Immer wenn er wegfuhr, hat er mir einige Anweisungen gegeben, die ich zu befolgen hatte. Manche davon habe ich eingehalten, manche nicht. Eine davon war zum Beispiel, dass ich Holz hacken sollte. Diese Anweisung habe ich gerne befolgt. Ja, ich habe es geliebt, Holz zu hacken. Aber es gab auch einige Anweisungen, die mir gar nicht gepasst haben. Es ist mir zwar peinlich, aber ich muss zugeben, dazu gehörte die Anweisung, sonntags schön brav zur Sonntagsschule gehen zu müssen. Heute spricht man meistens vom Kindergottesdienst. Das Interessante an der Sache war, dass mein Vater selbst niemals zur Kirche ging, aber mich immer hingeschickt hat. Wie dem auch sei, sobald er von zu Hause weg war, bin ich nicht mehr hingegangen. Einmal bin ich stattdessen angeln gegangen und prompt kam er früher als geplant nach Hause und hat mich dabei ertappt. Ich hatte gerade einen Fisch an der Angel, drehte mich um ihn an Land zu holen, und da stand mein Vater. »Na, mein Junge, wie steht's mit dem Anglerglück?« fragte er mich. Nun, mein Glück schien mir gerade davonzulaufen. Ich entschuldigte mich bei ihm und gab zu, dass ich mich falsch verhalten hätte. Und weil er ein sehr gutmütiger Vater war, sagte er zu mir: Ich habe dir und deiner Schwester einen Beutel mit Süßigkeiten mitgebracht, die ihr euch teilen dürft. Obwohl ich mir eigentlich vorgenommen hatte, dass du wegen deines Ungehorsams nichts abbekommen sollst. Können Sie sich vorstellen, wie froh und dankbar ich war, einen solchen Vater zu haben und dass ich sein Sohn sein durfte? Als ich 14 Jahre alt war, ist mein Vater gestorben, aber ich habe jetzt einen himmlischen Vater. Und genauso wie damals verlasse ich mich heute auf seine Gnade. Wenn Dinge bei mir hier auf der Erde schiefgehen, dann gehe ich zu ihm und bitte ihn um Gnade. Wenn ich falle, dann laufe ich nicht vor ihm davon, wie ich es früher getan habe. Denn ich habe herausgefunden, dass jede Strafe viel mehr wehtut, wenn ich nicht in seiner Nähe bin. Ich möchte in seiner Nähe sein. Je näher ich bei ihm bin, desto weniger schmerzt es. Ich bin ein Sohn meines himmlischen Vaters. Wenn ich Christen davon reden höre, dass sie bestimmte Dinge tun und bestimmte Dinge nicht tun und dass sie einer ganzen Reihe von Regeln folgen, dann stelle ich immer wieder fest, dass sie wenig von der Gnade Gottes wissen. Sie versuchen, ihr geistliches, christliches Leben aus eigener Kraft zu leben. Paulus dagegen sagt uns, wie eben schon gehört, so sei nun stark, mein Sohn, durch die Gnade in Christus Jesus. Und dann schreibt er in Vers 2 weiter, und was du von mir gehört hast vor vielen Zeugen, das befiehl treuen Menschen an, die tüchtig sind, auch andere zu lehren. Paulus war wirklich besorgt um die Zukunft. Genauso wie für uns am Ende unseres Dienstes wichtig ist, wer nach uns kommt und unseren Dienst weiterführt, stellt er sich die Frage, wer nach ihm das Wort Gottes weiter verkünden wird. Manchmal entwickeln wir allerdings einen Elia-Komplex. Wissen Sie, was das ist? Als ich Pastor in einer Großstadt war und meine Aufgaben kaum noch bewältigen konnte, da habe ich wie Elia geschrien, »O Herr, ich bin der Einzige, der hier noch übrig geblieben ist.« Aber ich musste feststellen, das ist überhaupt nicht wahr. Überall im ganzen Land und auch in dieser Großstadt hatte Gott junge Pastoren berufen, die für Gottes Sache einstehen und die mit mir auf dem Weg waren. Und nun, als altgedienter Pastor, habe ich die Sorge auf dem Herzen, welche jungen Menschen wird es geben, die das Wort Gottes nach uns treu weitergeben. Paulus sagt zu Timotheus, das befiehl treuen Menschen an, die tüchtig sind, auch andere zu lehren. So kann das Problem gelöst werden. Und ich sage Ihnen, auch heute wird Gott junge Menschen heranreifen lassen, die die Gabe haben, andere zu lehren. Dies ist die Art und Weise, wie Gott noch heute wirkt. Als Söhne und Töchter Gottes sollten wir ein Anliegen für die Dinge unseres Vaters haben, so wie Jesus sich für die Dinge seines Vaters interessiert hat. Als er im Alter von 12 Jahren von Maria und Josef in Jerusalem gesucht wurde, hat er zu ihnen gesagt, »Warum habt ihr mich gesucht? Wisst ihr nicht, dass ich sein muss in dem, was meines Vaters ist?« Diesen Satz könnte man sinngemäß so übertragen. Wisst ihr denn nicht, dass ich mich für das interessieren muss, was mein Vater macht? Das ist doch total selbstverständlich. Auch wir sind Kinder Gottes geworden, wenn auch nicht in dem Sinne, wie Jesus Sohn Gottes war, sondern durch den Glauben. Dies bestätigt auch Johannes in seinem Evangelium. Dort heißt es gleich ziemlich am Anfang, wie viele ihn aber aufnahmen, denen gab er Macht, Gottes Kinder zu werden, denen, die an seinen Namen glauben. Weil ich ein Kind Gottes bin, interessiere ich mich für die Dinge, die meinem Vater wichtig sind. Und wie steht's mit Ihnen, liebe Hörer? Interessieren Sie sich für das, was Ihr himmlischer Vater tut? Das Hauptanliegen unseres Vaters ist es, das Wort Gottes unter die Menschen zu bringen. Bitte unterstützen Sie Ihren Vater in diesem Anliegen. Aber dabei dürfen wir nie vergessen, dass wir abhängig sind von der Gnade Gottes, um die Dinge unseres Vaters zu erledigen. Und genauso in Bezug auf jede Facette unseres Lebens als seine Kinder. Sind Sie manchmal enttäuscht über sich selbst? Wenn Sie es sind, dann bedeutet das, dass Sie an sich selbst geglaubt haben. Dies hätten sie nicht tun sollen, denn sie dürfen und sollen durch die Gnade Gottes leben, im Glauben und nicht im Schauen. Oder vielleicht sind sie auch entmutigt, weil sie dem Wort Gottes und seinen Verheißungen nicht vertrauen. Womöglich haben sie gedacht, sie könnten es aus eigener Kraft tun, und nun sind sie niedergeschlagen. Oder vielleicht denken sie auch, ich hoffe, ich kann es das nächste Mal besser machen. Doch dann erwarten sie, dass sie etwas Gutes aus ihrer alten Natur herausholen. Das wird aber nicht funktionieren, sondern allein in der Gnade Gottes können sie stark sein. Nachdem Paulus Timotheus deutlich gemacht hat, dass er im Dienst für Gott wie ein Sohn ist, verwendet er nun ein weiteres Bild, um ihn an bestimmte Dinge zu erinnern. In den Versen 3 und 4 schreibt er: Leide mit mir als ein guter Streiter Christi Jesu. Wer in den Krieg zieht, verwickelt sich nicht in Geschäfte des täglichen Lebens, damit er dem gefalle, der ihn angeworben hat. Ein Christ ist immer auch ein Streiter, wie es die Lutherbibel ausdrückt. Gemeint ist ein Soldat. Wie kann das sein, dass ein Kind Gottes ein Soldat ist? Nun, das letzte Kapitel im Epheserbrief zeigt uns, dass jeder Gläubige einen geistlichen Kampf kämpft und dass er die Waffenrüstung des Glaubens anziehen soll. Paulus sagt zu den Ephesern in Kapitel 6, in den Versen 12 und 13, Denn wir haben nicht mit Fleisch und Blut zu kämpfen, sondern mit Mächtigen und Gewaltigen, nämlich mit den Herren der Welt, die in dieser Finsternis herrschen, mit den bösen Geistern unter dem Himmel. Deshalb ergreift die Waffenrüstung Gottes, damit ihr an dem bösen Tag Widerstand leisten und alles überwinden und das Feld behalten könnt. Zurück zu unserem Bibeltext aus dem 2. Timotheusbrief. Dort schreibt Paulus, wer in den Krieg zieht, verwickelt sich nicht in Geschäfte des täglichen Lebens. Stellen Sie sich mal vor, ein Soldat würde mitten in der Schlacht zu seinem Offizier gehen und sagen, es tut mir leid, aber ich muss jetzt gehen. Ich muss zurück in meine Stadt und mich um mein Geschäft kümmern. Und außerdem habe ich noch eine Verabredung mit meiner Freundin. Also werde ich es wohl nicht schaffen, heute Abend wieder pünktlich zurück zu sein. Ich sage es nur ungern, aber viele Christen heute haben genau diese Einstellung. Und dabei geht es doch darum, dem zu gefallen, der einen angeworben hat, wie Paulus es ausdrückt. Jeder Christ ist dazu herausgefordert, seine Prioritäten zu ordnen. Und im Kampf kommt es auch dazu, dass wir Härte erleben und erleiden müssen, so wie Paulus dies erlitten hat. Es gibt einige Ausleger, die den Vers 4 so deuten, dass man als Christ nicht heiraten soll. Meiner Meinung nach geht es hier aber nicht um den Zölibat, sondern nur darum, sich nicht so sehr in weltliche Dinge zu verstricken, dass man nicht mehr in der Lage ist, sein geistliches Leben als Christ zu führen. Ich möchte Ihnen dazu ein Beispiel erzählen. Als ich Pastor in einer Großstadt war, rief mich eines Morgens eine Frau an. Sie sagte, ich war gestern im Gottesdienst, als sie gefragt haben, wer Jesus Christus annehmen möchte. Ich habe Christus angenommen, aber ich bin nicht nach vorne zum Altar gegangen, und zwar aus einem bestimmten Grund, den ich Ihnen jetzt nennen möchte. Mein Mann ist kürzlich gestorben, und er hat mir die Geschäftsführung unseres Wein- und Spirituosengeschäftes überlassen. Ich rufe Sie jetzt an, weil ich den Eindruck habe, dass ich dieses Geschäft nicht weiterführen sollte. Wenn Sie mir sagen, dass ich einen Hammer nehmen und jede einzelne Flasche zerschlagen soll, dann werde ich das jetzt tun. Aber ich bin mir einfach unsicher. Bitte geben Sie mir einen Rat. Tja, was hätten Sie dieser Frau geantwortet? Ich habe Folgendes zu ihr gesagt. Nehmen Sie jetzt nicht den Hammer. Sie werden den ganzen Handel mit Alkohol nicht aufhalten können, indem Sie ein paar wenige Flaschen zertrümmern. Wenn man den Handel insgesamt stoppen könnte, dann würde ich nichts lieber als das tun. Aber dieses Geschäft ist doch Ihre einzige Einkommensquelle. Ich würde Ihnen raten, das Geschäft zu verkaufen. Ich fasse zusammen. Wir sollen uns nicht mit den Dingen dieser Welt einlassen. Die Kinder Gottes müssen sich daran erinnern, dass sie auch Soldaten sind. Wir müssen uns bewusst machen, dass unser Leben als Christ kein Spielplatz ist, sondern ein Schlachtfeld. Es ist ein Schlachtfeld, auf dem Schlachten gewonnen werden, aber auch verloren werden. Es gibt einen realen geistlichen Kampf, der um uns her tobt. Kommen wir nun zum nächsten Bild, das Paulus im zweiten Kapitel des zweiten Timotheusbriefes verwendet. Es geht darum, im Dienst für Gott aktiv zu sein wie ein Sportler. In Vers 5 lesen wir, und wenn jemand auch kämpft, wird er doch nicht gekrönt, er kämpfe denn recht. Hier vergleicht Paulus den Christen mit einem Athleten. Die Auseinandersetzung bezieht sich jetzt nicht mehr auf den Kampf in einer Schlacht, sondern auf einen Sportler im Wettkampf. Ein Sportler möchte gewinnen und er tut alles, damit er am Ende als Sieger hervorgeht. Jemand hat es mal auf sehr treffende Weise formuliert. Die einzigen sportlichen Übungen, die manche Christen praktizieren, sind, vorschnell zu urteilen, ihre Freunde zur Strecke zu bringen, ständig der Verantwortung auszuweichen und ihr Glück mit den Füßen zu treten. Doch das ist definitiv nicht die Art von Übung, von der Paulus hier spricht. Im Philipperbrief hat er das christliche Leben mit einer Rennbahn verglichen. Dort schreibt er, jage nach dem vorgesteckten Ziel, dem Siegespreis der himmlischen Berufung Gottes in Christus Jesus. Und im 1. Korintherbrief, Kapitel 9, spricht Paulus davon, dass er seinen Körper fit halten möchte. Zitat, ich aber laufe nicht wie aufs Ungewisse, sondern ich bezwinge meinen Leib und zähme ihn. Das Ziel von Paulus war es, den Lauf seines Lebens als Christ so zu rennen, dass der, der am Ende des Rennens im Ziel auf ihn wartet, Grund dafür hat, ihn auszuzeichnen. Paulus wünscht sich, dass er das zu hören bekommt, was wir in Matthäus 25 nachlesen können, nämlich, recht so, du tüchtiger und treuer Knecht, du bist über wenigem treu gewesen, ich will dich über viel setzen. Geh hinein zu deines Herrn Freude. Liebe Hörer, als Kinder Gottes gehört es dazu, dass wir uns einsetzen. Gottes Absicht ist, das Rennen zu gewinnen. Jeder Christ sollte sich dies bewusst machen. Während des Wettkampfs müssen wir uns an Regeln halten. Paulus nennt es hier, recht zu kämpfen. Im christlichen Leben gibt es keine Abkürzung. Man kann da nicht schummeln. Das christliche Leben lässt sich auch nicht reduzieren auf ein paar Dinge, die man schnell erlernen kann, wie das Einhalten einiger Vorschriften. Gott hat uns 66 Bücher gegeben. So viele sind es in der gesamten Bibel und jedes einzelne von ihnen ist wichtig. Es ist notwendig, dass wir das ganze Wort Gottes kennen, um seinen Willen zu erkennen. Deshalb ist es so wichtig, dass wir die ganze Bibel studieren. Ein Athlet kann in seinem Lauf auch nicht einfach eine Abkürzung nehmen, wie auch ein Fußballspieler den Ball nicht einfach in die Hand nehmen und ins Tor tragen darf. Auch als Kind Gottes können wir das nicht tun. Wenn wir gewinnen wollen, dürfen wir keine Abkürzungen nehmen. In unserem Bibeltext wechselt Paulus nun zu einem weiteren Bild, um das Leben als Christ zu beschreiben. Er schreibt in Vers 6, es soll der Bauer, der den Acker bebaut, die Früchte als erster genießen. Diese vierte Beschreibung eines Christen ist also die eines Landwirts, einer, der das Feld pflügt und den Samen des Wortes Gottes sät. Es wird häufig davon gesprochen, dass man Früchte erntet, doch ohne dass man auf dem Acker arbeitet und sät, wird es keine Frucht geben. Erst wenn ein Landwirt diese Arbeit erledigt hat, kann er auch eine Ernte erwarten. Aus diesem Grund bin ich übrigens zurückhaltend, wenn Christen davon träumen, die Welt durch große Massenevangelisationen bekehren zu wollen. Meinem Gefühl nach muss das Wort Gottes immer wieder aufs Neue treu ausgesät werden. Ja, ich vertrete sogar den Standpunkt, das ganze Wort Gottes muss ausgesät werden, bevor es eine Ernte geben kann. Nun folgt ab Vers 7 die nächste Anweisung von Paulus an Timotheus. Bedenke, was ich sage, der Herr aber wird dir in allen Dingen Verstand geben. Halt im Gedächtnis Jesus Christus, der auferstanden ist von den Toten aus dem Geschlecht Davids nach meinem Evangelium. Jesus wird eines Tages als Nachkomme von König David auf dem Königsthron Platz nehmen. Denn er ist, wie es Paulus verkündigt hat, von den Toten auferstanden. Für dieses Evangelium, das Paulus weitergegeben hat, hat er auch gelitten, wie es im weiteren Verlauf unseres Textes heißt. Für welches ich leide bis dahin, dass ich gebunden bin wie ein Übeltäter. Aber Gottes Wort ist nicht gebunden. Darum dulde ich alles um der Auserwählten willen, damit auch sie die Seligkeit erlangen in Christus Jesus mit ewiger Herrlichkeit. Paulus schreibt hier das Evangelium, für welches ich leide. Wir geraten vielleicht manchmal in kleinere Schwierigkeiten, wenn wir für das Wort Gottes einstehen. Paulus jedoch wurde wie ein Übeltäter behandelt. Er kam ins Gefängnis, weil er das Wort Gottes verkündigt hat. Aber Paulus weiß, das Wort Gottes ist nicht gebunden. Paulus hat festgestellt, dass das Wort Gottes sich in der ganzen römischen Welt weiter ausgebreitet hat. Obwohl er gefesselt im Gefängnis saß, hat sich das Wort Gottes immer weiter ausgebreitet. Und so breitet es sich bis heute weiter aus, in allen Gegenden dieser Welt. Und manchmal breitet es sich gerade dort am stärksten aus, wo die Christen am stärksten verfolgt werden. Lassen Sie uns heute besonders dafür beten, dass Gottes Wort die entlegensten Winkel der Erde erreicht, aber auch die Menschen in unserer nächsten Umgebung. Wir sind fast schon wieder am Ende dieser Sendung angelangt. Ich bedanke mich für Ihr Zuhören und hoffe, dass Sie einige gute Gedanken mitnehmen konnten. Ich möchte zum Abschluss noch einmal an den zweiten Vers in Kapitel 2 des zweiten Timotheusbriefes erinnern. Vielleicht vom strategischen Gesichtspunkt her einer der bedeutsamsten Verse von Paulus. Es geht in diesem Vers darum, das Evangelium an Menschen weiterzugeben, die wiederum fähig sind, auch andere zu lehren. Hier wird das Prinzip der Multiplikation beschrieben. Wir sollen nicht nur einzelnen Menschen Gottes Wort weitergeben, sondern besonders denen, die fähig sind, wieder andere zu lehren. Das heißt, wir sollen uns dafür einsetzen, dass wir unseren Dienst auf vielfache Weise vervielfältigen. Mit diesem Gedanken möchte ich mich nun verabschieden. Auf Wiederhören und Gottes Segen mit Ihnen.
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1: Sie hören nun wieder die gute Nachricht aus Gottes Wort. Unser Wochenvers steht in Jesaja 50, Vers 7. Aber der Herr, hilft mir. Darum werde ich nicht zu Schanden. Darum habe ich mein Angesicht dargeboten wie einen Kieselstein. Denn ich weiß, dass ich nicht zu Schanden werde. Das war unser Merkvers aus Jesaja 50, Vers 7.

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1: Fliehen und nachjagen. Das ist das Thema in 1. Timotheus 6 von Vers 3 bis Vers 11. Wenn jemand anders lehrt und bleibt nicht bei den heilsamen Worten unseres Herrn Jesus Christus und bei der Lehre, die dem Glauben gemäß ist, der ist aufgeblasen und weiß nichts, sondern hat die Seuche der Fragen und Wortgefechte. Daraus entspringen Neid, Hader, Lästerung, böser Argwohn, Schulgezänk solcher Menschen, die zerrüttete Sinne haben und der Wahrheit beraubt sind, die meinen, Frömmigkeit sei ein Gewerbe. Die Frömmigkeit aber ist ein großer Gewinn für den, der sich genügen lässt. Denn wir haben nichts in die Welt gebracht, darum werden wir auch nichts hinausbringen. Wenn wir aber Nahrung und Kleider haben, so wollen wir uns daran genügen lassen. Denn die reich werden wollen, die fallen in Versuchung und Verstrickung und in viele törichte und schädliche Begierden, welche die Menschen versinken lassen in Verderben und Verdammnis. Denn Geldgier ist eine Wurzel alles Übels. Danach hat einige gelüstet und sie sind vom Glauben abgeirrt und machen sich selbst viel Schmerzen. Aber du, Gottesmensch, fliehe das, jage aber nach der Gerechtigkeit, der Frömmigkeit, dem Glauben, der Liebe, der Geduld, der Sanftmut. Unser Jahrhundert erlebt die größten Flüchtlingsströme der Weltgeschichte. Das Bild ist erschütternd. Ein unübersehbarer Zug von Menschen füllt die Straßen. Angst und Grauen spricht aus den Gesichtern. Nur das Notwendigste konnten sie in das kleine Bündel auf dem Rücken packen. Was ist ihr Ziel? Irgendwohin, wo sie ihr Leben retten können. Zur Flucht rät auch der erfahrene Apostel dem jungen Mitarbeiter im Reich Gottes. Sonst hatte er ihn zum mutigen Stehen im Kampf aufgerufen. Vor Widerspruch und offener Feindschaft wich er nie zurück. Warum empfiehlt er jetzt plötzlich Flucht? Paulus steht das Grauen vor Augen. Er sieht einen verhängnisvollen Irrweg. Da reden Christen von neuen Erkenntnissen und Durchblicken. Endlose Diskussionen sind die Folge. Letztlich spielt man nur harmlos mit Gedanken und verrät dabei die Mitte des Evangeliums. Man hantiert mit frommen Worten, die gar nicht mit dem Leben übereinstimmen. Man ist einem Luftballon gleich, der bis zum Platzen gefüllt ist. Man spricht feierlich über Tiefsinniges, verschweigt aber dabei die Not der Sünde, die einen gleichzeitig völlig ruiniert. Man entfaltet erhabene Theorien und vergisst dabei ganz, dass man einen Retter braucht, einen Heiland, der das aus der Bahn gekommene Leben wieder neu ordnet. Darum sagt er, du, Gottesmensch, flieh davor, jage der Gerechtigkeit nach, der Frömmigkeit, dem Glauben, der Liebe, der Geduld, der Sanftmut. Jeder Mensch hat wohl einen Hang zu solchen unwirklichen Höhenflügen der Gedanken. Man sucht Erfüllung in neuen Lehren statt in einem neuen Leben. Erfüllung kann man nur in den heilsamen Worten von Jesus finden, die dem Übel der Sünde an die Wurzel gehen, am Glauben, an der Liebe, an der Gerechtigkeit, an einer sanftmütigen Art fallen die wirklich großen Entscheidungen. Retten vor dem Hang zum frommen Spekulieren, zum Geschwätz, kann uns nur die Flucht in die offenen Arme unseres Herrn. Er will uns von Grund auf erneuern. Und wir schauen wieder einige Worte an. In 5. Mose 16, Dort steht in Vers 20, was recht ist, dem sollst du nachjagen, damit du leben und das Land einnehmen kannst, das dir der Herr, dein Gott, geben wird. In Jesaja 51, Vers 1, hört mir zu, die ihr der Gerechtigkeit nachjagt, die ihr den Herrn sucht, schaut den Fels an, aus dem ihr gehauen seid, und des Brunnenschacht, aus dem ihr gegraben seid, schaut Abraham an, euren Vater, und Sarah, von der ihr geboren seid, denn als einen Einzelnen berief ich ihn, um ihn zu segnen und zu mehren. In Römer 16, Vers 17 und 18, da kommt das wieder, weil das in der Gemeinde immer eine Not ist, dass man eben diskutiert und redet, aber es kommt nicht zur Praxis und zum neuen Leben. Ich ermahne euch aber, liebe Brüder, dass ihr euch in Acht nehmt vor denen, die Zwietracht und Ärgernis anrichten, gegen die Lehre, die ihr gelernt habt, und euch von ihnen abwendet. Denn solche dienen nicht unserem Herrn Christus, sondern ihrem Bauch, und durch süße Worte und prächtige Reden verführen sie die Herzen der Arglosen. Und in 1. Korinther 6, Vers 18, da geht es besonders um das Feld der Hurerei. Flieht die Hurerei, alle Sünden, die der Mensch tut, bleiben außerhalb des Leibes. Wer aber Hurerei treibt, der sündigt am eigenen Leib. Das betrifft das ganze Feld der Unzucht, die so klar den Geist Gottes in unserem Leben hindert. 2. Timotheus 2, Vers 22, fliehe die Begierden der Jugend. Jage aber nach der Gerechtigkeit, dem Glauben, der Liebe, dem Frieden mit allen, die den Herrn anrufen, aus reinem Herzen. 2. Timotheus, Kapitel 3, Vers 5, da geht es um den Verfall der Frömmigkeit in der Endzeit. Sie haben den Schein der Frömmigkeit, aber deren Kraft verleugnen sie. Solche Menschen meide. In den letzten Tagen werden schlimme Zeiten kommen, denn die Menschen werden viel von sich halten, geldgierig sein, prahlerisch, hochmütig, Lästerer, den Eltern ungehorsam, undankbar, gottlos, lieblos, unversöhnlich, verleumderisch, zuchtlos, wild, dem guten Feind Verräter, unbedacht, aufgeblasen. Sie lieben die Wollust mehr als Gott. Fliehe! Du kannst das nicht bekämpfen, du kannst nur davonlaufen und den Herrn bitten, dass er dein Leben bewahrt. Hebräer 12, Vers 14, jagt dem Frieden nach mit jedermann und der Heiligung, ohne die niemand den Herrn sehen wird. Du darfst dich hier nicht der Welt gleichstellen, sondern musst Christus bewahren in deinem Herzen und ihm gehorsam werden. Reinigt euch von euren Lüsten, besieget sie, die ihr seid Christen, und stehet in des Herrn Kraft. Stärket euch in Jesu Namen, dass ihr nicht strauchelt wie die Lahmen. Wo ist des Glaubens Ritterschaft? Wer hier ermüden will, der schaue auf das Ziel. Da ist Freude, wohlan, so seid zum Kampf bereit, so krönet euch die Ewigkeit. Amen.

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Unser Leben gehört nicht uns selbst. Unser Leben gehört unserem Schöpfer. Wir sind sein Eigentum. Er gibt uns Leben und Odem allenthalben. Der Herr Gott ist auch der Richter, vor dem wir eines Tages stehen werden. Keiner von uns kann aus eigener Kraft ein heiliges, ein gerechtes und gutes Leben führen. Deswegen ist unsere einzige Hoffnung, dass der Herr gnädig sein werde. Diese Hoffnung können wir haben und uns darauf verlassen, wenn wir Gottes Gnade im Glauben empfangen. In Römer 6 lesen wir: Denn der Tod ist der Sünde Sold, aber die Gabe Gottes ist das ewige Leben in Christo Jesu, unserem Herrn.

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1: Der Anblick eines heiligen Gottes und der Klang des heiligen Anbetungsliedes führten bei Jesaja zu einer tiefen Sündenerkenntnis. Er bekannte, dass er ein Sünder war. Ein Mensch hat unreine Lippen, weil sein Herz unrein ist. Matthäus 12, 34 und 35. Jesaja sehnte sich zutiefst danach, innerlich gereinigt zu werden. Psalm 51, 12. Und Gott erfüllte diese Sehnsucht. Wenn die Szene auf Erden stattgefunden hätte, wären die Kohlen vom Bronzealtar gekommen, wo das Opferblut vergossen wurde, oder möglicherweise aus der Räucherpfanne des Hohenpriesters am Versöhnungstag. 3. Mose 16, 12. Jesajas Reinigung kam durch Blut und Feuer zustande, wobei sie durch das Wort des Herrn bestätigt wurde. Jesaja 6, 7. Bevor wir ein Wehe an andere richten können, müssen wir aufrichtig sagen, wehe mir. Jesajas Sündenerkenntnis führte zum Bekenntnis der Sünden, während auf das Bekenntnis die Reinigung folgte. 1. Johannes 1, 9.
0: Das war ein Ausschnitt aus dem Kurs Das Buch Jesaja. Tröstet, tröstet mein Volk, war die gute Botschaft, die der Prophet Jesaja dem Volk Israel verkündigte. Seine Botschaft gilt auch heute noch. 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
1: Sie hören nun wieder die gute Nachricht aus Gottes Wort. Unser Wochenvers steht in Jesaja 50, Vers 7. Aber der Herr hilft mir. Darum werde ich nicht zu Schanden. Darum habe ich mein Angesicht dargeboten wie einen Kieselstein. Denn ich weiß, dass ich nicht zu Schanden werde. Das war unser Merkvers aus Jesaja 50, Vers 7.

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0: Und es sprach zu mir der Engel, der mit mir redete, rufe aus, indem du sagst. Merken wir, das Schriftbild macht es klar, nach diesen Versen, die ich jetzt gelesen habe, die Prosa waren, also ganz gewöhnliche Sprache, kommt jetzt Poesie. So spricht der Herr der Heerscharen, ich eifere um Jerusalem, ja, um Zion mit großem Eifer. Und mit großem Zorn zürne ich den sorglosen Nationen, denn ich habe ein wenig gezürnt. Aber sie haben geholfen zum Bösen. Darum, so spricht der Herr, ich kehre nach Jerusalem zurück mit Erbarmungen. Mein Haus soll gebaut werden in ihr. Spruch des Herrn der Heerscharen. Und die Messschnur soll über Jerusalem ausgespannt werden. Rufe wiederum aus, indem du sagst, so spricht der Herr der Heerscharen. Es sollen noch überströmen meine Städte von Gutem. Und der Herr wird noch trösten Zion. Und er wird noch erwählen Jerusalem. Zuerst möchte ich noch ein paar Bemerkungen anbringen zu Vers 1 in Kapitel 1. Und zwar wird ja dort der Prophet vorgestellt unter seinem vollen Namen. Da geschah das Wort des Ewigen zu Sacharja, dem Sohn Berechias, des Sohnes Idos, dem Propheten, in dem er sprach. Warum haben wir hier drei Generationen, die erwähnt werden? Also Sacharja ben Berechia ben Iddo. In diesen Namen wird eigentlich die Botschaft des Buches Sacharja schon zusammengefasst. Sacharja bedeutet, der Herr gedenkt. Und Berechia heißt, der Herr, also Ja am Schluss, das ist die Abkürzung von Yahweh, der Ewige, der Herr. Der Herr segnet. Und Iddo heißt die bestimmte Zeit. Ja, genau das ist die Botschaft. Sacharja gibt uns einen Ausblick auf die Zukunft von Jerusalem. Nach allen traurigen Ereignissen, die über diese Stadt gekommen sind, schon vor Sacharja und die noch über Jerusalem kommen werden, so zeigt Sacharja in den weiteren Kapiteln, am Schluss wird Gott diese Stadt auf eine ganz besondere Weise segnen. Und diese Stadt wird die wichtigste Stadt sein der ganzen Welt. Also Mr. Trump hat in einem gewissen Sinn mehr verstanden als die meisten Politiker der Welt, indem er doch irgendwie gefühlsmäßig gemerkt hat, dass diese Stadt etwas ganz Besonderes ist. Jawohl. Und Sacharja zeigt uns warum. Das ist diese Stadt, die der Herr nie vergessen wird. Sacharja, der Herr gedenkt. Und Gott hat Pläne, diese Stadt in einer ganz besonderen Weise zu segnen. Berechia. Aber Gott hat seinen Zeitplan. Nicht dann, wenn die Menschen denken, sondern so, wie er es plant. Aber das Buch Sacharja gibt uns ganz viel Aufschluss eben gerade darüber, wie Gott gedenkt, wie Gott segnet und welche Zeit das sein wird. Das wird sehr eindrücklich und sehr detailliert in diesem Prophetenbuch uns mitgeteilt. Also wir haben gesehen, ab Vers 2, es gibt da einen Rückblick auf die Geschichte Israels, auf die Untreue und den Abfall, die Gottes Zorn herausgefordert haben mit der babylonischen Gefangenschaft. Und für die 10 Stämme davor schon die Wegführung in die assyrische Gefangenschaft. Nun, ab Vers 3 sehen wir einen Aufruf an die Zeitgenossen Sacharjas, wenn ihr umkehrt, werdet ihr erleben, dass Gott sich zu euch bekennen wird. Das bedeutet, so werde ich zu euch umkehren. Also Gott wird sich zu denen bekennen, sich denen zuwenden, die zu ihm umkehren. Das ist ein Grundsatz, der zieht sich durch die ganze Bibel hindurch. Wenn der Mensch sich zu Gott hinwendet, dann wird er erleben, wie Gott sich zu ihm wendet. Und dann Vers 4, da haben wir diesen Ausdruck, Spruch des Ewigen der Heerscharen. Und gerade dieser Gottesname, der Ewige, also Yahweh, aber in der Synagoge spricht man diesen Namen aus Ehrfurcht gar nicht aus, sondern ersetzt einfach beim Lesen mit Adonai, Herr. In der Lutherbibel Herr mit Großbuchstaben. Aber hier steht also Yahweh und dann Tzvaot, der Heerscharen. Also Adonai, Tzvaot, oder man kennt das aus der Lutherbibel, Herr der Heerscharen oder der Herr Zebaot. Was heißt Zebaot? Also ich erkläre Tzvaot. Das ist die Mehrzahl von Tzava. Tzava heißt auf Hebräisch Armee. Also die israelische Armee, die nennt man ja Zahal. Das ist eine Abkürzung. Steht für Zava, Heer, Armee. Und dann Ha, das steht für Haganat, Verteidigung von Le Israel. Das ist ein Wort für Israel. Also die Zahal, die Konsonanten Z-H-L, bedeuten die Armee, das Heer, der Verteidigung für Israel. Also Tzava ist das normale Wort für eine Armee. Und Tzvaot ist eben die Mehrzahl. Armeen. Und hier steht der Herr der Armeen, der Heerscharen. Und jetzt ist es wichtig, Folgendes zu verstehen. Tzvaot, Heere in der Mehrzahl, wird in der Bibel verwendet, zum Beispiel für die Sterne. Ich war in 1. Mose. Am Schluss des Schöpfungsberichtes lesen wir, ich schlage auf, 1. Mose, Kapitel 1 beschreibt ja die ersten 6 Tage der Schöpfung und da geht es weiter in Kapitel 2 mit dem 7. Tag, Vers 1, so wurden vollendet der Himmel und die Erde und all ihr Heer. Das ist Tzava, ihre Armee. Und Gott hatte am 7. Tag sein Werk vollendet, das er gemacht hatte, und er ruhte am 7. Tag von all seinem Werk, das er gemacht hatte. Nun, hier wird gesprochen über Himmel und Erde und all ihr Heer. Und hier bedeutet Heer die ganze Sternenwelt. Also Gott, der Heerscharen, bedeutet der Gott, der das ganze Universum mit allen Sternen und mit allen Galaxien, das sind ja Sternansammlungen in Spiralen, in seiner Hand hat. Es ist interessant, in den vergangenen Jahren hat man ja eine Kenntnis der tiefen Struktur des Universums erlangt, wie man das früher gar noch nicht gehabt hatte. Man hat ja herausgefunden, nicht wahr, unsere Erde, die um die Sonne kreist, zusammen mit anderen Planeten, das ist das Sonnensystem. Aber dieses Sonnensystem gehört in eine Galaxie hinein mit unzähligen Sternen, die sich so als Spirale um ein Zentrum kreist. Aber es gibt so viele weitere Galaxien im Universum, und zwar sind die nach einem bestimmten Plan aufgebaut. Ganz viele Galaxien bilden Supersysteme, und die sind an hohlen Platten angeordnet am Rand. Und dann hat man noch mehr die Tiefenstruktur versucht zu erforschen und hat gesehen, das ist sogar systematisch. Im ganzen Universum ist das so, dass immer solche Superhaufen von Galaxien an weitgehend leeren Platten am Rand angeordnet sind. Und so gibt es eine Struktur bis hin zum ganzen Universum. Aber nicht irgendwie zufällig, sondern es ist strukturiert, es ist geordnet. Und es ist echt ein Problem, warum es nicht eine Gleichverteilung der Galaxien gibt. Ich meine, das hätte man erwartet aufgrund der Urknalltheorie, dass im Prinzip die Materie gleichmäßig so verteilt worden ist. Aber es ist nicht so. Warum diese hohlen Bereiche und am Rand diese Anhäufungen von Galaxien? Nun, im Prinzip ist es genau so geordnet wie eine Armee. Ja, da hat man die Sonne mit ihren Planeten. Und die Planeten selber sind wieder von einem oder mehreren Monden umrundet. Aber in unserer Galaxie gibt es ganz viele Sonnen, unzählige Sonnen. Und da muss man auch annehmen, dass die auch wieder Planeten haben. Und es gibt genügend Hinweise, dass das eben so ist, als Regelfall. Das sind also, wie in der Armee, das sind zuerst kleine Gruppen, sagen wir ein Kommandant mit ein paar Soldaten. Aber die gehören dann wieder zu einer größeren Einheit. Und diese größeren Einheiten gehören wieder zu größeren Einheiten. Und das geht so hinauf bis zu den Divisionen. Und genau so strukturiert ist das Weltall aufgebaut. Eben von den Sonnensystemen über eine einzelne Galaxie, dann eben diese Galaxien wieder zu Superhaufen. Und diese Superhaufen sind wieder strukturiert bis hin dann zum ganzen Universum. Es ist hierarchisch strukturiert. Und wer ist an der Spitze des Universums? Zuerst, wer ist an der Spitze all der Divisionen? Der General. In der Schweiz im Kriegsfall wird der General eingesetzt. Und wer ist an der Spitze des Universums? Adonai Tzvaot. Er hat alles in seiner Hand. Und dieses Universum ist von seinen Dimensionen her für den menschlichen Geist unfassbar. Also diese Größenordnung des Raums, mit diesen Zahlen kann man einfach jonglieren, aber keiner kann sagen, das verstehe ich. Aber man kann schon vernünftig darüber sprechen. Nur, man kann über höhere Sachen sprechen, als was man wirklich versteht. Und wir dürfen wissen, über dem allem steht der Gott der Bibel, der Herr der Heerscharen. Und der alles so vollkommen in der Hand hat, der hat auch unser persönliches Leben in der Hand. Und auch jedes Detail unserer Nöte und manche würden sogar sprechen von Schicksalen, er hat es in der Hand. Auch den Zeitplan hat er in seiner Hand. Und er weiß, wann die Zeit kommt, um zu segnen. Und er vergisst nicht. Er vergisst nicht. Der Herr gedenkt. Und so ist es auch für Israel. Israel hat eine so schreckliche Geschichte hinter sich. Wenn man denkt, 2000 Jahre Verfolgung in aller Welt, 13 Millionen Tote seit dem Jahr 70. Wenn man denkt, was alles über dieses Volk gekommen ist im 20. Jahrhundert. Es ist unfasslich. Und trotzdem, Sacharja sagt, der Herr gedenkt. Gott hat dieses Volk nicht vergessen. Es gibt zwar Leute, die sagen, Israel ist vorbei. Ja, die sagen das. Aber die Bibel sagt etwas anderes. Gott hat Israel nicht vergessen. Sacharja, der Herr gedenkt. Berechia, er wird dieses Volk noch segnen. Aber er hat seinen eigenen Zeitplan. Iddo, zu seiner Zeit. Jetzt muss ich aber erklären, mit Zava haben wir noch nicht alles verstanden. Dieses Wort Zava hier wird in der Bibel auch verwendet für die Engelheere. Und zwar gibt es von den Engelheeren hunderte von Millionen Engeln. Und zwar lesen wir das in Offenbarung 5, da sehen wir im Himmel den Herrn Jesus in der Mitte des Thrones und darum herum die 24 Ältesten und einen weiteren Kreis sind Engel. Und wir können das kurz aufschlagen, Offenbarung 5. Da steht in Vers 11, und ich sah und ich hörte eine Stimme vieler Engel um den Thron her und um die lebendigen Wesen und die Ältesten. Und ihre Zahl war Zehntausende mal Zehntausende und Tausende mal Tausende, die mit lauter Stimme sprachen, würdig ist das Lamm, das geschlachtet worden ist, zu empfangen die Macht und Reichtum und Weisheit und Stärke und Ehre und Herrlichkeit und Segnung. Tausend mal tausend ist eine Million. Aber es heißt hier Tausende mal Tausende. Das sind Millionen von Engeln. Aber hier steht auch noch Zehntausende mal Zehntausende. Zehntausend mal Zehntausend gibt 100 Millionen. Aber es sind Zehntausende mal Zehntausende. Das heißt Hunderte von Millionen Engeln im himmlischen Tempel, im Allerheiligsten, um den Thron Gottes her. Und das sind die Engel, die nicht abgefallen sind.
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1: Nun kam eine Friedenszeit für Israel. Die Philister taten dem Volk nichts, sie fürchteten ihren gewaltigen Feind. Simson fürchtete niemanden. Manchmal ging er mitten durch das Land der Philister und einmal kam er am hellichten Tage in die Stadt Gaza. Nicht der Herr hatte ihn dorthin geschickt. Sein eigenes, tollkühnes Herz spielte mit der Gefahr. Hoch aufgerichtet und stolz ging er durch die Straßen. Er war ja so stark. In Gaza wohnte eine Frau, die er kannte und besuchen wollte. Den Philistern verschlug es den Atem. So sehr sie ihn auch hassten, niemand hatte es gewagt, ihm etwas zu tun. Als er aber im Haus war, da bekamen sie Mut. Eine solche Gelegenheit, ihn zu töten, hatten sie noch nie gehabt. Sie riefen rasch alle Männer zusammen und umstellten das Haus. Die Stadttore wurden geschlossen, schwer fielen die gewaltigen Türen ins Schloss. Quietschend schoben sich die eisernen Riegel davor. Simson war gefangen. Und gegen Morgen wollten sie ihn töten. Eine ganze Stadt war doch schließlich stärker als ein einzelner Mann. Aber mitten in der Nacht öffnete sich die Tür des Hauses, in dem Simson sich aufhielt. Er trat ins Freie und ging die stille, dunkle Gasse entlang. Dann kam er an das verschlossene Tor. Er lachte nur und packte die schweren Pfosten und rüttelte sie hin und her, bis sie sich lockerten. Dann setzte er seine Schulter unter die Balken und stemmte sie langsam hoch. Holz und Steine polterten ein wenig in der Stille, aber da lag auch schon der ganze Torflügel auf Simsons Schultern. Lachend trug er ihn weg, den Bergpfad hinauf. Dort glänzte das Tor am andern Morgen in der Sonne, als die Philister ratlos ihre beschädigte Mauer anstarrten. Ein Feind aber war stärker als Simson: die Sünde in seinem eigenen Herzen. Jeden konnte der gewaltige Simson besiegen, nur sich selber nicht. Im Weintal am Bach Sorek wohnte eine junge, schöne Frau, eine Philisterin, die hieß Delila. Simson gewann sie lieb. Er war ja ein einsamer Mann und sehnte sich nach Liebe und Güte. In Delilas dunklen Augen glaubte er, beides zu finden, und so besuchte er sie öfters. Als das die Philister merkten, kamen, wenn er nicht da war, die vornehmen Männer auch zu Delila, saßen in ihrer Wohnung, in der sich Simson oft aufhielt, und klimperten mit ihren Goldstücken und sagten: »Du musst uns helfen. Wir geben dir jeder 1100 solcher Goldstücke, wenn du ihn uns lebend in die Hände gibst.« Die Antwort fiel ihr nicht schwer. Sie war ebenso geldgierig wie schön. Verlockend glänzte das Gold vor ihren Augen. Nicht lange darauf kam Simson wieder zu ihr. In ihrem Herzen war Verrat, aber sie heuchelte glühende Liebe. Sie musste hinter das Geheimnis seiner Kraft kommen. Sie dachte, er müsste ein Zaubermittel haben, das ihn so stark machte.
2: »Ich kenne dich doch noch so wenig und ich liebe dich doch so sehr. Ich muss alles von dir wissen. Du bist kein Riese und hast doch Riesenkräfte. Wie kommt das nur?«
1: Simson war mit dieser lästigen Frage, die wie ein Schatten auf seine Freude fiel, schnell fertig.
3: »Wenn man mich mit 7 Stricken aus frischem Bast binden würde, dann wäre ich geliefert.«
1: Zwar bezweifelte Delila das ein wenig, aber als er schlief, band sie ihn doch mit 7 frischen Bastseilen fest. Dann rief sie:
2: »Simson, die Philister überfallen dich!«
1: Da sprang er auf und zerriss die Stricke wie dünne Fädchen. Er konnte keine Philister entdecken. Er sah nur Delila. Doch alle Liebe und Wärme waren verschwunden. Böse und entrüstet funkelte sie ihn an, weil er sie belogen hatte. Simson konnte diesen schönen Augen nicht lange zürnen. Als sie wieder nach seinem Geheimnis fragte, dachte er sich etwas anderes aus.
3: Wenn man mich mit neuen Stricken binden würde, so würde ich schwach wie ein normaler Mensch.
1: Noch immer dachte er sich nichts Böses dabei und hielt diese Frage für ein Spiel. Delila wartete auf die nächstbeste Gelegenheit. Die kam ziemlich bald. Simson schlief sehr fest. Da band sie ihn mit neuen Stricken, die noch niemals gebraucht waren. Doch als sie ihn mit dem Ruf weckte,
2: Simson, die Philister überfallen dich!
1: Da befreite er sich wieder mit einem einzigen Ruck und die dicken Stricke fielen zerfetzt zu Boden. Darauf tat Delila, als wäre Simson ein Fremder. Sie wollte ihn nicht mehr sehen, bis er die Wahrheit gesagt hätte. Simson war verzweifelt. Er meinte, ohne sie nicht leben zu können. Aber durfte er die Wahrheit sagen? Nein, denn um dieses Geheimnis wussten nur Gott und er. Eine Stimme in seinem Herzen warnte ihn. Aber er hörte nicht darauf. Seine Liebe machte ihn taub für diese Stimme und blind für diese hinterlistige Frau. Er spielte mit der großen Gabe, die Gott ihm verliehen hatte. Schon einmal war ihm die Liebe zu einer schlechten Frau teuer zu stehen gekommen, aber gelernt hatte er nichts daraus.
2: »Sag mir doch die Wahrheit«,
1: schmeichelte Delila, und fast hätte er sie gesagt.
3: »Meine Haare«,
1: begann er, da sah er den Webstuhl im Zimmer, und das war seine Rettung.
3: »Wenn du die 7 Locken meines Haares zusammenwebst und mit einem Nagel befestigst«,
1: und als er dann in tiefem Schlaf lag, webte sie seine langen Haare zusammen und nagelte sie auf den Boden. Und als sie ihn wieder mit dem Ruf
2: »Simson, die Philister überfallen dich!«
1: aus dem Schlaf aufschreckte, da sprang er wieder auf und riss den Nagel aus dem Fußboden. Wirr hing ihm das Gewebe um den Kopf. Seine Kraft aber war die alte geblieben. Nun kam eine ganz schlimme Zeit für Simson. Delila setzte ihm jeden Tag aufs Neue zu.
2: »Du liebst mich nicht«,
1: so sagte sie.
2: »Du hast mich nun schon so oft belogen. Verschwinde!«
1: Das machte ihn sterbenselend. Und um dieser Frau zu beweisen, dass er sie über alles liebte, mehr noch als Gott, öffnete er ihr schließlich sein ganzes Herz.
3: »Es ist noch nie eine Schere an meinen Kopf gekommen, denn ich bin Gott geweiht. Meine langen Haare sind der Beweis dafür. Wenn man mir die abschneidet, dann werde ich wie ein normaler Mensch.«
1: Sie sah die Verzweiflung in seinen treuen Augen und wusste, dass sein Herz jetzt kein Geheimnis mehr vor ihr hatte. Da gab sie den Vornehmen der Stadt einen Tipp und schon kamen sie mit ihrem Geld an. Bald darauf hat Simson seinen letzten Gang zu ihrem Haus gemacht. Sie sah ihn kommen, aber sie hatte kein Mitleid. Sie lachte und war lieber denn je. Er fühlte sich wieder so richtig wohl bei ihr und im Schlaf durfte er sogar den Kopf in ihren Schoß legen. Aber während er schlief, kam leise ein Mann ins Zimmer und schnitt ihm die Haare ab, 7 lange Locken. Da war das Zeichen seines Bundes mit Gott weg und damit auch seine Kraft. Er war nicht mehr Gottes Knecht.
2: »Philister überfallen dich«,
1: rief Delila. Er sprang auf und lachte, als er sie nun wirklich hereinstürmen sah. Er wollte sie erschlagen, wie er das so oft schon getan hatte. Doch sie hängten sich an seine Arme und sprangen ihm auf den Rücken, und er konnte sie nicht abschütteln. Sie zehrten ihn zu Boden und fesselten ihn mit Kupferketten. Seine Augen suchten Delila, doch ein grausamer Soldat stach sie ihm aus. Wie einen Sklaven führten sie ihn mit sich nach Gaza. Durch das Tor, das er einmal auf seinen Schultern davongetragen hatte, ging er jetzt gebeugt und hilflos, ein Blinder. Der gewaltige Kämpfer, der sein ganzes Leben lang in den wilden Bergen umhergezogen war, wurde in einen dumpfen Keller gefangen gehalten und musste in ewigem Dunkel die Mühle drehen wie ein Sklave. Schlimmer aber noch als diese niedrige Arbeit und der Verlust des Augenlichtes quälte ihn die Reue. Nicht lange darauf begingen die Philister ein großes Fest zu Ehren ihres Gottes Dagon im Tempel von Gaza. Ein Freudenfest, weil sie Simson gefangen hatten. Simson wurde aus dem Gefängnis geholt. Sie wollten ihren Spaß an ihm haben. Ein kleiner Junge führte den Blinden auf einen großen Platz. Davor stand der Tempel von Säulen getragen und an einen steil abfallenden Berg gelehnt. Dort johlten Tausende von Philistern, die zu diesem Fest gekommen waren. Der ganze Tempel war voll und auf dem flachen Dach standen etwa 3000 Menschen. Und nun trieben die Philister ihr grausames Spiel mit dem alten blinden Löwen. Von allen Seiten her hagelte es Spott und Hohn. Und ein Jubel brach los, wenn er wütend und jedes Mal vergebens auf seine Feinde einschlug. Als sie endlich genug hatten und singend in den Tempel zurückzogen, fühlte Simson die kleine Hand des Jungen in der seinen und ließ sich zu den Säulen hinführen, auf denen der Tempel des Dagon ruhte. Er lehnte sich an die Steine und hörte das Geschrei der Tausende, die bald Israel wieder unterdrücken würden. In seiner tiefen Not rief er zu Gott:
4: Herr,

0: auf denen das ganze Gebäude ruhte. Sie zitterten vor Freude und Kraft.
1: Ich will mit den Philistern sterben,
0: rief er und packte die Säulen und beugte sich mit aller Kraft, die wieder in ihm war, nach vorne. Da bogen sich die Pfeiler mit. Der Tempel schwankte, die Festgäste schrien gellend. Dann stürzte alles krachend den steilen Abhang hinunter. Tausende und Abertausende fanden mit Simson den Tod. Es waren mehr Menschen, als er jemals in seinem ganzen Leben getötet hatte. Männer kamen aus Israel und holten seinen zerschmetterten Körper heim und begruben ihn im Dorf seines Vaters. 20 Jahre lang war er Israels Richter gewesen.
2: Das war gerade die Geschichte Simsons Ende aus dem großen Erzählbuch zur biblischen Geschichte. Ich hoffe, ihr kommt wieder, denn es gibt noch viele spannende Geschichten für euch.

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0: In der Schule und in vielen Fernsehprogrammen und Filmen wird dir vermittelt, dass der Mensch ein höher entwickeltes Tier ist, dass jeder selbst entscheiden kann, wer man ist, dass jeder sein Leben so bestimmen kann, wie es einem am besten passt und so weiter. Das sind die Meinungen einiger Menschen. Doch diese Meinungen sind ganz anders als das, was Gott uns durch sein Wort, die Bibel, sagt. Zum Beispiel ganz am Anfang lesen wir in 1. Mose Kapitel 1: Und Gott schuf den Menschen ihm zum Bilde Gottes schuf er ihn, und schuf sie einen Mann und ein Weib. Wir sehen hier, dass der Mensch ein besonderes Geschöpf ist, anders als die Tiere, und auch geschaffen als Mann und Frau. 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
1: Sie hören nun wieder die gute Nachricht aus Gottes Wort. Unser Wochenvers steht in Jesaja 50, Vers 7. Aber der Herr hilft mir. Darum werde ich nicht zu Schanden. Darum habe ich mein Angesicht dargeboten wie einen Kieselstein, denn ich weiß, dass ich nicht zu Schanden werde. Das war unser Merkvers aus Jesaja 50, Vers 7.

0: Ich darf Sie ganz herzlich grüßen, liebe Zuhörer von BBN International, hier bei unserem Programm Wissenschaft, Bibel und Erlösung mit Professor Dr. Werner Gitt, der aus seinen Einsichten als Wissenschaftler und aus seiner Liebe zu dem Wort Gottes uns wichtige Kenntnisse vermitteln möchte. Hören Sie nun den ersten Teil von seinem Vortrag: Was wissen wir Konkretes über den Himmel?
1: Zunächst möchte ich eine kleine Geschichte vorlesen, oder mehr ein Gedicht ist das. Und zwar handelt sich das Gedicht von der Katze des Pfarrers. Der Pfarrer hielt die schönste Predigt, und dennoch schliefen manche ein. Da schlich auf einmal in die Kirche des Pfarrers Katze sacht herein. Ganz leise ging sie durch die Kirche und setzte sich dann vorne hin und sah hinauf zu ihrem Pfarrer und hörte andachtsvoll auf ihn. Da schauten alle auf die Katze. Schnell weckte man die Schläfer auf, damit sie sehen, wie die Katze zu ihrem Pfarrer blickt hinauf. Ihr wundert euch, so sprach der Pfarrer, dass meine Katze kommt hierher und dass sie aufpasst auf die Predigt. Das wundert euch vielleicht noch mehr. Sie kommt hierher, ich will's euch sagen, und sucht sich vorne einen Platz, weil sie gehört hat, dass ihr Pfarrer hier hält die Predigt für die Katze. Ich hoffe, dass es mir heute nicht so geht. Aber wenn ich die Gesichter sehe, dann habe ich den Eindruck, dass alle gekommen sind, um was zu hören, vielleicht auch Neues zu hören, Neues aufzunehmen. Wir wollen uns heute beschäftigen mit dem Thema: Was können wir Konkretes über den Himmel sagen? Der Himmel ist etwas, was jenseits unserer Erfahrungswelt liegt. Und zwar völlig jenseits unserer Erfahrungswelt. Jenseits von Raum und Zeit, wir können es auch so sagen, jenseits der Todesmauer, wo wir alle noch einmal hinweg müssen. Über diese Frage, was wird nach dem Tode sein, haben viele nachgedacht. Und wir hören manchmal Lieder, Gedichte, die sich mit dieser Frage auch beschäftigen. Ich hörte so ein Lied von Otto Reuter. Er war ein Couplet-Sänger, so in den 20er und 30er Jahren. Und er hat ein Lied geschrieben: In 50 Jahren ist alles vorbei. Wir wollen uns einmal ein Stück weit hineindenken in dieses Lied, was er dort so meint. Und er sagt: Und fürchte dich nicht, ist der Tod auch nah. Je mehr du ihn fürchtest, umso eher ist er da. Vor dem Tode sich fürchten hat keinen Zweck. Man erlebt ihn ja nicht. Wenn er kommt, ist man weg. Und schließlich kommen wir alle an die Reihe und in 50 Jahren ist alles vorbei. Drum hast du noch Wein, dann trink ihn aus, und hast du ein Mädel, dann bring's nach Haus. Und freu dich hier unten beim Erdenlicht. Wie's unten ist, weißt du, wie's oben ist, nicht. Nur einmal blüht im Jahr der Mai, und in 50 Jahren ist alles vorbei. Das singen die Leute dann, oder haben die Leute freudig mitgesungen, und sie finden dadurch ein Stück eigener Philosophie wieder, was sie selber auch denken. Man muss das Leben auskosten, so richtig ausleben. In 50 Jahren ist alles vorbei. Also, jetzt kommt es darauf an, jetzt zu leben. Mir ist aufgefallen in diesem Gedicht, in diesem Lied, das ist eigentlich das, was wir Menschen sagen, wenn wir ohne Information leben. Wenn wir nur angewiesen sind auf eigene Information, dann kommen solche Gedanken. Und daran sehen wir, wir müssen unbedingt Information von außen haben. Und zwar Information vom Schöpfer selbst. Information vom Himmel selbst. Das ist das, was wir brauchen. Und so wollen wir auf den hören, der uns über den Himmel sehr ausgiebig informiert hat. Jesus Christus. Aber er hat nicht nur über den Himmel gesprochen, er hat auch über die Hölle gesprochen. Ich möchte es mal so sagen, wenn ich weiße Kreide nehme und an eine weiße Wand mit weißer Kreide schreibe, werde ich nichts sehen. Wenn ich aber eine schwarze Tafel nehme und dann weiße Kreide verwende, dann wird man alles lesen können. Und so ist das auch hier, glaube ich. Die Bibel spricht von beiden Orten, einem Ort der Finsternis und einem Ort des Lichtes. Das eine ist die Hölle und das andere der Himmel. Ich habe in letzter Zeit sehr viel darüber nachgedacht und habe mir überlegt, wie unterschiedlich diese beiden Orte sind. Und ich bin zu folgendem Ergebnis zunächst einmal gekommen, und das möchte ich in Form von zwei Sätzen sagen. Das sind zwei markige Sätze, die sehr scharf formuliert sind. Aber ich habe überlegt, ob das so sein kann. Und ich bin zu dem Ergebnis gekommen, sie sind so scharf formulierbar. Wir werden den Eindruck zunächst einmal haben, das kann doch nicht sein. Aber doch. Und zwar vergleiche ich einmal die Situation hier auf dieser Erde mit der Situation im Himmel und mit der Situation in der Hölle. Ich verwende dabei nur die Information, die uns die Bibel sagt. Diese beiden Sätze, die ich formulieren möchte, lauten so. Auf der Erde gibt es keine vorstellbare Situation, die so schön ist wie der Himmel. Nochmal. Auf der Erde gibt es keine vorstellbare Situation, die so schön ist wie im Himmel. Und jetzt über die Hölle. Auf der Erde gibt es andererseits auch keine so furchtbare, so schreckliche Situation, wie es in der Hölle ist. Das muss ich begründen, denn das sind sehr scharfe Sätze, die da formuliert sind. Zunächst einmal über den Himmel. Auf der Erde erleben wir mancherlei Situationen, die wir als außergewöhnlich schön empfinden. Sie sind frohmachend und beglückend. Nicht alle erleben wir dieselben Situationen. Jeder kann in seinem Leben, von seinem Leben berichten, dass er außergewöhnlich schöne Momente, außergewöhnlich schöne Stunden erlebt hat. Und man möchte sie geradezu festhalten, so wie Goethe sagt, verweile doch, du bist so schön. In diesen Augenblick, den müsste man festhalten können. Es geht aber nicht, er vergeht. Das ist das, was wir so auf dieser Erde erleben. Ich nenne uns einfach mal so ein paar Situationen, die wir als außergewöhnlich schön empfinden oder beglückend, frohmachend. Ein junger Mensch findet den richtigen Ehepartner. Das ist etwas ganz Besonderes. Das tritt auch nur einmal im Leben so auf. Und ein verliebtes Paar erlebt dann den Tag der Hochzeit. Das ist auch etwas ganz Außergewöhnliches, etwas ganz Besonderes. Oder eine Frau freut sich auf das erste Kind. Wenn es dann geboren ist, eine ganz besondere Freude. Oder wir erleben einen außergewöhnlich schönen Urlaub. Oder stellen wir uns vor, ein Wissenschaftler gewinnt den Nobelpreis. Das ist auch eine besondere Situation, die er in dem Leben nur einmal so erleben wird. Oder stellen wir uns vor, einen Leistungssportler, der an der Olympiade teilnimmt und dann dort die Goldmedaille gewinnt. Er hat vielleicht ein ganzes Leben lang trainiert, um diesen Sieg zu erringen. Und dann kommt der Tag und er gewinnt tatsächlich. Und er steht dann auf dem höchsten Treppchen und bekommt die Goldmedaille überreicht. Das sind schöne Momente für die Leute. Das erleben wir nicht alle mit der Goldmedaille, aber für diese einzelnen Leute sind das herausgehobene Momente im Leben. Aber wir haben alle schöne Erlebnisse, Begegnungen mit Menschen oder viele, viele Dinge, die wir als außergewöhnlich schön empfinden. Wie empfinden wir all das, was wir als schön und erlebnisreich bezeichnen? Nun, wir erleben das alles mit unseren Sinnen. Alles geht durch Augen, Ohren, Riechen, Schmecken, nehmen wir das auf. Die Bibel sagt uns nun, dass der Himmel auch mit unseren Sinnesorganen wahrgenommen wird. Das sind neue Sinnesorgane, es wird alles neu sein im Himmel. Die sind noch von viel besserer Qualität, die Sinnesorgane. Aber die Bibel beschreibt uns den Himmel als Situation, die wir mit den Sinnesorganen wahrnehmen. Und in 1. Korinther 2, Vers 9 wird uns da ein Eindruck vermittelt. Und jetzt kommt diese sehr starke Aussage, die ich am Anfang gemacht habe, die wir hier bestätigt finden. Hier heißt es nämlich, was kein Auge gesehen hat und kein Ohr gehört hat und in keines Menschen Herz gekommen ist, was Gott bereitet hat denen, die ihn lieben. Also hier haben wir dieses Ausschließliche. Das heißt, auf dieser Erde hat noch nie irgendein Mensch so etwas zu Gesicht bekommen, mit den Augen wahrgenommen, was Gott für uns im Himmel bereitet hat. Auch nie haben wir so schöne Worte gehört oder so schöne Lieder gehört oder irgendetwas mit den Ohren wahrgenommen, wie das, was einmal im Himmel sein wird. Nie ist das da gewesen, nie in der gesamten Geschichte der Menschheit, so können wir sagen. Und nie hat ein Mensch das erlebt. Hier haben wir also diese außergewöhnliche Qualität des Himmels, das alle unsere Vorstellungen vollständig durchbricht. Jetzt kommen wir zur Hölle. In sprichwörtlichem Sinne wird die Hölle sehr oft verwendet. Man findet viele Zeitungsüberschriften, in denen die Hölle vorkommt, dass die Hölle von Stalingrad, man gesprochen hat während des Krieges, oder wenn jemand eine schreckliche Ehe durchlebt, dann sagt er, ich lebe in einer Hölle. So wird dieses Wort verwendet. Oder ich habe gelesen von einem Forscherteam, die waren im Urwald des Amazonas unterwegs und wurden geplagt von Mücken, von Malaria und von Schlangen. Und dann sagten sie hinterher, wir sind durch die grüne Hölle gegangen. Um damit auszudrücken, es war eine schreckliche Situation. Oder ein bekennender Christ hat berichtet, wie er 14 Jahre lang in kommunistischen Gefängnissen zugebracht hat. 10 Meter unter der Erde, hat nie das Tageslicht gesehen. Und dann hat er das empfunden als eine Hölle. Und dann sah er in seiner Zelle ein Glas Wasser stehen. Und dann sagte er, nein, das ist noch nicht die Hölle. In der Hölle gibt es kein Wasser. Also, es war zwar schlimm, aber es war nicht die Hölle. Hier auf der Erde erleben wir viele furchtbare Dinge. Und viele sind auch bewahrt von diesen ganz schrecklichen Dingen, die es auf dieser Erde gibt. Aber mindestens lesen wir es in den Zeitungen, hören in den Nachrichten davon, von Folterungen und Verstümmelungen, von Gräuel und Verwüstungen durch Kriege, von Plünderungen und Vergewaltigungen, von Kindesentführungen und Misshandlungen, von Mord und Totschlag, schreckliche Krankheiten, die zu Tode führen, Mobbing am Arbeitsplatz, Ängste vor Feinden, Ängste in Gefahren oder in Prüfungen oder Todesängste bei Katastrophen, zum Beispiel beim Untergang der Titanic oder der Gustloff. Da haben die Menschen Todesängste ausgestanden oder todbringende Lawinen, ist ja noch gar nicht lange her, da haben wir davon gehört, wie das in Österreich da passiert ist. Aber trotz aller dieser furchtbaren Dinge, die auf dieser Welt geschehen, ist nichts davon der Hölle vergleichbar. Warum nicht? Weil Jesus die Hölle beschrieben hat. Und er hat sie mit ganz anderen Worten beschrieben. Er hat die Hölle beschrieben als einen Ort der Finsternis, als einen Ort des Heulens und Zähneklappens, als einen Ort, wo der nagende Wurm nicht stirbt, einen Ort des ewigen Feuers, das nicht verlöscht, als einen Ort der ewigen Pein und als einen Ort der Verdammnis. So hat Jesus die Hölle beschrieben. Alle negativen Situationen, die wir in dieser Welt kennen, hat Jesus auch beschrieben. Niemals hat er solche Worte verwendet, wie er sie verwendet hat für die Hölle. Wenn er diese Welt beschrieben hat, dann spricht er davon, dass diese Welt im Argen liegt. Oder er sagt, dieses Geschlecht ist ein arges Geschlecht. Oder er spricht von einem ehebrecherischen Geschlecht. Wir merken, dass ein deutlicher Unterschied in den Worten verglichen mit den Worten, die er verwendet, wenn er über die Hölle spricht. Nie hat er so markant, so eindringlich und so abgrundtief von dem Ort der Hölle gesprochen. Oder von keiner anderen Situation wie über den Ort der Hölle. Die Hölle ist damit ein Ort nicht endenden Elends und Leides. Manchmal sagen das so Schauspieler im Fernsehen oder wo auch immer, dass sie sagen, sie wollen lieber an den Ort der Hölle kommen, weil dort was los ist. Nicht? Da findet man die Freunde wieder und da ist Bewegung, da ist irgendwie Remi Demi. So sagen die das. Sie werden sich irren. Es ist ein schrecklicher Ort, so hat Jesus ihn beschrieben. Es ist ein Ort, wo das Leid nicht aufhört. Und das Schreckliche daran kommt noch hinzu, es hört nie auf und darum ist das ein Ort der absoluten Hoffnungslosigkeit. Jede Situation, die ich vorhin genannt habe auf dieser Erde, hat irgendwann ein Ende. Man kann 14 Jahre in einem Gefängnis sein, aber dann war es zu Ende. Man kann mit einem Schiff untergehen und auch dabei ertrinken, aber dann ist es damit auch zu Ende. Das ist dann in wenigen Stunden passiert, ist das zu Ende. Es ist keine Situation, auch wenn wir in einem Hotel wären und da haben wir einen Hotelbrand. Entweder überleben wir es oder wenn wir in den Tod hineinkommen, ist das damit auch zu Ende. Alle schrecklichen Situationen auf dieser Erde haben ein Ende, auch alle guten Situationen. Alles ist hier begrenzt. Drüben ist alles bleibend, sowohl im Himmel als auch in der Hölle. Die Bibel verwendet für beide Orte dieselben Begriffe, nämlich den Ewigkeitsbegriff. In der Ewigkeit der Hölle ist kein Abbruch des Leides in Sicht. Es ist auch kein Helfer da, der daraus helfen könnte, denn Gott hat zu diesem Ort sein absolutes Nein gesagt. Er ist nicht mehr da. Er ist auch nicht mehr anrufbar. Auch wer vielleicht meint, er hat in diesem Leben den Namen Jesus gehört als den Retter. Dort kann er ihn eine Ewigkeit lang schreien und nach ihm rufen. Jesus ist außer Reichweite. Es hat keinen Zweck zu rufen, weil dies der Ort der absoluten Hoffnungslosigkeit ist. Wir wissen, auf dieser Erde ist es so, wenn man in einer Situation ist, wo man keine Hoffnung findet, dann gerät man in Depression. Die Hölle, können wir sagen, ist auch ein Ort tiefgehender und tiefgreifender Depression, weil keine Hoffnung, weil keine Sicht ist, dass wir da rauskommen könnten. Wenn über die Hölle gepredigt wird, dann meine ich, ist das unbedingt nötig, das zu sagen. Unbedingt nötig. Biblisch orientierte Verkündiger haben die Pflicht, neben dem Evangelium auch den Ort der Verlorenheit zu nennen. Sonst ist es nur eine halbe Botschaft. Sonst ist die Botschaft sogar falsch. Viele Theologen unserer Zeit, die sich zum Liberalismus bekennen, haben sich dazu entschieden, nie mehr etwas über die Hölle zu sagen. Auch schon deswegen, weil sie gar nicht glauben, dass es diesen Ort gibt. Und das ist schlimm. Hier halte ich mich einzig und allein daran, was Jesus gesagt hat. Und wenn Jesus über die Hölle gepredigt hat und die Menschen davor gewarnt hat, dann ist das ein Vorbild für uns, dass wir es auch erwähnen und sagen müssen und warnen müssen. Unbedingt. Und da dürfen wir uns von niemandem etwas vormachen lassen, ob wir das tun sollen, ob das psychologisch gut oder richtig ist. Das ist alles für die Katz, will ich jetzt mal sagen. Hier kommt es wirklich darauf an, dass wir uns halten daran, was Jesus uns gesagt hat. Ich las neulich einen Satz, der zunächst einmal sehr gut klingt. Ich lese ihn einmal vor. In einer christlichen Zeitschrift stand er: In der Welt der schlechten Nachrichten ist die Bibel die gute Nachricht schlechthin. Das ist so ein Satz, der klingt ganz gut. Dann habe ich mal drüber nachgedacht, stimmt das überhaupt? Und ich bin zu dem Ergebnis gekommen, der Satz ist falsch. Das stimmt gar nicht. Der ist nur halb wahr. Warum? Der Jesus hat gesagt, in Matthäus 7, Vers 13, geht ein durch die enge Pforte, denn der Weg ist breit, der zur Verdammnis führt. Und ihrer sind viele, die darauf wandeln. Dieser Satz enthält eine gute und eine schlechte Nachricht. Die gute Nachricht ist die Einladung, durch die enge Pforte zu gehen, die zum Himmel führt. Und die schlechte Nachricht ist die, dass man sich auf der breiten Straße befindet, die direkt zur Hölle führt. Das hat Jesus gesagt. Ich habe mir einmal überlegt, wie ist das eigentlich in unserem Land? Gehen wir mal nur von Deutschland aus. Stellen wir uns vor, wir machen hier auf der Straße, auf dem Marktplatz oder sonst irgendwo eine Meinungsumfrage und fragen einmal, ob die Leute wiedergeboren sind. Denn nach Johannes 3, Vers 3, da sagt der Jesus: Nur wenn du von Neuem geboren wirst, wirst du das Reich Gottes sehen. Von Neuem geboren heißt, von ganzem Herzen an den Herrn Jesus glauben, dass er mein Herr ist. Wie viele würden wir in unserer Stadt, in unserem Land vorfinden, die das bejahen würden? Ich rechne mal sehr, sehr hoch. 5%. Mehr bestimmt nicht. Manche sagen nur 2%. Der Maßstab ist nicht, ob wir zu irgendeiner der großen Kirchen gehören oder sonst etwas, oder ob wir an den lieben Gott glauben oder was die Leute alles sagen. Das ist nicht der Maßstab. Der Maßstab der Bibel ist, ob wir von Neuem geboren sind. Ob der Jesus unser Herr ist. Ich drücke das immer so aus. Ob er der Kapitän auf unserem Lebensschiff ist. Als Matrose zählt nicht, hat gar keine Bedeutung. Auf unserem Schiff des Lebens muss der Herr Jesus unser Kapitän sein, der das Sagen hat. Nur dann, wenn er der Kapitän ist, dann fährt dieses Schiff, um mal bildlich das zu sagen, bis zum Ziel, bis zum Himmel. Sonst nicht. Sonst fahren wir selber und wir verirren uns. Wir brauchen den Herrn Jesus unbedingt. Darum, jetzt kommt meine Folgerung, ich bleibe mal bei dem hohen Prozentsatz, dass 5% unseres Landes von Neuem geboren sind, aber das ist schon sehr hoch gegriffen, ich will aber auf der sicheren Seite liegen, dann gehen 95% verloren, nach der Aussage Jesu. Ich glaube den Worten des Herrn Jesu. Da kann mir irgendeiner sagen, was er will, und mögen das 1000 Theologen sein, dann glaube ich denen das nicht, ich glaube dem, was der Jesus gesagt hat. Und er hat gesagt, die meisten Menschen sind auf dem Weg zur Verdammnis. Das heißt also, wenn ich jetzt von diesem Satz ausgehe, den ich am Anfang gesagt habe, für 95% der Menschen hat die Bibel eine äußerst schlechte Nachricht.
0: Dankeschön, Professor Dr. Werner Gitt. 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

In Hebräer Kapitel 2 lesen wir über Jesu Menschwerdung und Opfer am Kreuz. Daher musste er in allen Dingen seinen Brüdern gleich werden, auf dass er barmherzig würde und ein treuer hoher Priester vor Gott, zu versöhnen die Sünden des Volks. Um Sündern mit Gott zu versöhnen, wurde der Sohn Gottes Mensch, lebte ohne Sünde und opferte sich selbst an unserer Stelle, um unsere Sünden zu sühnen. Der Himmel steht offen, jedem, der am Herrn Jesus Christus glaubt.

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0: Du bist meine Ruhe in aller Hektik, Vater. Danke, dass du mir deinen Frieden schenkst, während ich weiter auf dich vertraue. Beeile dich und warte. Was werden wir mit all unserer Freizeit machen? Dieser Gedanke stand im Mittelpunkt eines Aufsatzes, den der Wirtschaftswissenschaftler John Maynard Keynes 1930 veröffentlichte. Darin vermutete Keynes, dass der technische und wirtschaftliche Fortschritt die Menschen innerhalb von 100 Jahren an einen Punkt bringen würde, an dem wir nur noch 3 Stunden pro Tag und 15 Stunden pro Woche arbeiten würden. Es ist mehr als 90 Jahre her, dass Keynes seinen berühmten Aufsatz veröffentlicht hat. Doch statt mehr Freizeit zu schaffen, hat uns die Technologie mehr denn je Arbeit gebracht. Unsere Tage sind voll und obwohl wir für alltägliche Aufgaben wie Reisen und die Zubereitung von Mahlzeiten weniger Zeit brauchen, sind wir immer noch in Eile. Eine bemerkenswerte Begebenheit aus dem Leben Davids zeigt uns, wie wir in der Eile des Lebens standhaft bleiben können. Als David auf der Flucht vor König Saul ist, der versuchte ihn zu töten, fragt er den König von Moab, »Dürfen mein Vater und meine Mutter bei euch leben, bis ich weiß, was Gott mit mir vorhat?« 1. Samuel 22, Vers 3. David hat alle Hände voll zu tun. Er versucht, den mörderischen Nachstellungen Sauls zu entkommen und gleichzeitig für seine Familie zu sorgen. Aber selbst in seiner Eile nimmt er sich die Zeit, auf Gott zu warten. Wenn das hektische Tempo des Lebens uns mitreißt, können wir auf den vertrauen, der uns in seinem Frieden bewahren kann. Jesaja 26, Vers 3. Davids Worte bringen die Sache gut auf den Punkt. Vertraue auf den Herrn, sei mutig und tapfer und hoffe geduldig auf den Herrn. Psalm 27, Vers 14. Sie hören den Bibeltext aus 1. Samuel 22, Verse 1 bis 5.
1: Da verließ David Gat und floh in die Höhle Adullam. Als seine Brüder und alle, die zum Haus seines Vaters gehörten, davon erfuhren, schlossen sie sich ihm schon bald an. Und noch weitere kamen, Männer, die in Not waren, sich verschuldet hatten oder verbittert waren. Schließlich war David der Anführer von etwa 400.

0: Von dort aus ging David nach Mispe in Moab und fragte den König: »Dürfen mein Vater und meine Mutter bei euch leben, bis ich weiß, was Gott mit mir vorhat?« So brachte er sie zu dem König von Moab, und sie blieben dort, solange David sich in der Bergfestung aufhielt. Eines Tages forderte der Prophet Gad David auf: »Verlass die Bergfestung und kehre ins Gebiet von Juda zurück.« Daraufhin zog David in den Wald von Heret.
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Wir leben in einer Zeit, in der Redlichkeit, Wahrheit und Liebe etwas eher Seltenes sind, auch in christlichen Kreisen. Man denkt und handelt nach dem Motto, jedem nach seiner Fasson. Viele glauben, Liebe sei ein angenehmes Gefühl oder eine Toleranz, die sogar das Böse und Falsche akzeptiert. Man ist sehr egoistisch und individualistisch gestimmt. Doch wir sollten auf Gottes Stimme hören, wenn wir in dieser Zeit im Glauben bestehen wollen. In 1. Korinther 16 sagt uns der Herr, wachet, stehet im Glauben, seid männlich und seid stark. Alle eure Dinge lasset in der Liebe geschehen.

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1: Sie hören nun wieder die gute Nachricht aus Gottes Wort. Unser Wochenvers steht in Jesaja 50, Vers 7. Aber der Herr hilft mir. Darum werde ich nicht zu Schanden. Darum habe ich mein Angesicht dargeboten wie einen Kieselstein. Denn ich weiß, dass ich nicht zu Schanden werde. Das war unser Merkvers aus Jesaja 50, Vers 7.

0: Ich heiße Sie herzlich willkommen zur Radiosendung des BBN Biblischen Hörfunks. In unserem Programm BBN Bibelkonferenz spricht zu Ihnen heute Thomas Lange. Nachdem er 1999 zum Glauben an den Herrn Jesus Christus kam, folgten mehrere Teilnahmen an Bibelfernkursen. Thomas Lange ist verheiratet und ist in einer Leitungsfunktion einer örtlichen Gemeinde tätig und arbeitet auch im Vorstand von zwei gemeinnützigen Vereinen, der Rumänienhilfe und der Asienhilfe mit. Ich wünsche Ihnen eine gesegnete Zeit beim Zuhören. Hier nun Thomas Lange mit seiner Botschaft. Es ist nicht alles Gold, was glänzt. 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
1: Er würdigt also auf der einen Seite die Mühen der Geschwister, doch weil er gerecht, weil er heilig ist, weil er ein verzehrendes Feuer ist und da die absolute Wahrheit ist, muss er auch das dicke Aber ansprechen. Er muss es. Er kann es aufgrund seiner Heiligkeit und Gerechtigkeit nicht einfach wegwischen. Er kann es nicht. Er kann Sünde nicht dulden. Es geht nicht. Und deswegen muss er hier dieses dicke Aber ansprechen. Vers 4. Aber. Manchmal erschrecken wir so, wenn wir das Wort Aber hören. Jetzt kommt vielleicht nichts Gutes. Aber. Das ist ein dickes Aber. Können wir uns ganz dick unterstreichen. Aber ich habe gegen dich, dass du deine erste Liebe verlassen hast. Mir ist aufgefallen, hier steht nicht einfach da, aber es steht etwas gegen dich. Sondern hier steht mehr oder weniger eine absolute Form da. Hier steht da, ich, sagt der Herr, ich habe etwas gegen dich. Das heißt, Gott selbst hat etwas gegen die Epheser. Ich habe gegen dich. Und wisst ihr, das ist sehr nachdenklich. Das heißt im Grunde nichts anderes. Der Herr stellt sich hier in diesem Moment gegen seine Gemeinde in Ephesus. Paulus sagt in Römer 8, Vers 31, wenn Gott für uns ist, da kann keiner gegen uns sein. Dann steht die höchste Macht steht für uns. Aber wenn wir das einmal umdrehen, wer soll denn gegen uns sein? Wer soll denn für uns sein, wenn Gott sich gegen uns stellt? Und wenn der Herr das tut, wenn er hier so deutlich sagen muss, ich habe etwas gegen dich, das heißt, ich muss mich in einer Sache dir entgegenstellen, dann muss das etwas so Schwerwiegendes sein, dass der Herr zum Äußersten bereit ist. Denn er sagt das ja dann weiter, wenn du das nicht tust, wenn du diesen Mangel nicht abänderst, dann wird es unweigerlich schlimme Konsequenzen nach sich ziehen. Der Herr Jesus macht also deutlich, dass ihnen in ihrem Dienst, in ihrem Ausharren, in ihrem Dranbleiben an der Lehre und, dass ihnen das Entscheidende aber dazu fehlt, beziehungsweise man muss sagen, abhanden gekommen ist, nämlich die erste Liebe zum Herrn. Was ist die erste Liebe? Was ist die erste Liebe? Sie wird oft mit der brennenden Hingabe beschrieben, die so nach der Bekehrung, nach der Wiedergeburt folgt. Sie wird also im gewissen Sinne zeitlich eingeordnet. Das ist so diese Zeit, wo jemand zum Glauben kommt und wo er brennt für den Herrn, wo er unterwegs ist für ihn, seinen Namen verkündet, unterwegs ist, die Leute zu erzählen, dass der Herr für sie gestorben ist am Kreuz, der davon zeugt, dem man es einfach ansieht, dass etwas Neues mit ihm geschehen ist. Also diese erste Liebe wird also zeitlich eingeordnet. Sie beschreibt also einen Zeitabschnitt nach dem Gläubigwerden. Und ja, das stimmt. Das ist so. Doch wir glauben, es bedeutet noch mehr. Die erste Liebe beschreibt nicht nur einen Zeitabschnitt nach dem Gläubigwerden, wo man so brennt in der Hingabe für ihn, sondern die erste Liebe beschreibt wohl in erster Linie einen Stellenwert im Sinne von der Frage, was ist der erste Platz in deinem Leben? Wofür brennt dein Herz am allermeisten? Es geht also um eine Rangfolge in unserem Leben. Wer sitzt auf dem Thron unseres Lebens? Und man kann sehr wohl Ausharren zeigen, man kann sehr wohl Mühen haben, ohne dass der Herr auf dem Thron unseres Lebens sitzt. Das geht. Und ich glaube, genau das ist das, was der Herr hier den Ephesern zur Last legt. Sie hatten ihre Prioritätenliste nicht mehr richtig geordnet. Die erste Liebe bedeutet, Jesus Christus kommt bei mir an allererster Stelle. Alles andere kommt erst danach, auch der Dienst. Der Dienst ist nicht die erste Stelle im Leben eines Gläubigen. In meiner Rangordnung hat der Herr den ersten Platz. Und ich diene ihm nicht, weil ich muss. Wenn ich ihm diene, weil ich muss, dann zeigt das, hat er nicht den ersten Platz in meinem Leben. Ich diene ihm, weil ich ihn von ganzem Herzen liebe. Das ist diese erste Liebe, die nach der Bekehrung einzieht in das Herz des Christen und die sich dann verfestigt, immer weiter, immer enger wird. Man kann das vielleicht so mit der Ehe vergleichen. Diese Verliebtheit am Anfang, sie soll sich entwickeln in eine tiefe Liebe, in ein tiefes Ich will. Dieses Ich will jeden Tag. Jeden Tag. Der Herr sagt also den Ephesern, ich stehe bei dir nicht mehr an erster Stelle. Du liebst mich nicht mehr richtig. Du hast mich verlassen. Und das ist ganz interessant. Wir würden uns vielleicht fragen, ja, warum verlasse ich den Herrn? Ich liebe ihn doch noch. Wenn wir die Evangelien lesen, dann merken wir, dass es zu damaliger Zeit so war, dass wenn jemand nicht an erster Stelle kam, wurde er gefragt, warum hast du mich? Schon mal gelesen irgendwo? Also wenn jemand erst an zweiter Stelle kam, dann wurde das fast gleichgesetzt mit, warum hast du mich? Und deswegen hat der Herr gesagt, du hast mich verlassen, du hast die erste Liebe verlassen und damit letztendlich dem Herrn selbst den Rücken gedreht. Du hast selber zugelassen, dass das geschehen ist. Und da müssen wir uns doch an die eigene Brust klopfen und sagen, da sind wir doch selber schuld dran. Das lassen wir doch zu, wenn's so kommt. Der Herr will Ihnen sagen, und vielleicht sagt er das auch uns, vielleicht sagt er das mir persönlich, mein Lieber, du hast mich verlassen. Und jetzt merken wir auch, wie schwerwiegend das ist. Das ist kein Pappenstiel. Das geht ans Eingemachte. Ich habe mal nachgeschaut. Verlassen, das Wort im Grundtext, das wird auch in 1. Korinther 7, Vers 11 verwendet, und zwar für das Entlassen einer Frau. Wenn ein Mann seine Frau entlässt, ist das gleiche Wort. Und Liebe im Grundtext steht hier, das bekannte Wort Agape, was wir alle kennen. Das ist also nicht so die Gefühlsduselei, sondern das ist ein bewusstes Ja, Herr, ich will. Ich will dich lieben. Es ist also der Entschluss zu lieben. Das ist der Entschluss des Herrn Jesus gewesen, aus Liebe auf die Erde zu kommen, um für uns zu leiden und zu sterben und sein Leben zu geben als Lösegeld für viele. Dort dahinter steht diese Agape-Liebe, dieses Ja, ich will. Ich will. Genau das Wort steht hier. Also, das bedeutet, die erste Liebe, diese Agape, verlassen dem Herrn gegenüber, das geschieht nicht von allein. Sondern wenn es geschieht, dann ist es von uns, von mir zugelassen. Und wisst ihr, was mir noch aufgefallen ist? Es kommt auch nicht von jetzt auf gleich. Es bahnt sich an. Es gibt Anzeichen, man sieht Tendenzen und man hat beinahe den Eindruck, wenn man sich mit der Gemeinde Ephesus befasst, wenn man den Epheserbrief liest, wenn man die Timotheusbriefe liest und wenn man auch in der Apostelgeschichte etwas nachschaut, dann hat man fast den Eindruck, dass man das hätte kommen sehen, dass das so endete hier in Ephesus. In Epheser 1, Vers 4 heißt es, wir sollen heilig und tadellos vor ihm sein in Liebe. Gut, das ist der Anfang des Epheserbriefes, da denken wir uns vielleicht noch nichts dabei, aber es ist ja alles geschrieben mit einem bestimmten Sinn für die Gemeinde, die es empfängt. Also er hat also schon im Epheserbrief ganz am Anfang die Liebe angesprochen. So, und dann? Das ist wie so ein Wink mit dem Zaunpfahl. Letzter Vers des Epheserbriefes, Kapitel 6, Vers 24, sagt Paulus, oder schreibt Paulus, die Gnade sei mit all denen, die unseren Gott lieben in Unvergänglichkeit. Man hat fast den Eindruck, das ist jetzt nochmal hier das Ende des Briefes, wo Paulus schon nochmal sagt, du, passt auf. Die Gnade ist mit euch, wenn ihr Gott von ganzem Herzen liebt in Unvergänglichkeit. Hat er vielleicht irgendwas schon gesehen? Hat er irgendwas schon so mitbekommen? War das vielleicht schon ein erster Hinweis? Gab es schon früher erste Anzeichen? Auch die Timotheusbriefe, sagen wir mal so indirekt auch an Ephesus geschrieben sind, die beschreiben ja auch den Geist der Liebe. Nach Epheser 1, Vers 15 besaßen sie beim Abfassen des Epheserbriefes diese Liebe. Doch hatte Paulus vielleicht schon so Anhaltszeichen ausgemacht, dass es am Erlöschen ist? Gab er vielleicht Warnungen schon davor? Wir lassen das offen an dieser Stelle. Auf alle Fälle wissen wir, dass die Schrift deutlich sagt, dass Gott ein eifersüchtiger Gott ist. Und dass es ihm nicht egal ist, wenn seine Braut ihre Liebe woanders investiert. Und ich glaube, keinem Ehemann wäre das egal. Um wieder zu diesem Beispiel zurückzukommen. Matthew Henry schrieb Folgendes. Die Epheser haben nicht ihr Ziel verlassen und aufgegeben, aber sie haben die Leidenschaft verloren, die sie zuerst gezeigt hatten. Die ersten Empfindungen, welche Menschen gegenüber Christus haben, sind normalerweise kraftvoll und herzlich, doch diese kraftvollen Empfindungen werden abnehmen und sie werden abkühlen, wenn man nicht sehr aufpasst. Das schreibt Matthew Henry zu diesem Sendschreiben. Vielleicht haben Sie vor lauter Geschäftigkeit und einem prall gefüllten Terminkalender das Wesentliche aus dem Auge verloren. Paul Washer sagte, Liebe besteht nicht darin, das Richtige zu tun. Denn durch das rechte Tun wird der Liebe Ausdruck verliehen. Es ist also eine Folge der Liebe, das rechte Tun. Er sagt, Liebe ist ein Verlangen. Liebe ist Leidenschaft. Nicht für Evangelisation, nicht für Mission, nicht für Dienst, sondern für Gott. Das ist Liebe. Es ist Leidenschaft und Hingabe und Verlangen nach Gott. Alles andere, das ist doch eine Folge davon. Nachfolge Jesu ist also keine Religion, es ist keine Tradition, es ist kein Programm, sondern es ist eine Herzensangelegenheit. Jemand sagte einmal, Glaube ist eine Liebesbeziehung. Und Gott prüft nicht unser Wissen. Gott prüft nicht unser Können. Gott prüft nicht unsere Terminkalender. Gott prüft unser Herz. Genau das will er den Ephesern hier sagen. Ihre Liebe, ihre Leidenschaft für den Herrn kühlte ab. Und auf Abkühlung folgt ganz schnell Routine. Und Routine ist der Nährboden für Gleichgültigkeit und oft auch für Lieblosigkeit. Und doch funktionierte die Gemeinde. Zumindest von außen betrachtet. Es ist also durchaus möglich, äußerlich alles richtig zu machen. Werke zu haben, Ausdauer zu zeigen, Mühen auf sich zu nehmen, Ausharren an den Tag zu legen. Und doch steht der Herr nur an zweiter Stelle in meinem Leben. Wie tragisch ist das? Herr, bewahre uns davor, blind zu werden für den eigenen geistlichen Zustand. Und Paulus stellt heraus, dass letztlich ohne diese Liebe zum Herrn alles nutzlos ist. Wir kennen diesen Abschnitt in 1. Korinther 13, Verse 1 bis 3. Da kann ich noch sowas machen. Es hat letztendlich keinen Wert. Ohne die Liebe zu Christus ist alles andere nichts. Und diese mangelnde Liebe in Ephesus war ein großer Tintenlöscher, der im Grunde alles auslöschte, was sie taten. Und dieser Mangel an Liebe, der wog so schwer, dass er durch nichts aufgewogen werden konnte. Ich habe mich gefragt, woran erkennt man? Woran erkenne ich? Woran erkennen wir, dass wir die erste Liebe verlassen haben? Und dass sich vielleicht irgendwelche anderen Prioritäten so in den Vordergrund gerückt haben und man macht zwar alles noch, aber nicht mehr aus der Leidenschaft, aus der Hingabe für Gott. Was sind das für Anzeichen? Was können das für Dinge sein? Ich habe eine ganze Liste zusammengesucht, ich nenne die jetzt nicht, möchte nur einen Punkt herausgreifen. Der scheint mir doch sehr wichtig zu sein. Und zwar ist das, wenn wir wenig Liebe unter den Geschwistern haben bzw. verspüren. Denn die Liebe zu den Geschwistern ist ein Prüfkriterium für meine Liebe zu meinem Herrn. In 1. Johannes 4 heißt es in Vers 20 und 21, wenn jemand sagt, er liebt Gott und er hasst seinen Bruder, ist er ein Lügner. Denn wer seinen Bruder nicht liebt, den er gesehen hat, kann Gott nicht lieben, den er nicht gesehen hat. Nach der Überlieferung zufolge war Johannes auch in Ephesus beschäftigt. Hat er hier vielleicht auch einen Umstand angesprochen? In Ephesus? Oder was sagt der Herr in Lukas 10, Vers 27? Du sollst den Herrn, deinen Gott, lieben aus deinem ganzen Herzen, mit deiner ganzen Seele, mit deiner ganzen Kraft, mit deinem ganzen Verstand. Also mit jeder Faser unseres Seins sollen wir Gott lieben. Das ist erste Liebe. Und der Vers geht weiter. Und deinen Nächsten, wie dich selbst, dieses Doppelgebot, das gehört alles zusammen. Und es zeigt uns, dass das ganz eng miteinander verbunden ist und dass ich meine Liebe zum Herrn dadurch zeige, dass ich den anderen lieben kann und liebe. Und haben wir hier an dieser Stelle nicht alle Grund, beschämt zu sein? Wie viel Lieblosigkeit gibt es unter Christen? Wie viele Konflikte? Wie viele Kämpfe? Wie viel Unversöhnlichkeit? Es sind alles Auswirkungen einer tiefer liegenden Ursache, nämlich der mangelnden Liebe zu Christus. Viele wissen, dass ich mit älteren Menschen zu tun habe, beruflich. Und es ist ganz interessant, man kann da immer wieder so gewisse Dinge herausgreifen und doch auch ja sie geistlich irgendwo mit zum Beispiel hier so einbauen. Vor ein paar Tagen fragte ich eine ältere Frau, wollen Sie das Gesicht mit warmem oder mit kaltem Wasser waschen, so nach dem Aufstehen? Wollen Sie sich mit kaltem oder mit warmem Wasser waschen? Und wisst ihr, was sie gesagt hat? Nee, ein bisschen mit Liebe. Wir wissen alle, was damit gemeint ist. Nicht mit kaltem Wasser, sondern mit warmem Wasser. Liebe ist Wärme. Ein Haus voll Liebe ist ein warmes Haus. Ein Herz voll Liebe, sagt man, ist warmherzig. In Vers 5 wird uns deutlich gemacht, dass der Herr diesen Zustand nicht akzeptiert. Der Herr möchte, dass die Epheser an ihrer Einstellung zu ihm arbeiten, dass sie überdenken. Und er macht ihnen unmissverständlich klar, wenn ihr als Gemeinde in Ephesus das nicht abändert, und das ist krass, was er hier sagt, was der Herr hier sagt, dann seid ihr vom Aussterben bedroht. Drei Dinge sollen die Geschwister machen. Erstens, sie sollen zurückdenken an die Zeit, wo sie dem Herrn noch voller Hingabe und Liebe und Leidenschaft und Verlangen gedient haben, aus dem Motiv heraus, weil sie ihn von ganzem Herzen lieben. Sie sollen also daran denken, was einst gewesen ist. Zweitens, sie sollen nicht nur zurückdenken, sondern sie sollen auch umdenken. Tue Buße, heißt es da. Buße tun. Sie sollen also erkennen, dass es so nicht weitergeht. Und wisst ihr, Buße bleibt nicht bei dem Umdenken stehen. Das ist keine Buße. Wenn er umdenkt, der hat keine Buße getan. Umdenken hat immer Umhandeln zur Folge. Und das ist der dritte Punkt. Sie sollten also entsprechend handeln. Das heißt, wieder ganz neu mit dem rechten Motiv diese Werke tun, diese ersten Werke in der ersten Liebe tun, in der ganzen Hingabe. Machen Sie das nicht, werden Sie die direkten Konsequenzen zu spüren bekommen. Kurz noch ein Einschub. Was ist Buße eigentlich? Donald Carson hat das sehr gut in zwei Sätze formuliert. Er schreibt, Buße als Definition, gemeint ist nicht eine rein intellektuelle Veränderung des Denkens oder tiefe Trauer, ebenso wenig wie bloße Reue, sondern eine radikale Umwandlung der ganzen Person, eine grundlegende Kehrtwendung, die sowohl das Denken als auch das Handeln einschließt und zu der bußewürdigen Frucht führt. Das ist wohl eine gute Definition, was Buße ist. Es ist also Umdenken und Umhandeln mit allen Konsequenzen. Sonst ist keine echte Buße, keine echte Umkehr. Sonst drehe ich mich im Kreis und bin letztendlich wieder in der falschen Richtung unterwegs. Und in Bezug auf die erste Liebe hier in Ephesus war das wahrscheinlich alles andere als einfach. Alexander Strauch hat sich sehr intensiv mit diesem Thema beschäftigt. Und er schreibt zu diesem Punkt verlorene Liebe Folgendes. Es ist nicht leicht, ein Herz wiederherzustellen, das zu wenig Liebe hat. Es gibt ein physisches Herzleiden, das nennt sich Kardiomyopathie, als das den Herzmuskel schwächt, sodass das Herz nicht mehr genügend Blut durch die Adern pumpen kann. Ohne Behandlung wird ein solcher Patient immer schwächer, bis er schließlich stirbt. Ein ähnliches Risiko besteht, wenn es einem Herzen an Liebe fehlt. Ein kaltes Herz wird ein hartes Herz, ein Herz, das für Veränderungen immun ist. Mit der Zeit wird es zunehmend schwerer, die Wärme der christlichen Liebe wiederherzustellen. Und deshalb muss die Entwicklung gestoppt und rückgängig gemacht werden, bevor es zu spät ist. Und wisst ihr, genau das macht der Herr dem Ephesern hier deutlich. Setzt ein Stoppschild, bevor es zu spät ist. Bevor die Gemeinde nicht mehr existieren wird, weil ich den Leuchter wegrücken werde. Das wäre das gewesen, das sagt Vers 5b, wenn sie das unterlassen würden. Er würde den Leuchter wegrücken. Die Gemeinde würde ja vielleicht nicht sofort räumlich aufhören zu existieren. Aber sie würde wahrscheinlich zunächst einmal geistlich gesehen nicht mehr existieren. Sie würden zwar noch da sein, sie würden noch zusammenkommen, aber es wäre geistlich ohne Leben. Und das hat natürlich auch zur Folge, dass es im weiteren Verlauf dann über die Jahre auch personell und räumlich aussterben wird. Die Ruine kann man sich heute ansehen in Ephesus. Merken wir, mit welcher Autorität der Herr hier auftritt? In diesem Sendschreiben immer wieder die Ich-Form. Immer wieder. Ich wohne inmitten der sieben goldenen Leuchter, sagt der Herr. Ich kenne deine Werke. Ich habe gegen dich. Ich komme dir und werde deinen Leuchter wegrücken. Ich hasse die Werke der Nikolaiten. Ich werde zu essen geben vom Baum des Lebens. Merken wir, wie autoritär der Herr hier auftritt? Das heißt, es ist ein ganz ernstes Thema. Zu unserem Vers zurück. Wenn sie die Einstellung also nicht ändern, dann würde der Herr kommen und würde die Gemeinde zum Erlöschen bringen. Das ist ein mahnendes Beispiel. Doch noch war die Möglichkeit umzukehren. Wisst ihr, das ist das Wunderbare an unserem Herrn. Er lässt nicht einfach ins offene Messer rennen, sondern er ist bemüht, Seelsorge zu betreiben, wie es das Thema sagt. Er möchte nicht, dass Ephesus dort endet. Er wollte es nicht. Und deswegen musste er so deutlich reden. Deswegen musste er die Wunde offenlegen. Deswegen musste er sie damit konfrontieren. Noch war die Möglichkeit, zurückzudenken, umzudenken und entsprechend neu zu handeln mit dem rechten Motiv. Und wisst ihr, unser Herr, und das ist so großartig, unser Herr ist ein Herr der zweiten Chance. Im Grunde ist das jeden Morgen so. Er gibt uns jeden Morgen die neue Chance, ihm neu zu dienen, von ganzem Herzen und Hingabe. Er ist der Gott, der Herr der zweiten Chance. Und das ist so wunderbar. Er liebte Ephesus. Es war seine Gemeinde. Und er wollte sie zurück auf den rechten Weg holen. Und daran hat sich bis heute nichts geändert. Er liebt auch heute seine Gemeinde nach wie vor. Denn er hat sich völlig für sie hingegeben. Wie wunderbar ist unser Herr. Er lässt Ephesus nicht einfach losrennen, sondern er hat Acht auf sie. Und er hat auch Acht auf uns, weil er möchte, dass wir das Ziel erreichen. Persönlich und als ganze Gemeinden. Und deshalb heißt es im Vers 7 so deutlich und so dringlich, wer ein Ohr hat, der höre. Ein Ohr. Wir haben sogar zwei. Wir müssen doppelt gut hören, mit zwei Ohren. Matthäus 11, Vers 15 sagt der Herr auch, wer Ohren hat, der höre. Also, wollen wir ganz genau hinhören, wenn der Herr durch sein Wort zu uns spricht. Es gibt nämlich ein Stadium, in welchem man geistlich taub geworden ist, in dem das geistliche Ohr völlig taub geworden ist und man nichts mehr hört, nichts mehr wahrnimmt. Da hört man vielleicht noch Worte, Sätze, Predigten, aber man hört sie nicht mehr mit dem Herzen. Dann hört man zwar die Warnungen, man hört die Rufe zur Umkehr, doch man ist taub geworden. Man überhört es einfach, wie man im Volksmund so schön sagt, zu einem Ohr rein, zum anderen hinaus. Möge der Herr uns eine ganz neue Sicht geben, für das rechte Motiv, ihm zu dienen. Mit dieser ersten Liebe heraus, mit dieser ersten Hingabe, dass er auf dem unangefochtenen Thron die Nummer eins ist in unserem Leben. Dass er unangefochten die Nummer eins ist in unserem Leben. Wir singen in einem Lied, das ist das Lied 163. Das kennen wir alle. Ich will dich lieben, meine Stärke. Ich will dich lieben, meine Zier. Ich will dich lieben, schönstes Licht, bis mir das Auge bricht. Das wollen wir tun. Wieder ganz neu. Und dann von ganzem Herzen dafür danken, dass der Herr Jesus es so gut mit uns meint. Dass er uns so liebt, dass er ja mit solchen Texten nicht auf uns eindrischt, mit dem Dampfhammer oder uns so Backpfeifen verabreicht und uns dann liegen lässt. Nein, mit solchen Abschnitten möchte er doch unser Herz erreichen. Er möchte uns ganz neu zu sich ziehen. Das Tagesthema ist Jesus als Seelsorger seiner Gemeinde. Und das, was er hier macht, an Ephesus, das ist Seelsorge. Und dafür wollen wir ihm danken.

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Bei Jesus Christus scheiden sich die Geister. Bei dem Herrn Jesus wird einem erst klar, ob Gott wirklich der Gott unseres Lebens ist. Im Johannesevangelium Kapitel 5 lesen wir diese Worte Jesu. Denn der Vater hat den Sohn lieb und zeigt ihm alles, was er selbst tut, und er wird ihm größere Werke als diese zeigen, auf das ihr euch verwundert. Denn gleich wie der Vater die Toten auferweckt und lebendig macht, also macht auch der Sohn lebendig, welche er will. Denn der Vater richtet auch niemand, sondern das ganze Gericht hat er dem Sohne gegeben, auf das alle den Sohn ehren, wie sie den Vater ehren. Wer den Sohn nicht ehrt, ehrt den Vater nicht, der ihn gesandt hat. Wahrlich, wahrlich, ich sage euch, wer mein Wort hört und glaubt dem, der mich gesandt hat, hat ewiges Leben und kommt nicht ins Gericht, sondern er ist aus dem Tode in das Leben übergegangen.

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1: Sie hören nun wieder die gute Nachricht aus Gottes Wort. Unser Wochenvers steht in Jesaja 50, Vers 7. Aber der Herr hilft mir. Darum werde ich nicht zu Schanden. Darum habe ich mein Angesicht dargeboten wie einen Kieselstein. Denn ich weiß, dass ich nicht zu Schanden werde. Das war unser Merkvers aus Jesaja 50, Vers 7.
2: Dein Wort ist meines Fußes Leuchte und ein Licht auf meinem Wege.
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2: Psalm 46, ein Lied der Söhne Korach, vorzusingen nach der Weise Jungfrauen. Gott ist unsere Zuversicht und Stärke, eine Hilfe in den großen Nöten, die uns getroffen haben. Darum fürchten wir uns nicht, wenngleich die Welt unterginge und die Berge mitten ins Meer senken, wenngleich das Meer wütete und wallte und von seinem Ungestüm die Berge einfielen. Dennoch soll die Stadt Gottes feinlustig bleiben, mit ihren Brünnlein, da die heiligen Wohnungen des Höchsten sind. Gott ist bei ihr drinnen, darum wird sie fest bleiben. Gott hilft ihr früh am Morgen. Die Heiden müssen verzagen und die Königreiche fallen, das Erdreich muss vergehen, wenn er sich hören lässt. Der Herr Zebaoth ist mit uns. Der Gott Jakobs ist unser Schutz. Kommt her und schauet die Werke des Herrn, der auf Erden solch ein Zerstören anrichtet, der den Kriegen steuert in aller Welt, der Bogen zerbricht, Spieße zerschlägt und Wagen mit Feuer verbrennt. Seid stille und erkennet, dass ich Gott bin. Ich will der Höchste sein unter den Heiden, der Höchste auf Erden. Der Herr Zebaoth ist mit uns, der Gott Jakobs ist unser Schutz. Psalm 47, ein Psalm der Söhne Korach, vorzusingen. Schlagt froh in die Hände, alle Völker, und jauchzet Gott mit fröhlichem Schall. Denn der Herr, der Allerhöchste, ist heilig. Ein großer König über die ganze Erde. Er beugt die Völker unter uns und Völkerschaften unter unsere Füße. Er erwählt uns unser Erbteil, die Herrlichkeit Jakobs, den er lieb hat. Gott fährt auf unter Jauchzen, der Herr beim Hall der Posaune. Lob singet Gott, Lob singet unserem Könige, denn Gott ist König über die ganze Erde. Lob singet ihm mit Psalmen. Gott ist König über die Völker, Gott sitzt auf seinem heiligen Thron, die Fürsten der Völker sind versammelt als Volk des Gottes Abrahams. Denn Gott gehören die Starken auf Erden, er ist hoch erhaben. Psalm 48, ein Psalmlied der Söhne Korach. Groß ist der Herr und hoch zu rühmen in der Stadt unseres Gottes auf seinem heiligen Berge. Schön ragt empor der Berg Zion, daran sich freut die ganze Welt, der Gottesberg fern im Norden, die Stadt des großen Königs. Gott ist in ihren Palästen, er ist bekannt als Schutz, denn siehe, Könige waren versammelt und miteinander herangezogen, sie haben sich verwundert, als sie solches sahen, sie haben sich entsetzt und sind davongestürzt. Zittern hat sie da erfasst, Angst wie eine Gebärende. Du zerbrichst die großen Schiffe durch den Sturm vom Osten. Wie wir es gehört haben, so sehen wir es an der Stadt des Herrn Zebaoth, an der Stadt unseres Gottes. Gott erhält sie ewiglich. Gott, wir gedenken deiner Güte in deinem Tempel. Gott, wie dein Name, so ist auch dein Ruhm bis an der Weltenden. Deine Rechte ist voll Gerechtigkeit. Dessen freue sich der Berg Zion, und die Töchter Judas seien fröhlich, weil du Recht richtest. Ziehet um Zion herum und umschreitet es, zählt seine Türme, habt gut Acht auf seine Mauern, durchwandert seine Paläste, dass ihr den Nachkommen davon erzählt. Wahrlich, das ist Gott, unser Gott für immer und ewig. Er ist's, der uns führet. Psalm 49, ein Psalm der Söhne Korach, vorzusingen nach der Weise Jugend. Höret zu, alle Völker, merket auf, alle, die in dieser Zeit leben, einfache Leute und Herren, reich und arm, miteinander. Mein Mund soll Weisheit reden, und was mein Herz sagt, soll verständig sein. Ich will einem Spruch mein Ohr neigen und mein Rätselwort kundtun beim Klang der Harfe. Warum sollte ich mich fürchten in bösen Tagen, wenn mich die Missetat meiner Widersacher umgibt, die sich verlassen auf Hab und Gut und pochen auf ihren großen Reichtum? Kann doch keiner einen anderen auslösen oder für ihn an Gott ein Sühnegeld geben, denn es kostet zu viel, ihr Leben auszulösen. Er muss davon abstehen ewiglich, damit er immer weiter lebe und die Grube nicht sehe. Nein, er wird sehen, auch die Weisen sterben, so wie die Toren und Narren umkommen. Sie müssen ihr Gut andern lassen. Gräber sind ihr Haus immer da, ihre Wohnung für und für. Und doch hatten sie große Ehre auf Erden. Ein Mensch in seiner Herrlichkeit kann nicht bleiben, sondern muss davon wie das Vieh. Dies ist der Weg derer, die so voll Torheit sind und das Ende aller, denen ihr Gerede so wohl gefällt. Sie liegen bei den Toten wie Schafe. Der Tod weidet sie. Aber die Frommen werden gar bald über sie herrschen, und ihr Trotz muss vergehen. Bei den Toten müssen sie bleiben. Aber Gott wird mich erlösen aus des Todes Gewalt, denn er nimmt mich auf. Lass es dich nicht anfechten, wenn einer reich wird, wenn die Herrlichkeit seines Hauses groß wird, denn er wird nichts bei seinem Sterben mitnehmen, und seine Herrlichkeit wird ihm nicht nachfahren. Er freut sich wohl dieses guten Lebens, und man preist dich, wenn es dir gut geht. Aber doch fahren sie ihren Vätern nach und sehen das Licht nimmermehr. Ein Mensch in seiner Herrlichkeit kann nicht bleiben, sondern muss davon wie das Vieh. Psalm 50, ein Psalm Asafs. Gott, der Herr, der Mächtige, redet und ruft der Welt zu, vom Aufgang der Sonne bis zu ihrem Niedergang. Aus Zion bricht an der schöne Glanz Gottes. Unser Gott kommt und schweiget nicht. Fressendes Feuer geht vor ihm her, und um ihn her ein mächtiges Wetter. Er ruft Himmel und Erde zu, dass er sein Volk richten wolle. Versammelt mir meine Heiligen, die den Bund mit mir schlossen beim Opfer. Und die Himmel werden seine Gerechtigkeit verkünden, denn Gott selbst ist Richter. Höre, mein Volk, lass mich reden. Israel, ich will wieder dich zeugen. Ich, Gott, bin dein Gott. Nicht deiner Opfer wegen klage ich dich an, sind doch deine Brandopfer täglich vor mir. Ich will von deinem Hause Stiere nicht nehmen, noch Böcke aus deinen Ställen, denn alles Wild im Walde ist mein. Und die Tiere auf den Bergen zu Tausenden? Ich kenne alle Vögel auf den Bergen, und was sich regt auf dem Felde ist mein. Wenn mich hungerte, wollte ich dir nicht davon sagen, denn der Erdkreis ist mein und alles, was darauf ist. Meinst du, dass ich Fleisch von Stieren essen wolle oder Blut von Böcken trinken? Opfere Gott Dank und erfülle dem Höchsten deine Gelübde und rufe mich an in der Not. So will ich dich erretten, und du sollst mich preisen. aber zum Gottlosen spricht Gott. Was hast du von meinen Geboten zu reden und nimmst meinen Bund in deinen Mund, da du doch Zucht hassest und wirfst meine Worte hinter dich? Wenn du einen Dieb siehst, so läufst du mit ihm und hast Gemeinschaft mit den Ehebrechern. Deinen Mund lässest du Böses reden und deine Zunge treibt Falschheit. Du sitzest und redest wider deinen Bruder. Deiner Mutter Sohn verleumdest du. Das tust du und ich schweige. Da meinst du, ich sei so wie du. Aber ich will dich zurechtweisen und es dir vor Augen stellen. Begreift es doch, die ihr Gott vergesset, damit ich nicht hinraffe und kein Retter ist da. Wer Dank opfert, der preiset mich, und da ist der Weg, dass ich ihm zeige das Heil Gottes. Psalm 51, ein Psalm Davids, vorzusingen, als der Prophet Nathan zu ihm kam, nachdem er zu Bathseba eingegangen war. Gott, sei mir gnädig nach deiner Güte und tilge meine Sünden nach deiner großen Barmherzigkeit. Wasche mich rein von meiner Missetat und reinige mich von meiner Sünde. Denn ich erkenne meine Missetat und meine Sünde ist immer vor mir. An dir allein habe ich gesündigt und übel vor dir getan, auf dass du Recht behaltest in deinen Worten und rein dastehst, wenn du richtest. Siehe, ich bin als Sünder geboren, und meine Mutter hat mich in Sünden empfangen. Siehe, dir gefällt Wahrheit, die im Verborgenen liegt, und im Geheimen tust du mir Weisheit kund. Entsündige mich mit Isop, dass ich rein werde. Wasche mich, dass ich schneeweiß werde. Lass mich hören Freude und Wonne, dass die Gebeine fröhlich werden, die du zerschlagen hast. Verbirg dein Antlitz vor meinen Sünden und tilge alle meine Missetat. Schaffe in mir, Gott, ein reines Herz und gib mir einen neuen, beständigen Geist. Verwirf mich nicht von deinem Angesicht und nimm deinen Heiligen Geist nicht von mir. Erfreue mich wieder mit deiner Hilfe und mit deinem willigen Geist rüste mich aus. Ich will die Übertreter deine Wege lehren, dass sich die Sünder zu dir bekehren. Errette mich von Blutschuld, Gott, der du mein Gott und Heiland bist, dass meine Zunge deine Gerechtigkeit rühme. Herr, tu meine Lippen auf, dass mein Mund deinen Ruhm verkündige. Denn Schlachtopfer willst du nicht, ich wollte sie dir sonst geben, und Brandopfer gefallen dir nicht. Die Opfer, die Gott gefallen, sind ein geängsteter Geist. Ein geängstetes, zerschlagenes Herz wirst du, Gott, nicht verachten. Tu wohl an Zion nach deiner Gnade. Baue die Mauern zu Jerusalem. Dann werden dir gefallen rechte Opfer, Brandopfer und Ganzopfer. Dann wird man Stiere auf deinem Altar opfern.
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0: Ich grüße Sie herzlich zur Radiosendung des Missionswerkes Werner Heukelbach. Schön, dass Sie eingeschaltet haben. Auch heute möchten wir Ihnen wieder eine Botschaft über den Glauben an Jesus Christus weitergeben. Er ist die einzige Hoffnung für uns Menschen. 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Heute spricht zu Ihnen Peter Bronzelig.
1: Wie du mir, so ich dir. Liebe Hörerinnen, lieber Hörer, da sind die Kinder an einem heißen Sommertag zum Baden am See. Der eine stößt plötzlich den anderen ins Wasser, und kaum ist der eine wieder ans Ufer geschwommen, läuft er schon auf den Bruder zu mit den Worten: Wie du mir, so ich dir, und schon stößt er ihn ins Wasser und ruft noch hinterher: Rache ist süß. Ja, die Kinder hatten richtig Spaß, und am Abend waren sie müde vom Toben. Aber das, was für die Kinder Spaß war, ist leider in unserer Menschheitsgeschichte tagtäglich blutiger Ernst. Wie du mir, so ich dir. Dieses Prinzip hinterlässt eine schreckliche Spur von Ärger und Wut, von Leid und Tränen, von Rache und Gemeinheit. Diese Spur zieht sich weltweit durch sämtliche Generationen bis auf den heutigen Tag. Völker hassen und bekriegen sich untereinander, mit gemeinen und verletzenden Worten genauso wie mit blutigen Taten. So entstehen Kriege. Das Prinzip, wie du mir, so ich dir, zieht sich hinein bis in die kleinsten Zellen der menschlichen Gemeinschaft. Familien liegen manchmal über mehrere Generationen miteinander im Streit. Aber auch innerhalb von Familien ziehen sich oft tiefe Gräben. Wenn du wüsstest, was die mir angetan haben, das werde ich ihnen heimzahlen. Ja, und dann wird gegrübelt, wie man auf besondere Art und Weise den anderen in seiner Gemeinheit noch übertreffen kann. Die Kinder lauschen an der Schlafzimmertür der Eltern. Sie hören Worte wie: Du gemeiner Kerl, und das sollst du mir büßen. Die Kinder sind gelähmt vor Angst. Warum sind Papa und Mama nur so böse zueinander? Wie viele verletzte Herzen bleiben da zurück? Wie viele Wunden innerlich und äußerlich werden geschlagen? Wie viele Beziehungen gehen kaputt? Es ist eine unheimliche Kraft, die frei wird, wenn Menschen sich gegenseitig etwas antun und sich fertig machen. Viele kluge Köpfe, Wissenschaftler, Soziologen und Psychologen zerbrechen sich die Köpfe und arbeiten daran, eine Gegenstrategie gegen das Prinzip »Wie du mir, so ich dir« zu entwickeln. Es gibt viele interessante Vorträge, Bücher, Strategien und Therapien, aber man kriegt dieses Übel einfach nicht in den Griff. Interessant auch, dass man das Prinzip »Wie du mir, so ich dir« gar nicht erst erlernen muss. Es steckt schon in uns Menschen drin. Der eine verletzt den anderen durch ein böses Wort. Der andere reagiert sofort und schon wird mit gleicher Waffe zurückgeschossen. Da ist eine Kraft in uns, die uns diktiert, uns gegenseitig weh zu tun. Was können wir dagegen tun? Gibt es einen Ausweg, um dieses schreckliche Prinzip zu überwinden? Wie gut, dass wir die Bibel haben. In diesem kostbaren Buch gibt unser Schöpfer Gott selbst Anweisungen, wie wir den bösen und zerstörerischen Kräften begegnen können. In Psalm 37 sagt uns Gottes Wort: Hoffe auf den Herrn und tue Gutes. Befiehl dem Herrn deine Wege und hoffe auf ihn, er wird's wohl machen und wird deine Gerechtigkeit heraufführen wie das Licht und dein Recht wie den Mittag. Steh ab vom Zorn und lass den Grimm, entrüste dich nicht, damit du nicht Unrecht tust. Noch eine kleine Zeit, so ist der Gottlose nicht mehr da, und wenn du nach seiner Stätte siehst, ist er weg. Aber die Elenden werden das Land erben und ihre Freude haben an großem Frieden. Ja, Gott ermutigt die Gläubigen, dem bösen Treiben ganz bewusst mit guten Taten zu begegnen. Und zwar im Vertrauen darauf, dass Gott auf der Seite des Gläubigen steht und ihm helfen wird, die bösen Machenschaften der anderen zu überwinden. Schon aus diesen wenigen Versen lernen wir, dass Gott nicht will, dass wir uns von diesem schrecklichen Prinzip, wie du mir, so ich dir, versklaven lassen. Es ist die Kraft der Sünde und des Teufels, des Feindes Gottes, die uns Menschen gegeneinander aufstachelt. Es ist die Sünde in uns, die auf Rache aus ist und uns dazu antreibt, es dem anderen richtig heimzuzahlen, damit der Durst nach Rache gestillt wird. Wir sind eingeladen, zu Gott zu beten und ihm alles zu sagen, was uns andere Menschen antun. Von ihm dürfen wir uns Kraft erbitten, die bösen Taten des anderen eben nicht mit gleicher Münze zurückzuzahlen, sondern bewusst Gottes Liebe in die Tat umzusetzen und so dem Bösen den Wind aus den Segeln zu nehmen. Christen sollen und können auch Friedensstifter sein. Noch deutlicher und umfassender hat Jesus Christus, der Sohn Gottes, über diese Thematik gesprochen und sie auch in seinem Leben in vorbildlicher und vollkommener Weise ausgelebt. Als er seine Bergpredigt hielt, gab er eine Anweisung, über die die Zuhörer staunten. Es war eine Antwort auf die Frage, wie wir uns verhalten sollen inmitten all dem Streit in dieser Welt, der Ungerechtigkeit und der Intrigen. Sollen wir mit gleicher Waffe zurückschlagen? Nein, Jesus Christus sagt in Matthäus 7, Vers 12, alles nun, was ihr wollt, dass euch die Leute tun sollen, das tut ihnen auch. Diese einfache und doch so gewaltige Anweisung aus dem Mund des Sohnes Gottes ist genau das Gegenteil von dem Prinzip, wie du mir, so ich dir. Ich soll meine Reaktion nicht davon abhängig machen, was der andere mir angetan hat, wie er mich beleidigt und hintergangen hat. Ich soll mich ganz bewusst nicht auf dieselbe Ebene des Bösen herablassen. Und wie soll ich reagieren? Jesus Christus sagt, alles nun, was ihr wollt, dass euch die Leute tun sollen, das tut ihnen auch. Welch ein atemberaubender neuer Ansatz! Ich soll nicht auf das schauen, was der andere mir angetan hat, sondern ich soll mir die Frage stellen, wie hätte ich denn am liebsten, wie der andere sich mir gegenüber verhalten soll? Na, darauf eine Antwort zu finden ist leicht. Natürlich möchte ich, dass der andere mich nicht beleidigt, sondern freundlich zu mir ist. Ich möchte nicht, dass der andere mich belügt und beleidigt, mich fertig macht. Ich möchte vielmehr, dass er ehrlich, hilfsbereit und höflich ist, dass er mir hilft, anstatt mich fertig zu machen, und so weiter und so fort. Ja, so soll der andere sich mir gegenüber verhalten. Und daraufhin sagt Jesus Christus dann zu mir, dann fange du damit an. Das, was du von dem anderen erwartest, das tu du jetzt, egal ob der andere es auch tut oder nicht. Da würde ich dann antworten, aber Herr, er hat mich doch jetzt beleidigt und er hat mir dieses und jenes angetan. Ja, sagt der Herr, ich weiß und ich verlange jetzt von dir, dass du genau das Gegenteil von dem tust, was der andere dir angetan hat. Reagiere du jetzt mit Höflichkeit und Liebe und lass dich nicht in den Schmutz der bösen, beleidigenden Worte und Taten herunterziehen. Sei du freundlich, ehrlich und hilfsbereit. Und ich werde dich segnen und dafür sorgen, dass durch deine guten Reaktionen das Böse überwunden wird. Nun, im ersten Moment würden wir denken, das kann doch nie und nimmer funktionieren. Doch das Wort Gottes spricht deutlich von diesem Prinzip der Liebe. Es zeigt, dass Gottes Liebe, die er den Gläubigen anvertraut, eine starke, mächtige Waffe ist, um böses Verhalten von bösen Menschen zu überwinden. Es ist die Absicht von Jesus Christus, dass die, die an ihn glauben, inmitten der Finsternis dieser Welt helle Lichter anzünden und Gutes tun. Es war irgendwo in der nordamerikanischen Prärie. Da lagen zwei Farmen nebeneinander. Die eine gehörte einem Mann namens Judd Brewster und die andere der Familie Jensen. Mr. Brewster war ein harter Mann und bekannt für seinen Egoismus, für seine Wutausbrüche und heftigen Reaktionen. Familie Jensen glaubte an Jesus Christus. Das Verhalten von Mr. Brewster stellte für sie eine riesengroße Herausforderung dar. Ja, sie wollten erleben, wie mit Gottes Hilfe das Gute das Böse überwindet. Eines Tages fuhr Mr. Brewster mit seinem Traktor und einem großen Anhänger auf die Farm der Jensens. Wutentbrannt schrie er seine Nachbarn an. »Ihre Schweine waren in meinem Garten und haben alles kaputt gemacht. Hier bringe ich ihnen ihre Schweine wieder zurück. Sie werden mich nie wieder belästigen.« Und er kippte den ganzen Hänger mit Schweinen vor Jensens Haus aus. Alle Schweine waren tot, erschossen von Mr. Brewster. Mr. Jensen begrub seine Schweine, ohne dass ein böses Wort über seine Lippen kam. Es verging eine Zeit, als plötzlich einer von Jensens Söhne zum Vater lief: »Papa, hol schnell dein Gewehr! Die Schweine von Mr. Brewster sind in unserem Garten!« Die beiden Söhne von Jensens waren voller Rachegefühle. »Jetzt ist der Tag der Rache da, jetzt werden wir es ihm zeigen!« Doch der Vater gab ihnen die Anweisung: »Nein, ich brauche kein Gewehr. Wir haben eine viel stärkere Waffe. Treibt die Schweine zusammen und ladet sie auf unseren Hänger.« Anschließend fuhren die Jensens zu Brewsters Farm. »Hallo, Mr. Brewster, Ihre Schweine waren in unserem Garten. Wir haben sie mitgebracht. Wo sollen wir sie abladen?« Brewster wurde leichenblass und murmelte: »Kippt sie hinter der Scheune aus. Ich werde sie dann begraben.« Der Vater antwortete: »Nun, Mr. Brewster, eigentlich wären Ihre Schweine im Stall viel besser aufgehoben. Sie leben nämlich alle noch.« Brewster stand da wie vom Donner gerührt. »Was, ihr habt sie nicht getötet? Ich kann's nicht glauben.« Von diesem Tag an war Mr. Brewster ein neuer Mensch geworden. Sonntags ging er mit in den Gottesdienst. Später kam er sogar zum Glauben an Jesus Christus. Das, was er mit Familie Jensen erlebt hat, hat ihn überzeugt, dass es einen lebendigen Gott gibt, der stärker ist als aller Hass und Streit. Später einmal fragte der Sohn von Jensen seinen Vater: »Papa, du hast gesagt, dass du eine Waffe hast, die noch stärker ist als ein Gewehr.« »Ja«, sagte der Vater, »es ist Gottes Kraft, die durch die Liebe offenbar wird. Mit dieser Waffe hat Gott Mr. Brewster besiegt. Den alten Brewster gibt es jetzt nicht mehr. Der ist tot. Jetzt ist da ein neuer Brewster, ein geliebter Bruder, der dem Herrn Jesus nachfolgt und jetzt selbst auch mithilft, das Böse durch Gottes Liebe zu überwinden.« Diese Geschichte zeigt uns, was damit gemeint ist, wenn Jesus Christus sagt: »Alles nun, was ihr wollt, dass euch die Leute tun sollen, das tut ihnen auch.« Und in Römer 12 führt der Apostel Paulus diese heilsamen Anweisungen von Jesus Christus noch weiter aus. »Die Liebe sei ohne Falsch. Hasst das Böse, hängt dem Guten an. Segnet, die euch verfolgen, segnet und flucht nicht. Vergeltet niemandem Böses mit Bösem. Seid auf Gutes bedacht gegenüber jedermann. Ist's möglich, so viel an euch liegt, so habt mit allen Menschen Frieden. Rächt euch nicht selbst, meine Lieben. Lass dich nicht vom Bösen überwinden, sondern überwinde das Böse mit Gutem.« Liebe Hörerinnen, liebe Hörer, öffnen Sie Ihr Herz für Jesus Christus. Möchten Sie heraus aus dem Teufelskreis von Streit und Zank, von bösen Worten und bösen Taten? Dann erwählen Sie sich Jesus Christus als Ihren Heiland und Erlöser. Bitten Sie ihn um Vergebung Ihrer Sündenschuld. Herr Jesus, bitte vergib mir, wo ich

ihn zu loben. Hier bei BBN werden wir immer wieder daran erinnert, dass wir in allem vom Herrn abhängig sind und auch wie sehr er uns täglich segnet. Wir bedanken uns an dieser Stelle auch herzlich bei allen, die BBN in der einen oder anderen Form unterstützen. Im Psalm 103 heißt es: Lobe den Herrn, meine Seele, und was in mir ist, seinen heiligen Namen. Lobe den Herrn, meine Seele, und vergiss nicht, was er dir Gutes getan hat.

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1: Sie hören nun wieder die gute Nachricht aus Gottes Wort. Unser Wochenvers steht in Jesaja 50, Vers 7. Aber der Herr hilft mir. Darum werde ich nicht zu Schanden. Darum habe ich mein Angesicht dargeboten wie einen Kieselstein. Denn ich weiß, dass ich nicht zu Schanden werde. Das war unser Merkvers aus Jesaja 50, Vers 7.

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0: Und es sprach zu mir der Engel, der mit mir redete, rufe aus, indem du sagst. Merken wir, das Schriftbild macht es klar, nach diesen Versen, die ich jetzt gelesen habe, die Prosa waren, also ganz gewöhnliche Sprache, kommt jetzt Poesie. So spricht der Herr der Heerscharen, ich eifere um Jerusalem, ja, um Zion mit großem Eifer. Und mit großem Zorn zürne ich den sorglosen Nationen, denn ich habe ein wenig gezürnt. Aber sie haben geholfen zum Bösen. Darum, so spricht der Herr, ich kehre nach Jerusalem zurück mit Erbarmungen. Mein Haus soll gebaut werden in ihr. Spruch des Herrn der Heerscharen. Und die Messschnur soll über Jerusalem ausgespannt werden. Rufe wiederum aus, indem du sagst, so spricht der Herr der Heerscharen. Es sollen noch überströmen meine Städte von Gutem. Und der Herr wird noch trösten Zion. Und er wird noch erwählen Jerusalem. Zuerst möchte ich noch ein paar Bemerkungen anbringen zu Vers 1 in Kapitel 1. Und zwar wird ja dort der Prophet vorgestellt unter seinem vollen Namen. Da geschah das Wort des Ewigen zu Sacharja, dem Sohn Berechias, des Sohnes Idos, dem Propheten, in dem er sprach. Warum haben wir hier drei Generationen, die erwähnt werden? Also Sacharja, ben Berechia, ben Iddo. In diesen Namen wird eigentlich die Botschaft des Buches Sacharja schon zusammengefasst. Sacharja bedeutet, der Herr gedenkt. Und Berechia heißt, der Herr, also Jah am Schluss, das ist die Abkürzung von Yahweh, der Ewige, der Herr. Der Herr segnet. Und Iddo heißt die bestimmte Zeit. Ja, genau das ist die Botschaft. Sacharja gibt uns einen Ausblick auf die Zukunft von Jerusalem. Nach allen traurigen Ereignissen, die über diese Stadt gekommen sind, schon vor Sacharja und die noch über Jerusalem kommen werden, so zeigt Sacharja in den weiteren Kapiteln, am Schluss wird Gott diese Stadt auf eine ganz besondere Weise segnen. Und diese Stadt wird die wichtigste Stadt sein der ganzen Welt. Also Mr. Trump hat in einem gewissen Sinn mehr verstanden als die meisten Politiker der Welt. Indem er doch irgendwie gefühlsmäßig gemerkt hat, dass diese Stadt etwas ganz Besonderes ist. Jawohl. Und Sacharja zeigt uns warum. Das ist diese Stadt, die der Herr nie vergessen wird. Sacharja, der Herr gedenkt. Und Gott hat Pläne, diese Stadt in einer ganz besonderen Weise zu segnen. Berechia. Aber Gott hat seinen Zeitplan. Nicht dann, wenn die Menschen denken, sondern so, wie er es plant. Aber das Buch Sacharja gibt uns ganz viel Aufschluss eben gerade darüber. Wie Gott gedenkt, wie Gott segnet und welche Zeit das sein wird. Das wird sehr eindrücklich und sehr detailliert in diesem Prophetenbuch uns mitgeteilt. Also wir haben gesehen, ab Vers 2, es gibt da einen Rückblick auf die Geschichte Israels, auf die Untreue und den Abfall, die Gottes Zorn herausgefordert haben mit der babylonischen Gefangenschaft. Und für die 10 Stämme davor schon die Wegführung in die assyrische Gefangenschaft. Nun, ab Vers 3 sehen wir einen Aufruf an die Zeitgenossen Sacharjas, wenn ihr umkehrt, werdet ihr erleben, dass Gott sich zu euch bekennen wird. Das bedeutet, so werde ich zu euch umkehren. Also Gott wird sich zu denen bekennen, sich denen zuwenden, die zu ihm umkehren. Das ist ein Grundsatz, der zieht sich durch die ganze Bibel hindurch. Wenn der Mensch sich zu Gott hinwendet, dann wird er erleben, wie Gott sich zu ihm wendet. Und dann Vers 4, da haben wir diesen Ausdruck, Spruch des Ewigen der Heerscharen. Und gerade dieser Gottesname, der Ewige, also Yahweh, aber in der Synagoge spricht man diesen Namen aus Ehrfurcht gar nicht aus, sondern ersetzt einfach beim Lesen mit Adonai, Herr. In der Lutherbibel Herr mit Großbuchstaben. Aber hier steht also Yahweh und dann Tzvaot, der Heerscharen. Also Adonai, Tzvaot, oder man kennt das aus der Lutherbibel, Herr der Heerscharen oder der Herr Zebaot. Was heißt Zebaot? Also ich erkläre Tzvaot. Das ist die Mehrzahl von Tzava. Tzava heißt auf Hebräisch Armee. Also die israelische Armee, die nennt man ja Zahal. Das ist eine Abkürzung. Steht für Tzava, Heer, Armee. Und dann Ha, das steht für Haganat, Verteidigung von Le Israel. Das ist ein Wort für Israel. Also die Zahal, die Konsonanten Z-H-L, bedeuten die Armee, das Heer, der Verteidigung für Israel. Also Tzava ist das normale Wort für eine Armee. Und Tzvaot ist eben die Mehrzahl. Armeen. Und hier steht der Herr der Armeen, der Heerscharen. Und jetzt ist es wichtig, Folgendes zu verstehen. Tzvaot, Heere in der Mehrzahl, wird in der Bibel verwendet, zum Beispiel für die Sterne. Ich war in 1. Mose. Am Schluss des Schöpfungsberichtes lesen wir, ich schlage auf, 1. Mose, Kapitel 1 beschreibt ja die ersten 6 Tage der Schöpfung und da geht es weiter in Kapitel 2 mit dem 7. Tag, Vers 1, so wurden vollendet der Himmel und die Erde und all ihr Heer. Das ist Tzava, ihre Armee. Und Gott hatte am 7. Tag sein Werk vollendet, das er gemacht hatte, und er ruhte am 7. Tag von all seinem Werk, das er gemacht hatte. Nun, hier wird gesprochen über Himmel und Erde und all ihr Heer. Und hier bedeutet Heer die ganze Sternenwelt. Also Gott der Heerscharen bedeutet der Gott, der das ganze Universum mit allen Sternen und mit allen Galaxien, das sind ja Sternansammlungen in Spiralen, in seiner Hand hat. Es ist interessant, in den vergangenen Jahren hat man ja eine Kenntnis der tiefen Struktur des Universums erlangt, wie man das früher gar noch nicht gehabt hatte. Man hat ja herausgefunden, unsere Erde, die um die Sonne kreist, zusammen mit anderen Planeten, das ist das Sonnensystem. Aber dieses Sonnensystem gehört in eine Galaxie hinein mit unzähligen Sternen, die sich so als Spirale um ein Zentrum kreist. Aber es gibt so viele weitere Galaxien im Universum, und zwar sind die nach einem bestimmten Plan aufgebaut. Ganz viele Galaxien bilden Supersysteme, und die sind an hohlen Platten angeordnet am Rand. Und dann hat man noch mehr die Tiefenstruktur versucht zu erforschen und hat gesehen, das ist sogar systematisch. Im ganzen Universum ist das so, dass immer solche Superhaufen von Galaxien an weitgehend leeren Platten am Rand angeordnet sind. Und so gibt es eine Struktur bis hin zum ganzen Universum. Aber nicht irgendwie zufällig, sondern es ist strukturiert, es ist geordnet. Und es ist echt ein Problem, warum es nicht eine Gleichverteilung der Galaxien gibt. Ich meine, das hätte man erwartet aufgrund der Urknalltheorie, dass im Prinzip die Materie gleichmäßig so verteilt worden ist. Aber es ist nicht so. Warum diese hohlen Bereiche und am Rand diese Anhäufungen von Galaxien? Nun, im Prinzip ist das genau so geordnet wie eine Armee. Ja, da hat man die Sonne mit ihren Planeten. Und die Planeten selber sind wieder von einem oder mehreren Monden umrundet. Aber in unserer Galaxie gibt es ganz viele Sonnen. Unzählige Sonnen. Und da muss man auch annehmen, dass die auch wieder Planeten haben. Und es gibt genügend Hinweise, dass das eben so ist, als Regelfall. Das sind also, wie in der Armee, das sind zuerst kleine Gruppen, sagen wir ein Kommandant mit ein paar Soldaten. Aber die gehören dann wieder zu einer größeren Einheit. Und diese größeren Einheiten gehören wieder zu größeren Einheiten. Und das geht so hinauf bis zu den Divisionen. Und genau so strukturiert ist das Weltall aufgebaut. Eben von den Sonnensystemen über eine einzelne Galaxie, dann eben diese Galaxien wieder zu Superhaufen. Und diese Superhaufen sind wieder strukturiert bis hin dann zum ganzen Universum. Es ist hierarchisch strukturiert. Und wer ist an der Spitze des Universums? Zuerst, wer ist an der Spitze all der Divisionen? Der General. In der Schweiz im Kriegsfall wird der General eingesetzt. Und wer ist an der Spitze des Universums? Adonai Tzvaot. Er hat alles in seiner Hand. Und dieses Universum ist von seinen Dimensionen her für den menschlichen Geist unfassbar. Also diese Größenordnung des Raums, mit diesen Zahlen kann man einfach jonglieren, aber keiner kann sagen, das verstehe ich. Aber man kann schon vernünftig darüber sprechen. Nur, man kann über höhere Sachen sprechen, als was man wirklich versteht. Und wir dürfen wissen, über dem allem steht der Gott der Bibel, der Herr der Heerscharen. Und der alles so vollkommen in der Hand hat, der hat auch unser persönliches Leben in der Hand. Und auch jedes Detail unserer Nöte und manche würden sogar sprechen von Schicksalen, er hat es in der Hand. Auch den Zeitplan hat er in seiner Hand. Und er weiß, wann die Zeit kommt, um zu segnen. Und er vergisst nicht. Er vergisst nicht. Der Herr gedenkt. Und so ist es auch für Israel. Israel hat eine so schreckliche Geschichte hinter sich. Wenn man denkt, 2000 Jahre Verfolgung in aller Welt, 13 Millionen Tote seit dem Jahr 70. Wenn man denkt, was alles über dieses Volk gekommen ist im 20. Jahrhundert. Es ist unfasslich. Und trotzdem, Sacharja sagt, der Herr gedenkt. Gott hat dieses Volk nicht vergessen. Es gibt zwar Leute, die sagen, Israel ist vorbei. Ja, die sagen das. Aber die Bibel sagt etwas anderes. Gott hat Israel nicht vergessen. Sacharja, der Herr gedenkt. Berechja, er wird dieses Volk noch segnen. Aber er hat seinen eigenen Zeitplan. Iddo, zu seiner Zeit. Jetzt muss ich aber erklären, mit Zava haben wir noch nicht alles verstanden. Dieses Wort Zava hier wird in der Bibel auch verwendet für die Engelheere. Und zwar gibt es von den Engelheeren hunderte von Millionen Engeln. Und zwar lesen wir das in Offenbarung 5, da sehen wir im Himmel den Herrn Jesus in der Mitte des Thrones und darum herum die 24 Ältesten und einen weiteren Kreis sind Engel. Und wir können das kurz aufschlagen, Offenbarung 5. Da steht in Vers 11, und ich sah und ich hörte eine Stimme vieler Engel um den Thron her und um die lebendigen Wesen und die Ältesten. Und ihre Zahl war Zehntausende mal Zehntausende und Tausende mal Tausende, die mit lauter Stimme sprachen, würdig ist das Lamm, das geschlachtet worden ist, zu empfangen die Macht und Reichtum und Weisheit und Stärke und Ehre und Herrlichkeit und Segnung. Tausend mal tausend ist eine Million. Aber es heißt hier Tausende mal Tausende. Das sind Millionen von Engeln. Aber hier steht auch noch Zehntausende mal Zehntausende. Zehntausend mal Zehntausend gibt 100 Millionen. Aber es sind Zehntausende mal Zehntausende. Das heißt Hunderte von Millionen Engeln im himmlischen Tempel, im Allerheiligsten, um den Thron Gottes her. Und das sind die Engel, die nicht abgefallen sind.
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Erkennen und verstehen Sie das Evangelium? Glauben Sie dem Evangelium? Im 1. Korintherbrief, Kapitel 15, lesen wir über das Evangelium, durch welches ihr auch errettet werdet, wenn ihr an dem Worte festhaltet, das ich euch verkündigt habe, es sei denn, dass ihr vergeblich geglaubt habt. Denn ich habe euch zuerst überliefert, was ich auch empfangen habe, dass Christus für unsere Sünden gestorben ist, nach den Schriften, und dass er begraben wurde und dass er auferweckt worden ist am dritten Tage nach den Schriften, und dass er Kephas erschienen ist, dann den Zwölfen. Danach erschien er mehr als 500 Brüdern auf einmal.

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1: Kindertreff vom Missionswerk Werner Heukelbach in Bergneustadt in Deutschland bringen wir heute wieder ein Hörspiel. Es heißt Sturz ins Leben. Dabei geht es um Alexi und Becky, zwei begeisterte Pferdefans. Das Dumme ist nur, dass Simon, Beckys älterer Bruder, schon Reitunterricht bekommt und dass für die große Pfarrersfamilie mit vier Kindern weitere Reitstunden zu teuer sind. Für Alexis Eltern ist das jedoch kein Problem und dann passiert es eines Tages, dass Alexi ihre Freundin Becky einfach überredet, mitzukommen. Alexi will ihr diese Stunde einfach bezahlen, nur gerade während dieser Reitstunde ist Jungscha, zu der Becky regelmäßig geht. Und dieses Mal hört sie auf ihre Freundin. Dumm nur, dass sie gerade an diesem Tag nach der Jungscha-Stunde beim Einkaufsmarkt etwas einkaufen soll. Und beim Reiten vergisst sie die Zeit und dann steht sie vor dem geschlossenen Supermarkt. Zu Hause sagt sie, sie hätte den Einkaufszettel verloren. Am Abend geht sie bedrückt ins Bett. Immer muss sie an ihre Lügen denken. Natürlich geht sie am nächsten Tag, es ist am Sonntag, zum Gottesdienst. Und als der Pfarrer den Predigttext liest, ist sie hellwach. Was sagt er da?
2: Ihr wart früher Finsternis, nun aber seid ihr Licht in dem Herrn. Lebt als Kinder des Lichts. Die Frucht des Lichtes ist lauter Güte und Gerechtigkeit und Wahrheit. Prüft, was dem Herrn wohlgefällig ist.
1: Rebecca hört nicht mehr auf das, was ihr Vater liest. Sie bekommt auch kein Stück der Predigt mit. Aber der Satz, lebt als Kinder des Lichts, die Frucht des Lichts ist Wahrheit, geht ihr im Kopf herum. Nach dem Gottesdienst geht sie auf der Stelle zu ihrem Vater und gesteht ihm die ganze Geschichte. Pfarrer Pfrull hört ihr aufmerksam zu und als seine Tochter geendet hat, meint er,
2: weißt du, ich bin so froh, dass du mir alles gesagt hast und um Verzeihung gebeten hast. Und irgendwie wusste ich auch, dass du heute kommen würdest.
3: Woher wusstest du das?
2: Mutti und ich haben für dich gebetet. Wir waren informiert. Von Ursula hatte ich erfahren, dass du nicht in der Jungschar warst. Und Hans, ihr Mann, hatte ich gestern auf dem Reitplatz gesehen. Wir wollten nichts sagen, um dir eine Chance zu geben.
3: Dann hat Simon mich gar nicht verpetzt?
2: Simon? Nein, er hat nichts gesagt. So, und nun geh zu Mutti in die Küche und frag, ob du ihr noch irgendwie helfen kannst.
1: Rebecca springt auf, umarmt ihren Vater und rennt aus dem Zimmer. Bei Simon will sie sich auch bedanken. Alles ist nun wieder geklärt.
3: Hallo Alexi. Sag mal, warum bist du am Samstag eigentlich so schnell verschwunden?
4: Ach, weißt du, Becky, das ist ganz komisch gelaufen. Als du gerade zu deiner ersten Runde gestartet warst, kam Fadi vorbei und befahl, ich soll sofort nach Hause fahren. Meine Großtante war zu Besuch gekommen. Puh, es war ein schrecklich langweiliger Nachmittag. Du, aber heute machen wir was los. Da wird Eddie in der Jungscha-Stunde sein, Simon Klavierstunde haben und so würde ich niemand verraten können.
3: Tut mir leid, mein Vater hat mir das Reiten verboten. Alexi, weißt du, ich will als Christ leben. Deshalb will ich nichts Verbotenes oder Unrechtes tun. Meine Eltern werden schon wissen, was gut für mich ist.
4: Haha, woher willst du denn wissen, was Unrecht ist? Haben denn das deine Eltern dir eingeredet?
3: Am Sonntag las mein Vater einen Vers aus der Bibel vor. Der hat mich wieder wachgerüttelt. Ich will ein Kind des Lichtes sein. Und das bedeutet, dass ich die Wahrheit sage.
4: Mann, bin ich froh, dass ich kein Pfarrerskind bin. Und bei euch heißt es sicher die ganze Zeit, das darfst du nicht tun. Das macht man nicht. Schön brav in die Kirche gehen und immer lieb und nett sein. Entsetzlich solch ein Leben.
3: Aber Alexi, du siehst das völlig falsch. Ich habe mich doch freiwillig für den Weg des Lichtes entschieden. Ich wollte nicht mehr in der Dunkelheit, nicht mehr ohne Jesus sein. Ja, es ist manchmal schwer, diesen Weg zu gehen. Aber meistens aus dem Grund, weil man seinen eigenen Dickkopf durchsetzen will. Und das habe ich getan. Und jetzt habe ich die Lehre daraus gezogen.
4: Wenn das so ist, dann darfst du mit mir ja wohl nichts mehr zu tun haben. Denn ich bin ja wohl in der Dunkelheit. Ach, Becky, entschuldige. Ich finde es blöde, dass du aufgibst.
1: Damit radelt Alexi davon. Becky spürt einen Stich im Herzen. Warum will Alexi, ihre einzige beste Freundin, nichts von Jesus wissen? Überhaupt scheinen alle einen großen Bogen um sie zu machen. Warum? Weil sie so unsportlich ist? Oder weil sie mit Jesus gehen will? Seit Tagen freuen sich alle auf das große Springturnier. Wieder einmal hat Alexi auf Taifun, ihrem Lieblingspferd, alle Hürden fehlerlos genommen. Alexi strahlt.
3: Alexi, das war großartig. Du hast keinen einzigen Fehler gemacht. Sogar den Ochser hast du einwandfrei geschafft.
4: Ah, Becky, ich würde es so gern gewinnen. Mein Vater hat mir nämlich versprochen, dass ich bei einem Sieger ein eigenes Pferd bekomme. Ein Pferd für mich ganz alleine.
3: Oh, toll. Aber was wird sein, wenn du nicht gewinnst?
4: Ja, dann bekomme ich eben kein Pferd. Aber es gibt ja immer wieder Turniere. Und ich könnte ja vielleicht beim nächsten Mal gewinnen. Simon wird mir natürlich morgen eine starke Konkurrenz sein. Eigentlich würde ich es ihm ja gönnen, dass er gewinnt. Denn ich meine, er ist doch weitaus der beste Reiter von uns. Und er ist immer so ehrlich. Und außerdem ist er ein richtiger Christ.
3: Und du? Willst du nicht auch?
4: Ach, ich weiß nicht so recht. Du, ich glaube, ich muss jetzt nach Hause. Morgen an dem großen Tag muss ich ausgeschlafen sein.
1: Es ist soweit. Der Turnierplatz prangt im festlichen Schmuck. Becky sieht sich unter den Zuschauern um. Ihre ganze Klasse ist da. Bis jetzt hat jeder Reiter mindestens einen Fehler gemacht. Endlich ist Simon auf Taifun unterwegs. Es geht alles sehr schnell. Taifun scheint alle Hindernisse wie im Schlaf zu kennen. Null Fehler, eine sagenhafte Zeit. Und endlich kommt Alexi auf Passat. Er ist sehr aufgeregt und läuft viel zu schnell. Becky krallt sich vor Aufregung die Fingernägel in die Handflächen. Da, eine Stange poltert zu Boden. Jetzt kommt der Ochser. Halt die Zügel kürzer, ruft Simon. Aber Passat verpasst den Absprung und läuft mitten in das Hindernis hinein. Dabei verfangen sich seine Beine in die Stangen. Er stürzt und von dem Mädchen sieht man nichts mehr. Es ist ganz unter dem Hindernis begraben. Passat trappelt sich auf und bleibt zitternd stehen. Und Alexi liegt unter den Stangen und rührt sich nicht. Sanitäter laufen zu ihr, ob sie tot ist. Becky ist verzweifelt. Bevor Alexi auf der Tragbare in den Notarztwagen geschoben wird, kann Becky noch einen kurzen Blick auf ihre Freundin werfen.

0: Bitte, Herr Jesus, bitte mach, dass sie am Leben bleibt. Bitte mach, dass sie wieder gesund wird.
1: Komm, wir gehen, Becky. Ich halte es hier nicht mehr länger aus.
0: Aber du musst doch noch einmal springen. Die Entscheidung.
1: Nein, ich springe nicht. Heute nicht mehr.
2: Simon wird aufgerufen. Rebecca sieht zu den Richtern hinüber. Soll sie es ihm sagen? Doch, das ist nicht notwendig. Die Stimme im Lautsprecher verkündet, Simon Full ist nicht angetreten und scheidet aus dem Rennen aus. Nun läuft Rebecca zu ihrem Fahrrad. Hastig liest sie es auf und fährt ihrem Bruder nach. Sie weiß, wohin Simon fahren wird. Unterwegs betet sie unablässig für ihre Freundin. Lass sie nicht sterben, lieber Gott. Im Krankenhaus trifft sie Simon und die Eltern von Alexi. Becky setzt sich neben ihren Bruder.
3: Weißt du jetzt, wie es ihr geht?
4: Nein, Becky, leider nicht. Alles, was ich weiß, ist, dass sie vorher noch gelebt hat. Ich bin sicher, dass sie in Gottes Hand ist und er ihr helfen wird.
5: Gott, wenn es ihn gäbe, hätte diesen Unfall nicht zugelassen.
4: Gott lebt, Frau Finkel, und er liebt Alexi. Wenn einer ihr helfen kann, dann ist er es.
5: So, Gott soll lieben können. Wenn er meine Tochter wirklich liebte, hätte er sie beschützt.
4: Ich weiß nicht, warum Gott den Unfall zugelassen hat. Aber bestimmt gehört es zu Gottes Plan für Alexi, auch wenn wir es nicht verstehen.
5: Sicher wird sie sterben, wenn sie nicht schon tot ist.
4: Sie wird nicht sterben. Gott hat noch etwas vor mit ihrem Leben.
6: Guten Tag, sind Sie die Mutter von Alexandra Finkel?
5: Ja, wie geht es meiner Tochter?
6: Alexandra hat noch einmal großes Glück gehabt. Sie hat eine schwere Gehirnerschütterung und ist bewusstlos. Und ich denke, da sind noch zwei Rippen angebrochen. Es ist ein Wunder, dass ihr bei diesem schweren Sturz nicht noch mehr passiert ist.
4: Becky, Gott hat unsere Gebete erhört. Mensch, bin ich froh.

0: Wieder treffen sich Becky und die Eltern von Alexi im Krankenhaus an Alexis Bett. Alexi geht es schon recht gut. Sie sagt:
1: Du, Becky, meine Eltern haben mir eben erzählt, dass du und Simon dem Unfallwagen hierher gefolgt seid und dass Simon meinetwegen auf das Rennen, ja, und wahrscheinlich auf den Sieg verzichtet hat.
2: Ja, das stimmt. Er brachte es einfach nicht mehr fertig, weiter am Rennen teilzunehmen.
3: Wir haben gerade beschlossen, dass Alexi ebenfalls an dem kirchlichen Zeltlager teilnehmen soll, zu dem du und dein Bruder Simon fahren. Sie kann wegen ihrer Rippen ohnehin nicht in die Reiterfreizeit. Und wir meinen, dass Alexi unbedingt viel Kontakt haben soll mit solchen jungen Leuten, wie ihr es seid. Ihr habt uns im Wartesaal letzte Woche viel Mut gemacht.
0: Becky kneift sich heimlich in den Arm. Ist das nun Traum oder Wirklichkeit? Sie weiß nicht, was sie sagen soll. So überrascht und glücklich ist sie. Da tritt eine Krankenschwester ins Zimmer und fordert die Besucher höflich, aber bestimmt auf, sich von der Patientin zu verabschieden. Endlich ist es soweit. Alexi fühlt sich pudelwohl in der fröhlichen Freizeitgemeinschaft. An einem wunderschönen Abend ziehen sie alle in den Wald hinein. Fred, der als einziger eine Taschenlampe trägt, geht voraus. Im Gänsemarsch folgt ihm die Gruppe auf dem schmalen Pfad. Danach erreichen sie eine kleine Lichtung und stellen sich im Halbkreis auf.
4: Als wir durch den Wald gingen, da ist mir etwas eingefallen. Worauf habt ihr auf dem Weg durch den Wald achten müssen?
5: Wir mussten aufpassen, dass wir nicht vom Weg abkamen.
4: Warum musstet ihr darauf achten?
5: Na, wir hätten uns verlaufen oder im Dreck landen können.
2: Wir kannten den Weg doch gar nicht. Vielleicht wären wir sogar in eine Schlucht gestürzt.
4: Wie kommt es aber, dass ihr alle hier wohlbehalten angelangt seid?
5: Na, wir hatten doch das Licht, das uns den Weg zeigte. Solange wir das Licht nicht aus den Augen verloren, konnten wir nicht vom Weg abkommen.
2: Wenn wir immer auf die anderen vor uns achteten, die in der Spur blieben, weil sie sich nach dem Licht richteten, konnte nichts passieren.
4: Danke. Jetzt haben wir viele Beispiele. Der Weg des Lebens ist ein dunkler Weg. Wir wissen nicht, was auf uns zukommt und wohin wir gehen. Überall lauern Gefahren und Irrwege. Oft verliert man die Orientierung, den Sinn des Lebens, dreht sich im Kreis oder geht im Sumpf unter. Gott will aber nicht, dass wir Menschen verloren gehen. Deshalb gab er uns ein Licht, nämlich Jesus Christus. Der hat von sich gesagt: Ich bin das Licht der Welt. Wer mir nachfolgt, der wird nicht in der Finsternis bleiben, sondern wird das Licht des Lebens haben. Nur wer diesem Licht nachfolgt, wird ans Ziel gelangen. Die Welt bietet viele strahlende Irrlichter, die uns ablenken wollen. Sie sind aber vergänglich und werden mit der Zeit auslöschen. Doch Jesus ist das ewige Licht. Er führt uns zu einem Ziel, dem ewigen Leben in der Herrlichkeit. Und damit wir diesen Weg nicht allein gehen müssen, haben wir vor uns Menschen, die wie wir Jesus nachfolgen. Sie können uns eine große Hilfe sein.
0: Alexi dreht sich um und schaut Becky nachdenklich an. In ihr hat sie eine Freundin, die Jesus nachfolgt. Und in der Nacht liegt sie noch lange wach. Immer wieder geht ihr der eine Satz durch den Kopf: Nur wer diesem Licht nachfolgt, wird ans Ziel gelangen. Was waren eigentlich ihre Ziele? Ansehen, Beliebtheit, Erfolg, Reitsport? Diese Ziele, diese Irrlichter konnten schnell erlöschen. Durch den Unfall ist ihr das Reiten noch für einige Zeit untersagt. Dieses Licht hätte aber ganz ausgeblasen werden können. Ihr Leben hätte erlöschen können. Bei diesem Gedanken wird es Alexi ganz heiß. Wo wäre sie jetzt, wenn sie nach dem Sturz gestorben wäre? Wie lieb muss Gott sie doch haben, dass er ihr noch einmal eine Chance gibt. Nach der Bibelarbeit am nächsten Morgen geht Alexi entschlossen zu Fred und bittet ihn um ein Gespräch. Und dann steht sie später vor Becky und sagt strahlend: Irrlichter eingetauscht gegen das ewige Licht. Becky springt auf und fällt ihrer Freundin jubelnd um den Hals. Viel zu schnell kommt der Abreisetag. Der Bus verlässt den Zeltplatz. Glücklich sieht Becky noch einmal zurück und lässt in Gedanken alles an sich vorüberziehen, was sie erlebt hat. Nun wird sie gemeinsam mit Alexi den Weg des Glaubens gehen. Sicher wird nicht alles glatt laufen, aber sie werden immer den nächsten Schritt erkennen können, wenn sie mit Jesus leben. Alexi, Becky und Simon leben mit Jesus Christus. Und du? Lebst du mit ihm? Seit wann weißt du es? Wie war dein Anfang mit dem Herrn Jesus? Ob du uns das mal schreibst, das wäre toll. Hier ist unsere Anschrift: Kindertreff Missionswerk Werner Heutelbach in 51700 Bergneustadt in Deutschland. Und so, nun sage ich Tschüss, auf Wiederhören, dein und euer Johannes vom Kindertreff.

Im Psalm 24 lesen wir: Die Erde ist des Herrn und was darinnen ist, der Erdboden und was darauf wohnt, denn er hat ihn an die Meere gegründet und an den Wassern bereitet. Verstehst du, was hier gesagt wird? Diese Bibelstelle gibt uns nicht nur die Antwort auf den Ursprung der Erde und des Lebens. Sie zeigt uns auch, dass wir alle dem Herrn gehören, unserem Schöpfer. Er ist unser Eigentümer. Er bestimmt, was richtig und falsch ist und wie wir leben sollen. Und er sorgt auch für uns, damit wir ihn kennenlernen, ihn loben, preisen, danken und dienen. Deswegen heißt es im Buch der Offenbarung, Kapitel 4, Herr, du bist würdig zu nehmen Preis und Ehre und Kraft, denn du hast alle Dinge geschaffen, und durch deinen Willen haben sie das Wesen und sind geschaffen.

Ich weiß nicht, ob es euch schon mal passiert ist, das gestohlen habt. Vielleicht auf dem Markt oder von einem Nachbarn. Liebe Kinder, es ist sehr wichtig, dass wir unsere Sünden vor Jesus bekennen. Als ich ein Kind war, da habe ich öfters Früchte geklaut. Aber irgendwann habe ich gemerkt, dass das eine schlimme Sünde war und habe Jesus um Vergebung gebeten. Er hat mir auch vergeben und hat mir auch geholfen, dass ich nie wieder stehlen musste. Also, liebe Kinder, es ist sehr wichtig, dass wir unsere Sünden vor Jesus bekennen. Denn wenn wir es tun, wird er uns vergeben.

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1: Sie hören nun wieder die gute Nachricht aus Gottes Wort. Unser Wochenvers steht in Jesaja 50, Vers 7. Aber der Herr hilft mir. Darum werde ich nicht zu Schanden. Darum habe ich mein Angesicht dargeboten wie einen Kieselstein. Denn ich weiß, dass ich nicht zu Schanden werde. Das war unser Merkvers aus Jesaja 50, Vers 7.

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1: Die Weiden in der Steppe sind wieder grün. Auch die Bäume tragen wieder Frucht. Feigenbaum und Weinstock bringen reichen Ertrag. Ihr Bewohner des Zionsberges, freut euch und jubelt über den Herrn, euren Gott. Er erweist euch seine Güte und schickt euch Regen wie zuvor. Auf den Dreschplätzen häuft sich das Getreide und in der Kelter laufen die Wannen über von Most und Öl. Der Herr sagt, ich habe mein großes Heer gegen euch geschickt, aber jetzt ersetze ich euch die Ernten, die die Heuschreckenschwärme vernichtet haben. Ihr werdet euch richtig satt essen können. Also durch die Buße des Volkes werden nicht nur die negativen Effekte der Plage aufgehoben, sondern Gott erstattet allen Schaden in reichem Maße. Er schüttet Segen im Überfluss aus. Es geht den Leuten wieder richtig gut. Eine weitere Folge der Buße wird sein, dass Gott die Feinde Israels bestraft und vernichtet. Er verheißt seinem Volk, ihr werdet den Völkern nicht mehr zum Spott dienen. Denn ich rette euch vor dem Feind aus dem Norden. Seine Vorhut treibe ich ins Meer und seine Nachhut ins Mittelmeer. Sein ganzes übriges Heer jage ich in die Wüste, wo es vernichtet wird. Die Leichen werden die Luft mit ihrem Gestank erfüllen. So bestrafe ich ihn für seine Prahlerei.
0: Das war ein Ausschnitt aus dem Kurs Die kleinen Propheten Joel und Amos. In 10 Vorträgen spricht Rüdiger Klaue über die Propheten, die das Volk Gottes zur Buße aufriefen, weil Gott sie erwecken wollte. Katastrophen und Gerichtsandrohungen sollten auf Gottes Gericht aufmerksam machen. Er ist ein Gott, der straft, aber auch errettet und seinem Volk hoffnungsbringende Verheißungen gibt. Rüdiger Klaue war 19 Jahre lang als Missionar im Radiodienst in Quito, Ecuador tätig. Der Kurs Die kleinen Propheten Joel und Amos ist im Lehrbereich Bücher der Bibel zu finden im BBN Online Bibelinstitut.

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2: Ja, wir schlagen gleich den Text miteinander auf und lesen einen Abschnitt und dann wollen wir uns zunächst mit einer Einleitung oder durch eine Einleitung mit dem Buch etwas vertrauter machen. Hiob, Kapitel 1, wir lesen die Verse 1 bis 5. Es war ein Mann im Lande Uz, sein Name war Hiob. Und selbiger Mann war vollkommen und rechtschaffen und gottesfürchtig und das Böse meidend. Und es wurden ihm 7 Söhne und 3 Töchter geboren. Und sein Besitztum bestand in 7000 Schafen und 3000 Kamelen und 500 Joch Rindern und in 500 Eselinnen und in sehr vielem Gesinde. Und selbiger Mann war größer als alle Söhne des Ostens. Und seine Söhne gingen hin und machten in dem Haus eines jeden ein Gastmahl an seinem Tag. Und sie sammten hin und luden ihre 3 Schwestern ein, um mit ihnen zu essen und zu trinken. Und es geschah, wenn die Tage des Gastmahls herum waren, so sammte Hiob hin und heiligte sie. Und er stand des Morgens früh auf und opferte Brandopfer nach ihrer aller Zahl. Denn Hiob sprach, vielleicht haben meine Kinder gesündigt und sich in ihrem Herzen von Gott losgesagt, also tat Hiob alle Zeit. Schon dieser Text macht deutlich, wir haben es hier mit einer außergewöhnlichen Persönlichkeit zu tun. Am Buch Hiob wollen wir das lernen, und das ist schon gesagt worden, das ist auch Sinn dieser Bibeltage, das ist auch unser Verlangen heute, dass wir am Buch Hiob, am Ergehen Hiobs und an dem, was Gott Hiob lehrte, selbst in der Erkenntnis Gottes wachsen. Wir sind da, um in der Erkenntnis Gottes zu wachsen. Denn indem wir Gott erkennen, lernen wir ihn immer mehr lieben, immer mehr fürchten, werden immer tüchtiger, ihm zu dienen, so dass seine Absichten mit uns erfüllen. Und bei Hiob war es auch so, dass Gott ihn lehrte, damit er Gott erst recht erkenne und so Gott mit seinem ganzen Leben verherrlichte. Am Ende des Buches fällt Hiob nieder und gibt Gott alle Ehre über alles, was ihm befallen hat. Nun einige Gedanken zum Verständnis des Buches Hiob insgesamt. Das Buch Hiob gehört zwar wegen seiner Gestalt zu den bekannten Büchern, auch Menschen, die nie die Bibel lesen, die wissen, dass es irgendeinen Hiob in der Bibel gibt. Und Hiob ist seines außergewöhnlichen Leidens wegen bekannt, sprichwörtlich, man spricht von Hiobs Botschaften und jeder weiß, was damit gemeint ist. Man hört auch dann und wann eine Predigt über Hiob, dann meistens über Kapitel 1 und 2. Aber als ganzes Buch wird Hiob sehr selten studiert. Es gehört wirklich zu den wenig studierten Büchern der Bibel. Und das ist darum eigentlich erstaunlich, weil dieses Buch in mancherlei Hinsicht einzigartig ist und weil es eine so wichtige Wahrheit lehrt, ohne die wir als Kinder Gottes nicht zurechtkommen. Nun, diese Wahrheit, die wird auch andernorts da und dort gelehrt. Aber so umfassend Und so verständlich und so eindringlich wird sie nur in diesem Buch gelehrt. Es wird in diesem Buch die Frage aufgegriffen und beantwortet, die Frage nach dem Leiden der Gerechten. Nicht einfach diese philosophische Frage, warum es Böses überhaupt gibt. Das ist eine Frage für Nasenbohrer, mit der wollen wir uns jetzt nicht befassen. Wir sind Sünder, in die Sünde gegangen. Uns ist es recht, dass Böses in der Welt ist, als von Gott verhängtes der Sünde wegen. Nein, die viel schwierigere Frage ist die, warum müssen auch Gerechte leiden? Wenn Gott gerecht ist und wenn Gott ein Gott der Liebe ist. Und das hat Gerechte, Heilige, immer wieder nachgerade gequält. Es hat sie herumgetrieben und eben oft sogar gequält. Diese Tatsache, dass sie als Gerechte leiden, während scheinbar die Gottlosen und das Böse obenauf schwimmt. Und wir brauchen die in diesem Buch gelehrte Wahrheit, weil wir durch den Glauben an Jesus Christus vor Gott gerecht gemacht worden sind und über dies wissen, dass wir geliebte Kinder Gottes sind. Und dennoch führt uns Gott durch Leiden. Und so brauchen wir dieses Buch, das uns darauf antwortet. Und so ist es wert, gründlich gelesen und studiert zu werden. Wer schrieb das Buch? Es wird nicht gesagt, der Autor wird nicht genannt. Das ist bei einigen biblischen Büchern so. Samuel-Büchern, Königsbücher, Chroniker, eine ganze Reihe von Psalmen wird der Verfasser nicht genannt. Wir dürfen aber hier annehmen, Hiob selbst sei der Verfasser gewesen. Das ist die naheliegendste Antwort auf die Frage nach der Verfasserschaft. Denn wer hätte dieses Buch besser und eher schreiben können, als der Mann, der selbst durch diese Erfahrungen ging und der selbst von Gott durch das Leiden gelehrt wurde. Und das ist uns Anlass, etwas über Hiob und seine Zeit nachzudenken. Das Buch selbst gibt uns eine ganze Reihe von Hinweisen darauf, dass Hiob in sehr früher Zeit gelebt haben muss. Er muss gelebt haben irgendwann zwischen der Sintflut, die nämlich erwähnt wird, und er muss gelebt haben vor, also nach der Sintflut und vor der Gabe des Gesetzes auf dem Sinai. In Hiob 22, in den Versen 15 und 16, haben wir einen Hinweis auf die große Flut. Hiob 22, die Verse 15 und 16, da wird die Frage an Hiob gerichtet, willst du den Pfad der Vorzeit einhalten, welchen die Frevler betraten, die weggerafft wurden vor der Zeit, wie ein Strom zerfloss der fester Grund? Gemeint ist eben die große Flut. Hiob muss aber vor der Gabe des Gesetzes gelebt haben. Und das zeigt sich an folgenden Beobachtungen. Hiob bringt Opfer dar. Das hätte Hiob gar nicht tun dürfen, hätte er nach der Gabe des Gesetzes gelebt. Denn seit Gott das Gesetz gegeben hatte, durften nur Angehörige der Familie Aarons Opfer darbringen. Zudem hätten Hiob und auch seine Freunde in ihren langen Diskussionen hin und her, wo jeder den anderen mit theologischen Gründen zu bezwingen sucht, von der Wahrheit seiner Position zu überzeugen sucht, sie hätten ganz gewiss das Gesetz zitiert, wäre das Gesetz schon vorgelegen. Zudem sprechen sie von allen Werken Gottes in der Schöpfung, in der Vorsehung, in der Rettung, im Gericht. Aber sie nennen nie die Errettung Israels aus Ägypten. Und davon hätten sie ganz sicher gesprochen. Sie sprechen auch nie von Gottes Gerichten über Ägypten. Und davon hätten sie ganz sicher gesprochen und darauf hingewiesen, als Beispiel, an denen wir Gottes Handeln und damit Gottes Gedanken und Charakter kennenlernen. Und da sie es nie nennen, müssen wir annehmen, sie lebten eben vor der Errettung Israels aus Ägypten und damit eben vor der Gabe des Gesetzes. Noch eine Beobachtung zu den Opfern, die Hiob darbringt. Diese Opfer heißen Brandopfer. Wir haben diese Stelle ja bereits gelesen in Hiob 1, im Vers 5, da steht, er opferte Brandopfer. Hebräisch Aula. Das ist das gleiche Wort, das in 3. Mose 1 verwendet wird und danach für die Brandopfer. Nun ist es so, dass nach der Gabe des Gesetzes wurden die Opfer in verschiedene Klassen eingeteilt. Brandopfer, aber daneben auch Friedensopfer, Schuldopfer, Sündopfer, Speisopfer. Vor der Gabe des Gesetzes hingegen hießen alle Opfer Brandopfer. Aula, eigentlich ein aufsteigendes bedeutet das, ein aufsteigendes. In 1. Mose heißen die Opfer, die dort gebracht werden, eben Aula. 1. Mose Kapitel 8, Vers 20, 1. Mose 8, Vers 20. Und Noah baute dem Herrn einen Altar, und er nahm von allem reinen Vieh und von allen reinen Vögeln und opferte Brandopfer auf dem Altar, Brandopfer. Der Herr sagt zu Abraham, opfere deinen Sohn als Brandopfer auf einem der Berge, den ich dir zeigen will, Brandopfer. Nach der Gabe des Gesetzes wurde unterschieden. Die Opfer, die Hiob darbringt, heißen auch Brandopfer. Auch am Schluss spricht Gott von Brandopfer, wo wir eigentlich erwartet hätten, Sündopfer. Aber diese Unterscheidung wurde eben noch nicht gemacht vor der Gabe des Gesetzes. Hiob 42, Vers 8, Verse 7 und 8, Hiob 42, Verse 7 und 8. Und es geschah, nachdem der Herr diese Worte zu Hiob geredet hatte, da sprach der Herr zu Eliphas, dem Temaniter: Mein Zorn ist entbrannt wider dich und wider deine beiden Freunde, denn nicht geziemend habt ihr von mir geredet wie mein Knecht Hiob. Und nun nehmt euch 7 Pfarren und 7 Widder. Und jetzt, vom Gesetz her denkend, hätten wir jetzt erwartet, jetzt müssen sie ein Sündopfer bringen. Denn in 3. Mose 4 steht immer, wenn jemand aus dem Volk oder wenn ein Fürst oder wenn das Volk gesündigt hat, dann muss er ein Sündopfer bringen. Und hier haben sie gesündigt und dann sagt Gott und bringt ein Brandopfer. Weil diese Unterscheidung noch nicht gemacht war. Die kam erst mit der Gabe des Gesetzes. Das zeigt also deutlich, dass Hiob vor der Gabe des Gesetzes lebte. Ja, wir nehmen sogar an, er lebte zur Zeit, womöglich sogar noch vor der Zeit der Patriarchen. Aber sagen wir einfach ungefähr die Zeit der Erzväter. Das sehen wir an folgenden Hinweisen. Hiob 42, Vers 16 und 17. Hiob 42, die Verse 16 und 17. Und Hiob lebte nach diesem 140 Jahre, und er sah seine Kinder und seine Kindeskinder 4 Geschlechter, und Hiob starb alt und der Tage satt. Die Lebensdauer Hiobs, er lebte länger als Abraham sogar. Abraham lebte 175 Jahre. Nun, Hiob lebte nach der Wiederherstellung noch 140 Jahre. Als das Leiden über ihn kam, war er aber kein junger Mann mehr. Er sagt zum Beispiel in Hiob Kapitel 31, sagt er, Jüngere an Jahren als ich verspotten mich. Und in Kapitel 30 spricht er davon, wie er als Mann, als gereifter Mann, sobald er im Stadttor erschien, da standen alle auf. Und das macht man nicht vor einem 20-Jährigen, auch nicht vor einem 30-Jährigen. Im Alten Orient sowieso nicht. Also wir können gut annehmen, dass er schon 60, 70 oder so war. Und ich habe sogar noch einen Grund anzunehmen, dass er gerade 70 war, als die Not über ihn kam. Und so hat er nach der Wiederherstellung auch hierin noch einmal das Doppelte bekommen. Er war 70 und er meinte, jetzt nimmt ihn Gott das Leben. Das sagte er mehr als einmal. Er meinte, er müsse jetzt sterben. Aber Gott hat ihm das Leben nicht genommen und ihm noch einmal doppelt so viel gegeben. Dann hätte er also, eben 140 wäre das Doppelte und vorher 70 gelebt, dann wäre er sogar 210 Jahre alt geworden. Also ein Lebensalter erreicht, das zur Zeit der Erzväter noch denkbar war. Dann noch ein Hinweis, dass er in der Zeit der Erzväter lebte. Die damals gebräuchliche Währung wird genannt Kesita. Das steht auch in Kapitel 42. Hier im Kapitel 42, der Vers 11. Hiob 42, Vers 11, und es kamen zu ihm alle seine Brüder und alle seine Schwestern und alle seine früheren Bekannten, und sie aßen mit ihm in seinem Haus, und sie bezeugten ihm ihr Beileid und trösteten ihn über all das Unglück, welches der Herr über ihn gebracht hatte. Und sie gaben ihm an jeder eine Kesita. Und diese Währung kennen wir eben aus der Zeit der Erzväter, 1. Mose 33, Vers 19. 1. Mose 33, Vers 19. Da heißt es von Jakob, wer ein Stück Land kauft, 1. Mose 33, 19, und er kaufte das Stück Feld, wo er sein Zelt aufgeschlagen hatte, von der Hand der Söhne Hemors, des Vaters Sichems, um 100 Kesita. Der Titel Gottes im Buch Hiob ist meistens der Allmächtige, Shaddai. Und das ist der Titel, unter dem Gott zur Zeit der Erzväter erschien. Den Erzvätern war er als Gott der Allmächtige, als El Shaddai, eher bekannt als unter dem Namen Yahweh. 2. Mose 6, Vers 3 sagt das ausdrücklich. 2. Mose 6, Vers 3. 2. Mose 6, Vers 3. Lesen wir die Verse 2 auch, also 2 und 3. Und Gott redete zu Mose und sprach zu ihm, ich bin der Herr, und ich bin Abraham, Isaac und Jakob erschienen als Gott der Allmächtige. Aber mit meinem Namen Yahweh habe ich mich ihnen nicht kundgegeben. Nun, sie kannten den Namen Yahweh, denn das steht ausdrücklich, zum Beispiel 1. Mose 12,

Ja, Behemoth war ein Amphibienwesen, das also im Wasser und an Land gut zurechtkam, und der Leviathan ein Wassersaurier. Die lebten noch. Und nach der Flut haben die ja gelebt, aber sie sind immer weniger geworden, weil ja die Lebensbedingungen sich nach der Flut stark änderten. Und so sind sie mit der Zeit langsam ausgestorben. Aber zur Zeit Hiobs müssen sie noch gelebt haben, und darum spricht ja Gott zu Hiob von Sauriern. Nun, wenn Hiob der Verfasser dieses Buches ist, dann ist Hiob das älteste Buch der Bibel. Er lebt ja vor Mose. Dann ist das Buch Hiob geschrieben worden vor den Mosebüchern. Wir nehmen an, dass Mose diese Aufzeichnungen Hiobs, dass er sie bekam, als er im Land Midian weilte, womöglich. Oder vielleicht, dass sie im Besitz des Volkes waren, auch während sie in Israel waren. Auf alle Fälle wurde das Buch Hiob als heilige Schrift erkannt und zur Sammlung der Bücher der Heiligen Schrift immer dazu gezählt. Ist nun Hiob das älteste Buch der Bibel, dann enthält es Wahrheiten, die allergrundlegendsten sind. Ja, und es ist so, dass uns im Buch Hiob das allergrundlegendste Verhältnis zu Gott überhaupt gelehrt wird. Nämlich, dass wir Gott fürchten, weil er Gott ist. Punkt. Das ist das Allerwichtigste in unserem ganzen Verhältnis zu Gott. Wir fürchten Gott, weil Gott Gott ist. Punkt. Dass es uns nachher in der Folge auch deswegen gut geht und er uns deswegen segnet, das ist dem alles nachgeordnet. Und so müssen wir alle irgendwann einmal das lernen, was Hiob lernen musste. Gott ist Gott. Er schuldet uns keine Rechenschaft. Erstens. Zweitens, er schuldet uns auch kein Gutes. Und wenn er uns Gutes gegeben hat und uns dieses Gute dann nimmt, dann ist es recht. Denn Gott ist Gott. Im ersten Buch der Bibel wird diese Wahrheit gelehrt, und ich nehme an, dass es auch die Wahrheit ist, an der wir am längsten arbeiten und mit der wir am längsten zu kämpfen haben. Ja, ich behaupte sogar, dass wir unser Leben lang daran lernen. Und dass wir erst, wenn wir vollendet sind, vollständig da sind und so sind, wie Gott uns haben will. Am Ende des Buches Hiob fällt Hiob vor Gott nieder und bekennt, dass sein Handeln recht und gerecht ist, dass all unser Einwenden verkehrt ist, und dass niemand Gott hindern kann in dem, was er tut. Hiob 42, Vers 2 bis 6. Hiob 42, Verse 2 bis 6. Ich weiß, dass du alles vermagst und kein Vorhaben dir verwehrt werden kann. Wer ist es, der den Rat verhüllt ohne Erkenntnis? So habe ich denn beurteilt, was ich nicht verstand, Dinge, die zu wunderbar für mich sind, die ich nicht kannte. Und dann Vers 5, mit dem Gehör des Ohres hatte ich von dir gehört, aber nun hat mein Auge dich gesehen. Er ist also in der Erkenntnis Gottes gewachsen und fällt darum vor ihm nieder, darum verabscheue ich mich und bereue ihn Staub und Asche. Jetzt ist Hiob da, wo Gott ihn haben will. Wir können sogar sagen, das sei Gottes Ziel in seinem ganzen Wirken in der Geschichte. In der tausendjährigen Geschichte der Menschen. In der Heilsgeschichte wirkt er so, dass am Ende wir lösen sich ihm freudig und am Ende für immer unterwerfen. Die vollendeten Heiligen fallen nieder vor dem Thron Gottes. Und er handelt in der Geschichte so, dass am Ende ihm alles untertan ist, alles. Im Zorn und im Gericht.

0: Aber am Ende wird alles Gott untertan sein und alles Gott die Ehre geben. Und alles wird Gott verherrlichen.
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1: Paulus erinnerte einst die Christen in Korinth daran, dass Satan sie verführt hat. Sie waren offen für einen falschen Jesus, für einen falschen Geist und schließlich für ein falsches Evangelium. Die Frage ist auch heute bei dem Angebot der postmodernen Religiosität: Welcher ist der wahre Jesus? Zunächst halten wir uns die erste Tatsache vor Augen. Erstens, es gibt den wahren Jesus. Für Jesus Christus war es in erster Linie wichtig, dass die Menschen an die Wahrheit glaubten. Er wollte, dass sie nur an das glaubten, was wirklich wahr ist. Jesus machte immer wieder klar, dass die Menschen ihm um der Wunderwerke willen glauben sollten. Sein ganzes Auftreten war eine geradlinige und präzise Erfüllung der Prophezeiungen des Alten Testaments über ihn. Selbst Johannes der Täufer bekam diesen Hinweis, als ihn im Gefängnis der Zweifel packte, ob Jesus wirklich der wahre Christus sei. Auch Gläubige kennen Zweifel, und Gott hilft uns aus unseren Zweifeln. Der zweifelnde Johannes schickte zwei Männer, die sollten Jesus fragen: Bist du, der da kommen soll, oder sollen wir auf einen anderen warten? Die beiden erlebten Jesus in Aktion. Zu der Stunde machte Jesus viele gesund, von Krankheiten und Plagen und bösen Geistern und vielen Blinden schenkte er das Augenlicht. Und Jesus antwortete und sprach zu ihnen: Geht und verkündigt Johannes, was ihr gesehen und gehört habt. Blinde sehen, Lahme gehen, Aussätzige werden rein, Taube hören, Tote stehen auf, Armen wird das Evangelium gepredigt und selig ist, wer sich nicht ärgert an mir. Lukas Evangelium Kapitel 7, Verse 19 bis 23.
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2: Sie hören nun wieder die gute Nachricht aus Gottes Wort. Unser Wochenvers steht in Jesaja 50, Vers 7. Aber der Herr hilft mir. Darum werde ich nicht zu Schanden. Darum habe ich mein Angesicht dargeboten wie einen Kieselstein. Denn ich weiß, dass ich nicht zu Schanden werde. Das war unser Merkvers aus Jesaja 50, Vers 7.

In Jesus, der Christus, erfüllen sich Gottes alttestamentliche Verheißungen eines Heilands. Da nun Jesus hörte, dass Johannes überantwortet war, zog er in das galiläische Land, auf das erfüllt würde, was da gesagt ist durch den Propheten Jesaja, der ja spricht: Das Land Sebulon und das Land Naphtali, am Wege des Meeres, jenseits des Jordans, und das heidnische Galiläa, das Volk, das in Finsternis saß, hat ein großes Licht gesehen, und die da saßen am Ort und Schatten des Todes, denen ist ein Licht aufgegangen.

0: Danke, Herr, für deine treue Versorgung, einschließlich meines täglichen Brots und meiner Errettung. Eine Mahlzeit mit Botschaft. Ich nahm an einem Familiengeburtstag teil, bei dem die Gastgeberin das Thema Lieblingsdinge in die Dekoration, die Geschenke und in das leckere Essen einfließen ließ. Da das Geburtstagskind Steak und Salat und den Himbeerkuchen mit weißer Schokolade liebte, grillte die Gastgeberin das Steak, schleuderte den Spinat und bestellte den Lieblingskuchen. Lieblingsspeisen sagen, ich liebe dich. In der Bibel finden sich viele Hinweise auf Bankette, Festmahle und Feste, die den physischen Akt des Essens mit Feiern der Treue Gottes verbinden. Feste sind Teil des Opfersystems, das die Israeliten praktizieren. Siehe 4. Mose 28, 11 bis 31. Zusätzlich zum Passafest, Wochenfest und den Neumondfesten, die jeden Monat stattfinden. Und in Psalm 23, Vers 5 bereitet Gott einen Tisch mit einem üppigen Mahl und Schalen, die vor Barmherzigkeit und Liebe überfließen. Die vielleicht großzügigste Verbindung von Essen und Wein, die je zum Ausdruck kam, ist, als Jesus ein Stück Brot bricht und einen Becher Wein nimmt, um das Geschenk seines Todes am Kreuz für unsere Erlösung zu veranschaulichen. Dann fordert er uns auf, tut dies zu meinem Gedächtnis. Vers 19. Wenn du heute etwas isst, nimm dir einen Moment Zeit, um über den Gott nachzudenken, der sowohl Mund als auch Magen geschaffen hat und dir das Essen als Ausdruck seiner Liebe und zur Feier seiner Treue anbietet. Wir haben es mit einem Gott zu tun, der mit den Gläubigen ein Festmahl feiert, indem er seine perfekte Versorgung mit unserer großen Not verbindet und sagt, ich liebe dich. Jetzt folgt Lukas 22, die Verse 14 bis 20.
1: Als es soweit war, nahmen Jesus und die Jünger miteinander am Tisch Platz. Jesus sagte, ich habe mich sehr danach gesehnt, dieses Passachmahl mit euch zu feiern, bevor mein Leiden beginnt. Denn ich sage euch jetzt, ich werde es nicht wieder essen, bis es sich im Reich Gottes erfüllt. Dann nahm er einen Becher mit Wein, und nachdem er Gott dafür gedankt hatte, sagte er, nehmt ihn und teilt ihn unter euch, denn ich werde keinen Wein mehr trinken, bis das Reich Gottes gekommen ist. Dann nahm er ein Brot, und nachdem er Gott dafür gedankt hatte, brach er es in Stücke und reichte es den Jüngern mit den Worten, dies ist mein Leib, der für euch gegeben wird. Tut das zur Erinnerung an mich. Nach dem Essen nahm er einen weiteren Becher mit Wein und sagte, dieser Wein ist das Zeichen des neuen Bundes, ein Bund, der mit dem Blut besiegelt wird, das ich für euch vergießen werde.
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Wir leben in einer schwierigen Zeit. Wir leben in einer gefährlichen Welt. Wir befinden uns in einem Krieg gegen die Sünde, gegen Satan, gegen dieses diabolische Weltsystem. Es ist sehr wichtig, dass wir dieser Tatsache ins Auge schauen und uns nicht belügen lassen, dass das Leben schön ist, wenn man es nur zu genießen weiß. Aber zugleich ist es auch sehr wichtig, dass wir uns täglich erinnern, dass wir nicht alleine sind in diesem Krieg. Nicht, wenn wir am Herrn Jesus Christus glauben. Gott ist auf unserer Seite und er hat uns wunderbare Verheißungen gegeben, wie zum Beispiel im Psalm 34. Der Herr ist nahe bei denen, die zerbrochenes Herzen sind, und hilft denen, die ein zerschlagenes Gemüt haben.

Schön, dass Sie unseren Programmbeitrag BBN Bibelstunde wieder eingeschaltet haben. Die BBN Bibelstunde ist mit Pfarrer Winrich Schäffbock und Sie hören eine Auslegung zum Epheserbrief zu den Versen 11 bis 22. Jesus Christus baut Gemeinde. Und dies ist eine zweiteilige Reihe. Hören Sie heute Teil 1.

Es ist doch etwas Wunderbares, wenn man hier zusammenkommt, Sonntag in diese herrliche Gemeinschaft. Wir wollen den Schwestern danken, dass sie uns diesen Raum geben. Mein Thema heute Mittag wird von der Gemeinschaft handeln. Man kann in dieser Welt so schrecklich allein sein, einsam sein, dass wir das einmal richtig durchleuchten heute Mittag, was das ist, wenn wir Gemeinschaft finden, die unser Herr Jesus stiftet. Da wollen wir beten, lieber Herr Jesus, wir wollen dir danken, dass du heute Nachmittag baust, dass du in unserem Leben wirken willst, dass du uns Gemeinschaft gibst, dass du uns zusammenführst. Du hast dieses große Wunder vollbracht, schon von den ersten Tagen der Christenheit an. Tu das doch auch jetzt in dieser letzten bösen Zeit und gib, dass wir alle daran teilhaben, an deinen großen Stärkungen und Ermutigungen. Amen. Ich lese aus dem Epheserbrief, Kapitel 2, von Vers 11 bis 22. Epheser 2, von Vers 11 bis 22. Paulus erinnert da zunächst, in der Gemeinde von Ephesus, da lebten die Judenchristen und die Heidenchristen, zwischen denen ja sehr viele Spannungspunkte waren, eng zusammen. Darum denkt daran, dass ihr, die ihr von Geburt einst Heiden wart und Unbeschnittene genannt wurdet, von denen, die äußerlich beschnitten sind, dass ihr zu jener Zeit ohne Christus wart. Ausgeschlossen vom Bürgerrecht Israels und Fremde außerhalb des Bundes der Verheißung. Also, sie hatten ja nicht Teil an dem Bund über Israel. Daher hattet ihr keine Hoffnung und wart ohne Gott in der Welt. Jetzt aber, in Christus Jesus seid ihr, die ihr einst ferne wart, nahe geworden durch das Blut von Christus. Denn er ist unser Friede, der aus beiden eins gemacht hat, die Gemeinde geformt hat und den Zaun abgebrochen hat, der dazwischen war, nämlich die Feindschaft zwischen Juden und Heiden. Durch das Opfer seines Leibes hat er abgetan das Gesetz mit seinen Geboten und Satzungen, damit er in sich selbst aus den Zweien einen neuen Menschen schaffe und Frieden mache. Und die beiden versöhne mit Gott in einem Leib durch das Kreuz, indem er die Feindschaft tötete durch sich selbst. Und er ist gekommen und hat im Evangelium Frieden verkündigt, euch, die ihr fern wart, und Frieden denen, die nahe waren. Denn durch ihn haben wir alle beide in einem Geist den Zugang zum Vater. So seid ihr nun nicht mehr Gäste und Fremdlinge, sondern Mitbürger der Heiligen und Gottes Hausgenossen, erbaut auf den Grund der Apostel und Propheten, da Jesus Christus der Eckstein ist, auf welchem der ganze Bau ineinandergefügt wächst zu einem heiligen Tempel in dem Herrn. Durch ihn werdet auch ihr miterbaut zu einer Behausung, hieß früher, oder zu einer Wohnung Gottes im Geist. Jetzt hoffe ich, dass Sie alle einen schönen Urlaub hatten. Wäre ja interessant, wenn Sie erzählen würden, was Sie erlebt haben. Wogende Wellen und Sonnenuntergänge und Schiffsfahrten und lange Reisen und sagen, es war herrlich. War wunderschön. Was war denn schön? Leuchtende Kinderaugen oder schöne Wanderungen und Berge. Gibt ja viel zu bestaunen. Andere sagen, ich bin ein Kunstliebhaber. Ich interessiere mich für Architektur, für wunderbare Kunstwerke, den Ausstellungen in den Museen. Es haben ja manche auch jetzt in den letzten Jahren eine Schnäppchenreise in die Türkei gemacht. Die wird ja billig angeboten und meist ist da bei den großen Angeboten von Ögertours und wie die heißen, ist meist eine Rundreise mit dabei und dann kommt man nach Ephesus. Was war das für eine tolle Stadt? Gibt's denn überhaupt noch was Gleichwertiges? Teile von Ephesus gehören ja zu den sieben Weltwundern. Und auch diese wunderschönen Säulen, wenn man da durchgeht. Also das ist doch diese Stadt, an die dieser Brief geschrieben ist, Ephesus. Wenn ich als durchgegangen bin, hat mich immer interessiert, wo haben sich eigentlich die Christen getroffen? Da sieht man gar keine Spuren mehr. Es gibt Kirchenruinen, aber die stammen einige Jahrhunderte später. Da hat das berüchtigte
Räuberkonzil stattgefunden. Da war die Kirche zum Räuberhaufen verkommen. Also da haben sie große Bauten gemacht. Von den ersten Christen ist gar keine Bauruine mehr da. Da ist alles sonst von den anderen Bauten noch da. Der große Tempel des Domitian, das war der erste, schlimmste Christenverfolger. Der sie an die Stelle Gottes gesetzt hat, Johannes den Apostel nach Patmos verjagt hat. Riesige Domitian-Tempel, man sieht die Celsus-Bibliothek, die wieder aufgebaut ist. Selbst die Spuren schändlicher und schrecklicher, unanständiger Bauten, alles findet man noch in Ephesus, aber man findet keine Spuren der ersten Christenheiten mehr. Wo war denn die Gemeinde? Für uns sind doch die Kirchen so wichtig und die Gebäude. Jetzt müssen wir es merken, dass für die ersten Christen Gebäude gar nicht wichtig waren. Die trafen sich in den Häusern hin und her. Ist für die Gemeinde auch gar nicht wichtig. Wir treiben ja heute manchen Aufwand. Ich weiß ja auch, dass hier sicher schon eine ganze Reihe der Schwestern schon tätig waren und den Saal liebgerichtet haben. Wir wollen auch das äußere behaglich machen. Aber letztlich das Entscheidende ist es ja überhaupt nicht. Das Entscheidende sind für eine Gemeinde die Menschen. Die Menschen, die sich treffen und die Menschen, die zusammenkommen. Es gibt so ein herrliches Lied, irdische Dome, Tempel braucht Gott nicht, Dome, die Meister erbauen. Schatten sind sie vor seinem Licht, welches kein Auge kann schauen. Aber er selbst baut sich ein Haus, wählt sich zur Wohnung Menschen aus, die seinem Ruf gehorchen, kehrt in die ernste Hütte ein, lässt uns dem Königswort lauschen. Seiner Verklärung Zeuge sein, wer wollte Welten drum tauschen? Leben und Geist ist da zur Stund, göttliches Wort aus seinem Mund heiligt die Hütte zum Tempel. Kennen Sie eigentlich das Geheimnis, wo Gemeinde sich ereignet um Sie herum? Erleben Sie das? In unseren Tagen wird ja ganz viel Mühe verwendet, um Gemeinde irgendwo zu konstruieren. Und das kann man gar nicht. Und da sagen Leute, wir bauen das miteinander. Menschen haben noch nie Gemeinde bauen können. In 2000 Jahren ist das noch nie gelungen. Da haben Menschen vielleicht Riesenorganisationen geschaffen. Ob es Gemeinde Gottes geworden ist, ich habe meine Zweifel. Und wir bemühen uns ja auch immer wieder, Menschen anzuziehen und sie hereinzubringen und sagen, wie können wir denn das machen, dass wir die Menschen in die Gemeinschaft hineinnehmen und sie das spüren lassen, richtig die herzliche, liebe Gemeinschaft. Und das gelingt nicht. Können Sie Kaffee trinken, so viel Sie wollen, die besten Kuchen auf die Tische stellen und Volkstanz vorwärts und rückwärts machen. Es gibt keine Gemeinschaft und die wächst nicht. Man bleibt sich kalt gegenüber. Nun machen es manche mit Zählenmassage und sagen, es müssen alle miteinander die Hände hochheben. Und es entsteht nicht Gemeinde Gottes. Wenn wir im Neuen Testament mal draufsehen, wie kommt denn das, dass Gemeinde wächst, nicht durch äußere Organisation, nicht durch irgendwelche Tricks, nicht durch irgendwelche Maßnahmen, nicht durch irgendwelche Trainings, die man miteinander machen, sondern Jesus, der Gekreuzigte, zieht. Und wenn Menschen dem gekreuzigten Jesus begegnen, sind sie sich im tiefsten eins. Vom ersten Augenblick an, so war es bei der ersten Christengemeinde am Pfingsttag, in wenigen Minuten, da war gerade noch das erschrockene Herz und sie sagen, was sollen wir denn tun? Und dann predigt ihnen der Petrus, dass Jesus ihre Sünde wegnimmt. Und wer seine Sünde bekennt und bereut, da hat sie Jesus weggetragen. Und da war die Gemeinde ein Herz und eine Seele. Und da wird der Paulus nicht müde, das noch einmal den Ephesern wichtig zu machen. Und nochmal, die ganzen Bauten sind gar nicht wichtig, sondern durch den Gekreuzigten, durch Jesus und sein Kreuz sind wir eins geworden. Das ist passiert in der ganzen Tiefe. Jetzt ist ja das die Not natürlich, dass wir heute viele Leute kennen, die vielleicht den christlichen Namen tragen oder Plätze und Orte und Gemeinden, die sich christlich nennen. Wo wir Christus, den Gekreuzigten, nicht finden, gibt es keine Gemeinschaft. Da kann man vielleicht auch noch beim Bazar noch ein Schnitzel essen, so machen wir es auch in unserer Heimatgemeinde, wo wir gerade wohnen. Aber tiefer geht's nimmer. Die Gemeinschaft der Jesusleute findet statt unter dem Kreuz. Und es heißt im Neuen Testament so schön, bei dem Blick in die Ewigkeit hinein, dass die Schar vor dem Thron Gottes, vollendete Gemeinde, in einem großen Jubel brüllt, das Heil ist bei dem, der auf dem Thron sitzt, unserem Gott. Und dem Lamm, das der gekreuzigte Jesus, der für meine Schuld gestorben ist. Das ist unser Triumph, das ist unsere Freude. Und das verbindet uns, natürlich verbindet uns das
mit Christen aus ganz verschiedenen Gemeinden und Traditionen und Heilsarmee und Anglikaner und über, wo das ich bei einem Jesus-Menschen finde, dass er auch in Jesus diesen Frieden gefunden hat, da gehört man zusammen. Ob alt oder jung, ob gelehrt oder ungelehrt, ob Frau oder Mann, das spielt keine Rolle, ob Heide oder Jude, wir sind in Jesus eins geworden. Darüber möchte ich jetzt ein bisschen näher noch reden aus diesem Abschnitt und das nochmal zeigen. Das große Wunder, dass wir überhaupt zur Gemeinde Gottes gehören dürfen. Also nochmal, Jesus baut selber Gemeinde. In unseren Tagen wird so viel fabriziert und gesägt und gezimmert und gebockelt und gehämmert. Wir machen Gemeinde, wir machen eine lebendige Gemeinde. Du, das können wir gar nicht. Wir können den Saal richten, wir können beten. Jesus hat mal den schönen Satz gesagt, den müsste man sich einfach merken. Ich will bauen meine Gemeinde. Und das wird er auch in dieser bösen Zeit heute tun, in dieser ungläubigen Zeit, in dieser gottlosen Zeit. Der Herr will in diesen Tagen Gemeinde bauen und darum lohnt sich's, die Augen aufzumachen, die Ohren aufzumachen. Man muss sich umtun, dass man dabei ist, wo der Herr Gemeinde baut. Er tut das in diesen Tagen. Ich will bauen meine Gemeinde. Und das wundert, dass wir überhaupt dazugehören dürfen. Manchmal hat man ja den Eindruck, wenn Leute sich an der Gemeinde anschließen wollen, dann geht das wie bei der Brautschau. Sie wissen doch, wenn junge Männer suchen, wen heiraten sie, dann gucken sie die Töchter des Landes an und sagen, wer ist wohl die Schönste. Und ich traf oft in Stuttgart auch so Leute, die gesagt haben, ja, jetzt habe ich schon so viele Gemeinden besichtigt, ich bin noch nicht ganz durch, ich habe noch ein paar auf meinem Zettel stehen. So wie man beim Aldi oder beim Lidl in den Regalen raussucht, wo gehöre ich hin? Und man merkt gar nicht, überall ist unser Platz, wo Jesus Gemeinde baut. Wo da wirklich ich spüre, da ist Jesus, da ist unser Platz. Und ganz gleich, an welchem Ort der Welt wir sind, wo wir den gekreuzigten Jesus finden mit seinem wunderbaren Werk und dass wir dazugehören, das ist ein unverdientes Geschenk. Nicht, dass wir da lang wählen können, sondern dass ich kommen darf. Warum darf ich kommen? Ich könnte ja gar nicht zur Gemeinde kommen. Warum soll ich auch zur Gemeinde kommen? Ich gehöre doch zu den Heiden. Die Juden sagen das Abwerten zu den Goyim, zu den Völkern. Wir gehören doch nicht zu Israel. Aber weil Jesus, der gute Hirte, so weit die Arme ausbreitet, einlädt, durch Jesus sind wir hineingenommen. Wir waren ausgeschlossen vom Bürgerrecht. Wir sind der Herkunft nach Heiden. Wir stehen außerhalb des Bundes Abrahams, Isaaks und Jakobs. Wir haben keine Hoffnung außer durch Jesus. Und durch Jesus geschieht das Wunder. Weil es heute so viele Einzelgänger gibt, so viele Solisten, möchte ich Ihnen das nochmal toll machen, wichtig machen, dass wir dazukommen dürfen, wo sich Leute in einem Hauskreis um die Bibel versammeln, wo da ein Gebetskreis sich trifft, zu so einer Bibelstunde, ganz gleich aus welchem Ort wir kommen, weil Jesus hier heute Mittag an uns sein Werk tun will. Er will Gemeinde bauen, eine Gemeinschaft stiften. Ihr seid nahe geworden, ganz nah mit Gott. Und das muss in jeder Versammlung geschehen, dass wir plötzlich in der Gegenwart des lebendigen Gottes stehen. Des Königs aller Könige, des Herrn aller Herren. Dass wir die Schuld ablegen, gereinigt werden und schon einen Vorgeschmack vom Himmel empfinden, wir gehören dazu. Aber jetzt, wie kommen wir richtig in die Gemeinschaft rein? Jetzt ist das ja immer ein Problem. Da sitzen lauter einzelne Personen und wie kommen wir richtig zusammen? Wir kommen richtig zusammen, nicht über Mitgliederlisten. Hat ja überhaupt auch keine Rolle gespielt bei den ersten Christen. Irgendwelche Traditionen und Ordnungen, die sie hatten für ihre Gemeinden. Sie hatten erstaunlich wenig Ämter. Und das alles, was bei uns oft so eine trennende Rolle spielt, darf ich denn dazukommen? Ich komme ja aus einer anderen Gemeinde, aus einer anderen Tradition, wo ich Jesus, den Gekreuzigten, finde, ist seine Gemeinde da. Und da gehören wir mitten hinein. Er, der Gekreuzigte Jesus, baut Gemeinde und zieht uns hin an sich und verbindet uns untereinander. Und wo diese Mitte fehlt, kann man sie mit allen anderen Mitteln nicht machen. Es gibt immer wieder viele, die leiden drunter und sagen, man müsste das mehr organisieren und sichtbarer machen. Ich bin immer unglücklich, wenn man das sichtbarer machen will. Wir erleben es doch in allen Gremien. Selbst in den evangelikalen Gremien, wo man sich oft schon, wenn drei oder vier Preise sich zerstreiten kann über irgendwelche Randdinge.
Darum sollen wir merken, die Gremien und die Ordnungen, die sind gar keine Hilfe und die Organisationsformen sind gar keine Hilfe, sondern was hilft ist, dass Jesus, der Gekreuzigte, in der Mitte unserer Versammlungen steht, zu uns redet. Das bindet uns im Tiefsten zusammen und schafft eine Einheit, wie es in der ganzen Welt nicht gibt. In der ganzen Welt gibt es solch eine Einheit nicht, solch eine Gemeinschaft. Heimat für heimatlose Menschen. Wir gehen durch dieses Leben und suchen immer wieder nach Plätzen der Geborgenheit. Und Sie können suchen, wo Sie wollen. Sie können sich an Menschen hinhängen. Sie werden enttäuscht sein von Menschen. Die einzige Gemeinschaft, die es in dieser Welt gibt, in der man volle Heimat finden kann, ist die Gemeinde Gottes mitten in dieser Welt. Wir waren Studenten in Tübingen und sind zum Rossberg gelaufen und sind dann unterwegs noch in Dusslingen in den Gottesdienst gegangen. Und natürlich, wie man dann so macht auf der Wanderung, man kommt zu spät, aber die Predigt ist auch das Wichtigste, hatten wir uns damals gesagt, dann kam man gerade zur Predigt recht. Und da saß so ein alter Mann mit Schnauzbart und stupft mich an. Ich habe zuerst gar nicht hingeschaut, ich kenne ja den Mann nicht. Und dann gibt er sein Testament rüber, ich soll das mitlesen. Ich habe damals noch nicht gewusst, wie wichtig das ist. Ich kann es jetzt nur unterstützen, dass man bei der Predigt auch kontrolliert, ob das Wort Gottes ist, was da gepredigt wird. Aber da habe ich doch nicht schlecht gestaunt, dass das ein englisches Neues Testament war. Wie kommt der Bauer in Dusslingen zu dem englischen Neuen Testament? Und nach dem Gottesdienst frage ich ihn, dann erzählt er diese schöne Geschichte, wie er im Ersten Weltkrieg da war bei Ypern und die ganze Einheit wurde aufgerieben. Er gehörte zu den letzten vielleicht 4 Soldaten, die in die Gefangenschaft kamen und er wurde nach England gebracht. Und dann musste er Zwangsarbeit tun und da pfeift er ein Lied, welch ein Freund ist unser Jesus. Und dann sagt plötzlich der englische Wachsoldat zu ihm, sie konnten sich kaum verständigen, du bist mein Feind, aber weil du Jesus gehörst, bist du mein Bruder. Und dann hat er ihm dieses Neue Testament geschenkt. Wenn Sie auf einmal spüren, was das für eine Gemeinschaft ist, wo in Jesus alle Gegensätze aufgehoben sind, alle Spannungen dieser Welt, die uns sonst trennen, das ist so was Wunderbares, wenn wir zusammenkommen und spüren, wir gehören zusammen. Wir sollten gar nicht so viel Wert legen auf die äußeren Dinge, die uns trennen, sondern auf das, was uns nahe bringt. Ihr hattet keine Hoffnung, ihr wart ohne Gott, aber durch Christus Jesus seid ihr dir

Menschen, die in unsere Versammlungen kommen, mit Jesus so zusammentreffen, wie damals die zwei Soldaten. Dass durch unsere Beiträge, die wir im Hauskreis einander geben, Menschen Bekehrung erleben, heraustreten aus der Finsternis. Jetzt spricht Paulus in diesem Abschnitt ja, wie so viel getrennt hat, auch in dieser Gemeinde. Da waren die Heiden, die hatten eine ganz andere Art zu leben als Israel durch sein Gesetz, überkommenes mosaische Gesetz. Er redet ja von der Beschneidung und all den anderen Bräuchen. Wir kennen das ja mit den Sabbatfeiern. Es gibt auch in der Gemeinde von Jesus Christus sehr viele Dinge, die uns trennen. Aber wir müssen immer wieder aufpassen, sind das eigentlich Dinge, die uns bloß im Vorletzten oder im Letzten trennen? Im Letzten, das ist, wenn es um Jesus geht und seinen Kreuzestod für unsere Schuld. Wenn wir da nicht eins sein können, dann gibt es keine Einheit und keine Gemeinschaft. Aber wenn wir diese Einheit haben, diese Einheit in Jesus, dann müssen wir aufpassen, dass die anderen Dinge gar keine Rolle mehr spielen. Das war in der Urchristengemeinde ein großes Hemmnis. Oft haben sich die Judenchristen auf einem Haufen gesammelt und die anderen standen draußen. Ich habe heute oft eine ganz große Not, wenn ich die Ausländergemeinden sehe. Mir hat neulich ein Chinese erzählt, wie sie sich in einer deutschen Großstadt verzweifelt um einen Raum bemüht haben. Das heißt, es kann doch gar nicht wahr sein, dass ihr mit euren 60 Leuten keinen Raum findet. Ja, die Gemeindehäuser stehen alle leer, aber die sagen, die brauchen wir zum Vermieten. Da muss Geld dafür reinkommen. Für die Gemeinde, für die chinesische Hausgemeinde oder wer das sich sammelt, da haben wir keinen Platz. Die sind fremd. Finden wir überhaupt auch über diese Gräben hinüber? Die anderen sagen ja, ich beobachte das jetzt, wenn ich nicht mehr in meiner Gemeinde bin, wie das nach den Versammlungen oft geht, wie da die, die sich sowieso schon kennen, aufeinander zustürzen und die anderen, die gehen dann plötzlich weg. Neulich sah ich in einem Gottesdienst, wo ich teilnahm, ein indonesisches junges Ehepaar, die studierten in Stuttgart und kein einziger hat die Hand hingestreckt. Weil oft ist unser Volkstum und unsere Tradition so, die trennt und wo man gar nicht zusammenfindet. Sie kennen doch noch die Geschichte, wie der Minister der Königin Kandaze nach Jerusalem zog und dann kam er nur bis zum Vorhof der Heiden und er wurde nicht vorgelassen in Israel im Gottesdienst. Und wie traurig fuhr er nach Hause. Zum Glück hat er sich noch die Schriftrolle vom Jesaja gekauft und er trat ihm der Philippus in den Weg und taufte ihn. Und da entsteht eine Gemeinde, wo die alten Grenzen abgetan sind. Wir müssen immer wieder überlegen, wie können wir die wunderbare Weite der Jesusgemeinde erleben, wo wir dazu gehören. Denn unsere Grenzen, in denen wir leben, die sind ganz arg notvoll. Als ich noch bei Licht im Osten tätig war, hat mich das immer interessiert, was geschieht eigentlich aus den zentralasiatischen Bevölkerungsgruppen. Das ist ja für die, die ein wenig Missionsstrategie kennen, war das ein langes Rätsel. In Zentralasien gibt es große Völkerschaften, wo es überhaupt keine Christen gab. Das sind die Usbeken, die Uiguren, die Turkmenen und die Kasachen und die Kirgisen. Und wenn man mit unseren Russlanddeutschen dann gesprochen hat bei Licht im Osten, habe ich gesagt, wer von euch hat denn den Mut, diesen Völkern das Evangelium zu sagen? Die gehören doch auch dazu. Jesus will doch alle Völker, alle Nationen, alle Sprachen. Das hat doch keinen Sinn, wenn ihr euch nur in der deutschen Sprache sammelt.

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1: Sie hören nun wieder die gute Nachricht aus Gottes Wort. Unser Wochenvers steht in Jesaja 50, Vers 7. Aber der Herr hilft mir. Darum werde ich nicht zu Schanden. Darum habe ich mein Angesicht dargeboten wie einen Kieselstein. Denn ich weiß, dass ich nicht zu Schanden werde. Das war unser Merkvers aus Jesaja 50, Vers 7.

0: Willkommen zu dem Programm Ein leidenschaftlicher Rufer zu Jesus Christus. 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Hören Sie heute seine Botschaft. Psalm 29, die Macht des Wortes Gottes.
1: Gnade sei mit uns und Friede von dem, der da ist und der da war und der da kommt. Amen. Wir hatten uns vorgenommen, einige auffallende, besondere Psalmstellen zu besprechen, die einem beim Bibellesen auffallen. Und ich habe heute ein Wort aus Psalm 29. Da heißt es, die Stimme des Herrn geht über den Wassern. Der Herr der Ehren donnert. Die Stimme des Herrn zerbricht die Zedern, doch Herr zerbricht die Zedern im Libanon. Die Stimme des Herrn erregt die Wüste, doch Herr erregt die Wüste Kadesh. Herr, heilige uns in deiner Wahrheit. Dein Wort ist die Wahrheit. Amen. In diesem Sommer bin ich mit meiner Frau einmal in einem todeinsamen Gebirge gewandert und da überfiel uns ein Gewitter. Das ist schon so eine Sache im hochgebirgigen Gewitter. Wir hatten Zuflucht gesucht unter einem überhängenden Felsen. Und da erzählte mir meine Frau, dass ihr Großvater immer diesen Psalm gelesen hätte, wenn ein Gewitter war. Diesen Gewitterpsalm hier, wo es in einer modernen Übersetzung heißt, die Stimme des Herrn erschallt mit Macht, die Stimme des Herrn erdröhnt in Pracht. Dieser Psalm 29 ist in unseren Bibeln überschrieben, Herrlichkeit Gottes im Gewitter. Wissen Sie, wenn man ihn im hebräischen Urtext liest, dann merkt man, dass bis in die Lautmalerei hinein dieser Psalm ein Gewitter darstellt. Siebenmal heißt da, Kol Yahweh, die Stimme des Herrn. Man hört förmlich die Donnerkracht, Kol Yahweh. Man sieht, wenn man das liest, förmlich die Blitze sprühen. Man sieht, wie der Sturm die Bäume zersplittert. Die Stimme des Herrn zerbricht die Zedern des Libanon. Und so kann man den alten Opa verstehen, der beim Gewitter das vorgelesen hat. Nun, meine Freunde, trotzdem bin ich überzeugt, dass hier in diesem Psalm 29 gar nicht von einem Gewitter die Rede ist. Ich bin überzeugt, dass wir hier biblische Bildersprache vor uns haben. Es gibt eine biblische Bildersprache, die durch die ganze Bibel sich durchzieht. Auch ein Stück davon, dass der Heilige Geist hier am Werk ist und die 60 verschiedenen oder mehr Schriftsteller inspiriert hat. Siebenmal steht hier, sagte ich, siebenmal die Stimme des Herrn. Meine Freunde, ich bin überzeugt, dass die Stimme Gottes nicht der Donner ist. Der redet sehr unklare Worte. Hast du schon mal verstanden, was der Donner sagt? Geh nicht. Sondern die Stimme unseres Gottes ist sein Wort. Sein sehr klares Wort. Ich weiß, es gibt sehr viele Leute hier im Gottesdienst, die werfen mir immer vor, Pastor Busch, du trägst da was rein, was gar nicht drin ist. Da ist doch nun vom Gewitter die Rede und da sagst du, da ist vom Wort Gottes die Rede. Nun, diesmal bin ich ja so wirklich gut dran, denn ich kann mich auf den berufen, dem in der evangelischen Kirche ja wohl kaum einer zu widersprechen war, auf Luther. Luther sagt in der Auslegung zu diesem Psalm 29, dieser 29. Psalm ist eine Weissagung von dem Evangelium, wie das soll in aller Welt mit Gewalt erschallen. Luther hat das begriffen natürlich, dass die Stimme des Herrn, das ist sein Wort der Heiligen Schrift. Das ist ein klares und deutliches, vernehmliches Wort. Nicht der deutsche Spießbürger, der sagt, ich gehe in den grünen Wald, da höre ich Gott. So verwischt und verworrene Sachen. Glaubt ein Christ nicht. Der Donner ist auch ein verwischtes Wort. Hier ist ein klares Wort. Die Stimme des Herrn ist Gottes Wort. Es gibt einen alten englischen Auslänger, Carrel, von dem ich ein gutes Wort zu diesem 29. Psalm fand, ein sehr geistreiches Wort, da sagt er, es handelt sich hier um Gottes Wort, das ist die Stimme des Herrn. Es ist mehr von königlicher, göttlicher Macht in dem Donner des Wortes als in dem Wort des Donners. Hier ist also die Rede in diesen Textworten von der Macht des Wortes Gottes. Ich will die drei Verse noch mal lesen, die ich vorgelesen hatte. Die Stimme des Herrn geht über den Wassern. Doch Herr der Ehren Donner. Die Stimme des Herrn zerbricht die Zedern im Libanon. Die Stimme des Herrn erregt die Wüste. Die Macht des Wortes Gottes schreibt als Überschrift über den Text und die Predigt. Ich bin überzeugt, dass hier eine Menge sitzen, die niemals angefangen haben, für sich die Bibel zu lesen. Wenn sie nicht von heute ab das tun, habe ich vergeblich gepredigt. Die Macht des Wortes Gottes. Drei Teile hat meine Predigt. Erstens, es geht über den Wassern. Die Stimme des Herrn geht über den Wassern. Sehen Sie, in der biblischen Bildersprache sind die großen Wasser, die Meere, ein Abbild, ein Gleichnis der Völkerwelt. Wie das Meer nie ruhig ist, auch in ruhigsten Tagen immer eine Dünung hat, so ist die Völkerwelt nie ruhig. Es ist immer eine Bewegung drin. Es ist ein wundervolles Bild, die Völkerwelt gleich, oder vielmehr das Meer gleich der Völkerwelt. Und nun kann ich mir es nicht versagen, Ihnen einfach mal eben vorzulesen, was Luther in seiner Psalmenauslegung, in seiner drastischen Sprache zu diesem Wort sagt, die Stimme des Herrn geht über den Wassern, der Gott der Ehren donnert. Da sagt Luther, die Stimme des Herrn, das ist die Stimme des Evangeliums, geht auf den Wassern. Die Wasser sind die Völker und Königreiche. Da prangt das Evangelium herrlich daher. Hier heißt es weiter, sagt Luther, der Gott der Ehren donnert. Das ist Gottes Zorn wird offenbar vom Himmel. Siehe, also tut Gottes Wort, dass es die ganze Welt antastet, greift Herrn und jedermann ins Maul, schilt und verflucht all ihr Wesen. Alle sollen sich demütigen und zu Fuß fallen der Lehre von Christus oder sollen kurzum zum Teufel verdammt werden. Das dürfte ich nicht tun, sagt Luther. Aber Gottes Wort geht also, donnert und blitzt und stürmt wieder große und mächtige Berge und schlägt rein, dass es raucht, zerschmettert alles, was stolz und ungehorsam ist. So geht Gottes Wort. Und wiederum als ein fruchtbarer Regen begießt und stärkt es, was matt und krank ist. Soweit Luther. Eine Sprache, ne? Es ist nicht übertrieben, so ist es. Die Stimme des Herrn geht über den Wassern. Das will also sagen, Gottes Wort geht über die Völkerwelt und über alle Wellen und Weiten der Völkerwelt. Das Evangelium muss auskommen zu allen Völkern. Das können wir sehr schwer fassen. Das geht nicht in den Kopf des Menschen. Sehen Sie, als Hitler regierte, da wurde es bei uns mit lauter Stimme verkündigt. Das Christentum ist eine asiatische Religion. Das kommt da aus dem Nahen Orient. Das passt nicht für blonde Arier. Und die blonden Arier mit schwarzen Haaren und Schrumpfgermanen glaubten es nicht. Ja, manchmal können Verzweiflung packen sein. Das werden sie noch alles glauben. Verzeihen Sie, manchmal gehen im Blick auf die Geschichte die Nerven durch. Ja. Heute schreien umgekehrt die asiatischen Völker. Das Christentum ist eine Sache des weißen Mannes. Das ist eine abendländische Geschichte. Das passt nicht für uns Asiaten. Lasst uns Buddhisten sein. Sie irren sich alle. Die Stimme des Herrn geht über den Wasser. Das heißt, das Wort Gottes geht zu den Völkern und ist für alle Völker da. Es kann nicht Friede werden, bis Jesu Liebe siegt. Ich möchte es allen Friedensbesprechungen, Konferenzen hinschreiben, es kann nicht Friede werden, bis Jesu Liebe siegt, bis dieser Kreis der Erden zu seinen Füßen liegt. Und sehen Sie, ich muss Ihnen nun zusammen in diesem Zusammenhang hinweisen auf eine merkwürdige Verheißung des Herrn Jesus, auf ein merkwürdiges Wort aus seinem Munde. Da spricht er, dass er einmal wiederkommen wird in Herrlichkeit, dass die Zeit zu Ende geht, dass er in großer Macht und Herrlichkeit wiederkommen wird, dass jeder ihn sieht. Und da gibt er einige Zeichen, die vorangehen müssen. Und eins der Zeichen ist, das Evangelium muss gepredigt werden allen Völkern. ist nicht, dass alle Völker sich bekehren sollen, aber dass kein Volk ist, dem es nicht gesagt ist. Und nun achten Sie einmal, bei den letzten großen Missionskonferenzen wurden Karten auf den Tisch gelegt. Und da wurde einmal ausschließlich festgestellt, welche Völker das Evangelium noch nicht bekommen haben. Wo die Bibel und die Botschaft vom lebendigen Gott nicht hingekommen ist. Und es wurde beschlossen, nun diese letzten Völker in Angriff zu nehmen. Ein merkwürdiges Zeichen, dass die Weltzeit zu Ende geht. Sehen Sie, das ist die Auslegung dieser Beschlüsse moderner Missionskonferenzen, ist die Auslegung zu diesem Wort. Die Stimme des Herrn geht über den Wassern. Gottes Wort geht über das Meer der Völkerwelt, über alle Wellen und Wogen und Weiten der Völkerwelt. Und wenn es über die ganze Welt ergangen ist, dann kommt der Herr wieder. Wir wollten sprechen von der Macht des Wortes Gottes. Ein zweites möchte ich jetzt sagen. Das Wort Gottes erregt die Wüsten. Das Wort Gottes erregt die Wüsten. Darf ich Sie daran erinnern, dass also hier biblische Bildersprache ist? Als ich mit jemand von dieser Predigt sprach, fragte mich so ein Junge, worüber Predigensonntag, da habe ich gesagt, das Wort Gottes, die Stimme des Herrn erregt die Wüste. Er sagt, da denken Sie dran, bitte, dass die Wüste nicht tot und leer ist, sondern dass da ein Film gibt, der die Wüste lebt. Ich sage, ich denke daran nicht mehr. Aber es soll uns jetzt nicht berühren. Immerhin eine nette Mitarbeit der Gemeinde. Da gibt's vom Sandfloh bis zum Löwen lebt die Wüste, nicht wahr? Das Wort Gottes erregt die Wüste. Ich darf daran erinnern, dass hier biblische Bildersprache ist. Und mit der Wüste sind gemeint die toten, unbekehrten Herzen. Die toten, unfruchtbaren, unbekehrten Herzen. Wie sie auch hier dazwischen sitzen, haufenweise. Das ist Wüste. Ich will ein Beispiel sagen. Der Missionsdirektor, der Kleine von der Rheinischen Mission, erzählte bei der Terstegens-Ruhr-Konferenz in Mülheim eine Geschichte aus Bonn. Es studieren in Deutschland 29.000 mohammedanische und buddhistische Studenten. Was meinen Sie, was die von Deutschland mitkriegen? Ja, 29.000. Und da ist so ein mohammedanischer Student, hat ein Zimmer in einem Haus und eines Tages fragt er seinen Gast, seinen Hauswirt, was haben Sie eigentlich für eine Religion? Und da sagt der, ich bin ein Christ. Und da sagt der mohammedanische Student, da merkt man aber gar nichts von. Wie äußert sich das? Und da sagt der Bonner Hauswirt, doch, also wissen Sie, ich gehe immer an Weihnachten meiner ganzen Familie in die Kirche. Und da sagt der mohammedanische Student, das muss aber eine sehr billige Religion sein. Ich breite 5-mal am Tag meinen Gebetsteppich aus und rufe Allah an. Und sie gehen 1-mal im Jahr an Weihnachten in die Kirche. Es muss eine sehr billige Religion sein, die sie haben. Oder was? Lieben Freunde, hier haben Sie das Bild der Wüste bei beiden. Bei beiden. Der junge Mohammedaner, der sein Gebet wie ein Werk verrichtet, nicht wie ein Kind mit dem Vater spricht und sich rühmt seiner Werke. Und der Bonner Bürger, von dem wir gar nicht zu reden brauchen. Dass das Wüste ist, das begreift ja jeder, nicht? Hoffnungsloser Fall. Können Sie sich denken, dass manchmal ein Pastor in der stillen Nachtstunde, wenn er nicht schläft, das Grauen packt, ob das nicht alles hoffnungslos sei, was wir tun? So viel Selbstgerechtigkeit, ich bin doch richtig. Und so viel Gleichgültigkeit und so viel Toten, so viel Sünde. Ist das nicht ein hoffnungsloser Fall, diese Wüste? Nein, es ist kein hoffnungsloser Fall. Die Stimme des Herrn erregt die Wüste. Hier ist gesagt, dass Gottes Wort so stark und mächtig ist, dass es den Tod belebt und lebendig macht. Gut, wenn die Wüste unserer toten Herzen, also nach Disney, also auch noch belebt ist, vom Sandfloh bis zum Löwen, es ist allerhand böses Getier in unseren Herzen. Darüber ließ sich viel sagen, nicht? Die Stimme des Herrn erregt die Wüste, macht sie grün und macht alles neu. Meine Freunde, ich stünde nicht hier auf dieser Kanzel, wenn ich nicht selber erfahren hätte, dass das Evangelium von Jesus mein totes, unfruchtbares Wüstenherz verwandelt hätte, dass ich ihm glauben kann und ihm gehören darf und ihm grünen darf. Oh, diese gewaltige Stimme des Herrn, verstehen Sie, an diesem Vers wird deutlich, dass nicht vom Gewitter die Rede ist, nicht? Ein Gewitter geht über eine Wüste hin, da regt sich nichts in der Wüste, dass hier vom Worte Gottes die Rede ist. Dieses mächtige Wort Gottes. Ich muss einen Moment eben einschieben und von seinem Inhalt reden. Wissen Sie, was hier drin steht? Ich will es mit zwei Bibelworten sagen. Eins aus dem Alten und eines im Neuen. Doch Herr Donnert, da steht Jeremia 2, Vers 19. Du musst erfahren und inne werden. Du musst erfahren und inne werden. Du abendländische Welt musst erfahren und inne werden. Was es für Jammer und Herzeleid bringt, den Herrn, deinen Gott, verlassen und ihn nicht fürchten. Wie eh da Gottes Stimme wie ein schrecklicher Donner, nicht? Und wie lieblich klingt diese Stimme des Herrn, dieses Wort Gottes. So sehr hat Gott diese Welt geliebt, diese Wüste, dass er seinen eingeborenen Sohn gab, auf dass alle, die sich dem anvertrauen, diesem Jesus, nicht verloren werden, sondern das ewige Leben haben. Dieses Wort Gottes vom Zorn und von dem Heil Gottes erregt die Wüste der toten Herzen. Ich fand dieser Tag ein wundervolles Beispiel für das, was ich jetzt sagen will. Also einer der bedeutendsten Prediger Frankreichs, katholischer Prediger Frankreichs, war Jean-Baptiste Massillon. Dieser Jean-Baptiste Massillon ist der Mann gewesen, der Ludwig dem 14. die Leichenrede halten musste. Und das ist vielleicht das einzige Mal gewesen, wo über diesen Mann die Wahrheit gesprochen wurde, über diesen schrecklichen Menschen. Dieser Jean-Baptiste Massillon hat den Mut gehabt zu sagen, dass die Bartholomäusnacht, diese Ermordung der Hugenotten, die größte Ungerechtigkeit der Weltgeschichte war. Was für einen katholischen Prediger ja immerhin eine tapfere Angelegenheit ist. Und dieser Jean-Baptiste Massillon, ein Mann, der dem Evangelium unerhört nahestand, der erzählt von sich, und an dieser Stelle seiner Biografie spricht er gleichsam ein Gebet. Großer Gott, wie habe ich mich bemüht, dir zu entrinnen. Weit hinweg von allen Kanälen, die mir die Wasser der Gnade zuführen konnten. Getrennt von allen, deren überführendes Zeugnis mich von der Sünde hätte zurückhalten können. Eben dort, großer Gott, wohin, wie ich dachte, deine Gnade nicht reichte, dort, wo ich straflos sündigen könnte und wollte, eben dort in jener Wüste ergriff mich deine Stimme und warf mich dir zu Füßen. Eben dort in jener Wüste, er braucht das Wort, hier aus dem Psalm 29, in jener Wüste Sünde und Gottlosigkeit und Fernbruch, da ergriff mich deine Stimme und warf mich dir zu Füßen. Ach, sind ihr Menschen der Wüste, leben fern vom lebendigen Gott, die nichts wissen vom Bibellesen, vom Beten, sondern sich freuen im Herrn, von einem neuen Leben, von Liebe zum Nächsten, die nichts davon wissen, vom Heiligen Geist, von Wiedergeburt. Ich sage ihnen doch, Herr kann seine Stimme in ihre Wüste dringen lassen und, wie bei Massillon, sie ihm zu Füßen werden. Das, was hier gemeint ist, die Stimme des Herrn erregt die Wüste, steht in einem Liedervers so. Deines Wortes stille Kraft ist die neue Menschenschaft. So mächtig ist Gottes Wort. Ich habe mir ausgedacht, wenn in diesem armen Westdeutschland, das ja immer mehr auf den Hund kommt und gottloser wird, nicht? Wir haben nur noch ein paar Höhepunkte, das ist der Karneval und Himmelfahrtsfest als Vatertag, das sind die großen Tage des deutschen Volkes, nicht? Wenn in diesem armen deutschen Volke nur noch eine einzige Bibel übrig bliebe und die wäre in einem Museum hinter Glas und Rahmen verschlossen, dann ginge von dieser Bibel doch eines Tages eine Lebensbewegung aus. Dann wird der Wärter nachts heimlich sie rausholen und lesen müssen und weiter sagen von dem, was er gehört hat. Jesus ist kommen, Grund ewiger Freuden. Sünder können Frieden mit Gott kriegen. Wir haben ewigen hohen Priester. Hier ist Heil Gottes. Von dieser einen verschlossenen Bibel wird eine Lebensbewegung ausgehen. Lass mich noch kurz ein Drittes sagen. Die Macht des Wortes Gottes. Es geht über den Wassern der Völker, über den Meer der Völkerwelt. Es erregt die Wüste. Und das Dritte. Das Wort Gottes zerbricht die Zedern des Libanon. Die Stimme des Herrn zerbricht die Zedern, der Herr zerbricht die Zedern im Libanon. Meine Freunde, ich erinnere Sie wieder daran, dass hier biblische Bildersprache ist. Und in der ganzen Bibel ist in der biblischen Bildersprache, die Zeder auf dem Libanon, dieser besonders hohe, stolze Baum, ein Bild des hochmütigen Herzens. So heißt zum Beispiel im Propheten Jesaja, der Tag des Herrn wird gehen über alles Hochwertige und Hohe, über alle hohen und erhabenen Zedern des Libanon. Sehen Sie da die Zeder, dieser schöne hohe Baum, das ist das Bild des hochwertigen Herzens. Nun sind wir ja alle hochmütig, nicht? Die älteste Oma und das kleinste Kind ist hochmütig, nicht? Mama, sieh mal, was ich kann. Und die älteste Oma, sieh mal, liebe Welt, was ich leide. Von Nachbarn und von meinem Ischias und was weiß ich. Wir müssen wissen, dass unser Hochmut der einfachen Akzidenzen, das gehört zu unseres natürlichen Herzens ist, Gott ein solcher Greuel ist, wo Gott so sehr Sünde ist, dass in der Bibel steht, Gott widersteht den Hochfertigen. Wie manch einer die Hand Gottes gegen sich und ahnt es gern. Gott widersteht den Hochfertigen. Das sagt einer, ich tue recht und scheue niemand. Und weiß nicht, dass im Augenblick Gottes Hand ihm widersteht, diesem hochwertigen Narren. Gott widersteht den Hochwertigen, aber den Demütigen gibt er Gnade. Nun, von Natur sind wir nicht demütig und ich bin froh, dass die Stimme des Herrn, das Wort Gottes, imstande ist, unseren Hochmut zu zerbrechen. Die Stimme des Herrn zerbricht die Zedern des Libanon. Da steht vor meiner Seele das Bild des späteren Apostel Paulus. Er hieß in der Jugend Saulus. Ein hochmütiger junger Mann. Und er hatte Grund. Ich kenne so viele Hochmütige, die haben überhaupt keinen Grund, ne? Da laufen kleine Mädchen um einen wilden Schwertspann, bilden sich was drauf ein, das ist überhaupt kein Grund. Aber der Paulus hat einen Grund, nicht hochmütig zu sein. Als junger Mann schon Ratsherr, eine Karriere, klug, gebildet, sowohl in der Gelehrsamkeit Israels als in der Welt Griechenland. Und untadelig, da waren keine dunklen Geheimnisse. Der hatte Grund, hochmütig zu sein. Wer war's? Eine stolze Zeder auf dem Libanon. Und ich hoffe, Sie kennen die Geschichte, wie auf dem Wege nach Damaskus doch erhöhte Herr Jesus ihm erscheint. Er sagt ihm einen Satz. Ein Wort. Saul, was verfolgst du mich? Die Stimme des Herrn zerbricht die Zedern auf dem Libanon. Dieses eine Wort genügt, dass der Saulus, der hochmütige junge Mann, am Boden liegt, zerbrochen wird. Das ist der Anfang einer ganz großen Wandlung, wo aus dem hochmütigen Pinsel ein begnadigtes Kind Gottes wird, das das Kreuz Jesu rühmen kann. Ich wüsste nichts zu rühmen unter euch als das Kreuz Jesu Christi. Die Stimme des Herrn zerbricht die Zedern auf dem Libanon. Ach, möchte unter uns geschehen, dass hochmütige Herzen zerbrochen werden. Ich denke an den David. Da sitzt der Großmächtige auf seinem Thron, eine schöne Zeder des Libanon, als der Prophet Nathan zu ihm kommt. Er will erst nicht verstehen, was dieser Mann Gottes von ihm will, der ihm schließlich unüberhörbar ein Wort Gottes sagt, du bist der Mann, der Ehebrecher, der Verworfene, dem Gott widersteht. Du bist der Mann. Da ist die Zeder zerbrochen. Da sieht dieser David seinen verlorenen Zustand, sein böses Herz, die Schrecklichkeit seiner Sünde und er sucht die Gnade und findet sie. Das ist so eine große Sache. Wissen Sie, manchmal denke ich, unsere Kirche weiß gar nicht, was sie hier hat mit diesem Wort Gottes. Dass sie selber viel zu harmlos umgeht mit Dynamit. Ich muss zu Ende kommen. Lassen mich zum Schluss zwei Bemerkungen sagen. Das erste ist dies. Die Stimme des Herrn ist Gottes Wort. Oh, meine Freunde, Gottes Wort ist nicht nur das Wort in der Bibel, sondern es ist noch viel vernehmlicher zu uns gekommen. Gottes Wort hat Gestalt angenommen. Ist Mensch geworden, Fleisch geworden, sagt die Bibel, im Jesus. Das Wort Gottes war Fleisch und wohnte unter uns und wir sahen seine Herrlichkeit als eines eingeborenen Sohnes vom Vater, voller Gnade und Wahrheit. Alles, was ich sagte, ist von Jesus gesagt, dem Sohne Gottes, der in Bethlehem der Krippe lag, der am Kreuz hängt für uns alle und der auferstanden ist von den Toten. Dieser gewaltige Jesus, die Welt täusche sich nicht in Jesus. So, und das Zweite, was ich zum Schluss sagen möchte, damit möchte ich nun wirklich schließen. Es hat mal ein Mann einen Hebräerbrief geschrieben, wir wissen nicht, wer es war. Da hat ein Wort gesagt, das will er uns Leuten aus dem Jahr 59 heute Morgen sagen. Das heißt so, sehe zu, dass ihr den nicht abweist, der da redet, die Stimme des Herrn. Sehe zu, dass ihr den nicht abweist, der da redet. Wie wollen wir entfliehen? Wenn wir den abweisen, der vom Himmel redet. Und nun wollen wir beten. Oh, ich danke dir, Herr, dass deine Stimme geht über die Wüste dieser Welt. und über die Meere der Völkerwelt. Und nun lass doch deine Stimme, Herr, in unserem Herzen, ganz mächtig werden. Zerbrich die Zedern unseres hochmütigen Herzens. Decke alles auf. Aber Herr, gib, dass unser Leben nicht verrinnt, ehe wir die Stimme gehört haben. Amen.
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1: Zur Zeit der Richter herrschte einmal eine schlimme Hungersnot in Kanaan. Da verkaufte ein Mann in Bethlehem Haus und Hof und zog mit seiner Frau und seinen Söhnen nach Moab, um dort zu wohnen, bis die Not vorüber war, denn in Moab gab es Brot. Elimelech hieß dieser Mann, seine Frau hieß Noomi, die Söhne aber Machlon und Kilion. Sie wohnten als Flüchtlinge in Moab unter dem fremden Heidenvolk. Dem Hunger waren sie entflohen, dem Tod aber konnten sie nicht entfliehen. Der fand sie auch in Moab. Elimelech wurde krank und starb und wurde in Moab begraben. Das war ein bitterer Verlust für Noomi. Nun war sie mit ihren beiden Söhnen allein in dem fremden Land. Nicht lange darauf heirateten Machlon und Kilion junge Frauen aus Moab. Die eine hieß Ruth, die andere Orpa. Nach 10 Jahren aber starben auch Machlon und Kilion und wurden neben ihrem Vater begraben. Noomi blieb ganz allein zurück und wurde vor Kummer alt und grau. Alles hatte sie in diesem Land verloren. Mit jedem Tag wuchsen ihr Heimweh und die Sehnsucht nach ihrem Volk, nach dem Land, wo sie früher so glücklich gewesen war. Eine Zeit lang wohnte sie noch bei ihren Schwiegertöchtern, die genauso vereinsamt waren wie sie. Als sie aber hörte, dass Gott sein Volk befreit hatte und die Hungersnot vorüber war, hielt sie nichts länger mehr in Moab zurück. Sie machte sich auf die Reise nach Bethlehem. Dort war ihre Heimat, dort wollte sie begraben werden. Ruth und Orpa begleiteten sie noch ein Stück, denn sie liebten Noomi sehr. Sie war ihren Schwiegertöchtern eine liebe, gute Mutter gewesen. Stumm und traurig gingen sie nebeneinander her. Sie hatten alle drei so viel verloren, und jetzt würden sie sich trennen müssen, für immer. Noomi blieb stehen. Nun hieß es Abschied nehmen. Weinend lagen sie sich in den Armen.
2: Geht nur zurück zu eurem Volk und zu euren Familien,
1: sagte Noomi.
2: Dort gehört ihr hin. Dort könnt ihr wieder heiraten und glücklich werden. Und der Herr segne euch. Ihr seid immer gut und liebevoll gewesen zu den Verstorbenen und zu mir.
1: Orpa küsste ihre Schwiegermutter und machte sich traurig auf den Heimweg. Ruth aber konnte sich nicht von Noomi trennen und hielt sie weinend fest. Diese gute alte Frau war ihr mehr gewesen als eine Mutter. Sie hatte sie zu Gott geführt und Ruth liebte nun auch Noomis Gott. Sie wollte nicht mehr in Moab bleiben, wo man den Götzen diente. Doch Noomi sagte,
2: deine Schwägerin ist schon zurückgekehrt zu ihrem Volk und zu ihren Göttern. Geh doch auch.
1: Darauf antwortete Ruth,
3: nein, Mutter, ich lasse dich nicht allein.
1: Und schluchzend fuhr sie fort,
3: wo du hingehst, da will auch ich hingehen. Wo du bleibst, da bleibe auch ich. Dein Volk ist mein Volk und dein Gott ist mein Gott. Nur der Tod kann mich und dich scheiden.
1: Noomi sah genau, dass Ruth fest entschlossen war. Da versuchte sie nicht mehr, sie zu überreden. So kamen sie nach einer langen Reise in Bethlehem an. Als junge, glückliche Frau war Noomi einmal von hier ausgezogen. Alt und gebeugt kehrte sie zurück. Das ganze Dorf war in Aufregung.
4: Ist das Noomi?
1: Fragten die Frauen gerührt. Sie erwiderte trüb,
2: nennt mich nicht Noomi, die Liebliche, nennt mich vielmehr Mara, die Bittere, denn der Allmächtige hat mir viel, viel Leid gesandt.
1: Ruth streichelte ihre alte, runzlige Hand. Das war ein Trost in dieser Bitternis. Die Ernte hatte gerade begonnen. Reif und schwer wartete das Korn auf die Erntearbeiter. Überall gingen sie ans Werk. Naomi und Ruth hatten kein Korn. Ihr Land war damals verkauft worden. Sie waren arm. Ruth sagte,
3: Mutter, lass mich aufs Feld gehen und Ähren lesen.
1: Und Naomi erwiderte,
2: Geh nur, meine Tochter.
1: Damals gab es die schöne Sitte, dass die Armen die Ähren auflesen durften, die beim Mähen liegen geblieben waren. So brauchte niemand Hunger zu leiden. Ruth kam auf das Feld eines reichen Mannes und sammelte dort den ganzen Morgen Ähren. Nach einer Weile kam der Mann auch aufs Feld, um nach dem Rechten zu sehen. Er hieß Boas und war noch verwandt mit Elimelech, Naomis verstorbenem Mann. Er war ein gütiger und freundlicher Mensch. Und die Knechte arbeiteten gern bei ihm.
5: Der Herr sei mit euch.
6: Der Herr segne dich,
1: antworteten die Arbeiter. Da sah Boas die junge, fremde Frau, die eifrig auf dem Feld arbeitete.
5: Zu wem gehört diese Frau da?
1: Fragte er. Und der älteste Knecht, der die Aufsicht führte, sagte,
7: Das ist eine junge Frau aus Moab. Sie ist mit Naomi gekommen. Sie fragte, ob sie hier Ähren auflesen dürfe. Seit heute früh ist sie hier und hat sich keine Pause gegönnt.
1: Boas hatte schon von Ruth gehört. Er ging auf sie zu und sagte,
5: Hör zu, suche nur ruhig weiter auf meinen Feldern während der ganzen Erntezeit. Meine Knechte werden es dir nicht verbieten und sie sollen dir auch zu trinken geben, wenn du Durst hast. Und geh auch nicht auf einen anderen Acker.
1: Ruth verneigte sich tief und fragte,
3: Warum bist du eigentlich so gut zu einer Fremden?
5: Ich habe gehört, wie lieb und treu du bist,
1: sagte Boas,
5: und dass du bei unserem Gott und unserem Volk Zuflucht suchst.
1: Ruth war froh und dankbar und machte sich wieder eifrig ans Suchen. Zur Essenszeit wies Boas ihr einen schattigen Platz bei seinen Knechten und Mägden an. Sie durfte Brot essen, so viel sie nur wollte, und sie behielt auch noch etwas übrig für Naomi. Und sie durfte von dem Wein trinken, der so gut den Durst löschte. Als sie sich wieder an die Arbeit begab, sagte Boas zu den Knechten,
5: Lasst sie auch zwischen den Garben auflesen und lasst auch etwas aus den Garben fallen.
1: So sorgte er für Ruth. Und als es Abend wurde und Ruth ihre Ähren gedroschen hatte, da kam sie mit einem ganzen Sack voll Korn zu Naomi heim. Die alte Frau war froh und erstaunt. Sie fragte,
2: Wo warst du denn, mein Kind?
1: Und als Ruth alles erzählt hatte, da faltete sie dankbar die Hände und bat den Herrn, diesen guten Boas zu segnen. Während der ganzen Ernte blieb Ruth auf den Feldern des Boas. Nun konnte der Winter kommen, sie hatten Korn genug. In dem gleichen Jahr geschah noch etwas Schönes. Der reiche Boas nahm die arme Ruth zur Frau und kaufte auch Land zurück für Naomi. Jetzt kannte sie keine Sorgen mehr, und als Ruth und Boas einen Jungen bekamen, vergaß Naomi all ihren Kummer. Sie nahm den Kleinen auf den Schoß, und alle Frauen aus der Nachbarschaft kamen und sahen ihn sich an. Jetzt wollte sie auch nicht mehr Mara heißen, jetzt war das Leben nicht mehr bitter für sie. Den Jungen nannten sie Obed. Er wurde später der Großvater des Königs David.

Das war gerade die Geschichte Ruth aus dem großen Erzählbuch zur biblischen Geschichte. Ich hoffe, ihr kommt wieder, denn es gibt noch viele spannende Geschichten für euch.

Woher wissen wir, wie das Leben, die Erde, das Universum entstanden ist? Viele Wissenschaftler wollen uns davon überzeugen, dass alles zufällig, durch natürliche Prozesse, über einen langen Zeitraum entstanden ist. Man spricht von einem Urknall, von Evolution, von natürlicher Auslese, aber nicht von einem Schöpfer. Doch obwohl man schon seit langer Zeit an der Entstehung des Lebens ohne Gott glaubt, hat man immer noch keinen Beweis dafür. Ganz im Gegenteil. Je mehr Wissenschaftler über die Welt, über das Leben und die Naturgesetze lernen, desto schwieriger wird es, diese Theorie der Entstehung der Welt ohne Gott zu begründen. Dabei hat uns Gott, der Herr, schon seit langer Zeit durch sein Wort gezeigt, wie alles entstanden ist. Am Anfang schuf Gott Himmel und Erde.

vor einer sehr großen Versuchung stellte. Seine Reaktion darauf war einfach toll. Wie sollte ich denn nun ein solch großes Übel tun und wieder Gott sündigen? 1. Mose 39. Hier lernen wir, dass jede Sünde zuallererst gegen Gott ist. Und wir lernen auch, dass wir in jeder Versuchung uns entscheiden können, Gott zu fürchten oder unseren Gefühlen, Gedanken und Verlangen nachzugehen. Bitte Gott um Hilfe, dass du lernst, ihn zu fürchten, dass du lernst, so zu reagieren wie Josef.

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1: Sie hören nun wieder die gute Nachricht aus Gottes Wort. Unser Wochenvers steht in Jesaja 50, Vers 7. Aber der Herr hilft mir. Darum werde ich nicht zu Schanden. Darum habe ich mein Angesicht dargeboten wie einen Kieselstein. Denn ich weiß, dass ich nicht zu Schanden werde. Das war unser Merkvers aus Jesaja 50, Vers 7.

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1: Schön, dass Sie auch diesmal wieder bei unserer Sendereihe Durch die Bibel zuhören. Wir beschäftigen uns immer noch mit dem zweiten Brief von Paulus an Timotheus. In den letzten Sendungen wurde schon deutlich, dass es hier um Dinge geht, die Paulus besonders auf dem Herzen liegen. Es ist wahrscheinlich sein letzter Brief, den er geschrieben hat, bevor er zum Tode verurteilt wurde. Wir bekommen in diesem Brief etwas mit von dem tiefen Anliegen des Apostels Paulus, dass das Evangelium auch nach seinem Tod noch weiter gesagt wird. Er möchte Timotheus ermutigen und stärken, standhaft zu bleiben und seinen Dienst fortzusetzen. Ich wünsche mir, dass auch Sie durch diese Sendung Ermutigung und Stärkung erfahren. Persönlich in Ihrem Glauben, aber auch in Ihrem Dienst für Gott. Diese Sendung beginnen wir mit der Auslegung von Vers 11 im zweiten Kapitel des zweiten Timotheusbriefes. In diesem Abschnitt verwendet Paulus viele Bilder, um darzustellen, was unser Leben als Christ ausmacht. Schon in der letzten Sendung ging es um eine bildhafte Darstellung des christlichen Lebens. Paulus vergleicht es mit dem typischen Verhalten eines Sohnes, eines Soldaten, eines Athleten und eines Landwirts. Weitere bildhafte Vergleiche werden noch folgen. Aber schauen wir uns zunächst eine Aussage an, die Timotheus daran erinnern soll,